0: und Berlin B96. Der Tiergartentunnel ist zwischen Heidestraße und Reichpietschufer in beiden Richtungen dicht. Soll dauern bis um 5:30. Na dann, kommen Sie gut und sicher an.
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0: Mit Frank Beken, ich grüße Sie.

0: Night Fever, die Bee Gees hier in der ARD-Hitnacht. Ein Ständchen für unser prominentes Geburtstagskind des Tages. Ja, für die wohl berühmteste Föhnfrisur in der Popgeschichte. Barry Gibb nämlich von den Bee Gees, der feiert heute seinen 80. Geburtstag. Und wusste übrigens schon immer, dass das mal so kommen wird, wie es am Ende auch gekommen ist mit dem Erfolg.
1: Als ich 14 Jahre alt war, sagte ich zu einer meiner ersten Freundinnen, du machst einen Fehler, wenn du mich mal verlässt, denn ich werde mal berühmt sein.
0: Tja, Glückwunsch, Barry gibt zum 80. Wird wahrscheinlich heute im Kreise seiner Familie ganz groß feiern. Sie vielleicht ja auch. 1. September. Herzlichen Glückwunsch an Sie. Wenn Sie heute auch Geburtstag haben, alles Liebe und Gesunde von mir.
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ihr ein bisschen überrascht? Ja, neue Musik hier in der ARD-Hitnacht. Keith Richards, er kann's einfach, hat performt. Neue Single von den Rolling Stones, Some of Us.

0: Holly Johnson, Americanos, um 2.30 Uhr, 3. Hier ist der Verkehrsservice in der ARD-Hitnacht. Die A1 Hamburg Richtung Lübeck bleibt zwischen dem Kreuz Bargteheide und Bad Oldesloe gesperrt, und zwar bis um 5. Grund, die Fahrbahn wird erneuert. Bauarbeiten der Grund, dass die A4 nach Dresden hin zwischen Glauchau Ost und Hohenstein-Ernsthal gesperrt bleibt, ebenfalls bis um 5. Die A9 Halle Leipzig Richtung Nürnberg ist zwischen Münchberg Nord und Münchberg Süd nach einem Unfall jetzt gesperrt. Es staut sich. Wenn Sie da nicht sich reingesellen wollen, es gibt eine Umleitung, nutzen Sie die U10. Die Autobahn 17 Dresden-Prag ist zwischen Dresden-Gorbitz und Dresden-Südvorstadt in beiden Richtungen gesperrt, und zwar bis um 5 gibt's dort Tunnelwartungsarbeiten. A40 Duisburg Richtung Venlo. Die Autobahn ist hier zwischen Strahlen und dem Kreuz Saar-Dereiken wegen Bauarbeiten gesperrt, dauert bis um 6. Und Berlin B96. Der Tiergartentunnel ist dicht zwischen Heidestraße und Reichpietschufer, das Ganze in beiden Richtungen bis um 5:30. Ich wünsche allen unterwegs eine gute Fahrt.
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0: Kommt heute an diesem Dienstag, an diesem ersten Tag im Monat September, aus Thüringen, aus Erfurt. Und hier sitzt ihr Mann im Ohr.

Rod Stewart hat gesungen, Sweet Surrender. Schön, dass Sie zuhören. Hier ist die ARD-Hitnacht. Neuer Tag, wir sind mittendrin im Dienstag. Heute, der 1. September. Hab Ihnen ja schon erzählt, heute meteorologischer Herbstanfang. Und soll's heute zu den Kühen gehen? Ja, heute sehr, sehr freundlich sein. Heute ist nämlich auch Welttag der Kuh. Und auch Welttag des Briefeschreibens. Und jetzt kommen Sie ins Spiel. Weil, können Sie sich noch an Ihren schönsten Brief erinnern, den Sie bekommen haben? Was stand da drin und warum haben Sie sich so gefreut? Schreiben Sie es mir, ard-hitnacht@mdr.de oder hinterlassen eine Sprachnachricht. Geht ganz einfach an die 0800 80 80 110. Heute, Welttag des Briefschreibens. Vielleicht haben Sie ja wirklich selbst einen Brief gerade geschrieben und der geht heute noch zur Post. Und Sie haben was Tolles reingeschrieben, was in Erinnerung bleiben soll. Verraten Sie es uns. Eine Mail hier direkt ins Studio an ard-hitnacht@mdr.de oder eine Sprachnachricht an die 0800 80 80 110. Freue mich auf Ihre, jetzt hätte ich was gesagt, Briefe.

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Das war unser kleiner Beitrag zum heutigen Welttag der Kuh. Denn so schnell habe ich keinen Kuhsong gefunden. The Farm. All together now, hier in der ARD-Hitnacht. Heute der 1. September und da bin ich natürlich ein bisschen neugierig wieder. Denn heute ist nicht nur Welttag der Kuh oder meteorologischer Herbstanfang, sondern auch Welttag des Briefschreibens. Und da möchte ich von Ihnen wissen, haben Sie vielleicht heute schon einen Brief geschrieben? Ist das noch angesagt? Schreiben Sie gerne Briefe? Und wenn ja, was schreiben Sie da rein? Oder haben Sie mal selbst einen bekommen und haben sich mega drüber gefreut und vielleicht gibt's diesen Brief noch? Schreiben Sie es mir, ard-hitnacht@mdr.de oder hinterlassen eine Sprachnachricht. Geht ganz einfach an die 0800 80 80 110. Brigitte aus Bad Tölz, die hat mir gerade gemailt. Sie schreibt keine Briefe, dafür gibt's bei uns immer Postkarten aus dem Urlaub. Schönes Motiv. Kurz geschrieben, alles natürlich handschriftlich, wie es uns geht und dann sind alle daheim informiert. Einzige Ausnahme, schreibt Brigitte, Thailand. Da waren wir schneller zu Hause als die Postkarte.

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1: Um 3 Uhr mit Milat Kupay. Die massive Finanzlücke in der Pflegeversicherung sorgt für Diskussionen. Der zuständige Spitzenverband hatte davor gewarnt, dass schon im Oktober nicht mehr alle Leistungen bezahlt werden könnten. Die Pflegebevollmächtigte der Bundesregierung Staffler sieht die Gefahr nicht. Aus der Nachrichtenredaktion Jonas Valentin Weber.
2: Staffler verwies im Gespräch mit dem Bayerischen Rundfunk auf die Pflegereform, die die Regierung im Herbst vorlegen will und die dann Anfang des kommenden Jahres in Kraft treten soll. Da gehe es genau darum, die Pflegereform langfristig tragfähig zu machen. Sollte das Geld bis dahin ausgehen, werde der Bund mit Darlehen einspringen. Pleite gehen lassen werde man die Pflegekassen nicht, so die CSU-Politikerin.
1: Immer mehr Eltern in Deutschland haben finanzielle Sorgen. Zu diesem Ergebnis kommt eine Umfrage des Hilfswerks Save the Children. Mehr als ein Viertel der Familien sorgt sich demnach, Heizkosten, Kleidung oder Nahrung nicht mehr zahlen zu können. Das sind 2% mehr als noch im Vorjahr. Betroffen sind laut Umfrage insbesondere Eltern mit geringem Einkommen und Alleinerziehende. Mehr als 80% sind der Meinung, dass die Bundesregierung nicht genug gegen Kinderarmut tue. 5 Tage nach der Sturzflut im Himalaya-Gebirge suchen Helfer nach über 4000 Vermissten. 955 Menschen wurden tot geborgen. Um verwüstete Gebiete zu erreichen, werden etwa Behelfsbrücken gebraucht, sagt unser Korrespondent in Kathmandu, Markus Spieker.
3: Dann Bohrgeräte, um zu den Tunneln vorzudringen. Obwohl es ein Wunder wäre, wenn nach 6 Tagen da noch Lebende geborgen werden. Dann Notunterkünfte, vor allem für den bevorstehenden Winter. Also materielle Hilfe und natürlich finanzielle Unterstützung. Nepal ist eines der ärmsten Länder der Welt. Die Wiederaufbaukosten werden auf 5 Milliarden Dollar geschätzt. Die internationale Staatengemeinschaft hat davon aber noch nicht mal ein Hundertstel bisher in Aussicht gestellt. Da muss und wird sicher mehr kommen.
1: Fußball-Superstar Lionel Messi beendet seine Karriere in der argentinischen Nationalmannschaft. Das hat er in seinen Social-Media-Kanälen bekannt gegeben. Aus der NDR-Sportredaktion Moritz Kühn.
4: Es ist eine Entscheidung, die wehtat und in der Seele weiterhin schmerzt, aber ich verstehe, dass jetzt der Zeitpunkt gekommen ist, teilte Lionel Messi mit. Der 39-Jährige absolvierte 207 Länderspiele für Argentinien und erzielte 125 Tore. Sein größter Erfolg, der WM-Titel 2022. Seine Vereinskarriere geht aber noch weiter. Er spielt in den USA bei Inter Miami und besitzt einen Vertrag bis Ende 2028.
1: Das waren die Nachrichten. Und das Wetter in Deutschland, tagsüber im Süden trocken, sonst einige Schauer, vereinzelt Gewitter, Höchstwerte 18 bis 27 Grad. Am Mittwoch Sonne, Wolken und meist trocken, im Norden und Nordwesten zeitweise Regenschauer, 18 bis 27 Grad. Und die Zeit 3.03 Uhr.
5: Hier ist der Verkehrsservice in der ARD-Hitnacht. Die Autobahn 1 Hamburg Richtung Lübeck bleibt weiterhin zwischen dem Kreuz Bargteheide und Bad Oldesloe gesperrt. Bis um 5 die Fahrbahn wird neu gemacht. Die A4 Richtung Dresden hin ist zwischen Glauchau Ost und Hohenstein-Ernsthal wegen Bauarbeiten ebenfalls bis um 5 gesperrt. Gab heute in der Nacht einen Unfall. Die A9 Halle-Leipzig Richtung Nürnberg bleibt daher zwischen Münchberg Nord und Münchberg Süd gesperrt. Es staut sich weiterhin. Empfehlung der Polizei, nutzen Sie die Umleitung, und zwar die U10. Tunnelwartungsarbeiten, die Gründe, dass die A17 Dresden-Prag zwischen Dresden-Gorbitz und Dresden-Südvorstadt in beiden Richtungen gesperrt bleibt, soll dauern bis um 5. Dann die A40 Duisburg Richtung Venlo, die ist zwischen Strahlen und dem Kreuz Saar-Heiken wegen Bauarbeiten gesperrt. Dauert eine Stunde länger, also bis um 6. Und Berlin, B96, der Tiergartentunnel ist zwischen Heidestraße und Reichbietschufer in beiden Richtungen bis heute früh um 5:30 gesperrt. So lange sitze ich hier auch, also bis um 6, wenn Sie denn mögen. Ich bin Ihr Mann im Ohr, Frank Beken, wünsche eine gute Fahrt und uns allen einen schönen guten Morgen.
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0: You Don't Know. 3:11, die ARD-Hitnacht, heute am 1. September, Welttag des Briefschreibens. Ja, können Sie sich da noch an einen schönen Brief erinnern, den Sie geschrieben haben? Oder aber den Sie bekommen haben? Ja, was stand drin? Schreiben Sie es mir, ard-hitnacht@mdr.de, oder hinterlassen einfach eine Sprachnachricht an die 0800 80 80 110. Wer ist denn bei uns?
1: Ja, hallo, hier ist Stefan aus Donauwörth. Ich neigte in der Vergangenheit dazu, an Frauen, die ich anbetete, Liebesbriefe zu schreiben. Es waren nicht viele Liebesbriefe, die ich in meinem Leben geschrieben habe, aber sie blieben mir leider unerwidert. Ich habe in meinem Leben noch keinen Liebesbrief erhalten. Und wenn, dann Return to Sender, wie der King sang.
0: Das gefällt mir abschließend, Stefan. Danke fürs Anrufen.

0: Mit diesem Song hat er sich unsterblich gemacht. Herbert Grönemeyer, Bochum in der ARD-Nacht. Platz 11 in der zweiten Liga momentan, der VfL. Samstag dann das Topspiel am Abend, 20.30 Uhr. Bochum zu Gast in Dresden. Schönen guten Morgen. In 7 Minuten ist es schon wieder 3:30. Heute, der Dienstag, der 1. September, Welttag des Briefschreibens. ard-hitnacht@mdr.de. Erinnern Sie sich da noch an Ihren ersten Brief? Oder haben Sie vielleicht gerade einen Brief bekommen, wo was richtig Tolles drin stand? Dann mailen Sie es mir. Und Freddy hat das gemacht. Schreibe gerne Briefe, hat er hier mitgeteilt in der Mail, mit altdeutscher Weise und Feder. Und zwar an seinen Schatz. Sprachnachricht geht natürlich auch an die 0800 80 80 110. Wer ist da bei uns?
1: Guten Morgen, hier ist Helmut aus Unterfranken. Ich finde, Briefschreiben ist was Hübsches, was Persönliches. Und ich finde, es gibt viel zu wenig Leute, die heute noch Brief schreiben. Schade darum.
0: Ja, unterschreibe ich. Also da reicht die Unterschrift, da muss ich keinen Brief schreiben. Stimme ich zu. Heute haben Sie eine Gelegenheit dazu. Kann ja auch mal ein Liebesbrief sein, warum nicht?

0: Vielleicht auch heute die Frage bei Ihrer Kaffeeauswahl, Black or White, Michael Jackson. 3:30 Uhr, es ist 3.30 Uhr, hier ist der Verkehrsservice in der ARD-Hitnacht. Wir fangen an mit der Autobahn 1, Hamburg Richtung Lübeck. Die bleibt zwischen dem Kreuzmarkt der Heide und Bad Oldesloe immer noch gesperrt. Bis um 5, also anderthalb Stunden noch. So lange dauert's, bis die Fahrbahn dann frisch und neu ist. Die A2 Hannover nach Berlin hin ist momentan zwischen Lostau und Burgzentrum gesperrt. Grund, da hat's gekracht, ein Unfall. Die A4 Richtung Dresden bleibt zwischen Glauchau Ost und Hohenstein-Ernsthal wegen Bauarbeiten bis um 5 gesperrt. Gesperrt nach einem Unfall weiterhin die A9 Halle Leipzig Richtung Nürnberg zwischen Münchberg Nord und Münchberg Süd. Es staut sich weiterhin, nutzen Sie die Umleitung und zwar die U10. Die A17 Dresden-Prag ist zwischen Dresden-Gorbitz und Dresden-Südvorstadt in beiden Richtungen gesperrt. Tunnelwartungsarbeiten der Grund, das Ganze bis um 5. Die A40 Duisburg Richtung Venlo ist zwischen Strahlen und dem Kreuz Saderheiken wegen Bauarbeiten bis um 6 gesperrt. Und bis 5.30 Uhr, also halb 6, ist auf der B96 der Tiergartentunnel gesperrt. Und zwar in Berlin zwischen Heidestraße und dem Reichpietsch-Ufer. Betrifft beide Richtungen. Das war's, gute Fahrt.
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0: Na, Sie sind ja immer noch da. Das freut mich. Ich auch. Ich bleib immer im Ohr. Frank Beken. Guten Morgen.

ja, ja. Sogar unsere Putzfee im Haus, hier gerade im Studio gewesen, hat gleich fröhlicher geputzt hier bei Amy MacDonald. Dream On gehört in der ARD-Hitnacht. 4:08 haben wir es. Und da sage ich Dankeschön an Ricarda. Ricarda hat mir eine Mail geschickt, ard-hitnacht@mdr.de. Ich habe heute was vergessen. Natürlich ist heute nicht nur meteorologischer Herbstanfang. Haben wir einen Haken dran gemacht, haben wir gefeiert. Den Welttag der Kuh habe ich Ihnen auch schon erzählt. Das Mu haben Sie schon gehört, haben wir auch den Haken dran gemacht. Dann gibt's allerdings auch noch einen sehr wichtigen Tag, denn heute ist auch Weltfriedenstag. Und was wäre die Welt schön, wenn wir den wirklich überall hätten. Danke, liebe Ricarda, dass Sie mich erinnert haben. Und dann, ja, da war doch noch was. Richtig, heute ist dann auch noch Welttag des Briefschreibens. Und da musste ich schmunzeln. Vera hört uns, und zwar über MDR Thüringen. Grüße also hier in die Heimat. Sie schreibt, mein letzter Brief war gestern Nacht mit einem Analog-Smiley. Ja, und zwar hat sie sich bei ihren Nachbarn für frische Tomaten aus dem Garten bedankt. Und sie hat sogar eine Zucchini bekommen. Und das hat sie alles handschriftlich festgehalten. Und das alles einen Tag bevor der Welttag des Briefeschreibens war.

0: Heute Welttag des Briefschreibens. Und das war The Letter. Boxtops. Hier in der ARD-Nacht. 14 Minuten vor 4. Hallo ins Studio, schreibt mir der Ralf und er schreibt weiter, dass er auch nach wie vor Briefe schreibt. Der letzte Brief, schreibt er hier, ging zu meiner Großnichte nach Röta. Es war zum Schulanfang, allerdings schreibe ich gern in Reimform und da hat er mir tatsächlich dieses Schreiben hinten dran gepackt und da sage ich, klasse. Also da ging's ums Lernen, da ging es natürlich auch um die Schule und da zitiere ich mal draus. Mit dem Lernen von einem Buchstaben fängt es an, bis man das ganze ABC kann. Beachte da Motto, ohne Fleiß keinen Preis. Aber nicht nur das Schreiben wird fein, auch das Rechnen muss sein. Rechnen muss man viel üben, das kann man nicht erzwingen, aber mit viel Fleiß kann es gut gelingen. Und das ist Ihnen wirklich gelungen. Also wirklich Respekt. Gut geschrieben.
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0: Ja, und für alle, die mitgemacht haben, die sich auch gehört haben hier in der ARD-Hitnacht, sage ich Dankeschön fürs Mitmachen. Es war wieder großartig. Jolie.

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1: Um 4 Uhr mit Milat Kupay. Die massive Finanzlücke in der Pflegeversicherung sorgt für Diskussionen. Der zuständige Spitzenverband hatte davor gewarnt, dass schon im Oktober nicht mehr alle Leistungen bezahlt werden könnten. Die Pflegebevollmächtigte der Bundesregierung Staffler sieht die Gefahr nicht. Aus der Nachrichtenredaktion Jonas Valentin Weber.
2: Staffler verwies im Gespräch mit dem Bayerischen Rundfunk auf die Pflegereform, die die Regierung im Herbst vorlegen will und die dann Anfang des kommenden Jahres in Kraft treten soll. Da gehe es genau darum, die Pflegereform langfristig tragfähig zu machen. Sollte das Geld bis dahin ausgehen, werde der Bund mit Darlehen einspringen. Pleite gehen lassen werde man die Pflegekassen nicht, so die CSU-Politikerin.
1: Immer mehr Eltern in Deutschland haben finanzielle Sorgen. Zu diesem Ergebnis kommt eine Umfrage des Hilfswerks Save the Children. Mehr als ein Viertel der Familien sorgt sich demnach, Heizkosten, Kleidung oder Nahrung nicht mehr zahlen zu können. Das sind 2% mehr als noch im Vorjahr. Betroffen sind laut Umfrage insbesondere Eltern mit geringem Einkommen und Alleinerziehende. Mehr als 80% sind der Meinung, dass die Bundesregierung nicht genug gegen Kinderarmut tue. Beim Treffen der EU-Verteidigungsminister heute in Irland steht die zunehmende Bedrohung durch Russland im Mittelpunkt. Es geht um die schweren Angriffe gegen die Ukraine, aber auch um Drohnenvorfälle in der EU. Aus Brüssel, Sabrina Fritz.
3: Die EU-Verteidigungsminister nehmen heute erneut die sogenannte russische Schattenflotte ins Visier, so die Außenbeauftragte der EU, Kaja Kallas, auf Social Media. Aber auch Sanktionen gegen russische Einzelpersonen sind im Gespräch. Ein Grund sind die anhaltenden Angriffe gegen die Ukraine, aber auch die zunehmende Bedrohung für die Gemeinschaft. Hinter den zahlreichen Drohnen- und Störaktionen der vergangenen Monate vermuten viele Politiker Moskau. Sicherheitsexperten zählen auch den versuchten Drohnenanschlag auf dem Leipziger Flughafen dazu.
1: Die US-Handelsaufsicht FTC und mehr als 20 Bundesstaaten haben Amazon verklagt. Dem Online-Händler wird vorgeworfen, sich über Jahre hinweg zu hohe Werbeeinnahmen erschlichen zu haben. Dabei sollen Auktionen für Online-Werbung künstlich in die Höhe getrieben und so insgesamt mehr als 20 Milliarden Dollar zu viel berechnet worden sein. Amazon weist die Vorwürfe zurück. Es ist bereits die dritte Klage der Handelsaufsicht gegen Amazon. Im September 2025 zahlte das Unternehmen 2,5 Milliarden zur Beilegung von Vorwürfen, Kunden mit irreführenden Methoden zu Abonnements bewegt zu haben. Das waren die Nachrichten. Und das Wetter in Deutschland. Tagsüber im Norden ein paar Schauer und vereinzelt Gewitter. Im Süden meist trocken. Die Temperaturen erreichen 18 bis 27 Grad. Und die Zeit, es ist 4.03 Uhr.
4: Hier ist der Verkehrsservice in der ARD-Hitnacht. So sieht's jetzt aus. Die A1 Hamburg Richtung Lübeck bleibt zwischen dem Kreuz Barkte Heide und Bad Oldesloe noch bis um 5 gesperrt. Grund, die Fahrbahn wird neu gemacht. Dann die A2 Hannover Richtung Berlin. Die ist zwischen Lostau und Burgzentrum immer noch gesperrt, Grund ein Unfall. Gesperrt auch die A4 nach Dresden hin, zwischen Glauchau Ost und Hohenstein-Ernsthal, Grund Bauarbeiten gehen bis um 5. Die A9 Halle Leipzig Richtung Nürnberg ist zwischen Münchberg Nord und Münchberg Süd nach einem Unfall weiterhin gesperrt. Es staut sich weiterhin. Nutzen Sie die Umleitung, und zwar die U10. Die A17 Dresden-Prag ist zwischen Dresden-Gorbitz und Dresden-Südvorstadt in beiden Richtungen gesperrt, und zwar bis um 5 Tunnelwartungsarbeiten der Grund. Die A40 Duisburg Richtung Venlo ist zwischen Strahlen und dem Kreuz Saar-Heiken wegen Bauarbeiten bis um 6 gesperrt und in Berlin gesperrt. B96, das ist der Tiergartentunnel zwischen Heidestraße und Reichpietschufer in beiden Richtungen bis 5:30. Das war's, wenn Sie unterwegs sind. Kommen Sie gut und sicher an Ihr Ziel.
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4: Mit Frank Beken einen schönen guten Morgen.

hat viele Hits geschrieben und abgeliefert. Miet aber das Rampenlicht, J.J. Cale, sein Kokain aus den 70ern, haben wir gerade gehört. Hier in der ARD-Hitnacht, 4:12. Wechseln das Musikjahrzehnt. Einen großen Hit hatte da 1986 Udo Lindenberg. Und auch die große, weite Welt hatte ihn schon damals fasziniert. Er wollte nämlich nach seiner Kellnerlehre im Düsseldorfer Breidenbacher Hof eigentlich auf Kreuzfahrtschiffen arbeiten. In einem WDR-Interview zu seinem 65. Geburtstag, da hat er uns damals verraten, mein Traum waren schon immer die dicken Pötte. In diesem Sinne, passend dazu, gehen wir jetzt musikalisch dahin, wo Meer und Himmel sich treffen. Hier ist Udo Lindenberg, Horizont.

Nach diesem Song kannte sie jeder. Taylor Dane hier in der ARD-Hitnacht. 7:05. Tell it to my heart. Kann mich selbst noch ganz genau dran erinnern. Bei NDR 2 habe ich ihn zum ersten Mal gehört und wusste sofort, ja, das wird klappen, das wird ein Hit. Und so ist es dann auch gekommen. Allerdings mit freundlicher Mithilfe ihres Papas. Von ihm hatte sich Taylor Dane damals Geld geliehen, damit der Song überhaupt aufgenommen werden konnte. Ich sag mal so, hat sich gelohnt.

500 Miles. Einen schönen guten Morgen. Gleich haben wir es 16:30. Hier ist der Verkehrsservice in der ARD-Hitnacht. Die A1 Hamburg Richtung Lübeck ist weiterhin zwischen dem Kreuz Bargteheide Heide und Bad Oldesloe gesperrt. Soll noch eine gute halbe Stunde dauern, dann soll die Fahrbahn da frisch gemacht sein. A2 Hannover Richtung Berlin. Die ist weiterhin zwischen Lostau und Burgzentrum nach einem Unfall gesperrt. Die A4 Richtung Dresden ist zwischen Glauchau Ost und Hohenstein-Ernsthal wegen Bauarbeiten gesperrt. Das Ganze noch eine gute halbe Stunde. Dann gab es einen Unfall, deshalb ist die A9 Halle-Leipzig Richtung Nürnberg zwischen Münchberg-Nord und Münchberg-Süd gesperrt. Es staut sich weiterhin. Nutzen Sie die Umleitung, und zwar die U10. Die Autobahn 17 Dresden-Prag ist zwischen Dresden-Gorbitz und Dresden-Südvorstadt in beiden Richtungen gesperrt, und zwar noch für eine gute halbe Stunde.

0: Tunnel. Tunnelwartungsarbeiten sind der Grund. A40 Duisburg Richtung Venlo. Hier ist die Autobahn zwischen Strahlen und dem Kreuz Saale-Heiken wegen Bauarbeiten bis um 6 gesperrt. Und gesperrt in Berlin B96 der Tiergartentunnel, und zwar zwischen Heidestraße und Reichpietschufer in beiden Richtungen. Ja, und das war's. Wenn Sie unterwegs sind, kommen Sie gut und sicher an Ihr Ziel.
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0: Mit Frank Beeken. Guten Morgen.

sagt es mal eine gute Freundin. Cappuccino für die Ohren. Das waren Zucchero und Paul Young hier in der ARD-Hitnacht Senza una Donna. Falls Sie gerade bei diesem Song gekuschelt haben, bitte gerne weitermachen, denn Forscher und Wissenschaftler aus Heidelberg haben nämlich jetzt herausgefunden, dass Nähe und Zärtlichkeit nicht nur unser Wohlbefinden steigern, sondern dem Körper auch bei der Regeneration helfen können. Also halten wir fest, ein bisschen mehr kuscheln schadet offenbar nie. Auch wenn es vielleicht jetzt das Kopfkissen ist. Kleine Zugabe, weiter kuscheln mit Foreigner. Waiting for a girl like you. Kurzer Uhrenvergleich. Wir haben es 9 Minuten nach 4:30. Guten Morgen.

ne? Maggie Reilly und ihr Hit Every Time We Touch. Einen schönen guten Morgen, 5:09. Dass ein Hi-Fi oder ein Hi-Fi-Kabel einmal Popgeschichte schreiben würde, das ahnte 1981, da habe ich nochmal nachgeschaut, wohl niemand, ist aber genau so passiert, denn bei der Suche nach Zubehör für seinen Synthesizer lernte Neil Tennant damals in der Londoner King's Road Chris Lowe kennen. Tja, und der Rest ist, ja, wie gesagt, Musikgeschichte. Und zwar die von den Pet Shop Boys. Superbia hören wir uns jetzt noch gemeinsam an. Dann in guten 8 Minuten die Nachrichten. Danach übernehmen bei einigen von Ihnen die Wachmacher, begleiten Sie durch den Dienstag. Ich bin Frank Beeken, Ihr Mann im Ohr. Bis hierhin, ja, danke fürs Dabeisein, danke schön fürs Mitmachen. Und es möge für Sie ein erfolgreich gesunder Morgen werden.

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1: Um 5 Uhr mit Milat Kupay. Die massive Finanzlücke in der Pflegeversicherung sorgt für Diskussionen. Der zuständige Spitzenverband hatte davor gewarnt, dass schon im Oktober nicht mehr alle Leistungen bezahlt werden könnten. Die Pflegebevollmächtigte der Bundesregierung Staffler sieht die Gefahr nicht. Aus der Nachrichtenredaktion Jonas Valentin Weber.
2: Staffler verwies im Gespräch mit dem Bayerischen Rundfunk auf die Pflegereform, die die Regierung im Herbst vorlegen will und die dann Anfang des kommenden Jahres in Kraft treten soll. Da gehe es genau darum, die Pflegereform langfristig tragfähig zu machen. Sollte das Geld bis dahin ausgehen, werde der Bund mit Darlehen einspringen. Pleite gehen lassen werde man die Pflegekassen nicht, so die CSU-Politikerin.
1: An den Bahnhöfen in Braunschweig, Kiel und Berlin ist ab heute das Trinken von Alkohol verboten. Bis Mitte Oktober soll das an allen 5.400 Bahnhöfen in Deutschland gelten. Am Hamburger Hauptbahnhof ist das Trinken von Alkohol schon seit mehr als 2 Jahren untersagt. Das sei ein notwendiger Schritt, meint auch Thomas Wulff, der zuständige GdP-Vorsitzende der Bundespolizei in Schleswig-Holstein.
3: Man hat eben an den Bahnhöfen, wo es schon ein Alkoholverbot gibt, also Frankfurt, München, Hamburg, da hat man eben festgestellt, dass diese Gewaltdelikte oder die strafbaren Handlungen im Zusammenhang mit Alkohol nach unten gegangen sind. Also insofern kann man da schon Erfolge sehen und insofern begrüßen wir das auch, dass das bundesweit jetzt eingeführt wird.
1: In Polen prüfen die Behörden nach einem Brand in einer Drohnenfabrik, ob ein ausländischer Geheimdienst dahinter steckt. Es bestehe der Verdacht auf Sabotage, hieß es von der zuständigen Staatsanwaltschaft. Bei dem betroffenen Unternehmen handelt es sich um die größte private Rüstungsfirma Polens, die auch die Armee beliefert. Der polnische Staat wiederum ist einer der wichtigsten militärischen Unterstützer der Ukraine. Der Brand war in der Nacht zum Montag ausgebrochen, etwa 150 Kilometer südlich von Warschau. Immer mehr Eltern in Deutschland haben finanzielle Sorgen. Zu diesem Ergebnis kommt eine Umfrage des Hilfswerks Save the Children. Mehr als ein Viertel der Familien sorgt sich demnach, Heizkosten, Kleidung oder Nahrung nicht mehr zahlen zu können. Das sind 2% mehr als noch im Vorjahr. Betroffen sind laut Umfrage insbesondere Eltern mit geringem Einkommen und Alleinerziehende. Mehr als 80% sind der Meinung, dass die Bundesregierung nicht genug gegen Kinderarmut tue. Das waren die Nachrichten. Das Wetter in Deutschland, tagsüber im Süden trocken, sonst einige Schauer und vereinzelt Gewitter, Höchstwerte 18 bis 27 Grad. Am Mittwoch Sonne, Wolken und meist trocken, im Norden und Nordwesten zeitweise Regenschauer, 18 bis 27 Grad. Und dann Donnerstag im Süden heiter, 19 bis 29 Grad. Es ist 5.03 Uhr.
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4: Guten Morgen, Autofahrer. 2 Hinweise heute Morgen. Einmal für den Kreis Vechta. Die Landesstraße zwischen Damme und Langenberg ist auf beiden Seiten wegen Aufräumarbeiten gesperrt im Moment. Dauert da wohl noch 1 Stunde bis 6 Uhr. Und wichtiger Hinweis für Wilhelmshaven. Dort wird heute eine 250-Kilo-Bombe entschärft. Deswegen wird um den Fundort im Marinearsenal evakuiert. Ab 8 Uhr geht das da los. Bis 11 muss das Gebiet komplett geräumt sein. Ab 8 werden dort die Sporthallen am Mühlenweg, an der Bremer Straße und am Gotthilf-Hagen-Platz als Unterkünfte zur Verfügung gestellt. Das schon mal vorab. Mehr dazu natürlich bei uns auch in den Nachrichten. Ein unterwegs, gute Fahrt.
0: 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Guten
5: Morgen. Sind Sie bereit für ein kleines Gedicht?
4: Oh Gott.
5: Es geht folgendermaßen. Läuft der Kaffee in den Becher, wird man langsam wach und wächer. Schön, ne?
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0: Guten Morgen.
1: Wir starten ganz langsam in diesen Dienstagmorgen NDR 1 Niedersachsen hier um 10 nach 5 am 1. September.
0: Oh Gott, sag's nicht, 1. September.
1: Ja.
0: Gibt's doch nicht. Wo sind denn Juli und August geblieben eigentlich? Einfach so zack vorbeigerauscht.
1: Ja, finde ich auch. Gleich ist Weihnachten hier. Ja. Hier läuft bald wieder Wham.
0: Ja, wirklich. Ich bin noch nicht mal herbstbereit, ehrlich gesagt.
1: Ja, viele sehen das wahrscheinlich anders und sagen, ah, wie schön, endlich September, endlich nicht mehr so heiß, endlich ein bisschen kühler, nachts kann man wieder vernünftig schlafen und dann ständig Rasen sprengen, Blumen gießen und all das Sonnencreme auftragen.
0: Ja, also ich bin Sommermensch, immer gewesen, meinetwegen könnte es noch länger warm bleiben, also 24 Grad tagsüber, nachts 16 und Regen, das wäre so mein Traumwetter.
1: Ja, wir sind hier nicht bei Wünsch dir was.
0: Naja, kann ich mal sagen.
1: Wie sehen Sie das denn? Was macht das so mit Ihnen, dass heute der 1. September ist? Freuen Sie sich auf den Herbst oder können Sie den Sommer noch nicht loslassen? Erzählen Sie es uns gerne mal über die NDR Niedersachsen App. Heute sind wir in unserer kleinen Gesprächsgruppe. Noch Sommer oder schon Herbst? Erzählen Sie es uns. Wir freuen uns auf Ihre Nachrichten.
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0: den von den Beatles. Hello, goodbye. Den hören Sie auch nicht alle Tage hier bei NDR 1 Niedersachsen. 18 nach 5 ist es am 1. September.
1: 1. September. Wirklich verrückt. Also so gefühlt, geht der Sommer doch jetzt schnell zu Ende. Bei Ihnen ist das ganz unterschiedlich. Also ich muss sagen, ich bin traurig. Also ich bin Sommermensch immer gewesen und muss jetzt nicht schon Herbst haben. Hier ist eine Nachricht gekommen, da sagt jemand, ich freue mich auf den Herbst und Winter, da ich unter hohen Temperaturen sehr leide. Ich schlafe schlecht. Jede Bewegung ist anstrengend, klar. Dann schreibt hier Hendrik, ich kann den Sommer noch nicht loslassen und hoffe, dass der September noch einiges an Wärme und Sonne bringt, dass die Türen offen bleiben können. Mhm. Kann ich wirklich sehr gut nachvollziehen. Und Fabian schreibt, moin, ich bin froh, dass wir jetzt endlich September und Herbst haben. Ich bin im September geboren und so ist ganz klar für mich, welche Jahreszeit die schönste ist. Ja, also
0: wollen Sie vielleicht meine Meinung zum Herbst hören, der jetzt so langsam anfängt?
1: Ja.
0: Ja, haben Sie Lust? Irgendwie, ich habe ein kleines Lied über den Herbst geschrieben.
1: Ja,
0: der charakterisiert für mich den Herbst irgendwie in besonderer Art und Weise. Herbst reimt sich leider nicht auf Strandbad. Es reimt sich nicht.

0: es schüttet Derbst, das reimt sich auf Herbst.
1: Vielleicht stehe ich mit dieser Meinung allein, aber naja.
2: Möglicherweise. Übrigens hat sich Alexandra noch gemeldet, die schreibt, spricht der Kuhlage um 5 ein Gedicht, gefällt es der Susanne nicht. Ich gebe das nur wieder, also ja.

0: Guten Morgen zusammen. Dienstag früh, 5:30. Puhlage, was bringt der Tag?
1: Also, im Moment bringt er frische Temperaturen, aber für den 1. September nicht ungewöhnlich. Wir sind überall noch zweistellig. Das heißt, wir können die Gänsepelle noch ruhig im Schrank lassen.
0: Ja, bitte.
1: Braunlage 12 Grad. In Braunschweig haben wir 16 Grad. In Bremen 15. In Celle sind es 15. In Göttingen haben wir 14 Grad. Hannover ist mit 16 dabei. In Lüneburg haben wir 15. Auf Norderney 18 Grad. In Oldenburg 15. Und in Osnabrück 14 Grad. Teilweise ist es ein bisschen nass. Ja, das Wetter ist halt ein bisschen so heute wie Suse beim Einparken. Es geht hin und her, hin und her, hin und her. Sonne und Wolken wechseln sich ab.
0: Witzig.
1: Das geht hin und her. Immer wieder ein paar Schauer. Also es wird auch heute wieder ein ganz durchwachsener Tag werden. Top-Temperaturen 19 Grad in Drochtersen bis 22 Grad in Hameln. Im Oberharz bis 18 Grad.

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1: Ja, vielleicht sind Sie schon unterwegs. Wir gucken mal auf die Straßen. Ein Hinweis für den Kreis Cloppenburg. Da ist die Landesstraße zwischen Cloppenburg und Falkenberg im Moment auf beiden Seiten gesperrt. Kreis Vechta, die Landesstraße zwischen Damme und Langenberg, ist auch im Moment dicht. Da muss aufgeräumt werden. Dauert wohl noch eine halbe Stunde bis 6 Uhr. Und in Wilhelmshaven wird heute eine Bombe entschärft. Das heißt, ab 8 Uhr wird der Fundort im Marinearsenal evakuiert. Bis 11 Uhr muss das gesamte Gebiet dort geräumt sein. Ab 8 Uhr werden die angrenzenden Sporthallen am Mühlenweg, an der Bremer Straße und am Gotthelf-Hagen-Platz dann als Unterkunft zur Verfügung gestellt. Es gibt auch eine Telefonnummer, die gleich geschaltet wird. 04421 161616. Das ist ein Bürgertelefon, falls Sie da irgendwelche Fragen haben. Und ein Hinweis noch für Fahrrad Busch. Aufgrund eines Brandes sollten Sie Fenster und Türen im Moment dort geschlossen halten. Gute Fahrt, wenn Sie unterwegs sind.
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2: Vor 15 Jahren stürmten die Menschen in Deutschland die Baumärkte, um zu hamstern. Was sie damals dort gekauft haben, haben sie vielleicht auch gemacht. Und warum, das hören Sie nochmal in der 60-Sekunden-Zeitmaschine in 7 Minuten um 20 vor 6.

0: The Wanderer. Schickt sie sozusagen auf den Weg, möchte ich sagen.
1: Ja, wenn sie jetzt schon los müssen. Vielleicht ist es auch nur der Weg vom Badezimmer in die Küche.
0: Der ist manchmal schon weit um diese Uhrzeit, oder? 5.38 Uhr haben wir es.
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4: 1. September 2011.
5: Wir sind jetzt schon, nachdem die gerade mal 3 Sekunden, 4 Sekunden an ist, bei 105, bei 110 Grad Celsius. Das heißt, jetzt die Lampe noch anzufassen, würde unweigerlich zu bösen Verbrennungen führen.
4: So erklärt Energieberater Martin Bang den physikalischen Nebeneffekt einer Glühbirne. Sie verwandelt nur einen kleinen Teil des Stroms in Licht, der Rest wird Wärme. Oder wie man sagen könnte, Glühbirnen heizen mehr, als sie leuchten. Das soll sich ändern mit Energiesparlampen, die zur Pflicht werden. Die Vorgeschichte beginnt bereits 2007. Die EU-Staaten beschließen, den Energieverbrauch bei Beleuchtung zu senken. Auf den Straßen, in Büros und eben auch bei uns zu Hause. 2009 trifft es die Glühlampen ab 100 Watt. Dann folgen die 75 Watt Birnen. Und heute vor 25 Jahren ist die beliebte 60 Watt Glühlampe dran. Nur noch Restbestände dürfen verkauft werden. Was folgt, sind Hamsterkäufe, sagt Michael Sandrecki, Verkäufer in einem Baumarkt.
6: Wir haben ca. 80% mehr verkauft. Da also kann man morgens auffüllen, abends ist das Fach leer, weil die laufen immer noch wie warme Semmel, auf Deutsch gesagt. Also ich habe mal einen erlebt, der hat 130 Sparpack Glühbirnen mitgenommen und war super, super happy. Ich habe noch von den alten Lampen hier was bekommen, hurra.
4: Ein Jahr später verschwinden auch die normalen 40 und 25 Watt Birnen. Und was sagen die Kunden? Die einen feiern den Klimaschutz, die anderen vermissen das warme Licht und den Moment, wenn die Birne mal durchbrennt. Der Rest ist Geschichte.

0: Lobo, me and you and a dog named Boo, um ganz genau 13 Minuten vor 6 hier bei NDR 1 Niedersachsen.
1: Birgit hat gerade geschrieben, weil ja heute der 1. September ist. Ich liebe den Herbst, unser Freibad hat noch offen und wir gehen jeden Tag noch draußen schwimmen. Jetzt ist das Wasser genau richtig, so um die 17 bis 19 Grad. Tee und Teelichter findet sie auch schön.
0: Ja, okay, also der eine wir sind noch so. Wir sind noch nicht im Herbst. Erstmal kümmern wir uns ein bisschen um den Sommer.
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0: Man muss ja auch erstmal so richtig mit dem Sommer abschließen, ne?
1: Das stimmt. Und wir sammeln Ihre schönsten Sommermomente, um uns das Ganze nochmal so ein bisschen zu erhalten. Es gibt auch was zu gewinnen.
0: Ja, 250 Euro als Einkaufsgutschein für Edeka. Erzählen Sie uns einfach von Ihrem besonderen Sommermoment. Was haben Sie in diesem Sommer erlebt, an das Sie sich immer erinnern werden?
1: Ja, Simone Busse hat sich bei uns gemeldet. Die hatte ein richtig schönes Erlebnis. Das hat sie gestern unserer Kollegin Kaya erzählt.
3: Also das war ein Familientreffen mit Verwandten aus Deutschland, Kanada und den USA.
1: Wow.
3: Das ist jetzt gerade im August erst gewesen. Und es war so, dass eben vor 100 Jahren zwei Brüder meines Opas ausgewandert sind. Die sind nie nach Deutschland zurückgekehrt, haben ihre Familien und Geschwister und Eltern nie wieder gesehen. Aber es hat immer Kontakt bestanden zu denen und später auch zu den Nachfahren.
4: Das ist ja toll.
3: Ja, es war wirklich total schön. Boah. Und das ist auch, das wird noch sehr lange nachhallen bei allen, die mitgemacht haben.
4: Toll, dass Sie das so mit uns geteilt haben. Das ist uns einen Gutschein wert, im Wert von 250 Euro von und für Edeka.
3: Oh, toll. Dankeschön. Vielen Dank.
0: Familienerlebnis, ne?
1: Schön, ja, ist toll, wirklich. 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
0: Ja, oder rufen Sie mal eben kurz durch. Per Telefon können Sie uns auch Ihre Sommergeschichte erzählen. Das geht über die 08000 300 300.
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0: die Hollies am Dienstagmorgen.
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2: Ein Hinweis für den Kreis Kloppenburg. Die Landesstraße zwischen Kloppenburg und Falkenberg ist im Moment auf beiden Seiten gesperrt. Denken Sie dran, in Wilhelmshaven wird eine Bombe entschärft. Heute bis ab 8 Uhr. Bis 8 Uhr muss der Bereich um den Fundort im Marinearsenal geräumt sein. Bis 11 Uhr wird das komplett dicht sein. Ab 8 Uhr stehen auch Turnhallen rundherum zur Verfügung. Ein Hinweis noch für Farel Busch, da brennt es. Bitte Fenster und Türen geschlossen halten.
3: Es ist 6 Uhr.
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3: Mit Max Eitstadt einen schönen guten Morgen. Die Schlagzeilen. 13.000 Menschen müssen nach Blindgängerfund in Wilhelmshaven ihre Wohnungen verlassen. Ministerpräsident Lies macht VW-Beschäftigten in Emden Hoffnung. Alkoholverbot am Bahnhof Braunschweig tritt heute in Kraft. Das Wetter von der See her regnerisch, später freundlicher bis 22 Grad. Mehr als 13.000 Menschen in Wilhelmshaven müssen heute Morgen wegen einer Bombenräumung ihre Häuser verlassen. Gestern wurde eine 5-Zentner-Bombe aus dem Zweiten Weltkrieg in Wilhelmshaven am Marinearsenal entdeckt. Frank Jacobs, welche Anwohnerinnen und Anwohner betrifft das?
4: Es geht um die Stadtteile Südstadt, Innenstadt und Heppens, teilte eine Sprecherin der Stadt Wilhelmshaven mit. Menschen, die dort wohnen, müssen bis 11 Uhr heute Vormittag ihre Wohnungen verlassen. Wer nicht weiß, wo er hin soll, findet in den angrenzenden Sporthallen am Mühlenweg, an der Bremer Straße und im Gotthilf-Hagen-Platz Unterschlupf. Die drei Sporthallen werden als Notunterkünfte ab 8 Uhr öffnen, so die Sprecherin. Die Grundschule Rheinstraße und die Schule an der Deichbrücke bleiben heute geschlossen, genauso wie die 5 Kindertagesstätten in den betroffenen Wilhelmshavener Stadtteilen. Eltern müssen ihre Kinder also anderweitig betreuen lassen, hieß es. Der Busverkehr in Wilhelmshaven wird ab 8 Uhr eingestellt. Ab 11 Uhr werden die großen Zufahrtsstraßen in dem betroffenen Gebiet abgesperrt.
3: Immer mehr Eltern in Deutschland haben finanzielle Sorgen. Zu diesem Ergebnis kommt eine Umfrage des Hilfswerks Save the Children. Gut ein Viertel der Familien sorgt sich demnach, Grundbedürfnisse wie Heizen, Kleidung oder Essen künftig nicht mehr bezahlen zu können. Das sind 2 Prozentpunkte mehr als im Vorjahr. Mehr als 80% der Befragten sind der Meinung, dass die Bundesregierung nicht genug gegen Kinderarmut tue. Die Krise bei Volkswagen hat sich auch nach den Betriebsversammlungen in mehreren Werken in Niedersachsen nicht entspannt. Für die Beschäftigten bleiben viele Fragen offen. Vom VW-Vorstand hieß es, in 6 bis 12 Monaten soll Klarheit herrschen für die von Schließung bedrohten Standorte Hannover, Emden, Zwickau und Neckarsulm. Oliver Jürgens, was sind jetzt die nächsten Schritte?
5: Alle gucken jetzt gespannt auf die Aufsichtsratssitzung am Freitag. Es heißt, dass dort dann 2 weitere Zukunftspläne für VW auf den Tisch gelegt werden sollen. Neben dem des Vorstands auch noch einen des Anteilseigners, also vom Land Niedersachsen und von der Arbeitnehmerseite. Es ist allerdings bislang völlig unklar, was da drin steht. Auch Niedersachsens Ministerpräsident Lies hat da gestern bei seinem Besuch im Werk in Emden nichts durchblicken lassen. Ohnehin sind die Aufsichtsratssitzungen streng vertraulich. Lies hat aber gestern zumindest den Beschäftigten in Emden Mut gemacht. Die hätten alle Sparvorgaben erfüllt und in Emden sei noch viel Platz, um dort mehr Elektroautos zu bauen. Das sei ein Wachstumsmarkt, sagt Lies, und den müsse Volkswagen auch mitdenken.
3: An 4 weiteren Bahnhöfen in Deutschland gilt ab heute ein Alkoholverbot, unter anderem auch am Hauptbahnhof Braunschweig. An 30 Stationen ist Alkoholtrinken bereits nicht mehr erlaubt. Die Bahn will das Verbot schrittweise auf alle fast 5.500 Bahnhöfe ausweiten. Andreas Mier, was erhofft sich der Konzern davon?
6: Alkoholfrei heißt weniger Gewalt und weniger Müll, sagt Bahnchefin Evelyn Paller. Das zeigten Erfahrungen eindeutig an den 30 bereits alkoholfreien Bahnhöfen, wie zum Beispiel auch im und am Hauptbahnhof Hannover. Das Verbot führt die Bahn im Rahmen ihres Hausrechts ein. Wer dagegen verstoße, bekomme einen Platzverweis, im Wiederholungsfall Hausverbot. Die Bahnhofsgastronomie bleibt aber vom Verbot ausgenommen und es bleibt auch erlaubt, alkoholische Getränke verschlossen im Gepäck mitzuführen. Der Fahrgastverband Pro Bahn bezweifelt, dass das Verbot viel bewirken wird. Wer sich betrinken will, der kann das auch außerhalb des Bahnhofsgeländes tun, sagt Niedersachsens Pro Bahn-Sprecher Malte Diehl. Außerdem hält Diehl höchstens stichpunktartige Kontrollen für denkbar.
3: Der Landkreis Wolfenbüttel ist Opfer eines Hackerangriffs geworden. Wie ein Sprecher dem NDR Niedersachsen bestätigte, ist die Online-Terminvergabe eines externen Anbieters gehackt worden. Dabei seien möglicherweise Daten von Anwohnerinnen und Anwohnern abgegriffen worden, die Termine gebucht haben. Um was für Daten es sich konkret handelt, sei bislang unklar. Zuletzt war die Online-Terminvergabe zum Beispiel bei der Kfz-Stelle oder der Ausländerbehörde wegen des Vorfalls nicht möglich gewesen. Mitten auf der Autobahn bei Hannover hat eine Autofahrerin eines ihrer Räder verloren. Laut Feuerwehr löste sich gestern bei voller Fahrt auf der A2 das linke Vorderrad. Es prallte gegen die Windschutzscheibe eines entgegenkommenden Fahrzeuges. Der 61 Jahre alte Fahrer und seine 51-jährige Beifahrerin wurden verletzt. Warum sich das Rad löste, ist bisher unklar. Und die Zeit, es ist 6.05 Uhr.
7: Und hier gibt's das Wetter für Niedersachsen. Heute Dienstag, den 1. September. Und das ist tatsächlich schon ein klein bisschen herbstlich. Also ein bisschen so wie Kuhfleckenschokolade. Ne? Kaum hat man sich an das Helle gewöhnt und denkt, das war aber lecker. Dann wird's auch wieder dunkel. Und dann stellt man fest, ist auch gar nicht so schlecht. Sonne und Wolken wechseln sich heute ab. Immer wieder gibt es auch ein paar Regenschauer. Das kennen wir ja schon von gestern. Die Top-Temperaturen, wechselhafte 19 Grad in Wischhafen. Wir kriegen bis 22 Grad, immerhin noch in Hessisch-Oldendorf im Oberharz bis 18 Grad.
1: 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Guten
2: Morgen. Ja, nicht jeder freut sich, dass heute der 1. September ist. Sandra schreibt, für mich kommt jetzt wieder die schwierige Zeit. Morgens ist es wieder so dunkel, man kommt gar nicht in Schwung, dazu ist es kalt. Das Beste wäre, ich kaufe mir eine Tüte Nüsse und gehe in den Winterschlaf.
7: Wir versorgen Sie auf jeden Fall mit guter Musik, während Sie pennen oder zur Arbeit fahren oder sonst was machen. Hier gibt's jetzt Paul Young und Come Back and Stay. Schönen Dienstag.
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0: 13 nach 6, guten Morgen hier bei NDR 1 Niedersachsen.
1: Tja, und man kann es noch gar nicht so richtig glauben, was sich da für eine Geschichte abgespielt hat. Noch immer steht der kleine Ort Weibeck bei Hessisch-Oldendorf im Weserbergland wirklich unter Schock. Da leben ja nur 400 Menschen und es geht normalerweise sehr ruhig dazu.
0: Ja, aber nicht am Wochenende. Da hat es ja eine heftige Auseinandersetzung gegeben. Zwei Großfamilien sind aufeinander losgegangen mit Messern und Schusswaffen.
1: Am Ende waren 7 Menschen zum Teil schwer verletzt, einige auch, weil sie ein Auto angefahren hatte. Und so hat das eine Augenzeugin erlebt.
2: Habe ich einfach nur ganz viele laute Stimmen gehört, Männer, die sich halt anschreien. Und dann bin ich hier runter und stand hier dann auf dem Hof. Und dann habe ich halt schon gesehen, dass die sich mit Baseballschlägern angegriffen haben und mit Messer. Und es wurden auch 2 Leute angeschossen. Wir haben auch Schüsse gehört. Und das war schon sehr schlimm.
0: Das möchte man wirklich nicht miterleben. Nee. Das ist ja wie im Film.
1: Was jetzt mittlerweile bekannt ist, wer dahinter steckt und warum der Streit so eskaliert ist, das wird natürlich jetzt gerade ermittelt. Den aktuellen Stand der Dinge lesen Sie natürlich bei uns in der NDR Niedersachsen-App.

0: Guten Morgen zusammen. Schön, dass Sie schon dabei sind. 20 nach 6 haben wir es am Dienstag.
1: Frühstück bei Stefanie.
2: Es ist ja, wie es ist.
1: Und das sind ihre Gäste. Herr Ahlers.
3: Ja, da tut dir nichts zu sagen.
1: Udo.
4: Ja, das kann's haben.
1: Und Opa Gerke.
5: Steffi, machst du mir Mettbrötchen?
2: Nee, muss ich erst schmieren. Milch und Zucker nehmt ihr selber, ne? Was gibt's Neues?
3: Ja, hier, 60 Jahre Currywurst, als wenn's nichts anderes gäbe, du.
5: Ja, gibt's ja auch nicht.
3: Wie jetzt?
5: Ja, frag doch nach.
2: Also, Franz, darum geht das doch gar nicht.
5: Ja, er fängt da doch von an.
6: Leute, mal immer schön easy bleiben. Ich meine, die Currypflanze ist ja wohl schon 1000 Jahre alt und Wurst gab's ja schon immer.
3: Ja, das hab ich mir wohl gedacht, dass dieser Quatsch kommt, du.
6: Ja, wat?
3: Das ist keine Pflanze, das ist eine Zusammenmischung.
6: Hallo, das ist wohl Pulver aus so einer roten Knallerbse, ja. Aus Afrika, sagten sie irgendwie bei Abenteuerlieben.
2: Also, geh ich mal ganz ehrlich, wenn das kein Gewürz ist, dann wird's das ja gar nicht in so eine fertige Streudose geben, weil dann müsstest du's ja mischen.
3: Bitte, den glaubt ab, Mann.
2: Georg, ich hab vielleicht mehr Currywürste zubereitet wie du, von damals von der Futterluke her. Normal, mit extra scharf, ja. Mit Zwiebel, ohne Zwiebel, mit Darm oder ohne.
3: Ja.
2: Als Thüringer, Schinken oder Krakauer, gehäckselt oder handgeschnitten oder als ganze Brat mit Soße.
6: Moment, eins steht mal fest. Wenn die Currywurst nicht gehäckselt ist, dann spreche ich es ihr ab.
2: Wie?
6: Dann ist ein höchstes Bratwurst-Curryart.
2: Das ist ja nun völlig egal, je nachdem, was bestellt. Wird. Der Kunde ist ja König.
6: Hallo, Currywurst muss ein Stück aus und Pika. Dann schiebst du dir dazu an den Gaumen, weißt du, diesen... So, ne? Und dann weißt du nicht, ist das scharf oder nur heiß oder... Und das geht nur gehäckselt.
3: Also so ein Gewese, nur weil so eine Oma aus Berlin was verwechselt hat, weil sie besoffen war, machen die dann Bohai von Currywurst mit Museum und Denkmäle und sonst was, du?
6: Ja, nu, wird also... Allein schon.
3: Ja, und wer hat das Jägerschnitzel erfunden, fragt ja auch keiner nach. Und gibt auch kein Jubiläum. Also bitte.
2: Mach ich auch gar nicht. Diese Soße mit ganzen Pilze aus der Dose.
6: Nee, lass mal, Steffi. Georg, beim Thema Jägerschnitzel sind wir Gourmetschwager. Unter einer Bedingung. Doppelt Pommes rot-weiß. Und die Jägersoße kriecht denn so von unten dazwischen.
3: Oh, da bleibt die unbenommen.
6: Ich habe jetzt richtig Hunger. Also mal fertig werden hier. Wetten, was ein Rätsel, Franz?
5: Ich brauche noch Figur von Astrid Lindgren mit 5 Buchstaben.
2: Ach, die ja, denn meine ich, ne?
5: Jawohl.
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1: Guten Morgen, Autofahrer. Bitte ein bisschen aufpassen auf der A1 Hamburg Richtung Bremen. Zwischen Rade und Hollenstedt, da liegen mehrere Plastikteile. Und nochmal Vorsicht auf der A280 Groningen Richtung Leer. Zwischen Bunde West und Dreieck Bunde, da steht ein defekter LKW. Kreis Kloppenburg, die Landesstraße zwischen Kloppenburg und Falkenberg ist auf beiden Seiten gesperrt. In Wilhelmshaven wird heute eine Bombe entschärft. Das heißt, ab 8 Uhr wird im Umkreis von 1000 Metern um den Fundort im Marinearsenal evakuiert. Bis 11 Uhr muss das Gebiet komplett geräumt sein. Und Farel Busch, es brennt nach wie vor dort. Deswegen sollten Sie unbedingt Fenster und Türen geschlossen halten. Allen unterwegs gute und vor allem auch sichere Fahrt in den Dienstag.
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2: Mit Max Eitstadt einen schönen guten Morgen. Wir haben es gerade gehört, in Wilhelmshaven müssen heute früh ab 8 Uhr rund 13.600 Menschen ihre Häuser verlassen. Grund für die Evakuierung ist der Fund einer amerikanischen 5-Zentner-Bombe aus dem Zweiten Weltkrieg. Außenminister Wadefuhl will enger mit nordafrikanischen Ländern zusammenarbeiten, um die Migration in Richtung Europa einzudämmen. Es gehe darum, die Ursachen der Flucht stärker zu bekämpfen und Wirtschaftswachstum in der Sahelzone voranzutreiben, so der CDU-Politiker nach einem Treffen mit seinem tunesischen Kollegen. Und Fußball-Superstar Lionel Messi tritt aus der Nationalmannschaft zurück. Der 39-Jährige war für Argentinien in insgesamt 207 Länderspielen aufgelaufen. Die Zeit 6.30 Uhr.
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3: Aus dem Studio Osnabrück mit Ina Heidemann. Guten Morgen. Das Emsland und die Grafschaft Bentheim starten heute ein gemeinsames Modellprojekt für eine bessere Pflege. Die beiden Landkreise sind die ersten, die dafür Fördergelder vom Land bekommen. Anke Heilemann, wie wollen Sie denn Ihre Pflegeversorgung verbessern?
4: In den beiden Landkreisen soll die Pflege von kranken Menschen auf mehrere Schultern verteilt werden. Ärzte, Angehörige und auch Nachbarn kümmern sich dabei gemeinsam um die Pflegebedürftigen. Professionelle Leistungen und ehrenamtliche Hilfe werden also miteinander verknüpft. Das soll vor allem Angehörige von Menschen, die Hilfe brauchen, entlasten. Von dem Modellprojekt könnten mehr als 35.000 Pflegebedürftige im Emsland und der Grafschaft Bentheim profitieren.
3: Ein bundesweites Bündnis kritisiert einen möglichen Einstieg des Volkswagen-Konzerns ins Rüstungsgeschäft. Der Weg in die Rüstung sei der falsche Weg, so das Bündnis mit dem Namen Aktion Aufschrei stoppt den Waffenhandel. Dahinter stehen mehr als 100 Organisationen und Friedensinitiativen, unter anderem das Hilfswerk Miserior und die Bewegung Pax

0: Christi. Sie befürchten, dass im VW-Werk in Osnabrück künftig Rüstungsgüter für Israel produziert werden. Nach der erfolgreichen Premiere des Osnabrücker Weihnachtssingens im vergangenen Jahr beginnt heute der Vorverkauf für die Neuauflage. In diesem Jahr soll es gleich zwei Abende geben, an denen an der Bremer Brücke gesungen wird. Mit mehr als 4200 singenden Menschen waren die Nordtribüne des VfL-Stadions und der sogenannte Affenfelsen im vergangenen Dezember restlos ausverkauft. Das Wetter. Heute gibt's einen Mix aus Sonne und Wolken. Gelegentlich ziehen Schauer durch. Die Temperatur erreicht maximal 22 Grad. Wir in Niedersachsen aus dem Studio Osnabrück hören Sie wieder um 7.30 Uhr.
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2: Ja, 1. September. Willkommen zum meteorologischen Herbstanfang. Sind Sie schon bereit für Herbstwetter?
3: Also Kenny schreibt über die NDR Niedersachsen-App, mein Lieblingswetter ist Regen und ein bisschen Sonne, denn dann kommt ein Regenbogen und das liebe ich.
2: Wie schön.
3: Das kann ich verstehen.

0: Backstreet Boys. Ist es nicht schön, wenn man mit so einer kleinen Liebeserklärung geweckt wird um 6:40 Uhr?
1: Definitiv.
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1: Ja. Auf einmal ist er da, der September. 1. September heißt meteorologischer Herbstanfang. Manche frustriert das ja so ein bisschen, ne? Aber
0: wir geben der Frustration keine Chance.
1: Richtig, so.
0: Wir bewahren uns ein paar schöne Erinnerungen an den Sommer. Wir sammeln Ihre schönsten Momente aus dem Sommer 2026. Und jetzt kommt hoffentlich wieder so einer von Nele Bercht aus Bad Grund. Guten Morgen.
3: Guten Morgen.
0: Sag mal, sind Sie die Nele Bercht vom Biohof Bercht in Bad Grund?
3: Ja, tatsächlich gehöre ich dazu.
0: Ah, ja, da war ich schon mal und habe Leberwurst gekauft.
3: Ach, super, sehr schön.
0: Die war sehr lecker. Meine Schwester will immer wieder ein Glas davon haben, aber der Hofladen hat dicht gemacht, ne?
3: Ja, leider haben wir zugemacht, das stimmt.
1: Okay. Aber wenn da ein großer Hof ist, dann haben Sie ja wahrscheinlich jede Menge großartige Sommererlebnisse, oder?
3: Das stimmt, da gibt es viele.
0: Was war denn Ihr schönster Sommermoment, von dem Sie uns erzählen wollen?
3: Ja, tatsächlich nichts mit dem Hof zu tun. Und zwar ist bei uns in der Nähe in Düderode ein total tolles Freibad. Da war irgendwie dieses Jahr mein Sommermoment. Das hat sich richtig nach Sommerferien in der Grundschule angefühlt.
1: Ja. Warum? Wie kam es? Was war los?
3: Wir sind da zufällig hingegangen mit Freunden und wenn man da reinkommt, ist man direkt so in so einer Art Zeitreise gefangen. Also man kommt da rein, es riecht nach Pommes.
0: Und Chlor.
3: Es spielt nette Musik, es sind nette Leute da und man kann einfach den Tag dort genießen.
1: Ja, herrlich.
3: Das ist sehr, sehr schön, ja.
1: Aber da sind Sie als Kind schon gewesen, ja? Was haben Sie da so für Kindheitserinnerungen an dieses Schwimmbad?
3: Sachen packen, aufs Fahrrad und dann dahin über den Berg. Das war wirklich einfach purer Sommer, pure Kindheit.
0: Ja, und dann liegt man auf der Wiese und fragt sich, traue ich mich heute vom Dreier oder traue ich mich nicht? Haben Sie sich getraut dieses Jahr?
3: Dieses Jahr nicht, nee. Dreier nicht.
1: Ich finde, man hat sich gefragt, traue ich mich jetzt, den Peter anzusprechen,
0: so,
1: der da hinten auf dem Handtuch liegt.
3: Das gab's auch, klar.
0: Ah, herrlich. Ich habe auch sofort wieder Bilder im Kopf und den Geruch von Pommes. Das wird man einfach nicht los. Es ist so toll. Kindheitserinnerung pur, ne?
3: Das stimmt.
0: Ach, wie schön. Ja, was für ein schöner Sommermoment. Wir kennen es alle und toll, dass Sie davon erzählt haben hier bei uns bei NDR 1 Niedersachsen. Und wissen Sie was, denn kriegen Sie für den nächsten Freibadbesuch einfach irgendwie ein bisschen Kohle, einen Einkaufsgutschein für Edeka im Wert von 250 Euro.
3: Wow, toll.
1: Viel Spaß
3: Vielen
1: damit.
3: Dank.
1: Gehen Sie schön shoppen. Pommes kann man ja auch im Supermarkt kriegen.
3: Dankeschön. Ihnen noch einen schönen Tag.
0: Ja, danke. Ach, was schön. 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Dann machen Sie doch auch mit.
1: Ja, schicken Sie uns eine Sprachnachricht in der NDR Niedersachsen App oder Sie bewerben sich online über unsere Seite ndr.de/ndr1niedersachsen. Vielleicht gewinnen Sie ja auch.
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0: 10 vor 7 am Dienstag, der NDR1 Niedersachsen Verkehrsservice. Fahren Sie vorsichtig auf der A1 Hamburg-Bremen zwischen Dreieck Norderelbe und Stillhorn. Da hat es einen Unfall gegeben und die Unfallstelle ist noch nicht abgesichert.
1: Wochenlang hatten wir gar keinen Fußball im Fernsehen. Unsere Suse war schon total auf Entzug.
0: Ja.
1: Und jetzt spielt alle zwei Tage irgendwer. Was ist da los?
0: Ja, heute DFB-Pokal.
1: Schon wieder? Das war doch erst letzte Woche, oder?
0: Ja, da fehlten noch zwei Spiele.
1: Ah.
0: Und eins gibt's heute, das ist ein echter Knaller, so ein typisches Pokalmärchen. Also ein Fünftligist darf gegen einen Erstligisten spielen. Der Hamburger Oberligist HEBC Hamburg, also das ist der Hamburg-Eimsbütteler Ballspielclub, spielt heute Abend gegen Borussia Dortmund.
1: Okay, ich sag's jetzt und schmeiß sofort 5 € ins Phrasenschwein. Das ist ja dann so wohl sowas wie David gegen Goliath, ne?
0: Ja, okay. Aber wirklich in dem Fall. Normalerweise spielen diese Hamburger Jungs so vor, ich sag mal, 200 Zuschauern. Heute Abend dürfen die ins große Volksparkstadion und da spielen sie dann vor 40.000.
1: Oh, ich würde mir so in die Hosen machen.
0: Ja, wobei die Jungs, die haben nicht die Hosen voll, nur weil die großen Dortmunder kommen. Das hat Julius Stegemann, einer der Innenverteidiger, gesagt.
2: Ja, natürlich. Also der ganze Verein, wie die hinter uns stehen, man merkt das auf jeden Fall. Und wir haben natürlich ein bisschen außer der Reihe extra Trainingseinheiten und wir haben immer Kameras da jetzt. Das ist natürlich gewöhnungsbedürftig, aber es ist ein super Gefühl. Sowas erlebt man nur einmal.
0: Ja, also die sind richtig bereit, haben eine extra Trainingseinheit gegeben, haben wir eben gehört. Und jetzt aber nochmal Julius Stegemann hier, die Hosen voll haben sie nicht.
3: Nee, das macht eher so Euphorie. Also dafür sorgt das, es ist Wahnsinn, was alles für Nachrichten auch kommt privat, wer alles auf einmal darauf aufmerksam wird und so. Das ist schon einfach cool, das mal mitzunehmen. So als Amateur kommst du, glaube ich, so nah nie an dieses Profileben mal ran und es ist einfach mal cool, das zu erleben.
1: Ja, cool, das zu erleben. Also ist ja relativ entspannt. Ne?
0: Ja.
1: Wann geht's los heute Abend?
0: 8:45 im Hamburger Volksparkstadion, also HEBC gegen Dortmund. Schon wirklich lustig. Und morgen gibt's dann ja auch nochmal einen echten Kracher, der VfL Osnabrück muss dann gegen die Bayern ran.

0: Das ist einer von diesen Songs, die könnte ich bis an mein Lebensende immer und immer und immer wieder hören. Und sie würden mir einfach nicht überwerden.
1: Nee, ja, kann ich mir auch gut vorstellen, wirklich.
0: Ah, The Police, Every Breath You Take. Hier am Dienstagmorgen bei NDR 1 Niedersachsen. Schön, dass Sie mit uns in den Tag starten.
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1: Wir begleiten Sie natürlich auf Ihrer Fahrt. Einmal bitte Vorsicht auf der A27 Bremen Richtung Bremerhaven in der Ausfahrt Schwanewede. Da steht ein defektes Fahrzeug. Und nochmal Vorsicht auf der A1 Hamburg Richtung Bremen zwischen Dreieck Norderelbe und Stillhorn. Da hat es einen Unfall gegeben und die Unfallstelle ist noch nicht abgesichert. Dann A1 Osnabrück Richtung Bremen zwischen Dreieck Stur und Bremen-Hemelingen. 4 Kilometer stockender Verkehr vor der Baustelle dort. Das kennen Sie, das ist fast jeden Morgen so im Moment. Rüber auf die A2 Dortmund Richtung Hannover. Die Ausfahrt Hannover-Langenhagen ist vorübergehend gesperrt. Kreis Kloppenburg. Die Landesstraße zwischen Kloppenburg und Falkenberg ist auf beiden Seiten dicht im Moment. Und nochmal der wichtige Hinweis für Wilhelmshaven. Da wird ja heute Vormittag eine Bombe entschärft. Deswegen wird der Umkreis von 1000 Metern um den Fundort im Marinearsenal evakuiert. Und zwar ab 8 Uhr. Bis 11 Uhr muss das Gebiet komplett geräumt sein. Ab 8 werden dort Sporthallen am Mühlenweg, an der Bremer Straße und am Gotthelf-Hagen-Platz als Unterkünfte zur Verfügung gestellt. Es gibt auch ein Bürgertelefon 04421 161616. Also falls Sie da Fragen haben, alles weitere gleich auch in aktuell bei uns von Max. Und einen Hinweis haben wir noch für Farel Busch. Da brennt es nach wie vor. Da sollten Sie also besser heute Morgen Fenster und Türen geschlossen halten. Mehr haben wir nicht. Ihnen allen gute und sichere Fahrt. Kommen Sie gut an Ihr Ziel.
3: Es ist 7 Uhr.
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3: Mit Max Eidstadt einen schönen guten Morgen. Die Schlagzeilen. 13.000 Menschen müssen nach Blindgängerfund in Wilhelmshaven ihre Wohnungen verlassen. Ministerpräsident Lies macht VW-Beschäftigten in Emden Hoffnung. Alkoholverbot am Bahnhof Braunschweig tritt heute in Kraft. Das Wetter von der See her regnerisch, später freundlicher bis 22 Grad. Mehr als 13.000 Menschen in Wilhelmshaven müssen heute Morgen wegen einer Bombenräumung ihre Häuser verlassen. Gestern wurde eine 5-Zentner-Bombe aus dem Zweiten Weltkrieg im Wilhelmshavener Marinearsenal entdeckt. Frank Jacobs, welche Anwohnerinnen und Anwohner betrifft das?
4: Es geht um die Stadtteile Südstadt, Innenstadt und Heppens, teilte eine Sprecherin der Stadt Wilhelmshaven mit. Menschen, die dort wohnen, müssen bis 11 Uhr heute Vormittag ihre Wohnungen verlassen. Wer nicht weiß, wo er hin soll, findet in den angrenzenden Sporthallen am Mühlenweg, an der Bremer Straße und im Gotthilf-Hagen-Platz Unterschlupf. Die drei Sporthallen werden als Notunterkünfte ab 8 Uhr öffnen, so die Sprecherin. Die Grundschule Rheinstraße und die Schule an der Deichbrücke bleiben heute geschlossen, genauso wie die 5 Kindertagesstätten in den betroffenen Wilhelmshavener Stadtteilen. Eltern müssen ihre Kinder also anderweitig betreuen lassen, hieß es. Der Busverkehr in Wilhelmshaven wird ab 8 Uhr eingestellt. Ab 11 Uhr werden die großen Zufahrtsstraßen in dem betroffenen Gebiet abgesperrt.
3: Der Microsoft-Konzern meldet weltweite Störungen bei seinem E-Mail-Programm Outlook. Nach Angaben des Konzerns können sich seit gestern Abend viele Nutzer nicht mehr einloggen. Auch der Empfang und Versand von E-Mails ist gestört. Microsoft arbeitet an einer Lösung. IT-Experten raten davon ab, lokale Einstellungen am Computer zu ändern oder Outlook neu zu installieren. E-Mails im Postausgang sollten nicht mehrfach verschickt werden, sonst könnten sie später doppelt ankommen. Die Krise bei Volkswagen hat sich auch nach den Betriebsversammlungen in mehreren Werken in Niedersachsen nicht entspannt. Für die Beschäftigten bleiben viele Fragen offen. Vom VW-Vorstand hieß es, in 6 bis 12 Monaten soll Klarheit herrschen, vor allem für die von Schließung bedrohten Standorte Hannover, Emden, Zwickau und Neckarsulm. Oliver Jürgens, was sind die nächsten Schritte?
5: Alle gucken jetzt gespannt auf die Aufsichtsratssitzung am Freitag. Es heißt, dass dort dann 2 weitere Zukunftspläne für VW auf den Tisch gelegt werden sollen. Neben dem des Vorstands auch noch einen des Anteilseigners, also vom Land Niedersachsen und von der Arbeitnehmerseite. Es ist allerdings bislang völlig unklar, was da drin steht. Auch Niedersachsens Ministerpräsident Lies hat da gestern bei seinem Besuch im Werk in Emden nichts durchblicken lassen. Ohnehin sind die Aufsichtsratssitzungen streng vertraulich. Lies hat aber gestern zumindest den Beschäftigten in Emden Mut gemacht. Die hätten alle Sparvorgaben erfüllt und in Emden sei noch viel Platz, um dort mehr Elektroautos zu bauen. Das sei ein Wachstumsmarkt, sagt Lies, und den müsse Volkswagen auch mitdenken.
3: An 4 weiteren Bahnhöfen in Deutschland gilt ab heute ein Alkoholverbot, unter anderem auch am Hauptbahnhof Braunschweig. An 30 Stationen ist Alkoholtrinken bereits seit einiger Zeit nicht mehr erlaubt. Die Bahn will das Verbot schrittweise auf alle fast 5.500 Bahnhöfe ausweiten. Andreas Mier, was erhofft sich der Konzern davon?
6: Alkoholfrei heißt weniger Gewalt und weniger Müll, sagt Bahnchefin Evelyn Paller. Das zeigten Erfahrungen eindeutig an den 30 bereits alkoholfreien Bahnhöfen, wie zum Beispiel auch im und am Hauptbahnhof Hannover. Das Verbot führt die Bahn im Rahmen ihres Hausrechts ein. Wer dagegen verstoße, bekomme einen Platzverweis, im Wiederholungsfall Hausverbot. Die Bahnhofsgastronomie bleibt aber vom Verbot ausgenommen und es bleibt auch erlaubt, alkoholische Getränke verschlossen im Gepäck mitzuführen. Der Fahrgastverband Pro Bahn bezweifelt, dass das Verbot viel bewirken wird. Wer sich betrinken will, der kann das auch außerhalb des Bahnhofsgeländes tun, sagt Niedersachsens Pro Bahn-Sprecher Malte Diehl. Außerdem hält Diehl höchstens stichpunktartige Kontrollen für denkbar.
3: Das Feuer in dem ehemaligen Kurhotel in Bad Lauterberg im Harz könnte absichtlich gelegt worden sein. Die Polizei schließt Brandstiftung nicht aus, sagte ein Sprecher dem NDR. Heute sollen Spezialisten mit einem Spürhund das Gebäude auf Brandmittel absuchen. Das Feuer in dem ehemaligen Hotel war gestern am frühen Morgen ausgebrochen. Das Gebäude ist jetzt einsturzgefährdet. Das Hotel in Bad Lauterberg war vor 3 Jahren von Reichsbürgern gekauft, später aber von der Polizei beschlagnahmt und versiegelt worden. Und die Zeit, es ist 7:04 Uhr.
0: Und hier kommt das aktuelle Wetter für Niedersachsen heute am 1. September. Es riecht schon ein bisschen nach Herbst. Ansonsten ist das Wetter aber ein bisschen so wie Schiffschaukelfahren. Ich sag mal so, es ist ein ständiges Hin und Her. Ja, Sonne und Wolken im Wechsel und immer wieder mal so der ein oder andere Regenschauer. Also ein bisschen durchwachsen. Top-Temperatur 19 Grad in Otterndorf bis 22 Grad in Schaumburg, im Oberharz bis 18 Grad.
2: 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Guten
1: Morgen. Also wir in Niedersachsen haben ja ganz viele Amateurfußballvereine, aber noch nie hatten wir einen Amateur des Jahres.
0: Sowas gibt's?
1: Ja. Okay. Er kommt aus dem Südharz, ist vom DFB ausgewählt worden und in dieser halben Stunde sprechen wir mit ihm und fragen mal, wie er dazu gekommen ist.
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0: Ach, auch mal wieder schön. Jüten Sharp hier bei NDR 1 Niedersachsen um 6:40. Guten Morgen.
1: Ja, es ist der 1. September und das bedeutet, wir in Niedersachsen sind mitten in der Apfelernte. Sie vielleicht auch bei sich zu Hause im Garten.
0: Ne? Ich habe tatsächlich einen einzigen Baum im Garten und der erntet sich leider gerade quasi von selbst. Die Äpfel plumpsen leider gerade alle runter, sind noch sehr klein.
1: Also, schmecken die denn wenigstens?
0: Ja, sauer.
1: Okay.
0: Und zu klein eigentlich auch zum Essen.
1: Auf die Größe kommt es doch nicht an, Suse.
0: Das hast du gesagt.
1: Also mit Suses Mini-Äpfeln könnten wir Niedersachsen niemals versorgen. Gut, dass im alten Land so an die 20 Millionen Apfelbäume stehen mit jeder Menge dicker, großer Äpfel dran. Ne?
0: Ich mag am liebsten eigentlich Elster und Grafensteiner. Ja. Die sind so schön sauer. Pink Lady ist mir zu süß.
1: Oder kennt sich wohl jemand aus mit Apfelsorten? Das würde ich doch gerne mal testen, Suse.
0: Oh nein.
1: Scheinbar Apfelsorten-Expertin Suse Neuss hier im großen Apfelsorten-Quiz. Und Sie dürfen sich gerne mal selbst testen.
0: Oh nein.
1: Hier. Gibt es diese Apfelsorte oder gibt es die nicht? Roter Bellefleur.
0: Ja, gibt es. Oder?
1: Richtig, gibt es tatsächlich.
0: Siehst du, Punkt für mich.
1: So. Auffällig gestreifte rote Schale. Nächste Apfelsorte. Schafsnase. Gibt es oder gibt es nicht?
0: Wenn du mich schon so anguckst. Nein, komm, ist das hier ausgedacht?
1: Doch, gibt es?
0: Nein.
1: Gibt es? Hat seinen Namen wegen der langgestreckten nasenförmigen Frucht.
0: Oh, ja, danke ich jetzt. Na toll. Schafsnase.
1: Der Finkenwerder Herbstprinz.
0: Ja, den gibt es. Der klingt super.
1: Absolut. Gibt es wirklich. Ist eine norddeutsche Rarität aus dem alten Land.
0: Guck
1: noch an, eine Apfelsorte. Black Diamond. Gibt es die oder gibt es die nicht?
0: Black Diamond. Ich sag nein.
1: Kann doch, gibt es.
0: Na, auch bitte.
1: Ist eine chinesische Sorte mit fast schwarz-violetter Schale.
0: Das zählt nicht. Chinesisch. Gibt's doch
1: einen
0: nicht.
1: Einen haben wir noch.
0: Okay, los, komm.
1: Die Rothenburger Rammelpracht.
0: Warte, nein, gibt's nicht. Nein.
1: Die gibt's nicht, die habe ich mir ausgedacht.
0: Oh, wollte ich gerade schon sagen. Ehrlich, du Mann, oh Mann.
1: Oh. Aber sehr durchwachsen, würde ich sagen.
0: Ja, ist noch Luft nach oben, bisschen.
1: Norddeutsche Apfelsorten, ja, beißen Sie kräftig in einen Apfel rein. 15:07.
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3: Hallo Engel.

0: ein bisschen aber am Dienstagmorgen. Wie schön. 7.21 Uhr, hier ist NDR 1 Niedersachsen.
1: So ein Amateur ist ja normalerweise eher so eine Beleidigung, höre ich oft bei mir. Aber, aber nicht in diesem Falle, ne?
0: Nein, wir haben einen Grund zum Feiern. Der Amateur des Jahres kommt in diesem Jahr aus Niedersachsen.
1: Und jetzt mal ehrlich, wussten Sie, dass es so einen Titel überhaupt gibt? Also ich wusste es nicht, Amateur des Jahres.
0: Ich ehrlich gesagt auch nicht. Aber seit 10 Jahren wird der vom Deutschen Fußballbund verliehen und geehrt werden Menschen, die eben ja keine Profis sind, sich aber trotzdem für ihren Verein so richtig aufopfern.
1: Finde ich super.
0: Finde ich auch. Und jetzt ist dieser Titel also zum ersten Mal nach Niedersachsen gegangen, nach Walkenried im Bad Sachsa zum VfB Südharz. Denn da spielt und trainiert Olaf Jödicke. Aber nicht nur das, er pumpt auch Bälle auf, schraubt Stollen an und was weiß ich noch alles. Der ist 62 Jahre alt und jetzt der Amateur des Jahres. Guten Morgen, Olaf.
2: Guten Morgen und hallo.
1: Ja, erstmal herzlichen Glückwunsch. Haben Sie schon Autogrammkarten?
2: Nein, das brauche ich Gott sei Dank noch nicht.
1: Sie machen ja wahnsinnig viel. Sie spielen, Sie trainieren. Wir haben auch gehört, Sie sind so eine Art Zeugwart. Was machen Sie noch im Verein oder ist es einfacher zu fragen, was machen Sie nicht im Verein?
2: Ja, das ist wahrscheinlich am einfachsten zu fragen, was macht man nicht. Ja, ich bin eigentlich für alles so ein bisschen da und ich wohne auch sehr dicht am Sportplatz. Da ergibt sich also, dass man praktisch jeden Tag irgendwie damit konfrontiert wird und so hat sich das ergeben. Ich mache das gerne.
1: Warum hat der DFB Sie denn ausgewählt?
2: Ja, es nach Aussagen auch der Jury, was ich jetzt gehört habe, war es wohl das Gesamtpaket. Ich habe ja noch eine Vita, die besagt, dass ich zwei Herzinfarkte hatte und dann auch eine Operation über mich ergehen lassen musste. Und dieses Gesamtpaket mit alles machen in dem Alter, selbst noch spielen, nach so einer Operation zurückzukommen, das hat wohl dann den Ausschlag gegeben.
0: Ich finde, das ist auf jeden Fall auch ein Preis wert. Ist das denn jetzt nur ein Titel oder gibt es da auch irgendeinen Preis? Haben Sie sich da irgendeine Urkunde aufhängen können?
2: Ja, ich habe einen sehr schönen großen Pokal dafür bekommen. Noch damit verbunden ist sicherlich der Besuch eines Länderspiels als VIP. Ja, da freue ich mich sehr drauf, gemeinsam mit meiner Frau. Und ja, das ist und für unseren Verein ist ein Trikotsatz, haben wir bekommen.
1: Toll.
2: Wir haben auch nicht damit gerechnet, muss man sagen. Ich bin sicherlich keine Generation, die an der Social-Media-Front sehr weit vorne ist. Und es waren alles jüngere Mitbewerber und da hatte ich mir nicht sonderlich viel ausgerechnet. Aber ja, es ist doch anders gekommen.
0: Also richtig toll. Also wir sind auch mit ein bisschen stolz. Ja. Wir in Niedersachsen haben den Amateur des Jahres. Herzlichen Glückwunsch.
2: Danke, danke.
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1: Vorsicht bitte auf der A1 Bremen Richtung Hamburg zwischen Rade und Buchholzer Dreieck. Da ist ein LKW liegen geblieben. Dann die Staus. A1 Osnabrück Richtung Bremen zwischen Dreieck Stur und Bremen-Hemelingen haben wir 4 Kilometer stockenden Verkehr vor der Baustelle. A2 Dortmund Richtung Hannover. Die Ausfahrt Hannover-Langenhagen ist gerade gesperrt. Kreis Kloppenburg. Die Landesstraße zwischen Kloppenburg und Falkenberg ist ebenfalls dicht auf beiden Seiten. Dann wird ja in Wilhelmshaven eine Bombe entschärft. Und zwar wird gleich ab 8 der Bereich um den Fundort im Marinearsenal evakuiert. Bis 11 Uhr muss das Gebiet dort komplett geräumt sein. Ich sage Ihnen nochmal die Nummer vom Bürgertelefon. Das ist die 04421 161616. Nochmal 04421 161616. Ein Hinweis für Farel Busch, da brennt es nach wie vor, da sollten Sie Fenster und Türen geschlossen halten. Und B65 noch Hannover, das ist der Südschnellweg, Braunschweig Richtung Bad Nenndorf. Zwischen Brabeckstraße und Kreisverkehr Landwehr-Kreisel, da stockt es auf 3 Kilometern. Kommen Sie gut durch.
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2: Mit Max Altstadt, einen schönen guten Morgen. In 30 Minuten soll die Evakuierung von 13.600 Menschen in Wilhelmshaven beginnen. Gestern wurde bei Arbeiten ein Blindgänger aus dem Zweiten Weltkrieg gefunden. Er soll heute entschärft werden. Bei der Deutschen Bahn gilt ab heute an 4 weiteren Bahnhöfen ein Alkoholkonsumverbot, unter anderem auch in Braunschweig. Ab dem 15. Oktober soll es an allen Bahnhöfen in Deutschland verboten sein, Alkohol zu trinken. Und nach einer weltweiten Panne beim E-Mail-Programm Outlook laufen die Systeme wieder an. Das hat der Konzern soeben mitgeteilt. Seit gestern Abend war es zu erheblichen Problemen beim Login sowie beim Empfang und Versand von E-Mails gekommen. Die Zeit 7.31 Uhr.
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3: Aus dem Studio Osnabrück mit Ina Heidemann, guten Morgen. Das Emsland und die Grafschaft Bentheim starten heute ein gemeinsames Modellprojekt für eine bessere Pflege. Die beiden Landkreise sind die ersten, die dafür Fördergelder vom Land bekommen. Anke Heilemann, wie wollen Sie denn Ihre Pflegeversorgung verbessern?
4: In den beiden Landkreisen soll die Pflege von kranken Menschen auf mehrere Schultern verteilt werden. Ärzte, Angehörige und auch Nachbarn kümmern sich dabei gemeinsam um die Pflegebedürftigen. Professionelle Leistungen und ehrenamtliche Hilfe werden also miteinander verknüpft. Das soll vor allem Angehörige von Menschen, die Hilfe brauchen, entlasten. Von dem Modellprojekt könnten mehr als 35.000 Pflegebedürftige im Emsland und der Grafschaft Bentheim

0: Time profitieren.
1: Rund 1400 Menschen haben in Papenburg in diesem Jahr am Stadtradeln teilgenommen. Mit 270.000 Kilometern ist die Stadt kreisweiter Spitzenreiter. Landesweit liegt Papenburg in ihrer Kategorie immerhin auf Platz 3. Unter allen teilnehmenden Kommunen in Niedersachsen und abhängig von der Größe liegt auch das Emsland landesweit auf dem 3. Platz. Zum Fußball. Der VfL Osnabrück will an erfolgreiche Pokalzeiten anknüpfen und gegen Bayern München in einem Sondertrikot auflaufen. Es erinnert an den legendären Sieg des VfL von 1978. Damals bezwangen die Osnabrücker die Bayern im Olympiastadion mit 5:4 und warfen München aus dem DFB-Pokal. Das Wetter. Heute gibt es einen Mix aus Sonne und Wolken. Gelegentlich ziehen auch Schauer durch. Maximal 21 Grad gibt es in Haselünne und 22 Grad in Bad Iburg. Wir in Niedersachsen aus dem Studio Osnabrück hören Sie wieder um 8.30 Uhr.
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3: Und mit Stefanie Scharfenberg, das ist heute unsere Kandidatin bei unserem neuen Spiel Mut zur Lücke. Sie kommt aus Wolfsburg und will 100 Euro verdienen.
4: Und will Wörter finden, 3 Songs und in jedem fehlt ein Wort. Wenn sie die rausfindet, dann gehört ihr das Geld. Sie können gerne miträtseln, 20 vor 8, Mut zur Lücke, gleich spielen wir.

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2: Und wir spielen mit Stefanie Scharfenberg aus Wolfsburg und die hat Publikum. Ihre drei Kinder und ihre Katze sitzen ihr gegenüber und gucken sie mit großen Augen an. Wie heißen die denn, ihre Katze inklusive?
3: Meine Katze heißt Chichi und mein Sohn heißt Luke, die Kleinste heißt Mathilda und die Große heißt Emily.
4: Ah. Ja, guten Morgen zusammen, wie schön.
3: Mein Mann ist jetzt auch um die Ecke.
4: Ach so, ja, alle komplett.
2: Dann haben wir jetzt alle vollständig, dann können wir loslegen.
3: Ja, wenn ich mich jetzt blamiere, dann darf ich nie wieder mit dem was machen.
2: Sie machen das nicht. Sie werden da durchkommen. Es ist ja nicht so schwer. Drei Songs, drei Wörter fehlen. Und wenn Sie die erraten, gibt es 100 Euro.
3: Ja, danke schön.
4: Gut, dann legen wir einfach mal los, Stefanie. Gut zuhören. Hier kommt der erste Song. Welches Wort hat gefehlt, Stefanie?
3: Schmerz.
4: Ich höre große Erleichterung.
3: Ja.
2: Also die große Blamage schon mal abgewendet.
4: 25 Euro schon, jetzt geht's um 50. Ja. Zweiter Song.
3: Watching you.
2: Watching? Ja.
4: Das ist richtig.
2: Jawohl.
4: Ich kriege selber schon Puls, weil Sie so nervös sind. Hilfe.
2: Läuft doch wie ein Länderspiel hier.
4: So, einen haben wir noch. Jetzt geht's um 100 Euro. Stefanie, Achtung.
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4: Nicht so. So, welches Wort war's?
3: White.
4: Und das ist sowas von richtig.
2: Absolut richtig.
3: Ich bin der glücklichste Mensch heute Morgen.
2: Ja, nicht wegen der 100 Euro, sondern weil Sie sich nicht vor Ihrer Familie und vor Ihrer Katze blamiert haben, ne?
3: Ja, Luki, sag mal guten Morgen.
6: Guten Morgen.
4: Ja. So, hat Mama doch super gemacht, ne?
3: Ja, danke.
2: Ja, wundervoll. Also 100 Euro machen sich auf den Weg an den Frühstückstisch von Stefanie in Wolfsburg. Und jetzt sind Sie dran beim nächsten Mal mitzuspielen.
4: Wenn Sie auch mal gewinnen wollen, wenn Sie auch mitmachen wollen beim Mut zur Lücke. Nächste Chance, 10 vor 11 heute Vormittag. Und Sie können sich gerne jetzt schon bewerben, wenn Sie mögen, über die NDR Niedersachsen App.
2: Stefanie, schöne Grüße an die ganze Familie.
3: Vielen, vielen Dank. Einen schönen Tag wünsche ich euch.
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0: In der 1 Niedersachsen um 9 Minuten vor 8 am Dienstag. Der Verkehrsservice kurz. Fahren Sie vorsichtig auf der B65 stadtauswärts zwischen Hildesheimer Straße und Kreisverkehr Landwehrkreisel. Da ist ein LKW liegen geblieben und zwar in der Baustelle dort. Also bitte aufpassen.
1: Es ist der 1. September, meteorologischer Herbstanfang. Und der DWD, also der Deutsche Wetterdienst, hat gestern die Sommerbilanz 2026 vorgestellt. Also wie war der Sommer 2026 so?
0: Ja, lass mich raten. Zu heiß und zu trocken. Also so hat es sich zumindest angefühlt.
1: Ja, und das ist nicht nur dein Gefühl, das belegen auch die Fakten. 2026 war das zweitheißeste Jahr, also der zweitheißeste Sommer in der Geschichte.
0: Wahnsinn.
1: Temperaturdurchschnitt 19,6 Grad. Nur der Jahrhundertsommer 2003 war noch ein bisschen wärmer.
0: Na, ich glaube, viele waren schon froh, wenn es mal nicht 30 Grad warm war.
1: Ja, davon hatten wir aber 22 Tage. 22 Tage mit mindestens 30 Grad. Diese Zahl hat sich seit den 60er Jahren übrigens verdreifacht. Also wer immer noch nicht an den Klimawandel glaubt, ne? 5 Tage waren es übrigens über 35 Grad warm. Und den Rekord in diesem Jahr hält der Ort Möckern-Drewitz in Sachsen-Anhalt. Die hatten tatsächlich 41,8 Grad.
0: Boah,
1: 41,8 Grad.
0: Also ganz ehrlich, ich bin Sommerfan, aber über 40 Grad, das ist mir auch zu viel.
1: So, was hat der DWD noch rausgefunden? Der Sommer 2026 war auch deutlich zu trocken. Ich meine, wir haben alle die Bilder vom fast ausgetrockneten Rhein gesehen. Mhm. Bei uns in Niedersachsen war es nicht ganz so schlimm trocken, aber insgesamt gab es nur 72% des Regens, der normalerweise fallen sollte im Sommer.
0: Und ich denke mal, wir werden uns an solche Sommer wahrscheinlich gewöhnen müssen, oder?
1: Absolut, wenn wir nichts dagegen unternehmen. Das sagt auch Andreas Becker vom Deutschen Wetterdienst.
2: Man kann letztendlich sagen, in der Rückschau ist dieser Sommer exorbitant. In der Vorschau wird er wahrscheinlich eher gewöhnlich sein. Und wenn wir beim Klimaschutz nicht erfolgreich sind, wird es vielleicht sogar eines Tages ein eher kühler Sommer sein.
0: Klare Ansage vom Experten.
1: Was Sie heute beim Wetter erwartet, das hören Sie in gut 10 Minuten hier bei NDR 1 Niedersachsen nach den Nachrichten um 8.

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1: Hallo Autofahrer, wir begleiten Sie auf Ihrem Weg. Wohin auch immer, fahren Sie vorsichtig auf der B6 Hannover Richtung Hildesheim zwischen dem Abzweig A37, B6 in Laatzen und der B443. Da steht ein Anhänger. A1 Osnabrück Richtung Bremen zwischen Dreieck Stur und Bremen-Hemelingen. 6 Kilometer stockender Verkehr vor der Baustelle dort. Da dauert es heute Morgen eine knappe halbe Stunde länger. A2 Dortmund Richtung Hannover, da ist die Ausfahrt Hannover-Langenhagen gerade gesperrt. A7 Hannover Richtung Hamburg, zwischen Hamburg-Heimfeld und dem Elbtunnel stockt es auf 3 Kilometern. A27 Bremen Richtung Bremerhaven, zwischen Bremerhaven Süd und Bremerhaven Geestemünde, auch 3 Kilometer Stau. Kreis Kloppenburg, die Landesstraße zwischen Kloppenburg und Falkenberg ist auf beiden Seiten gesperrt. In Wilhelmshaven wird heute Vormittag eine Bombe entschärft. Deswegen wird jetzt ab 8 Uhr das Gebiet geräumt rund um den Fundort im Marinearsenal. Bis 11 Uhr muss das Gebiet dort komplett geräumt sein. Mehr dazu gleich bei uns in Aktuell in den Nachrichten. Farel Busch, da brennt es nach wie vor, deswegen Fenster und Türen geschlossen halten. Und B65 noch, Hannover, das ist der Südschnellweg zwischen Brabeckstraße und Kreisverkehr Landwehrkreisel. Da haben wir im Moment 3 Kilometer stockenden Verkehr. Gute Fahrt.
2: Es ist 8 Uhr.
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2: Mit Konstanze Beisert. Einen schönen guten Morgen. Die Schlagzeilen. Tausende Menschen in Wilhelmshaven müssen wegen Blindgängers ihr Zuhause verlassen. Ministerpräsident Lies macht Beschäftigten in Emder VW-Werk Mut. Alkoholverbot am Bahnhof Braunschweig tritt in Kraft. Und das Wetter, Sonne, Wolken, örtlich Schauer, später dann freundlicher, bis 22 Grad. Schätzungsweise 1,5 Millionen Tonnen Bomben hatten die Alliierten im Zweiten Weltkrieg über Deutschland abgeworfen. Ein Teil explodierte nicht und die meisten dieser Blindgänger werden heute zufällig entdeckt, bei Bauarbeiten beispielsweise. So war das gestern auch in Wilhelmshaven. Bei Bauarbeiten auf dem Marinearsenal ist eine Fliegerbombe gefunden worden und die soll heute entschärft werden. Mehr als 13.000 Menschen müssen in diesen Minuten ihre Wohnungen verlassen. Thomas Stahlberg, wie läuft das ab?
3: Ja, gerade eben gab es noch mal eine Sitzung des Krisenstabes aus Stadtpolizei und Feuerwehr. Jetzt um 8 Uhr sollen etwa 13.600 Menschen ihre Wohnungen verlassen. Da werden jetzt Lautsprecherwagen durch die Straßen fahren. Betroffen sind die Innenstadt, die Südstadt und der Stadtteil Heppens. Bis 11 Uhr haben die Menschen Zeit, ihre Wohnungen zu verlassen. Mehrere hundert Einsatzkräfte werden sich davon überzeugen, dass die Wohnungen auch leer sind. Dazu an vielen Türen klingeln. Bereitschaftspolizei, Feuerwehr und Bundeswehr sind eingebunden. Das dauert alles. 2 Schulen und 5 Kitas können heute Morgen nicht öffnen. Selbst die Hauptwache der Polizei muss evakuiert werden, sagt ein Polizeisprecher. Auch Altenheime sind offenbar betroffen. Da sind Rettungsdienste unterwegs, um die Menschen vorübergehend anderswo unterzubringen.
2: Wie gefährlich ist die Entschärfung der Bombe?
3: Für den Kampfmittelräumdienst ist sowas ja Routine. Es ist wohl nach Angaben der Stadt eine amerikanische Fliegerbombe, 5 Zentner schwer mit 2 Zündern. Sie hat aber keine Langzeitzünder, aber es bleibe halt ein Restrisiko, sagt eine Stadtsprecherin. Deswegen müssen sicherheitshalber alle Menschen im Radius von 1 Kilometer rund um den Fundort raus. Drohnenflüge über der Stadt sind heute verboten. Die Stadt weist darauf hin, Papiere und Medikamente mitzunehmen und auch Nachbarn zu informieren. Viele Innenstadtstraßen sind ab sofort gesperrt. Wer nicht weiß, wohin er soll, findet in den Sporthallen am Mühlenweg, an der Bremer Straße und am Gotthilf-Hagen-Platz Unterschlupf.
2: Eine Karte vom Evakuierungsgebiet in Wilhelmshaven finden Sie auch in der NDR Niedersachsen-App. Wie geht es weiter mit Volkswagen? Das fragen sich nicht nur die Mitarbeiter. Zulieferer, ganze Regionen, auch bei uns in Niedersachsen, sind abhängig von Europas größtem Autobauer. In den vergangenen Tagen hat der VW-Vorstand bei Sonderbetriebsversammlungen in den Werken über die massiven Sparpläne informiert. 4 Standorte stehen auf der Kippe, darunter Emden und Hannover. In Emden haben gestern Ministerpräsident Lies und VW-Betriebsratschefin Cavallo über die Zukunft des Standortes gesprochen. Für Lies ist es nicht vorstellbar, war, dass dort keine E-Autos mehr gebaut werden. Und Cavallo hat konkrete Forderungen an den VW-Vorstand.
4: Die Belegschaft, der Betriebsrat, die IG Metall, wir haben geliefert. Und jetzt erwarten wir natürlich zu Recht, weil es genauso vereinbart ist, dass auch der Vorstand seine Zusage einhält, nämlich dass es dann auch Folgeprodukte hier in Emden gibt, sobald dann aktuelle Produkte auslaufen.
2: Und auch nach den Betriebsversammlungen sind für die Beschäftigten weiter viele Fragen offen. Vom VW-Vorstand heißt es, in 6 bis 12 Monaten soll Klarheit herrschen für die bedrohten Standorte. Oliver Jürgens, was sind die nächsten Schritte?
5: Alle gucken jetzt gespannt auf die Aufsichtsratssitzung am Freitag. Es heißt, dass dort dann 2 weitere Zukunftspläne für VW auf den Tisch gelegt werden sollen. Neben dem des Vorstands auch noch einen des Anteilseigners, also vom Land Niedersachsen und von der Arbeitnehmerseite. Es ist allerdings bislang völlig unklar, was da drin steht. Auch Niedersachsens Ministerpräsident Lies hat da gestern bei seinem Besuch im Werk in Emden nichts durchblicken lassen. Ohnehin sind die Aufsichtsratssitzungen streng vertraulich. Lies hat aber gestern zumindest den Beschäftigten in Emden Mut gemacht. Die hätten alle Sparvorgaben erfüllt und in Emden sei noch viel Platz, um dort mehr Elektroautos zu bauen. Das sei ein Wachstumsmarkt, sagt Lies, und den müsse Volkswagen auch mitdenken. Emden ist ja ein Werk, in dem ausschließlich E-Autos gebaut werden, aber das Werk ist eben nicht ausgelastet.
2: Insgesamt 9 Betriebsversammlungen hat es bei Volkswagen gegeben, die letzte gestern in Hannover. 9-mal hat sich der Vorstand vor die Belegschaften in den VW-Werken gestellt, über die Sparpläne informiert. Trotzdem sind die meisten Fragen weiter unbeantwortet geblieben. Ein Kommentar von Hilke Janssen, Leiterin der Redaktion Landespolitik.
6: Dass es bei Volkswagen weiter keine klaren Ansagen vom Vorstand gibt, das ist doch nun wirklich keine Überraschung. Hat irgendjemand ernsthaft erwartet, dass die VW-Spitze plötzlich ganz konkrete Pläne aus dem Hut zaubert für die Werke in Hannover, Emden, Zwickau oder Neckarsulm? Das wäre doch ein reichlich naiver Wunsch gewesen. Klar hat der VW-Betriebsrat zuletzt ordentlich Stimmung gemacht. Oliver Blume solle Klartext reden, hieß es von den Arbeitnehmern. Man erwarte gefälligst Antworten. Dabei weiß doch auch der Betriebsrat ganz genau, wie groß die Probleme bei Volkswagen sind. Wenn VW so weitermacht wie bisher, schlittern die Wolfsburger in die Miesen und an den Rand ihrer Existenz. Darum finde ich, den neuen Sparkurs und die Gründe dafür zu erklären, das ist das Einzige, was die VW-Spitze aktuell tatsächlich machen kann. Für viele ist das bestimmt unbefriedigend, aber einfache und schnelle Antworten kann es in einem so komplexen System wie VW gar nicht geben. Mit so vielen Marken, Modellen, Standorten und auch politischen Interessen. Für Lösungen braucht es Zeit. Und das ist doch ganz sicher auch im Sinne derjenigen, die bei VW arbeiten. Der Vorstand sollte nicht handstreichartig aus der Zentrale heraus entscheiden, sondern in Ruhe alle Interessen abwägen. Diese Arbeit beginnt erst jetzt, nach der 9. Betriebsversammlung bei Volkswagen.
2: Hilke Janssen kommentierte. Und soweit unsere Berichte rund um die VW-Krise. Reicht das Geld für Heizen, Kleidung und Essen für die Familie? Immer mehr Mütter und Väter bezweifeln das und haben finanzielle Sorgen. Das geht aus einer Umfrage des Hilfswerks Save the Children hervor. Mehr dazu in den Meldungen mit Max Altstadt.
7: Der Umfrage zufolge müssen viele Kinder auf Dinge verzichten, die für andere selbstverständlich seien, wie ein Hobby, Restaurantbesuche oder Urlaub. Gut ein Viertel der Mütter und Väter sorgt sich, die Grundbedürfnisse künftig nicht mehr bezahlen zu können. Das sind 2 Prozentpunkte mehr als im Vorjahresmonat. In der Umfrage sagten 4 von 5 Befragten, die Bundesregierung solle mehr gegen Kinderarmut tun. Der Landkreis Wolfenbüttel ist Opfer eines Hackerangriffs geworden. Wie ein Sprecher dem NDR Niedersachsen bestätigte, ist die Online-Terminvergabe eines externen Anbieters gehackt worden. Dabei seien möglicherweise Daten von Anwohnerinnen und Anwohnern abgegriffen worden, die Termine gebucht haben. Um was für Daten es sich konkret handelt, sei bislang unklar. Zuletzt war die Online-Terminvergabe zum Beispiel bei der Kfz-Stelle oder der Ausländerbehörde wegen des Vorfalls nicht möglich gewesen. Im Harz gibt es ein neues Winterquartier für Fledermäuse. Das haben die niedersächsischen Landesforste in einem Bergwerksstollen im Wolfsbachtal eingerichtet. Ein einbruchsicheres Stahlgitter vor der Anlage soll die Fledermäuse vor Besuchern schützen, damit sie dort in Ruhe ihren Winterschlaf halten können. Auch Feuersalamandern, anderen Amphibien, Insekten und Spinnen dient der Stollen als Winterquartier.
2: Immer wieder gibt es Probleme durch Alkohol an Bahnhöfen. Regelmäßig kommt es zu Gewalt. Der radikale Plan von Bahnchefin Palla: Bis Mitte Oktober soll es ein Alkoholverbot auf Bahnsteigen und in Bahnhofshallen geben. Und zwar in allen 5.400 Bahnhöfen bundesweit. Erste Bahnhöfe setzen das Verbot jetzt schon um. Unter anderem gilt es nun am Hauptbahnhof Braunschweig. Andreas Mier, was erhofft sich der Konzern konkret davon?
8: Das Ziel ist mehr Sicherheit für Mitarbeitende und Reisende. Alkoholfrei heißt weniger Gewalt und weniger Müll, sagt Bahnchefin Evelyn Palla. Das zeigten Erfahrungen eindeutig an den 30 bereits alkoholfreien Bahnhöfen, wie zum Beispiel auch im und am Hauptbahnhof Hannover, wo das Alkoholverbot ja bereits seit Juni gilt. Das Verbot führt die Bahn im Rahmen ihres Hausrechts ein. Wer dagegen verstoße, bekomme einen Platzverweis, im Wiederholungsfall Hausverbot. Die Bahnhofsgastronomie bleibt aber vom Verbot ausgenommen und es bleibt auch erlaubt, alkoholische Getränke verschlossen im Gepäck oder aus Einkäufen mitzuführen. Der Fahrgastverband ProBahn bezweifelt, dass das Verbot viel bewirken wird. Wer sich betrinken will, der kann das auch außerhalb des Bahnhofsgeländes tun, sagt Niedersachsens ProBahn-Sprecher Malte Diehl. Außerdem hält Diehl höchstens stichpunktartige Kontrollen für denkbar. Allein in Niedersachsen gäbe es knapp 500 Bahnhöfe und kleine Haltepunkte.
2: Früher war das Kurhotel am Wiesenbeker Teich in Bad Lauterberg im Harz ein mondäner Erholungsort. Aber die Zeiten sind lange vorbei, das Gebäude verlassen. Und nun hat ein Feuer Teile des heruntergekommenen Hotels zerstört. Der Brand war in der Nacht zu gestern ausgebrochen. Feuerwehrleute brauchten mehrere Stunden, um ihn zu löschen. Wieland Gabke im Studio Göttingen. Die Brandermittler sind im Einsatz. Wie ist der aktuelle Stand?
9: Also die ersten Einsatzkräfte, die vor Ort waren, konnten Brandbereiche an verschiedenen Stellen im Gebäude erkennen. Das hat ein Polizeisprecher auf NDR-Nachfrage mitgeteilt. Ein vorsätzlich gelegtes Feuer kann demnach nicht ausgeschlossen werden. Heute soll ein auf Brandmittel spezialisierter Spürhund das Gebäude absuchen. Da ist Vorsicht geboten. Das Gebäude kann laut Polizei nach dem Brand nicht ohne weiteres betreten werden. Es ist teilweise eingestürzt oder einsturzgefährdet. Dort, wo die Einsatzkräfte nicht hinkommen, soll spurenschonend geräumt werden, so der Polizeisprecher. Zeugen, die etwas Verdächtiges zum Zeitpunkt des Brandes in der Nacht zu Montag um 3.50 Uhr beobachtet haben, werden gebeten, sich bei der Polizei zu melden.
2: Das marode Hotel war vor wenigen Jahren in die Schlagzeilen geraten. Damals hatte ja eine inzwischen verbotene Reichsbürgergruppe das Grundstück erworben.
9: Es war mal im Besitz von Reichsbürgern, aber nicht mehr. Die Reichsbürgergruppe Königreich Deutschland hatte das ehemalige Kurhotel vor 3 Jahren erworben. Im vergangenen Jahr war es von der Polizei aber beschlagnahmt, durchsucht und versiegelt worden, nachdem das Bundesinnenministerium die Reichsbürgergruppe verboten hatte. 4 mutmaßliche Köpfe der Gruppe wurden im Juli von der Bundesanwaltschaft angeklagt und sitzen in Untersuchungshaft.
2: Wieland Gabke berichtete. Und noch der NDR1 Niedersachsen Verkehrsservice. Vorsicht bitte auf der A36 Braunschweig Richtung Wolfenbüttel. Zwischen Wolfenbüttel Nord und Wolfenbüttel Nordwest, da steht ein defektes Fahrzeug. Die Zeit 8.11 Uhr, das war aktuell mit Konstanze Beisert.
10: Und das Wetter, das ist heute, ich sag mal so, wie der Kontostand am Anfang des Monats, zumindest bei mir, nur eine kurze Aufheiterung. Auch heute gibt es nur kurze Aufheiterungen. Ansonsten schieben sich auch immer wieder Wolken vor die Sonne. Und es wird ein durchwachsener Tag und da können ab und zu auch mal so ein paar Schauer drin sein. Also packen Sie den Schirm ein. Top-Temperaturen bis 22 Grad.
0: 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Guten
6: Morgen. Erzählen Sie uns Ihren schönsten Sommermoment und gewinnen Sie einen Edeka-Gutschein im Wert von 250 Euro.
10: Ja, und wir bewahren uns dann mit Ihren Geschichten den Sommer und Sie bekommen Geld. Das ist ja so eine Win-Win-Situation.
6: Ja, ist es, stimmt. Also Ulla Lohmann, die hat ein Herz für Vierbeine, hat sie uns geschrieben. Was Ihr Sommermoment war, das fragen wir Sie gleich um 20 nach 8.
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0: was für ein toller Song. Könnte ich auch immer wieder hören. Take That und Back for Good hier bei NDR 1 Niedersachsen. Toll, dass Sie mit dabei sind. 8.23 Uhr.
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2: Ach, wir kriegen so viele nette Nachrichten von Ihnen. Wir sammeln ja Ihre schönsten Sommergeschichten.
0: Ja, und schenken Ihnen dafür einen 250-Euro Edeka-Einkaufsgutschein. Ulla Lohmann aus der Wedemark haben wir jetzt am Telefon. Guten Morgen.
3: Schönen guten Morgen.
2: Sie klingen aber sehr gut gelaunt heute Morgen.
3: Ich bin immer gut gelaunt.
2: Okay.
3: Meistens zumindest.
2: Obwohl heute der 1. September ist.
3: Ach, das macht nichts.
2: Okay.
0: Was ist denn Ihr Sommermoment?
3: Ja, unser Sommermoment ist folgender. Und zwar sind wir Pflegestelle im rumänischen Tierschutz bei den Glücksfällchen und mit Sitz in der Wedemark, wo wir ja auch wohnen. Mhm. Und wir bekommen immer wieder Pflegehunde aus Rumänien. Und dieses Jahr sind es viele gewesen und drei davon haben wir behalten.
2: Okay.
3: Und sind mit denen dann, wir haben unseren Sommerurlaub wieder auf Sylt verbracht. Da sind wir immer gerne und waren dann mit den Hunden auf Sylt. Und das war so unser Moment zu sehen, wie die Hunde dann am Strand liefen und frei und unbeschwert. Wir kennen ja die Geschichte der einzelnen Hunde und wissen, was die so für Päckchen zu tragen haben. Mhm. Und das war unser Sommermoment.
0: Denen geht's nicht immer gut da in Rumänien, ne?
3: Nein, überhaupt nicht.
2: Wie läuft das denn? Wie kommen die Hunde zu Ihnen?
3: Wir haben Tierschützer vor Ort in Rumänien. Das sind momentan drei Stück. Mit denen arbeitet unser Verein zusammen. Und die setzen sich mit dem Verein in Verbindung. Und wir als Pflegestelle schauen dann, welcher Hund würde in welche Pflegestelle passen. Und dann kommen sie mit dem Transport hierher. Das ist momentan alle drei Wochen. Die kommen hier auf Pflegestelle und werden dann von den Pflegestellen aus vermittelt an Familien.
0: Meine Schwester hat auch einen Hund aus Rumänien über so einen Weg bekommen.
3: Ach, wie toll. Ja, das ist ganz, ganz toll.
0: Ja. Und jetzt haben Sie drei Hunde, also gleich drei Hunde gleichzeitig aufgenommen.
3: Ja, zu unseren drei vorhanden.
2: Oha.
0: Oh Mann, jetzt haben Sie sechs.
3: Ja. Das ist ein bisschen wild, das ist ein bisschen eskaliert. So war der Plan nicht, aber mir hat eine gute Bekannte gesagt, wenn man die gewichtstechnisch zusammenrechnet, haben wir nicht mal einen Labrador. Also, ich muss dazu sagen, ich habe natürlich auch einen ganz, ganz großartigen Ehemann und eine wundervolle Tochter. Wir machen das zu dritt. Das ist so unser Familienherzensprojekt. Und alleine würde das nicht gehen. Wir sind selbstständig, wir sind Vollzeit berufstätig. Das kann man so nicht wuppen. Und zu dritt ist das so unsere Auszeit von der Arbeit.
2: Also dann geht dieser Gutschein jetzt an Sie alle drei. Sie gewinnen einen 250-Euro Edeka-Gutschein für Ihren tollen Sommermoment.
3: Dankeschön. Ganz vielen, vielen Dank.
0: Ja, gerne, gerne. Haben Sie auch so einen unvergesslichen Sommer? Moment wie Ulla oder vielleicht einen ganz anderen, einen witzigen, einen romantischen, einen emotionalen, dann erzählen Sie uns davon. Bewerben Sie sich über eine Sprachnachricht in der NDR Niedersachsen App oder es geht auch online über ndr.de/NDR1 Niedersachsen.
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1: Wir starten auf der A1 Osnabrück Richtung Bremen. Zwischen Dreieck Stur und Bremen-Hemelingen 6 Kilometer stockender Verkehr vor der Baustelle. Da dauert es heute Morgen eine halbe Stunde länger. A7 Hannover-Hamburg. Zwischen Hamburg-Heimfeld und dem Elbtunnel stockt es auf 3 Kilometern. A27 Bremen-Bremerhaven. Zwischen Bremerhaven-Süd und Bremerhaven-Geestemünde 3 Kilometer Stau. Auch da eine knappe halbe Stunde obendrauf heute Morgen. Dann haben wir noch den Kreis Kloppenburg. Die Landesstraße zwischen Kloppenburg und Falkenberg ist gesperrt und Sie haben es mitbekommen, in Wilhelmshaven wird eine Bombe entschärft. Da muss jetzt gerade das Gebiet um den Fundort geräumt werden. Es gibt ein Bürgertelefon, da kriegen Sie alle Infos 04421 161616. Ein unterwegs, gute Fahrt, kommen Sie gut durch.
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2: Mit Max Altstadt einen schönen guten Morgen. Ja, gerade gehört, in Wilhelmshaven hat die Evakuierung von 13.600 Menschen in den Stadtteilen Südstadt, Innenstadt und Heppens begonnen. Gestern wurde bei Arbeiten ein Blindgänger aus dem Zweiten Weltkrieg gefunden. Er soll heute entschärft werden. Nach der verheerenden Flutkatastrophe in Nepal und Tibet melden die Behörden mittlerweile über 1.000 Todesopfer. Nichtregierungsorganisationen berichten von katastrophalen hygienischen Bedingungen im Unglücksgebiet und warnen vor Krankheiten. Und die US-Handelsaufsicht und mehr als 20 Bundesstaaten haben den Online-Händler Amazon verklagt. Dem Internetriesen wird vorgeworfen, Auktionen für Online-Werbung künstlich in die Höhe getrieben und so insgesamt mehr als 20 Milliarden Dollar zu viel berechnet zu haben. Die Zeit 8.32 Uhr.
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3: Aus dem Studio Osnabrück mit Ina Heidemann. Guten Morgen. Vor dem Amtsgericht Vechta startet am Vormittag ein Prozess um den Besitz von Missbrauchsdarstellungen von Kindern und Jugendlichen. Angeklagt ist ein 42-Jähriger aus Lohne. Fritzi Blömer, was wird ihm genau vorgeworfen?
4: Der Mann soll sich Dateien besorgt haben, auf denen der Missbrauch von Kindern bzw. Jugendlichen zu sehen ist. Er soll sie sowohl von anderen bekommen haben, als auch selbst aus dem Internet heruntergeladen und auf seinem Smartphone gespeichert haben. Laut Gerichtssprecher sollen beim Durchsuchen seiner Lohner Wohnung mehrere Datenträger gefunden worden sein. Laut Anklage befanden sich darauf mehr als 400 Bilder und Videos mit entsprechendem Inhalt. Für den Besitz solcher Dateien kann eine Freiheitsstrafe von 3 Monaten bis zu 5 Jahren verhängt werden.
3: Das Emsland und die Grafschaft Bentheim starten heute

0: gemeinsames Modellprojekt für eine bessere Pflege. Die beiden Landkreise sind die ersten, die dafür Fördergelder vom Land bekommen. Pflege soll auf mehrere Schultern verteilt werden. Ärzte, Angehörige und auch Nachbarn kümmern sich dabei gemeinsam um Pflegebedürftige. Von dem Modellprojekt könnten mehr als 35.000 Pflegebedürftige im Emsland und in der Grafschaft Bentheim profitieren. Das Land Niedersachsen zahlt dafür gut 1,7 Millionen Euro. Nach der erfolgreichen Premiere des Osnabrücker Weihnachtssingens im vergangenen Jahr beginnt heute der Vorverkauf für die Neuauflage. In diesem Jahr soll es gleich zwei Abende geben, an denen an der Bremer Brücke gesungen wird. Im vergangenen Jahr war das Weihnachtssingen restlos ausverkauft. Das Wetter. Heute gibt es einen Mix aus Sonne und Wolken. Gelegentlich sind Schauer mit dabei. Die Temperatur erreicht maximal 22 Grad und das in Bad Iburg. Wir in Niedersachsen aus dem Studio Osnabrück hören Sie wieder um 9.30 Uhr.
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2: Und gleich geht's um 80 Euro hier in der Entenjagd. Drei Meldungen und Karin Wagen aus Bremen muss entscheiden, welche davon echt oder eine Ente ist. Und Sie dürfen gerne mal mitraten. Es geht los in 7 Minuten.

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1: Ja, wie schön kann es sein am Dienstagmorgen? Ich bin ein bisschen neidisch auf Karin Wagener aus Bremen. Die sitzt nämlich direkt an der Weser. Guten Morgen, Karin.
2: Ja, guten Morgen.
1: Ein schöner Platz am Morgen, um Entenjagd zu spielen, finde ich. Es geht um 80 Euro heute Morgen, Karin.
2: Ja.
1: Und wir haben hier drei Meldungen für Sie und Sie müssen uns einfach nur sagen, ob die echt sind oder eine Ente.
2: Ja, ich probier's mal.
3: Dann geht's los. Hier kommt schon die erste Meldung. Genau einen Monat nach dem Start des neuen Ausbildungsjahres werden auf dem Römerberg in Frankfurt am Main heute Gebetsanliegen von Azubis aus ganz Deutschland vorgelesen und mit 2026 Herzen aus Schaum symbolisch in den Himmel geschickt. Pfarrerinnen und Pfarrer sowie der Präses der EKD-Synode Anna-Nicole Heinrich sprechen den Lehrlingen Segen für ihre Ausbildung zu.
2: Ja, da habt ihr euch ja mal eine Geschichte ausgedacht, die klingt beides, ne? Und die klingt so schön, dass ich jetzt mal hoffe, dass sie wahr ist.
1: Ja, ist richtig. Sehr gut. Puh, Karin, das war schon mal gut. Erste Hürde genommen. Hier kommt Meldung 2.
3: Der Deutsche Wetterdienst will die kalendarische Bezeichnung der Jahreszeiten abschaffen. Wegen des Klimawandels seien die Grenzen zwischen den Jahreszeiten nicht mehr so deutlich wie noch zu Beginn der Wetteraufzeichnung. Stattdessen will der DWD künftig die Begriffe Hitzekorridor, Eiszeitspanne, Starkregenperiode und Sturmphase verwenden.
2: Ja, ich hoffe doch mal sehr, dass das eine Ente ist.
1: Ja. Und Sie haben so recht.
3: Das ist Quatsch.
1: Okay, eine haben wir noch.
3: Hier kommt die letzte Meldung. Die Deutsche Post ist Geschichte. Von heute an heißt der Konzern endgültig DHL und vollzieht damit die angekündigte Namensänderung. Der Grund dafür ist, dass ein Großteil des Geschäfts im Ausland läuft. Lediglich das Stammgeschäft mit der Beförderung von Briefen und Paketen im Inland läuft noch unter dem Namen Deutsche Post. Das Stammgeschäft macht aber lediglich ein Fünftel des Konzernumsatzes aus.
2: Also die Nachricht ist richtig, jedenfalls wenn ihr meint, dass der Name geändert wurde von Deutsche Post zu DHL. Das ist richtig, habe ich gelesen.
3: Das stimmt.
1: Vollkommen richtig.
2: Freut mich.
3: 80 Euro gehören Ihnen.
2: Dankeschön.
1: Sehr gut gemacht, Karin. Und wenn Sie zu Hause sagen, gut, diese Nachrichten waren jetzt auch nicht so schwierig zu erkennen, versuchen Sie es selber mal. Nächste Runde Entenjagd 3:40 heute Nachmittag. Und dann geht's auch wieder um 80 Euro. Also bewerben Sie sich über die NDR Niedersachsen-App.
3: Schöne Grüße nach Bremen, Karin.
2: Ja, danke schön. Schönen Tag wünsche ich euch noch.
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0: Johnny Hates Jazz. Hier bei NDR 1 Niedersachsen am Dienstagmorgen. Toll, dass Sie mit dabei sind. Ich frage mich, wie man auf diesen Namen kommt, Johnny Hates Jazz.
1: Naja, irgendein Johnny wird halt Jazz nicht gemocht haben. Also.
0: Vielen Dank für die Info, Susanne.
1: Was ist das so?
0: Ja, manchmal sind es wirklich so die kleinen Zufälle, die den Lauf der Welt verändern. Manchmal auch die ganz großen Schicksalsschläge. Erinnern Sie sich noch an Buddy Holly?
1: Ja, klar. Der ist mit dem Flugzeug abgestürzt und gestorben.
0: Genau. Und eigentlich sollte in diesem Flugzeug auch ein gewisser Tommy Alsop sitzen. Das war nämlich der Gitarrist von Buddy Holly. Mhm. Der hat aber vorher mit einem anderen Musiker mit einer Münze um den letzten Platz in diesem Flugzeug gezockt und verloren.
1: Nicht im Ernst. Was
0: und
1: ein Glück.
0: Dann ist er nicht in dieses Flugzeug eingestiegen und ist nicht abgestürzt und hat überlebt. Und ist dann später Musikproduzent geworden. Warum erzähle ich Ihnen diese Geschichte? Weil wenn das alles nicht passiert wäre, dann würde es diesen Song hier so wahrscheinlich nicht geben. Denn den hat Tommy 10 Jahre später produziert. Sager & Evans,
1: Guck
0: in the
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0: Year 2525.

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1: Vorsicht, wenn Sie auf der A2 unterwegs sind, Berlin Richtung Hannover, zwischen Kreuz Braunschweig Nord und Braunschweig Hafen, da ist ein Fahrzeug liegen geblieben. A1 Osnabrück Richtung Bremen, zwischen Dreieck Stur und Bremen-Hemelingen, 6 Kilometer stockender Verkehr vor der Baustelle dort, da dauert es heute Morgen eine halbe Stunde länger. A1 Bremen-Hamburg, zwischen Maschener Kreuz und Stillhorn, 4 Kilometer stockend. A7 Hannover-Hamburg, zwischen Hamburg-Heimfeld und dem Elbtunnel, auch 4 Kilometer stockender Verkehr. A27 Bremen-Bremerhaven zwischen Bremerhaven-Süd und Bremerhaven-Geestemünde 3 Kilometer stockend in der Baustelle. A31 leer nach Emden, die Ausfahrt Dreieck leer ist im Moment gesperrt. Da wird gerade die Fahrbahn markiert, das dauert noch bis 10:30. Und Kreis Kloppenburg, die Landesstraße zwischen Kloppenburg und Falkenberg, ist im Moment auf beiden Seiten gesperrt. Allen unterwegs gute und sichere Fahrt.
2: Es ist 9 Uhr.
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2: Mit Max Eitstadt. Schönen guten Morgen. Die Schlagzeilen. Tausende Menschen in Wilhelmshaven müssen wegen Blindgänger ihr Zuhause verlassen. Ministerpräsident Lies macht VW-Beschäftigten in Emden Hoffnung. Landkreis Helmstedt verklagt Land Niedersachsen vor dem Staatsgerichtshof. Das Wetter von der See her regnerisch, später freundlicher bis 22 Grad. In Wilhelmshaven läuft die Evakuierung rund um das Marinearsenal. Wegen eines Bombenblindgängers müssen dort mehr als 13.000 Anwohnerinnen und Anwohner ihre Häuser und Wohnungen verlassen. Thomas Stahlberg, was passiert da jetzt vor Ort?
3: Da werden jetzt Lautsprecherwagen durch die Straßen fahren. Betroffen sind die Innenstadt, die Südstadt und der Stadtteil Heppens. Bis 11 Uhr haben die Menschen Zeit, ihre Wohnungen zu verlassen. Mehrere hundert Einsatzkräfte werden sich davon überzeugen, dass die Wohnungen auch leer sind. Dazu an vielen Türen klingeln. Bereitschaftspolizei, Feuerwehr und Bundeswehr sind eingebunden. Das dauert alles. 2 Schulen und 5 Kitas können heute Morgen nicht öffnen. Selbst die Hauptwache der Polizei muss evakuiert werden, sagt ein Polizeisprecher. Auch Altenheime sind offenbar betroffen. Da sind Rettungsdienste unterwegs, um die Menschen vorübergehend anderswo unterzubringen.
2: Eine Karte vom Evakuierungsgebiet in Wilhelmshaven finden Sie auch in der NDR Niedersachsen-App. Nach der verheerenden Flutkatastrophe in Nepal und Tibet melden die Behörden mittlerweile mehr als 1.000 Todesopfer. 4.500 Menschen werden noch vermisst. Nichtregierungsorganisationen berichten unterdessen von katastrophalen hygienischen Bedingungen im Unglücksgebiet und warnen vor Krankheiten. Demnach liegen viele Leichensäcke entlang der Straße der nepalesischen Hauptstadt Kathmandu und im Himalaya. Hinzu kämen nicht entsorgter Abfall, stehendes Wasser und schlechte sanitäre Verhältnisse, so die Organisation Save the Children. Die Krise bei Volkswagen hat sich auch nach den Betriebsversammlungen in mehreren Werken in Niedersachsen nicht entspannt. Für die Beschäftigten bleiben viele Fragen offen. Vom VW-Vorstand heißt es, in 6 bis 12 Monaten soll Klarheit herrschen, vor allem für die von Schließung bedrohten Standorte Hannover, Emden, Zwickau und Neckarsulm. Oliver Jürgens, was sind jetzt die nächsten Schritte?
4: Alle gucken jetzt gespannt auf die Aufsichtsratssitzung am Freitag. Es heißt, dass dort dann 2 weitere Zukunftspläne für VW auf den Tisch gelegt werden sollen. Neben dem des Vorstands auch noch einen des Anteilseigners, also vom Land Niedersachsen und von der Arbeitnehmerseite. Es ist allerdings bislang völlig unklar, was da drin steht. Auch Niedersachsens Ministerpräsident Lies hat da gestern bei seinem Besuch im Werk in Emden nichts durchblicken lassen. Ohnehin sind die Aufsichtsratssitzungen streng vertraulich. Lies hat aber gestern zumindest den Beschäftigten in Emden Mut gemacht. Die hätten alle Sparvorgaben erfüllt und in Emden sei noch viel Platz, um dort mehr Elektroautos zu bauen. Das sei ein Wachstumsmarkt, sagt Lies, und den müsse Volkswagen auch mitdenken.
2: In Bückeburg vor dem Staatsgerichtshof. Niedersachsens Verfassungsgericht geht es immer um Grundsätzliches. So auch heute. Der Landkreis Helmstedt verklagt die Landesregierung. Ein ungewöhnlicher Vorgang. Angelika Henkel, worum geht's?
5: Ja, es geht um die Finanzen der Kommunen. Dass die Kreise, Städte und Gemeinden unterfinanziert sind, das ist ja bekannt. Der Landkreis Helmstedt sagt jetzt, Moment mal, wir haben laut Verfassung ja das Recht, selbst über unsere Ausgaben zu bestimmen. Jedenfalls zu einem gewissen Anteil. Aber das ginge derzeit gar nicht, denn der Kreis könne nur über 1,5% seiner Ausgaben verfügen, also zum Beispiel, ob Schulen saniert werden. Das Problem? Die Kommunen bewältigen viele Pflichtaufgaben. Das meiste Geld wird ja für Soziales ausgegeben, aufgrund von Gesetzen, die in Berlin und Hannover gemacht werden. Und das verstoße gegen den wichtigen Grundsatz der Selbstverwaltung. Diesen Gedanken will der Kreis Helmstedt heute vor dem Staatsgerichtshof in Bückeburg vortragen.
2: Am Hauptbahnhof Braunschweig darf ab heute kein Alkohol mehr getrunken werden. Der Bahnhof gehört zu insgesamt 4 weiteren Stationen, an denen das Verbot heute in Kraft tritt. Die Deutsche Bahn will schrittweise an allen fast 5.500 Bahnhöfen in Deutschland Alkohol verbieten. Für weniger Gewalt und weniger Müll, heißt es. Verschlossen im Gepäck oder als Einkauf darf Alkohol aber weiterhin mitgeführt werden. Mitten auf der Autobahn bei Hannover hat eine Autofahrerin eines ihrer Räder verloren. Laut Feuerwehr löste sich gestern bei voller Fahrt auf der A2 das linke Vorderrad. Es prallte gegen die Windschutzscheibe eines entgegenkommenden Fahrzeuges. Der 61 Jahre alte Fahrer und seine 51-jährige Beifahrerin wurden verletzt. Warum sich das Rad löste, ist bisher unklar. Eine Meldung von den Straßen, Vorsicht bitte auf der 1, Münster nach Osnabrück, im Kreuz Lotte Osnabrück, in der Überleitung zur A30 in Richtung Osnabrück, da steht ein defektes Fahrzeug. Und die Zeit, es ist 9.05 Uhr.
6: Und hier ist das Wetter heute für Niedersachsen. Und das ist ein bisschen so wie Suse beim Einparken. Ja, das geht hin und her und hin und her.
7: Glaubst du?
6: Ja, bei den Wolken und bei der Sonne ist es auch ein Wechselspiel. Es geht hin und her, mal sind die Sonne, mal scheint die Sonne, mal sind die Wolken da und dann wieder Sonne, wieder Wolken. Also wechselhaft und immer wieder auch ein paar Schauer heute drin. Top-Temperatur 19 Grad in Drochtersen bis 22 Grad in Hameln, im Oberharz bis 18 Grad.
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8: Guten Morgen.
1: Wir bringen Sie hoffentlich gut in den Dienstag. Vielleicht streichen Sie gerade den Zaun oder wollen gleich raus zur Hunderunde. Wir machen alles mit.
6: Und wir schicken passende Musik rüber. Sascha gibt's gleich für Sie mit I Feel Lonely. Und wir starten in dieser Stunde mit einem absoluten Klassiker von Neil Diamond.
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0: Und hören Sie ihn noch, so I Feel Lonely. Er ist ja gerade auf Tour als Dick Brave und macht da Country- und Rockabilly-Sound. 9:12 hier bei NDR 1 Niedersachsen.
1: Ja, wir haben heute früh schon gefeiert. Der Amateur des Jahres kommt nämlich in diesem Jahr aus Niedersachsen.
0: Ich gebe zu, ich habe heute das erste Mal gelernt, dass es so einen Titel überhaupt gibt, Amateur des Jahres.
1: Das ist eine richtig tolle Sache. Also seit 10 Jahren wird der vom Deutschen Fußballbund verliehen und geehrt werden Menschen, die eben keine Profis sind, sich aber trotzdem sehr für ihren Verein aufopfern.
0: Ja, so wie Olaf Jödicke, der ist 62, spielt aber immer noch Fußball, trainiert aber immer noch Fußball und pumpt Bälle auf beim Fußballverein VfB Südharz. Ist also ständig im Einsatz.
1: Ja, ist echt super. Solche Menschen braucht man ja im Verein. Er hat vollkommen zu Recht den Titel Amateur des Jahres bekommen und zum ersten Mal nach Niedersachsen geholt.
0: Autogrammkarten hat er aber noch nicht, hat er uns heute früh erzählt.
2: Nein, das brauche ich Gott sei Dank noch nicht.
0: Sie machen ja wahnsinnig viel. Sie spielen, Sie trainieren. Wir haben auch gehört, Sie sind so eine Art Zeugwart. Was machen Sie noch im Verein? Oder ist es einfacher zu fragen, was machen Sie nicht im Verein?
2: Ja, das ist wahrscheinlich am einfachsten zu fragen, was macht man nicht. Ja, ich bin eigentlich für alles so ein bisschen da. Und ich wohne auch sehr dicht am Sportplatz. Ergibt sich also, dass man praktisch jeden Tag irgendwie damit konfrontiert wird. Und so hat sich das ergeben. Ich mache das gerne.
0: Warum hat der DFB Sie denn ausgewählt?
2: Ja, es nach Aussagen auch der Jury, was ich jetzt gehört habe, war es wohl das Gesamtpaket. Ich habe ja noch eine Vita, die besagt, dass ich 2 Herzinfarkte hatte und dann auch eine Operation über mich ergehen lassen musste. Und dieses Gesamtpaket mit alles machen in dem Alter, selbst noch spielen, nach so einer Operation zurückzukommen, das hat wohl dann den Ausschlag gegeben.
1: Ich finde, das ist auf jeden Fall auch ein Preis wert. Ist das denn jetzt nur ein Titel oder gibt es da auch irgendeinen Preis? Haben Sie sich da irgendeine Urkunde aufhängen können?
2: Ja, ich habe einen sehr schönen großen Pokal dafür bekommen. Noch damit verbunden ist sicherlich der Besuch eines Länderspiels als VIP. Ja, da freue ich mich sehr drauf, gemeinsam mit meiner Frau. Und ja, das ist für unseren Verein ist ein Trikotsatz, haben wir bekommen.
0: Toll.
2: Wir haben auch nicht damit gerechnet, muss man sagen. Ich bin sicherlich keine Generation, die an der Social Media Front sehr weit vorne ist. Und es waren alles jüngere Mitbewerber und da hatte ich mir nicht sonderlich viel ausgerechnet. Aber es ist doch anders gekommen.
1: Also richtig toll. Also wir sind auch mit ein bisschen stolz. Ja. Wir in Niedersachsen haben den Amateur des Jahres. Herzlichen Glückwunsch.
2: Danke, danke.
0: Was für tolle Typen hier bei uns in Niedersachsen leben, ne?
1: So ist es. Herzlichen Glückwunsch.

0: 3 Minuten 23 gute Laune von Racy. Some Girls hier um 8 Minuten vor halb 10 bei NDR 1 Niedersachsen.
1: Also es gibt ja bei uns in Niedersachsen immer mehr invasive Arten.
0: Reden wir von den bayerischen Touristen? Oder?
1: So ähnlich. Haben Sie schon von der asiatischen Hornisse gehört?
0: Oh nee. Habe ich noch nicht. Ich habe mich doch gerade erst an die Nosferatu-Spinne gewöhnt und jetzt kommt sowas. Ja. Aber was macht die hier bei uns in Niedersachsen?
1: Breitet sich aus in erster Linie und vor allen Dingen fressen diese Hornissen massenhaft unsere Honig- und Wildbienen.
0: Und das mögen wir nicht.
1: Nein, so gar nicht. Aber unsere Imker haben sich jetzt etwas ganz Spezielles einfallen lassen und das klingt unglaublich. Die fangen die Hornissen und schnallen ihnen kleine GPS-Rucksäcke um so ihre Nester zu finden.
0: Ist das eine Entenmeldung?
1: Nein,
0: Stimmt das wirklich?
1: Komm, wir fragen da mal nach. Marcel Müller-Meißner ist Imker und Hornissenjäger aus Wunsdorf-Lute. Schönen guten Morgen.
2: Schönen guten Morgen.
1: Vielleicht erstmal vorab die Frage, wie schlimm ist es denn mit der asiatischen Hornisse für unsere heimischen Bienen?
2: Wir haben in diesem Jahr mittlerweile 7 Nester entnehmen müssen können, weil wir sie gefunden haben. Sie ist auf dem Vormarsch. Wir müssen lernen, damit zu leben. Es kommt was auf uns zu.
0: Okay, aber was genau, das müssen wir ja offenbar noch rausfinden. Jetzt kriegt da so eine Hornisse so einen Sender auf den Rücken. Und ich frage mich ganz ehrlich, also die Dinger sind groß, aber so groß ja auch nicht. Wie funktioniert denn das genau?
2: Ja, letztendlich sind es wirklich kleine Mikrosender. Ähnlich wie ein GPS-Tracker am Auto oder an einem Anhänger. Und damit müssen dann Tiere abgefangen werden, die dann in so eine kleine Klammer kommen, damit der Popo versteckt ist und die uns nicht pieksen können. Ja, und dann kriegen sie diesen Rucksack umgehangen.
1: Okay. Und können die dann, oder welche Daten können die dann liefern?
2: Letztendlich wirklich nur den genauen Standort.
1: Okay.
2: Das Ganze wird dann über Bluetooth vermittelt. Wir haben dafür Empfänger, die leistungsstark Bluetooth-Signale empfangen können oder halt auch Leute, die einfach nur mit einem normalen Handy arbeiten. Und dann wird uns ja mehr oder weniger in Echtzeit immer da, wo das System getrackt wird, auf dem Handy angezeigt, in welche Richtung wir uns bewegen müssen.
0: Ah, okay. Und was lernen Sie denn daraus?
2: Wir lernen daraus dann hoffentlich den Standort des Nestes. Wir nutzen Sammelhornissen quasi an speziellen Dochtöpfen, die dort Futter aufnehmen. Und dann eigentlich schnurstracks wieder direkt nach Hause fliegen.
1: Okay.
2: Und so kommen wir eventuell dann hoffentlich an die Nester, die dann auch auf 30 Meter Höhe hängen.
1: Okay, spannende Geschichte. Kann man Sie da irgendwie unterstützen?
2: Wir suchen natürlich immer Mitglieder im Verein. Solche Suchaktionen, die mache ich natürlich nicht alleine. Wir sind da ein großes Team. Und umso mehr Leute mit ihrem Handy dabei sind, umso besser ist es natürlich. Ja, umso genauer werden die Daten, umso schneller findet man das Nest.
0: Also, wenn Sie da helfen wollen, dann wenden Sie sich an den Verein, der heißt Velutina Lockdown e.V. Velutina mit V. Googeln Sie einfach mal, finden Sie dann schon im Netz.
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0: Ohne, es macht gar nichts, wenn sie jetzt heimlich dazu tanzen, weil es sieht ja keiner.
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2: Vielleicht sind Sie ja auch gerade unterwegs. Wir gucken mal zusammen auf die Straßen. Starten auf der A1 Osnabrück Richtung Bremen zwischen Dreieck Stur und Bremen-Hemelingen. Da haben wir 6 Kilometer stockenden Verkehr vor der Baustelle. Eine knappe halbe Stunde dauert es da länger für Sie. A1 Bremen-Hamburg zwischen Maschener Kreuz und Stillhorn 3 Kilometer stockend. Rüber auf die A7 Hannover Richtung Hamburg zwischen Hamburg-Heimfeld und dem Elbtunnel. 4 Kilometer stockend. A31 leer nach Emden. Die Ausfahrt Dreieck leer ist im Moment gesperrt. Da wird die Fahrbahn markiert. Dauert da wohl noch eine Stunde. Die B6 Nienburg Richtung Bremen ist zwischen Asendorf und Bruchhausen Sulinger Straße nach einem Unfall gesperrt auf beiden Seiten. Kreis Kloppenburg. Die Landesstraße zwischen Kloppenburg und Falkenberg ist auf beiden Seiten dicht. Sie haben es mitbekommen, in Wilhelmshaven wird eine Bombe entschärft. Bis 11 Uhr muss das Gebiet rund um den Fundort im Marinearsenal komplett geräumt sein. Es gibt dazu ein Bürgertelefon unter der Nummer 04421 161616. Der Hinweis für Farel Busch nochmal, da brennt es nach wie vor, da sollten Sie Fenster und Türen geschlossen halten. Und Kreis Osterholz, die Fünfhausen ist zwischen Heudorf und Hüttenbusch im Moment auf beiden Seiten gesperrt, da hat es einen Unfall gegeben. Ein unterwegs, gute Fahrt, es ist genau 9:30 Uhr, 9:30.
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3: Aus dem Studio Osnabrück mit Ina Heidemann. Nach Angriffen auf Polizeikräfte in Lingen Mitte Juli sind insgesamt 25 Strafverfahren gegen 8 Personen eingeleitet worden. Laut Polizei waren Hinweise aus der Bevölkerung besonders wichtig für die Ermittlungen, die inzwischen abgeschlossen sind. Die einzelnen Strafverfahren liegen jetzt bei der Staatsanwaltschaft Osnabrück. Bei einem Einsatz auf dem Lingener Marktplatz waren 6 Polizeikräfte verletzt worden, als ein Streit zwischen 2 größeren Gruppen eskalierte. Vor dem Amtsgericht Vechta startet am Vormittag ein Prozess um den Besitz von Missbrauchsdarstellungen von Kindern und Jugendlichen. Angeklagt ist ein 42-Jähriger aus Lohne. Fritzi Blömer, was wird ihm genau vorgeworfen?
4: Der Mann soll sich Dateien besorgt haben, auf denen der Missbrauch von Kindern bzw. Jugendlichen zu sehen ist. Er soll sie sowohl von anderen bekommen haben, als auch selbst aus dem Internet heruntergeladen und auf seinem Smartphone gespeichert haben. Laut Gerichtssprecher sollen beim Durchsuchen seiner Lohner Wohnung mehrere Datenträger gefunden worden sein. Laut Anklage befanden sich darauf mehr als 400 Bilder und Videos mit entsprechendem Inhalt. Für den Besitz solcher Dateien kann eine Freiheitsstrafe von 3 Monaten bis zu 5 Jahren verhängt werden.
3: Zum Fußball. Der VfL Osnabrück will an erfolgreiche Pokalzeiten anknüpfen und gegen Bayern München in einem Sondertrikot auflaufen. Das Trikot erinnert an den legendären Sieg des VfL von 1978. Damals bezwangen die Osnabrücker die Bayern im Olympiastadion mit 5:4 und warfen München aus dem DFB-Pokal. VfL-Trainer Timo Schulz gibt sich zuversichtlich, dass Osnabrück auch diesmal erfolgreich ist und eine Runde weiterkommt. Das Wetter, heute gibt es einen Mix aus Sonne und Wolken. Gelegentlich sind Schauer dabei. Die Temperatur erreicht bis zu 22 Grad.
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5: Vor 15 Jahren sind die Menschen in Deutschland in die Baumärkte gestürmt, um zu hamstern. Was sie dort gekauft haben und warum, das hören Sie nochmal in der 60-Sekunden-Zeitmaschine in 7 Minuten um 20 vor 10.

0: NDR ist Niedersachsen hier, 20 vor 10 am Dienstag. Kurzer Verkehrsservice, fahren Sie vorsichtig auf der B4 Lüneburg Richtung Uelzen. In der Einfahrt Deutsch-Evern, da ist ein LKW liegen geblieben. Da ein bisschen aufpassen, bitte.
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3: 1. September 2011.
4: Wir sind jetzt schon, nachdem die gerade mal 3 Sekunden, 4 Sekunden an ist, bei 105, bei 110 Grad Celsius. Das heißt, jetzt die Lampe noch anzufassen, würde unweigerlich zu bösen Verbrennungen führen.
3: So erklärt Energieberater Martin Bang den physikalischen Nebeneffekt einer Glühbirne. Sie verwandelt nur einen kleinen Teil des Stroms in Licht. Der Rest wird Wärme. Oder wie man sagen könnte, Glühbirnen heizen mehr, als sie leuchten. Das soll sich ändern mit Energiesparlampen, die zur Pflicht werden. Die Vorgeschichte beginnt bereits 2007. Die EU-Staaten beschließen, den Energieverbrauch bei Beleuchtung zu senken. Auf den Straßen, in Büros und eben auch bei uns zu Hause. 2009 trifft es die Glühlampen ab 100 Watt. Dann folgen die 75 Watt Birnen. Und heute vor 25 Jahren ist die beliebte 60 Watt Glühlampe dran. Nur noch Restbestände dürfen verkauft werden. Was folgt, sind Hamsterkäufe, sagt Michael Sandrecki, Verkäufer in einem Baumarkt.
5: Wir haben ca. 80% mehr verkauft. Da also kann man morgens auffüllen, abends ist das Fach leer, weil die laufen immer noch wie warme Semmel, auf Deutsch gesagt. Also ich habe mal einen erlebt, der hat 130 Sparpack-Glühbirnen mitgenommen und war super, super happy. Ich habe noch von den alten Lampen hier was bekommen, hurra.
3: Ein Jahr später verschwinden auch die normalen 40 und 25 Watt-Birnen. Und was sagen die Kunden? Die einen feiern den Klimaschutz, die anderen vermissen das warme Licht und den Moment, wenn die Birne mal durchbrennt. Der Rest ist Geschichte.

0: Gleich 10 vor 10 nochmal der Verkehrsservice. NDR1 Niedersachsen hier. Fahren Sie vorsichtig auf der A1 Osnabrück Richtung Bremen zwischen Dreieck Stur und Bremen-Brinkum. Da ist ein LKW liegen geblieben.
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2: Heute mit Fabian Hermes. Er ist Schuldenberater aus Nordhorn.
3: Manchmal sitze ich in unserem Garten und genieße einfach nur die Stille. Das Zwitschern der Vögel und das Rauschen des Windes in den Bäumen. Wie einfach diese Welt doch sein kann. Wenn dann die Zeit vergeht und die Sonne sich langsam senkt, spüre ich, es ist Zeit zu gehen. Manchmal ist das gut und es fühlt sich genug an. An manchen Tagen möchte ich noch etwas bleiben. Aber ich kann die Zeit nicht aufhalten. Ich kann nur akzeptieren, es gibt eben nicht nur die eine Zeit. Es gibt eine Zeit zu säen und eine Zeit zu ernten, wie es schon in der Bibel heißt. Eine Zeit zu tun und zu schaffen und eine Zeit zu ruhen und zu verstehen. In Irland gibt es ein Lied, das häufig auf Beerdigungen gesungen wird. Es heißt The Parting Glass und handelt davon, die Zeit, die wir haben, nicht zu bedauern, sondern mit all dem anzunehmen, was sie mit sich bringt. So schwer das manchmal auch sein mag. Das Schicksal anzunehmen, wenn die Zeit des Aufbruchs gekommen ist, und zu verstehen, eben genau diese Zeit ist niemals das Ende, sondern ein neuer Anfang. Das Lied endet mit dem Satz Good night and joy be with you all.
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0: Neues schickt sie in diesen Vormittag um 7:10.
1: Das heißt, wir räumen hier das Studio für Ulf Ansorge. Der drängelt auch schon wieder. Oh, der möchte hier unbedingt loslegen. Soll er gerne. Viel
2: nicht
1: Spaß.
2: Nicht dieser Ton.
1: Jetzt krieg ich schon Ärger hier. Wir gehen besser schnell.
0: Ja, wir sind morgen ab 5 wieder für Sie da hier bei Hellwach. Jetzt geht's weiter mit Ulf.

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1: Erstmal das Wichtigste nochmal. Da gibt es wieder diese Blindgängerentschärfung in Wilhelmshaven. Wissen Sie ja, deswegen wird der ganze Umkreis von 1000 Metern um den Fundort im Marinearsenal evakuiert. Bis 11 Uhr sind Sie jetzt bitte da raus aus dem Gebiet. Wenn Sie Hilfe brauchen, 044 21 16 16 16. Was haben wir noch? Vorsicht bitte auf der A1 Osnabrück nach Bremen. Zwischen Stur und Bremen-Brinkum steht ein defekter LKW. A1 Osnabrück nach Bremen. Zwischen Stur und Bremen-Hemelingen 3 Kilometer Stau. A7 Hannover nach Hamburg, zwischen Hamburg-Hausbruch und dem Elbtunnel 3 Kilometer stockender Verkehr. A28 Bremen nach Oldenburg, zwischen Marschweg und Harentor 2 Kilometer Stau. Und A31 Leer Richtung Emden, die Ausfahrt Dreieck Leer ist wegen Markierungsarbeiten noch etwa eine halbe Stunde gesperrt. Wo es geht, Ihnen jetzt eine gute Fahrt.
2: Es ist 10 Uhr.
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2: Mit Max Altstadt einen schönen guten Tag. Die Schlagzeilen. Pflegebeauftragte der Bundesregierung erwartet keinen Zusammenbruch der Pflegeversicherung. Landkreis Helmstedt verklagt Land Niedersachsen vor Staatsgerichtshof. Tausende Menschen in Wilhelmshaven verlassen wegen Blindgänger ihr Zuhause. Das Wetter: Wolken und Regen, später freundlicher bis 22 Grad. Die Pflegeversicherung steht finanziell unter Druck. Schon im Oktober könnten laut Spitzenverband der gesetzlichen Krankenkassen die Einnahmen demnach nicht mehr reichen, um alle Pflegeleistungen zu finanzieren. Nun hat sich die Pflegebeauftragte der Bundesregierung dazu geäußert. Aus Berlin berichtet Anne-Kathrin Mellmann.
3: Die Pflegebeauftragte der Bundesregierung, Katrin Staffler von der CSU, hat Befürchtungen vor einer Pleite der Pflegekassen zurückgewiesen. Zwar reichten die Einnahmen nach Berechnungen des Spitzenverbands der gesetzlichen Krankenkassen und Pflegekassen GKV ab Oktober voraussichtlich nicht mehr aus, um alle Leistungen zu finanzieren. Die Kassen würden aber nicht zahlungsunfähig, sagte Staffler dem Bayerischen Rundfunk. Bundesdarlehen könnten die Zeit bis zum Start der geplanten Pflegereform Anfang kommenden Jahres überbrücken. Der GKV-Spitzenverband erwartet für dieses Jahr ein Defizit von rund 4,4 Milliarden Euro, für 2027 weitere 10 Milliarden. Die Reform soll die Pflegeversicherung deshalb dauerhaft stabilisieren. Zugleich will Staffler die Unterstützung von pflegenden Angehörigen sichern. Das kostet die Pflegeversicherung zusätzlich Geld und muss deshalb an anderer Stelle finanziert werden.
2: Die US-Handelsaufsicht und mehr als 20 Bundesstaaten haben den Online-Händler Amazon verklagt. Dem Internetriesen wird vorgeworfen, Auktionen für Online-Werbung künstlich in die Höhe getrieben zu haben. Damit soll das Unternehmen insgesamt mehr als 20 Milliarden Dollar zu viel berechnet haben. Amazon soll 2018 damit begonnen haben, die Ergebnisse seiner Anzeigenauktionen gezielt so zu verändern, dass höhere Preise entstanden, werfen die Kläger dem Konzern vor. Der Versanddienstleister streitet die Vorwürfe ab. Nach dem Tod des norwegischen Königs Harald legt heute sein Sohn Hakon den Eid als neuer König ab. Am Mittag wird er vor dem Osloer Parlament auf die norwegische Verfassung schwören. Zudem kann ab heute auch die Öffentlichkeit Abschied von dem verstorbenen König Harald nehmen. Die Schlosskapelle, wo der Sarg aufgebahrt ist, ist ab dem Nachmittag eine Woche lang für Trauernde geöffnet. Am 9. September soll der Leichnam des 89-Jährigen dann beigesetzt werden. Der Landkreis Helmstedt verklagt die niedersächsische Landesregierung. In Bückeburg vor dem Staatsgerichtshof wird heute verhandelt. Angelika Henke, es geht um die Finanzen in den Kommunen. Worum genau?
4: Dass die Kreise, Städte und Gemeinden unterfinanziert sind, das ist ja bekannt. Der Landkreis Helmstedt sagt jetzt: Moment mal, wir haben laut Verfassung ja das Recht, selbst über unsere Ausgaben zu bestimmen, jedenfalls zu einem gewissen Anteil. Aber das ginge derzeit gar nicht, denn der Kreis könne nur über 1,5% seiner Ausgaben verfügen, also zum Beispiel, ob Schulen saniert werden. Das Problem: Die Kommunen bewältigen viele Pflichtaufgaben. Das meiste Geld wird ja für Soziales ausgegeben, aufgrund von Gesetzen, die in Berlin und Hannover gemacht werden. Und das verstoße gegen den wichtigen Grundsatz der Selbstverwaltung. Diesen Gedanken will der Kreis Helmstedt heute vor dem Staatsgerichtshof in Bückeburg vortragen. Die Landesregierung will das laufende Verfahren vorab nicht inhaltlich kommentieren, verweist aber darauf, dass allein aus dem Landeshaushalt mehr als 14 Milliarden Euro an die Kommunen gingen. Das sei eine erhebliche Kraftanstrengung.
2: Nach dem Fund eines Bombenblindgängers in Wilhelmshaven läuft aktuell die Evakuierung. Anwohnerinnen und Anwohner in den Stadtteilen Südstadt, Innenstadt und Heppens haben noch eine Stunde Zeit, ihre Häuser und Wohnungen zu verlassen. Danach wollen Kampfmittelexperten die 5-Zentner-Bombe aus dem Zweiten Weltkrieg entschärfen. Mehrere Schulen und Kitas in Wilhelmshaven bleiben heute geschlossen. Auch Altersheime sind von der Evakuierung betroffen. Niedersachsen ist E-Bike-Land Nummer 1. Ungefähr 4 von 10 Menschen im Bundesland besitzen ein Fahrrad mit Elektromotor. Das ist bundesweit der höchste Wert, zeigt eine repräsentative Umfrage, die der Stromkonzern E.ON in Auftrag gegeben hat. Besonders viele E-Bikes fahren in den Kreisen Emsland, Kloppenburg und in der Grafschaft Bentheim. In Bremen hat etwa jeder Dritte ein E-Bike. Von den E-Bike-Fahrern zu den Autofahrern. Wir haben noch eine Meldung von den Straßen. Vorsicht bitte auf der A2 Hannover nach Berlin im Kreuz Wolfsburg-Königslutter. Da befindet sich eine ungesicherte Unfallstelle. Und die Zeit, es ist gleich 10.05 Uhr.
1: Das Wetter für uns in Niedersachsen, ja auch speziell nicht unbedingt ein E-Bike-Wetter heute. Sonne und Wolken im Wechsel, immer mal wieder Regen zwischendurch. Die Top-Temperatur heute bei uns in Niedersachsen 22 Grad.
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1: Trotzdem, also das muss ich sagen, hätte ich auch immer gedacht, E-Bike ist was für ältere Leutchen, aber das ist schon toll, wenn man so mit dem Fahrrad fährt und dann kommt auf einmal eine Steigung und man schaltet den Motor einfach an, das geht dann doch wie der Wind. Also schon eine feine Sache. Kein Wunder, dass das hier bei uns in Niedersachsen so beliebt ist. Wie der Tag für uns weitergeht, das erfahren wir gleich im Horoskop. Wie gut, dass Sie dabei sind.
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1: So stehen Ihre Sterne. Widder.
2: Stürmen Sie lieber nicht so unbedacht drauf los. Heute könnten Sie Ihre Kräfte überschätzen.
1: Stier.
2: Sie werden von Informationen überflutet. Schalten Sie zwischendurch einfach mal ab.
1: Zwilling.
2: Da Sie heute reichlich gefordert sind, sollten Sie für den Abend keine Aktivitäten einplanen.
1: Krebs.
2: Sie wissen, wie Sie am besten ankommen. Damit ist Ihnen der Erfolg schon fast sicher.
1: Löwe.
2: Obwohl Sie reichlich gefordert werden, lassen Sie sich die gute Laune heute nicht verderben.
1: Jungfrau.
2: Beschäftigen Sie sich nicht länger mit früheren Fehlern. Ein Neubeginn ist jetzt möglich.
1: Waage.
2: Kaum haben Sie eine Sache endlich erledigt, wartet schon die nächste Aufgabe auf Sie.
1: Skorpion.
2: Wenn man Ihnen jetzt entgegenkommt, dann geschieht das nicht ganz uneigennützig.
1: Schütze.
2: Sie fühlen sich ganz gut mit sich allein. Gerade das macht Sie so interessant für andere.
1: Steinbock.
2: Die Zeit eilt. Halten Sie dennoch einen Moment inne, bevor Sie eine neue Sache in Angriff nehmen.
1: Wassermann.
2: Ein guter Tag zum Aufräumen und Ordnen. Was Sie heute regeln, darauf können Sie bauen.
1: Fische.
2: Da Sie mit Herz und Seele bei der Sache sind, kommen Sie heute auch mit Riesenschritten voran.

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0: Und für die schönsten unvergesslichen Sommermomente haben wir einen Einkaufsgutschein von Edeka im Wert von 200 Euro. Heute telefoniere ich mit Martin Wischinski aus Hatten. Moin, welches ist denn Ihr unvergesslicher Sommermoment?
2: Also, wir waren mit unseren Enkelkindern in Kijkduinen. Das ist der Strand vor Den Haag in den Niederlanden. Und dort war ich mit meinen Enkelkindern im Wasser, auf den Wellen geplätschert. Dann sind meine Enkelkinder, weil sie kaputt waren, so nach 20 Minuten rausgegangen. Ich bin noch drin geblieben, habe mich so von den Wellen treiben lassen, schaute einmal kurz nach links und habe gedacht, wer schwimmt denn da mit einer schwarzen Badekappe auf mich zu?
0: Ja.
2: So, in dem Moment kam die schwarze Badekappe näher und ich habe gesehen, es war ein Kopf eines Seehundes.
0: Nein.
2: Ja, und der ist so ganz freudig auf mich zugeschwommen.
0: Das ist ja niedlich.
2: Und ja, was denkt man im ersten Moment? Das ist ein Raubtier, ne?
0: Ja, haben Sie gedacht, das wäre ein Hai?
2: Nein, aber ich meine, eine Robbe ist ja auch ein Wildtier, ne?
0: Ja, das stimmt.
2: Und da habe ich gedacht, so, aber was sollte ich machen? Ich bin dann weiter auf der Welle getrieben. Die Robbe ist so auf 1,50 Meter, 2 Meter an mich herangekommen. Also die war schon 1,50 Meter groß.
0: Oh doch, ja.
2: Ja, dann ist die Robbe um mich rumgeschwommen, ist wieder auf der Welle gewesen. Und ist dann einfach weitergeschwommen. Und das Ganze hat so 20 bis 30 Minuten gedauert. Und das Witzige war dann noch, dass mein Enkelsohn, Jonte, sagte dann, Opa, hast du aber Glück gehabt? Ich sag, warum? Die Robbe hat mich doch nicht gebissen. Nein, Opa, Robben werden von Orcas gejagt. Aber hier ist das Wasser so flach, hier kommt kein Orca hin.
0: Einmalig im Leben, da haben Sie richtig Glück gehabt und Sie haben jetzt gleich nochmal Glück, Martin Wischinski aus Hatten. Denn dieser Sommermoment bringt Ihnen einen Edeka-Einkaufsgutschein im Wert von 250 Euro.
2: Ja, vielen Dank.
0: Gönnen Sie sich was Schönes und Ihren Enkeln auch als Entschädigung dafür, dass Sie die Robbe nicht gesehen haben.

0: 10 Uhr und gleich 32 Minuten.
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0: Vorsicht in Hannover auf der B65 Südschnellweg in beiden Richtungen zwischen Höfersche Straße und Brabeckstraße. Da laufen Leute auf der Fahrbahn rum. A1 Osnabrück Richtung Bremen zwischen Stur und Bremen-Hemelingen. 3 Kilometer stockender Verkehr vor der Baustelle. A2 Hannover nach Dortmund zwischen Hannover-Herrenhausen und Wunsdorf-Lute. 5 Kilometer stockender Verkehr. A27 Bremerhaven nach Bremen zwischen Hornlehe und Sebaldsbrück. 3 Kilometer stockender Verkehr. A28 Bremen Richtung Oldenburg zwischen Oldenburg-Marschweg und Oldenburg-Harentor. 2 Kilometer Stau. Was haben wir da noch? A31 Leer Richtung Emden. Die Ausfahrt Dreieck Leer ist weiter gesperrt wegen Markierungsarbeiten. Das scheint da doch ein bisschen länger zu dauern. A31 Leer Richtung Emden. Die Ausfahrt Nermoor ist noch bis 12 gesperrt. A255 Hamburg-Vettelstadt auswärts im Dreieck Norderelbe ist die Überleitung zur A1 Richtung Lübeck bis 13 Uhr gesperrt. Da wird gemäht. Die B6 Nienburg Richtung Bremen ist zwischen Asendorf und Bruchhausen-Sulinger Straße nach einem Unfall auf beiden Seiten gesperrt. Fienenburg, die Osterwicker Straße zwischen der B241 Goslarer Straße und dem Ortsausgang ist nach einem Unfall komplett gesperrt. Und hier nochmal die Blindgängerschärfung bei Ihnen in Wilhelmshaven. Da ist ja eine Bombe gefunden worden, eine Blindgängerbombe, da wird im Umkreis von 1000 Metern geräumt und zwar bis 11 Uhr, da müssen Sie da raus sein. Die angrenzenden Sporthallen am Mühlenweg, an der Bremer Straße und am Gotthilf-Hagen-Platz, die stehen Ihnen zur Verfügung, wenn Sie kurzfristig eine Unterkunft brauchen. Aber ansonsten jetzt bitte die Wohnungen verlassen. Sie haben ein Bürgertelefon, wo Sie Fragen stellen können und möglicherweise auch Antworten bekommen. 04421 16 16 16.
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0: Und wir haben wieder sowas von Mut zur Lücke. Ich habe eine tolle Kandidatin für gleich für 10.50 Uhr. Aber wenn Sie da irgendwann mal mitspielen möchten, zum Beispiel gleich morgen, warum denn auch nicht, dann rufen Sie gerne an 08000 60 70 80. 08000 60 70 80.

0: Ja, take it easy, aber nicht so sehr in Wilhelmshaven bei Ihnen. Hier ist NDR1 Niedersachsen. Also da müssen Sie ja bis um 11 jetzt geräumt haben. Ich sag's nochmal, das ist ja eine Bombenentschärfung. Da ist eine amerikanische Weltkriegsbombe gefunden worden aus dem Zweiten Weltkrieg in Wilhelmshaven. Und die muss nun entschärft werden. Seit 8 Uhr wird da evakuiert. Der Raum 1000 Meter drumherum um den Fundort im Marinearsenal. Da müssen Sie also jetzt raus und zwar bis 11 Uhr. Wenn Sie Fragen haben, wenden Sie sich vertrauensvoll an Lukas Froschke vom Rettungsdienst zum Beispiel.
1: Also das ist tatsächlich schon eine größere Hausnummer, würde ich jetzt mal sagen. Unsere Aufgabe ist tatsächlich heute in Zusammenarbeit mit den Einsatzleitern die Patienten zu transportieren.
0: Oder wenn Sie Fragen haben, dann rufen Sie einfach das Bürgertelefon an 044 21 16 16 16. Also nochmal, die Vorwahl ist ja, kennen Sie ja, wenn Sie in Wilhelmshaven leben, 044 21 und dann die 16 16 16. Wir drücken die Daumen, dass dabei alles gut geht, davon gehe ich aber mal aus. Und Sie hören alles Weitere hier natürlich bei uns bei NDR 1 Niedersachsen. 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

0: Da haben wir es mal geschafft. Genau um 10.50 Uhr geht's los.
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0: Und wir sind jetzt in Längede bei Nicole Plumeier. Hallo Nicole, grüße Sie.
3: Hallo.
0: Also Sie haben ja mal richtig viel mit Kindern zu tun. Ja, erstmal haben Sie zwei eigene, aber die sind schon erwachsen, oder?
3: Ja, genau.
0: Aber Sie arbeiten gleich auch wieder. Was machen Sie beruflich?
3: Ich bin pädagogische Mitarbeiterin an einer Grundschule.
0: Das heißt, Sie gehen da also praktisch gleich hin, so 12 oder 1, wenn der Unterricht eigentlich vorbei ist, und dann müssen die Kinder ja noch da bleiben.
3: Ja, genau, nicht alle. Und dann gehe ich halt mit denen Mittagessen, mache mit denen Hausaufgaben und habe dann noch eine AG, dass ich mit denen spiele oder irgendwas bastel. Und das geht dann bis 15:30 Uhr.
0: Boah, das ist auch ein langer Tag für so Kinder, ne?
3: Ja, das stimmt, auf jeden Fall.
0: Meine Güte. Aber gut, dass Sie dabei sind, und das macht Ihnen ja auch Spaß, glaube ich. Ne? Sonst wird man das nicht tun.
3: Ja, auf jeden Fall. Ich mache das mittlerweile auch schon fast 20 Jahre und es macht immer noch Spaß.
0: Oh, wie schön. Das freut mich, Nicole. Und dann würden wir das gerne belohnen mit bis zu 100 Euro jetzt mit Mut zur Lücke. Sie kennen das ja. Wir spielen so ein Stück aus einem unserer Hits und Sie ergänzen das Wort, was wir rausgenommen haben.
3: Ja, das hoffe ich.
0: Okay, alles klar. Ich merke gerade, Sie sind ein bisschen aufgeregt. Das müssen Sie nicht. Wir sind auf Ihrer Seite. Wir wollen, dass Sie gewinnen, Nicole.
3: Ja, das möchte ich auch.
0: Okay, hier ist der erste Song. Das passt zu Ihrem Beruf. Welchen Begriff suchen wir?
3: Teacher.
0: Genau, Teacher. 25 Euro haben Sie schon mal.
3: Schön.
0: Hier kommt der nächste Song. Schon mal ein gutes Gefühl, ne, wenn das erste schon mal saß.
3: Auf jeden Fall.
0: Es geht weiter. Do you really want to hurt me? 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Was suchen wir?
3: Cry.
0: Genau, auch das stimmt, Nicole. 50 Euro, wir haben verdoppelt auf 50 Euro und Sie können jetzt nochmal verdoppeln auf 100 Euro.

0: Welches Wort suchen wir jetzt?
1: Friday.
0: Natürlich. It's Friday, I'm in love. Herzlichen Glückwunsch, Nicole. 100 Euro.
1: Super, danke schön.
0: Wer hat da bei Ihnen geklatscht gerade zu Hause?
1: Das war mein Sohn, der mich auch bei dem Spiel angemeldet hat.
0: Das ist ja süß, das ist ja wirklich toll. Dann hat sich das ja gelohnt, ne?
1: Ich freue mich auf jeden Fall.
0: Dann richten Sie einen lieben Gruß aus an Ihren Sohn und dann wünsche ich Ihnen einen schönen Tag heute an der Grundschule noch. Einen schönen Nachmittag.
1: Danke ebenso. Tschüss.
0: Danke Ihnen.
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1: A1 Osnabrück nach Bremen zwischen Stur und Bremen-Hemelingen. 3 Kilometer stockender Verkehr vor einer Baustelle. A2 Hannover nach Dortmund zwischen Hannover-Herrenhausen und Wunstorf-Lute. 5 Kilometer stockend. A28 Bremen nach Oldenburg zwischen Oldenburg-Marschweg und Harentor. 2 Kilometer Stau. A31 leer nach Emden. Die Ausfahrt Nermoor ist immer noch gesperrt. 1 Stunde noch etwa. A255 Hamburg-Vettelstadt auswärts im Dreieck Norderelbe ist die Strecke zur A1 nach Lübeck noch bis 13 Uhr gesperrt. Da wird gemäht. Die Blindgängerentschärfung in Wilhelmshaven geht los. Wegen dieser Entschärfung wird der Umkreis von 1000 Meter um den Fundort im Marinearsenal evakuiert. Und da sollten Sie jetzt raus sein. Die Sporthallen am Mühlenweg, an der Bremer Straße und am Gotthilf-Hagen-Platz stehen Ihnen zur Verfügung, wenn Sie eine Unterkunft brauchen. Rufen Sie bitte an, wenn Sie Hilfe brauchen. 044 21 16 16 16.
2: Es ist 11 Uhr.
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2: Mit Max Altstadt einen schönen guten Tag. Die Schlagzeilen. Pflegebeauftragte der Bundesregierung erwartet keinen Zusammenbruch der Pflegeversicherung. Gynäkologen in Niedersachsen schlagen Alarm wegen geplanter Kürzungen bei Schwangerenvorsorge. Feuerwehr im Kreis Oldenburg rettet Säugling aus Auto. Das Wetter, Wolken und Regen, später freundlicher, bis 22 Grad. Die Pflegeversicherung steht finanziell unter Druck. Schon im Oktober könnten laut Spitzenverband der gesetzlichen Krankenkassen die Einnahmen demnach nicht mehr reichen, um alle Pflegeleistungen zu finanzieren. Nun hat sich die Pflegebeauftragte der Bundesregierung dazu geäußert. Aus Berlin berichtet Anne-Kathrin Mellmann.
3: Die Pflegebeauftragte der Bundesregierung, Katrin Staffler von der CSU, hat Befürchtungen vor einer Pleite der Pflegekassen zurückgewiesen. Zwar reichten die Einnahmen nach Berechnungen des Spitzenverbands der gesetzlichen Kranken- und Pflegekassen GKV ab Oktober voraussichtlich nicht mehr aus, um alle Leistungen zu finanzieren. Die Kassen würden aber nicht zahlungsunfähig, sagte Staffler dem Bayerischen Rundfunk. Bundesdarlehen könnten die Zeit bis zum Start der geplanten Pflegereform Anfang kommenden Jahres überbrücken. Der GKV-Spitzenverband erwartet für dieses Jahr ein Defizit von rund 4,4 Milliarden Euro, für 2027 weitere 10 Milliarden. Die Reform soll die Pflegeversicherung deshalb dauerhaft stabilisieren. Zugleich will Staffler die Unterstützung von pflegenden Angehörigen sichern. Das kostet die Pflegeversicherung zusätzlich Geld und muss deshalb an anderer Stelle finanziert werden.
2: Immer mehr Eltern in Deutschland haben finanzielle Sorgen. Zu diesem Ergebnis kommt eine Umfrage des Hilfswerks Save the Children. Gut ein Viertel der Familien sorgt sich demnach, Grundbedürfnisse wie Heizen, Kleidung oder Essen künftig nicht mehr bezahlen zu können. Das sind 2 Prozentpunkte mehr als im Vorjahr. Mehr als 80% der Befragten sind der Meinung, dass die Bundesregierung nicht genug gegen Kinderarmut tue. Die geplante Krankenkassenreform wird Folgen für Schwangere haben. Davor warnen die Frauenärzte in Niedersachsen. Sie befürchten, dass künftig Geld fehlt, um Schwangere weiter sicher und umfassend zu versorgen. Jule Lampe, woher kommt diese Sorge?
4: Durch das Sparpaket sollen bestimmte Leistungen für Schwangere in Zukunft anders abgerechnet werden. Nicht mehr wie bisher zusätzlich, sondern über ein begrenztes Praxisbudget. Das heißt, Ärzte bekommen für die Schwangerschaftsvorsorge in Zukunft nicht mehr extra Geld von den Kassen, sondern Geld aus einem allgemeinen begrenzten Topf, aus dem eben auch viele andere Leistungen bezahlt werden. Und genau das wird jetzt kritisiert. Die Ärzte fürchten, wenn mehr Schwangere kommen als eingeplant, könnten irgendwann nicht mehr alle Behandlungen vollständig von den Kassen bezahlt werden. Der GKV-Spitzenverband, also die Vertretung der Krankenkassen, kann die Bedenken hingegen nicht verstehen. Das bisherige Geld gehe nicht verloren, heißt es, es werde nur verschoben. Und noch würde eben über die konkreten Honorare der Ärzte verhandelt. Bis Ende September wird da mit einer Entscheidung gerechnet.
2: Das Feuer in dem ehemaligen Kurhotel in Bad Lauterberg im Harz könnte absichtlich gelegt worden sein. Die Polizei schließt Brandstiftung nicht aus, sagte ein Sprecher dem NDR. Heute sollen Spezialisten mit einem Spürhund das Gebäude auf Brandmittel absuchen. Das Feuer in dem ehemaligen Hotel war gestern am frühen Morgen ausgebrochen. Das Gebäude ist jetzt einsturzgefährdet. Das Hotel in Bad Lauterberg war vor 3 Jahren von Reichsbürgern gekauft, später aber von der Polizei beschlagnahmt und versiegelt worden. Im Kreis Oldenburg hat die Feuerwehr einen Säugling aus einem Auto befreit. Das Kind war in dem Fahrzeug in Achternmeer eingeschlossen. Obwohl sich beide Schlüssel in dem Wagen befanden, hätten sich die Türen von selbst verschlossen, heißt es. Die Feuerwehr öffnete vorsichtig die Scheibe und befreite das Kind. Es blieb unverletzt. Eine Meldung aus dem Sport. Fußball-Superstar Lionel Messi tritt aus der argentinischen Nationalmannschaft zurück. Das hat der 39-Jährige gestern auf seinen Social-Media-Kanälen mitgeteilt. Der Schritt sei ihm nicht leicht gefallen, so Messi. Er war in insgesamt 207 Länderspielen aufgelaufen und erzielte dabei 125 Tore. Den größten Erfolg in der Nationalmannschaft feierte Messi vor 4 Jahren in Katar, als er als Kapitän der Argentinier den WM-Titel holte. Und die Zeit, es ist 11.04 Uhr.
1: Das Wetter für uns in Niedersachsen, ja, wechselhaft. Also anders als gestern, ja auch nicht mehr ganz so sonnig und immer mal wieder Regen auch zwischendrin. Die Temperatur höchstens heute bei uns in Niedersachsen 22 Grad.
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1: Norwegen hat ja schon einen neuen König, den König Haakon nämlich. Der muss aber noch sein Eid ablegen, das macht er heute. Wir wollen gleich mal wissen, wofür steht denn dieser neue norwegische König? Wir antworten gleich von unserem Experten.
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0: Der neue König von Norwegen heißt ja bekanntlich Håkon, das wissen wir. Hier ist NDR 1 Niedersachsen, 11 Uhr und 12 Minuten. Der wird heute seinen Eid ablegen, aber das ist nicht so wie in Großbritannien mit Pomp and Circumstances. Das ist wirklich eine ganz schlichte, eigentlich Verwaltungsgeschichte. Im Parlament wird das sein, im Storting in Oslo. Seine Frau Mette Marit wird dabei sein und die Tochter Kronprinzessin Ingrid Alexandra. Die muss auch einen Eid ablegen, weil sie den Vater oft vertreten wird. So, also das Ganze ganz, ganz schlicht und ganz sympathisch. Arne Bertram für uns in Oslo. Wofür steht denn nun Håkon? Was hat er sich so vorgenommen? Was ist er für ein Typ?
1: Herr Håkon hat zwar den Thron von seinem Vater geerbt, aber jetzt nicht unbedingt auch das gesamte Vertrauen der Norweger. Denn sein Vater war ja wirklich extrem beliebt. Und diesen Status, den muss er sich erst erarbeiten. Er hat es schon jetzt versucht mit so einer ersten Rede, einer Gedenkrede, in der er an seinen Vater erinnert hat, was der eben für ein toller König für das Land war, aber auch für ein toller Vater. Und da hat er sich so ein bisschen gezeigt, auf der einen Seite sehr menschlich, sehr nahbar, auf der anderen Seite aber eben doch durchaus auch als Staatsmann. Und ich glaube, diese Kombination, die auch sein Vater übrigens ausgemacht hat, die wird er versuchen, auch für sich zu beanspruchen und zu zeigen den Menschen, dass er eben beides kann, ein moderner, nahbarer König, aber eben auch ein Staatsoberhaupt, das man respektieren kann.
0: Seine Frau Mette Marit ist ja eigentlich wirklich sympathisch, fanden wir ja auch immer, aber nun ist sie ja doch so ein bisschen, ja, also nicht skandalbehaftet, aber das ist ja doch so ein bisschen schwierig und dann ist sie gesundheitlich angeschlagen. Wie sehr ist sie für den Job als Königin, die sie ja schon ist, denn gewappnet?
1: Ja, das war jetzt tatsächlich ein extrem schwieriges Jahr für das gesamte Königshaus, für Mette Marit insbesondere natürlich. Erstmal gab es den Prozess gegen ihren ältesten Sohn Marius, unter anderem wegen Vergewaltigungsvorwürfen. Und dann ist er auch noch in erster Instanz schuldig gesprochen worden. Dann natürlich der Skandal mit ihrer Freundschaft zum US-Sexualstraftäter Jeffrey Epstein. Das ist jetzt aber, würde ich sagen, in letzter Zeit so ein bisschen in den Hintergrund geraten durch eben ihre Lungentransplantation vor knapp 2 Monaten und eben jetzt auch durch diesen Thronwechsel, der sie jetzt nochmal in eine ganz neue Rolle bringt und auch von ihr mehr abverlangt. Ganz erfüllen wird sie diese Rolle als Königin erstmal nicht können, weil sie sich eben immer noch von ihrer Lungentransplantation erholt und sie sich auch noch schonen muss. Denn so kurz nach einer Transplantation ist natürlich auch noch eine Infektionsgefahr da. Und deswegen ja, wird sie jetzt nicht das volle Programm einer Königin absolvieren können erstmal.
0: Dankeschön, Arne Bertram aus Oslo.

0: Ja, solche Geschichten gibt es halt nur im DFB-Pokal. Hier ist NDR 1 Niedersachsen am Dienstagvormittag. Ein Fünftligist spielt gegen einen Erstligisten. In diesem Fall heute der Hamburger Oberligist HEBC Hamburg. Das ist ausgeschrieben der Hamburg-Eimsbüttler Ballspielclub. Der spielt heute Abend Ball, wie der Name schon sagt, gegen Borussia Dortmund. Normalerweise spielen die so vor 200 Zuschauern. Heute Abend also im Volksparkstadion in Hamburg vor etwa 40.000. Julius Stegemann ist einer der Innenverteidiger.
1: Ja, natürlich. Also der ganze Verein, wie die hinter uns stehen, man merkt das auf jeden Fall. Und wir haben natürlich ein bisschen außer der Reihe extra Trainingseinheiten und wir haben immer Kameras da jetzt. Das ist natürlich gewöhnungsbedürftig, aber es ist ein super Gefühl, sowas erlebt man nur einmal.
0: Ja, extra Trainingseinheiten, das hat auch der Linksaußen Moses Magens gesagt, dass die wohl ein bisschen extra trainieren müssen.
2: Nee, das macht eher so Euphorie. Also dafür sorgt das, es ist Wahnsinn, was alles für Nachrichten auch kommen privat, wer alles auf einmal darauf aufmerksam wird und so. Das ist schon einfach cool, das mal mitzunehmen. So als Amateur kommst du, glaube ich, so nah nie an dieses Profileben mal ran und es ist einfach mal cool, das zu erleben.
0: Ja, vielleicht ist das ja auch nur ein Vorgeschmack. Wer weiß es schon? Also das Ganze um 20.45 Uhr im Volksparkstadion in Hamburg HEBC gegen Dortmund.

0: Oh, danke schön für das nette Foto. 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Das scheine ich zu sein, da auf dem Maschseefest. 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

0: Beim letzten Trommelschlag war es 11 Uhr und 32 Minuten.
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0: Vorsicht bitte auf der A2 Berlin Richtung Hannover zwischen Königslutter und dem Rastplatz Esserhof. Da liegen Fahrzeugteile. A1 Osnabrück nach Bremen zwischen dem Dreieck Stur und Bremen-Hemelingen. 3 Kilometer stockender Verkehr vor der Baustelle. A2 Hannover nach Dortmund zwischen Herrenhausen und Wunstorf-Lute. 5 Kilometer stockender Verkehr. A28 Bremen nach Oldenburg zwischen Oldenburg-Marschweg und Harentor. 2 Kilometer Stau. A31 Leer nach Emden. Die Ausfahrt Dreieck Leer ist immer noch gesperrt bis 12.30 Uhr wegen der Markierungsarbeiten, die sich ein bisschen schleppen. Das sollte wieder frei sein schon eigentlich. A31 Leer Richtung Emden. Die Ausfahrt Nermoor ist noch bis 12 Uhr gesperrt. A255 Hamburg-Veddel Stadt auswärts. Im Bereich Norderelbe ist die Überleitung zu A1 Richtung Lübeck bis 13 Uhr gesperrt, da wird gemäht. Die B6 Nienburg nach Bremen ist zwischen Asendorf und Bruchhausen-Sulinger Straße nach einem Unfall komplett gesperrt. Die Blindgängerentschärfung in Wilhelmshaven beschäftigt sie weiter. Wegen dieser Entschärfung ist der Umkreis von 1000 Metern evakuiert. Sie können nach wie vor die Sporthallen besuchen, wenn Sie da Unterkunft brauchen oder vielleicht mal einen heißen Kaffee. Die sind am Mühlenweg an der Bremer Straße und am Gotthilf-Hagen-Platz. Sie können auch anrufen, wenn Sie Fragen haben, in Wilhelmshaven, Vorwahl 044-21 und dann die 16-16-16. In Mollbergen, da werden Sie gebeten, Fenster und Türen geschlossen zu halten, denn da brennt es.
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0: Aber wie schön, dass Sie den Dienstagvormittag und fast schon Mittag mit uns verbringen, weil Sie eben die Musik unseres Lebens auch gerne hören. Jetzt mit Mike Oldfield und Maggie Reilly. Two Friends.

0: Das habe ich gleich für Sie. Also der Mann ist ja wirklich so ein Multitalent, immer noch. Der lebt ja in Münsterland, irgendwie auf so einem Schloss. Und da hat er zumindest geheiratet, eine Deutsche auch. Chris Andrews hat viele Sachen für sich selber komponiert. Pretty Belinda kennen Sie natürlich oder gleich den Yesterday Man, aber auch für Cher hat er komponiert, für Susi Quattro. Also wirklich ein richtig talentierter Mann und wir sind froh, dass wir ihn hier im Programm haben, gleich bei NDR 1 Niedersachsen.
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2: Sind Sie bereit für ein kleines Gedicht?
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2: 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Schön, ne?
3: Ja, nicht jeder freut sich, dass heute der 1. September ist. Sandra schreibt, für mich kommt jetzt wieder die schwierige Zeit. Morgens ist es wieder so dunkel, man kommt gar nicht in Schwung, dazu ist es kalt. Das Beste wäre, ich kaufe mir eine Tüte Nüsse und gehe in den Winterschlaf.
2: Ja, das Wetter ist halt ein bisschen so heute wie Suse beim Einparken. Es geht hin und her, hin und her, hin und her. Sonne und Wolken wechseln sich ab.
3: Witzig.
2: Das geht hin und her. Willkommen zum meteorologischen Herbstanfang. Sind Sie schon bereit für Herbstwetter?
3: Also Kenny schreibt über die NDR Niedersachsen-App, mein Lieblingswetter ist Regen und ein bisschen Sonne, denn dann kommt ein Regenbogen und das liebe ich.
2: Wie schön.
3: Das kann ich verstehen.
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0: nichts passiert.
1: Ja, tausendmal ist nichts passiert, aber bitte dann auf keine Wespe fassen aus Versehen. Hier ist NDR1 Niedersachsen. Denn um Wespen geht es jetzt bei Werner Mommsen. Hör mal einen beten Toe.
2: Da Mommsen hier, die Poppenphilosoph. Du, die Wespen sind da. Ja, länger, aber nu hebt sie hochtiet. Und den nervt. Wie wir buten jo bloß noch an Wedeln sind. Du hast den Saft noch nicht inschütt, da sind die Aldor. Du, und die fret jo eins, söd, sur, deftig, fast oder flüssig, das ist dir schiet egal. Die mock die jede Romantik von so'n Picknick kaputt. Und wenn du sie rüde mit denen da ist, dass sie afhauen schütt, ja, dann steckt sie die auch noch. Wobei sie dat denn jo heftig bereuen, dort. Und wenn sie da so leeg, denkt man auch, ja, so im Schuld. Aber da darf man wahrscheinlich nicht Lut sagen. Tragisch, ne? Die ist da für ein bisschen Abschreckung, aber kriegt den Erfolg von ihren Stichkundigen mehr mit. Die Stachel, die wir übrigens modert weibliche Geschlechtsorgan. Du musst die Stachel leben schunken und nun nimmt die dat. Die Evolution, die kann grausam werden. In September habt wie so viele Wespen an unsere Tische, wie seh ihr Nahrungsangebot nur dünnes und us üppig. Unterdem sind die Königinnen dort und Nestbohnen und Eierlegen ist vorbei. Nur hedert für die Wespen Carpe Diem und Dolce Vita. Do die maximal twinnig do gelebt, heb die in diese Tietbohnen sind, dat am besten droppen. Zumindest bei uns, denn bin Achterbahn und sind froh, die wird jo jümmers Buden eden. Eigentlich sind Wespen ganz nützlich. Der bestäubt so as eben auch Planten und wie sie Ausfretter sind, nennt man sie auch die Naturpolizei. Mit der Gelegenheit, der Bewohner von ein Nest verträgt in Sommer 1,5 Kilo Mücken. Also dort kann sie erst dank denn vielleicht doch mal ein Stück Wurst abgeben, oder?

Was für ein Knaller vom Electric Light Orchestra, ELO, Don't Bring Me Down. Gleich gibt's hier bei uns bei NDR1 Niedersachsen die ausführlichen Nachrichten. Hier sind noch Uriah Heep davor.

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1: Vorsicht bitte auf der A7 Kassel nach Hannover zwischen dem Dreieck Salzgitter und Derneburg Salzgitter. Eine Unfallstelle, die noch nicht abgesichert ist. A1 Osnabrück nach Bremen zwischen Stur und Bremen-Hemelingen. 3 Kilometer stocken vor der Baustelle. A1 Hamburg nach Lübeck zwischen Hamburg-Morfeld und Öchendorf. 2 Kilometer stockender Verkehr. A2 Hannover nach Dortmund zwischen Herrenhausen und Wunstorf-Lute, 5 Kilometer stockender Verkehr. A28 Bremen nach Oldenburg zwischen Marschweg und Harentor, 2 Kilometer Stau. Und A31 leer Richtung Emden, die Ausfahrt 3 leer, ist noch bis 12.30 Uhr gesperrt. Da wo es geht, gute Fahrt.
2: Es ist 12 Uhr.
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2: Mit Constanze Beisert. Einen schönen guten Tag. Die Schlagzeilen. Experten entschärfen Fliegerbombe in Wilhelmshaven. Frauenärzte im Land warnen vor Folgen der Krankenkassenreform. Niedersachsen bleibt E-Bike-Bundesland Nummer 1. Und das Wetter: Sonne, Wolken, örtlich Schauer. Später ist es dann freundlicher, bis 22 Grad. In Deutschland liegen schätzungsweise noch Zehntausende Blindgänger aus dem Zweiten Weltkrieg im Boden. Unbemerkt, mitten in Wohngebieten, unter Schulen oder Hauptverkehrsachsen. Oft werden sie bei Bauarbeiten entdeckt. Genau das ist gestern in Wilhelmshaven passiert. Bei Bauarbeiten im Marinearsenal ist eine Fliegerbombe gefunden worden. Frank Jacobs live in Wilhelmshaven. Seit einer Stunde sollen alle betroffenen Anwohner ihr Zuhause verlassen haben. Ist der Bereich also komplett geräumt?
3: Ja, soweit größtenteils ist alles geräumt. Das Ganze lief ohne größere Vorkommnisse, sagt Jörg Behnsen von der Polizei Wilhelmshaven.
4: Ich möchte auch an dieser Stelle mich nochmal herzlich bei allen Bürgerinnen und Bürgern bedanken für die Bereitschaft, dann auch diesen Maßnahmen doch sehr zügig und sehr problemlos nachzukommen. Es ist ja auch nicht immer einfach. Wir befinden uns hier in der Sporthalle. Man muss sich hier stundenlang aufhalten. Man kann nicht in sein Zuhause zu seiner Arbeit. Also der Dank geht raus an alle Bürgerinnen und Bürger, die hier den polizeilichen Maßnahmen so nachgekommen sind.
3: Ja, und die Polizei ist hier mit zahlreichen Kräften in der Innenstadt, der Südstadt und dem Stadtteil Heppens unterwegs. Dazu THW, Feuerwehr, DRK und viele andere Hilfsorganisationen. Auch die Marine hat 400 Frauen und Männer für die Evakuierung abgestellt. Also insgesamt rund 900 Einsatzkräfte sind heute Morgen in Wilhelmshaven bei der Arbeit. Viele Menschen sind in die Notunterkünfte gekommen, so auch hier an der Sporthalle am Mühlenweg, wo wir auch vor Ort sind. Da warten die Menschen in der Turnhalle und draußen darauf, dass sie wieder zurückkommen. Immer wieder kommen hier auch noch Taxis oder so Krankentransporte an und bringen Menschen vorbei. Hier gibt es auch Getränke und auch medizinische Betreuung.
2: Wie ist der weitere Zeitplan?
3: Ja, die Einsatzkräfte sind gerade noch unterwegs, klingeln an jeder Haustür und überprüfen, ob wirklich alle aus ihren Wohnungen raus sind. Wenn das soweit ist, alle die Wohnungen frei sind, kann der Kampfmittelräumdienst mit der Arbeit beginnen. Wie lange das dauert, ist noch nicht ganz klar. Es handelt sich aber um eine übliche 5-Zentner-Fliegerbombe aus dem Zweiten Weltkrieg, also Routine für die Sprengstoffexperten. Bisher gehen die Spezialisten davon aus, dass die Weltkriegsbombe schnell entschärft werden kann. Wenn alles glatt läuft, könnten die Menschen am Nachmittag wieder zurück in ihre Häuser. Der Krisenstab der Stadt Wilhelmshaven wird dann darüber informieren, wann es soweit ist.
2: Frank Jacobs berichtete live aus Wilhelmshaven. Ja, wir halten Sie über die Bombenentschärfung auf dem Laufenden hier bei uns bei NDR 1 Niedersachsen und auch in der NDR Niedersachsen App. Die Pflege ist akut in Not. Mit diesem dramatischen Appell hat sich gestern der Spitzenverband der gesetzlichen Krankenkassen zu Wort gemeldet. Schon im nächsten Monat wird demnach das Geld knapp. Die Pflegebeauftragte der Bundesregierung, Staffler von der CSU, hat heute Befürchtungen vor einer Pleite der Pflegekassen zurückgewiesen. Aus Berlin, Anne-Kathrin Mellmann.
5: Zwar reichten die Einnahmen nach Berechnungen des Spitzenverbands der gesetzlichen Kranken- und Pflegekassen GKV ab Oktober voraussichtlich nicht mehr aus, um alle Leistungen zu finanzieren. Die Kassen würden aber nicht zahlungsunfähig, sagte Staffler dem Bayerischen Rundfunk. Bundesdarlehen könnten die Zeit bis zum Start der geplanten Pflegereform Anfang kommenden Jahres überbrücken. Der GKV-Spitzenverband erwartet für dieses Jahr ein Defizit von rund 4,4 Milliarden Euro, für 2027 weitere 10 Milliarden. Die Reform soll die Pflegeversicherung deshalb dauerhaft stabilisieren. Zugleich will Staffler die Unterstützung von pflegenden Angehörigen sichern. Das kostet die Pflegeversicherung zusätzlich Geld und muss deshalb an anderer Stelle finanziert werden.
2: Eine Schwangerschaft ist für die meisten Frauen ein besonderes, aufregendes Ereignis. Doch zu der Vorfreude mischt sich bei vielen werdenden Müttern in Niedersachsen aktuell auch große Sorge. Der Grund? Frauenärzte im Land warnen vor den Folgen der Krankenkassenreform. Die Mediziner befürchten, dass künftig Geld fehlt, um Schwangere weiterhin sicher und umfassend zu versorgen. Jule Lampe aus der Redaktion Landespolitik, was steckt dahinter?
6: Durch das Sparpaket sollen bestimmte Leistungen für Schwangere in Zukunft anders abgerechnet werden. Nicht mehr wie bisher zusätzlich, sondern über ein begrenztes Praxisbudget. Das heißt, Ärzte bekommen für die Schwangerschaftsvorsorge in Zukunft nicht mehr extra Geld von den Kassen, sondern Geld aus einem allgemeinen begrenzten Topf, aus dem eben auch viele andere Leistungen bezahlt werden. Und genau das wird jetzt kritisiert. Die Ärzte fürchten, wenn mehr Schwangere kommen als eingeplant, könnten irgendwann nicht mehr alle Behandlungen vollständig von den Kassen bezahlt werden. Der GKV-Spitzenverband, also die Vertretung der Krankenkassen, kann die Bedenken hingegen nicht verstehen. Das bisherige Geld gehe nicht verloren, heißt es, es werde nur verschoben. Und noch würde eben über die konkreten Honorare der Ärzte verhandelt. Bis Ende September wird da mit einer Entscheidung gerechnet.
2: Schlammmassen, verunreinigtes Wasser und inzwischen mehr als 1000 Tote. Nach der Sturzflut im Himalaya in der vergangenen Woche schlagen jetzt die Nichtregierungsorganisationen Alarm, weil Krankheiten ausbrechen könnten. Mehr dazu in den Meldungen mit Max Altstadt.
7: Im Unglücksgebiet herrschen offenbar katastrophale hygienische Zustände. Laut der Organisation Save the Children liegen viele Leichensäcke entlang der Straßen der nepalesischen Hauptstadt Kathmandu. Hinzu kämen nicht entsorgter Abfall, stehendes Wasser und schlechte sanitäre Verhältnisse. Mehr als 4.500 Menschen gelten noch immer als vermisst. Bei den Rettungsarbeiten hatten sich die Einsatzkräfte zuletzt auf einen von Schlamm blockierten Tunnel konzentriert. Dort werden mehrere Arbeiter vermutet. Auch von einigen deutschen Staatsbürgern fehlt nach wie vor jede Spur. Das Bundeskabinett will die geplante Reform der Einkommenssteuer morgen beschließen. Das hat das Finanzressort in Berlin bestätigt. Mit der Reform werde die große Mehrheit der Steuerpflichtigen mehr Netto vom Brutto haben, hieß es dazu weiter. Profitieren würden vor allem Steuerpflichtige mit kleinen und mittleren Einkommen sowie Familien mit Kindern, hieß es. Unter anderem soll das Kindergeld schrittweise bis 2028 steigen auf 272 Euro pro Kind. Gegenfinanziert werden soll das Ganze unter anderem durch eine höhere Reichensteuer. Die Betreiber der norddeutschen Seehäfen und die Verdi haben sich im Tarifstreit erneut nicht geeinigt. Die Gewerkschaft hat das Angebot der Arbeitgeber nach der dritten Verhandlungsrunde abgelehnt. Der Zentralverband der Seehäfen hatte für die rund 11.000 Beschäftigten in Emden, Brake, Wilhelmshaven, Hamburg, Bremen und Bremerhaven 5% mehr Lohn geboten. Verdi fordert 3% mehr. Erneute Warnstreiks schließt die Gewerkschaft nicht aus. Ein Mann auf Marderjagd hat im Kreis Celle einen Polizeieinsatz ausgelöst. Eine Nachbarin des Mannes in Lachendorf hatte laute Schreie aus seinem Haus gehört. Sie machte sich Sorgen und rief die Polizei. Es lag aber kein medizinischer Notfall oder eine gewaltsame Auseinandersetzung vor. Der Mann hatte auf dem Dachboden einen Marder gejagt. Die lauten Schreie waren Ausdruck seiner Verzweiflung.
2: Dass ein Landkreis das Land verklagt, ist ein seltener Vorgang in der Geschichte Niedersachsens. Der Kreis Helmstedt klagt vor dem Staatsgerichtshof in Bückeburg, Niedersachsens Verfassungsgericht. Es geht um die Frage, ob die Kommunen genug Geld bekommen, um ihre Aufgaben zu bewältigen. Oliver Jürgens ist vor Ort in Bückeburg. Was genau will denn der Kreis Helmstedt mit dieser Klage erreichen?
8: Der Landkreis will im Prinzip mehr Geld. Der Landkreis Helmstedt sagt, dass das Land Niedersachsen so wenig Geld geben würde, dass man damit fast nur die Pflichtaufgaben erfüllen könne, also das, was gesetzlich vorgegeben ist. Es sei kaum Geld übrig, mit dem gestaltet werden könne, wo die Kommune sagen könne, dafür gebe ich jetzt etwas aus. Der Landkreis Helmstedt sagt, dass das gegen das Selbstverwaltungsrecht der Kommunen verstößt. Und hier am Staatsgerichtshof in Bückeburg muss der Landkreis nun den neuen Richtern Rede und Antwort stehen. Da geht es auch um viele formelle Dinge, wie zum Beispiel Fristen. Das Land Niedersachsen sagt zum Beispiel, der Kreis hätte viel früher Verfassungsbeschwerde einlegen müssen. Das ginge jetzt gar nicht mehr. Wie die Sache ausgeht, soll nicht heute entschieden werden, möglicherweise aber noch in diesem Jahr.
2: Man sieht sie überall, an der Ampel, am Berg, auf dem Weg zur Arbeit. E-Bikes gehören längst zu unserem Alltag. Die Nachfrage nach den Rädern mit Elektromotor bleibt hoch. In Niedersachsen haben inzwischen fast 4 von 10 Menschen ein E-Bike. Das ist der höchste Wert aller Bundesländer, zeigt eine Umfrage im Auftrag des Stromkonzerns E.ON. Janis Gulde, warum sind E-Bikes in Niedersachsen so erfolgreich?
9: Das hat vor allem einen Grund. Mit einem E-Bike schafft man deutlich längere Strecken als mit einem Rad ohne Motor und ist dabei komfortabler unterwegs. Das bestätigt auch eine Sprecherin vom Emsland Tourismus. In ausgewiesenen Radfahrregionen wie dem Emsland oder der Grafschaft Bentheim sind besonders viele E-Bikes unterwegs. Beide Landkreise gehören bundesweit zu den Spitzenreitern. Auch der Kreis Cloppenburg gehört dazu. Im Emsland zum Beispiel werden E-Bikes vor allem für Tagestouren genutzt, betont die Tourismussprecherin. Denn bei den gut ausgebauten Radwegen sind bis zu 80 Kilometer am Tag mit dem E-Bike kein Problem. Und noch etwas zeigt die Umfrage. Gerade bei jungen Menschen zwischen 18 und 29 Jahren sind E-Bikes beliebt. Unter anderem als Alternative zum Auto.
2: Und die Zeit 12.10 Uhr. Das war aktuell mit Constanze Beisert.
1: Und hier ist das Wetter für uns in Niedersachsen. Das ist so wechselhaft. Im Augenblick ist hier am Maschsee gerade mal die Sonne da, wenn ich das richtig deute. Ich kann auch nicht direkt rausgucken, aber das ist so. Und ansonsten Wechsel aus Regen und Wolken. Immer mal wieder Regen, also auch dabei Top-Temperatur heute bei uns in Niedersachsen. 22 Grad.
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0: Exile, Kiss You All Over hier bei NDR1 Niedersachsen um 12.18 Uhr. Ich weiß, dass viele von Ihnen extra noch warten mit der Kantine, weil sie noch eben das Frühstück bei Stefanie noch mal genießen möchten. Und auch da gibt's irgendwie heute Deftiges. Currywurst.
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1: Und das sind Ihre Gäste. Herr Ahlers.
3: Ja, das tut dir nichts zu sagen.
1: Udo.
4: Ja, das kann's haben.
1: Und Opa Gerke.
5: Steffi, machst du mir Mettbrötchen?
2: Nee, muss ich erst schmieren. Milch und Zucker nehmt ihr selber, ne? Was gibt's Neues?
3: Ja, hier, 60 Jahre Currywurst, als wenn's nichts anderes gäbe, du.
5: Ja, gibt's ja auch nicht.
3: Wie jetzt?
5: Ja, frag doch nach.
2: Also, Franz, darum geht das doch gar nicht.
5: Ja, er fängt dann doch von an.
6: Leute, mal immer schön easy bleiben. Ich meine, die Currypflanze ist ja wohl schon 1000 Jahre alt und Wurst gab's ja schon immer.
3: Ja, das hab ich mir wohl gedacht, dass dieser Quatsch kommt, du.
6: Ja, wat?
3: Das ist keine Pflanze, das ist eine Zusammenmischung.
6: Hallo, das ist wohl Pulver aus so einer roten Knallerbse aus Afrika, sagten sie irgendwie bei Abenteuerlieben.
2: Also, geh ich mal ganz ehrlich, wenn das kein Gewürz ist, dann wird's das ja gar nicht in so eine fertige Streudose geben, weil dann müsstest du's ja mischen.
3: Bitte, den glaubt ab, Mann.
2: Georg, ich hab vielleicht mehr Currywürste zubereitet wie du, von damals von der Futterluke her. Normal, mit extra scharf, ja. Mit Zwiebel, ohne Zwiebel, mit Darm oder ohne.
3: Ja.
2: Als Thüringer, Schinken oder Krakauer, gehäckselt oder handgeschnitten oder als ganze Brat mit Soße.
6: Moment, eins steht mal fest. Wenn die Currywurst nicht gehäckselt ist, dann spreche ich es ihr ab.
2: Wie?
6: Dann ist das höchstes Bratwurst-Curryart.
2: Das ist ja nun völlig egal, je nachdem, was bestellt wird. Der Kunde ist ja König.
6: Hallo, Currywurst muss ein Stück aus dem Piger. Dann schiebst du dir dazu an den Gaumen, weißt du, diesen so, ne? Und dann weißt du nicht, ist er scharf oder nur heiß oder. Und das geht nur gehäckselt.
3: Also so ein Gewesen, nur weil so eine Oma aus Berlin was verwechselt hat, weil sie besoffen war, machen die dann Bohai von Currywurst mit Museum und Denkmäler und sonst was, du?
6: Ja, nu, wat, also. Allein schon.
3: Ja, und wer hat das Jägerschnitzel erfunden, fragt ja auch keiner nach. Und gibt auch kein Jubiläum. Also bitte.
2: Mach ich auch gar nicht. Diese Soße mit ganzen Pilze aus der Dose.
6: Nee, lass mal, Steffi. Georg, beim Thema Jägerschnitzel sind wir Gourmetschwager. Unter einer Bedingung. Doppelpommes rot-weiß und die Jägersoße kriecht denn so von unten dazwischen.
3: Oh, da bleibt die unbenommen.
6: Ich habe jetzt richtig Hunger. Also mal fertig werden hier. Wetten, was ein Rätsel, Franz?
5: Ich brauche noch Figur von Astrid Lindgren mit 5 Buchstaben.
2: Ach, die ja, denn meine ich, ne?
5: Jawohl.
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0: 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Wollen wir mal gucken, was sonst so los ist on the road again.
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0: Um 12.31 Uhr, gleich 32 Minuten. Vorsicht auf der A7 Hamburg nach Hannover zwischen Schwarmstedt und Berghof. Da ist ein kaputtes Auto. A1 Osnabrück Richtung Bremen zwischen Stur und Bremen-Hemelingen. 3 Kilometer stockend vor der Baustelle. A1 Hamburg Richtung Lübeck zwischen Hamburg-Moorfleet und Öchendorf. 2 Kilometer stockender Verkehr. A2 Hannover Richtung Dortmund zwischen Hannover-Herrenhausen und Wunsdorf-Lute. 5 Kilometer stockender Verkehr. A28 Bremen nach Oldenburg zwischen Oldenburg-Marschweg und Oldenburg-Harentor. 2 Kilometer Stau. A31 Leer Richtung Emden. Die Ausfahrt Dreieck Leer ist immer noch gesperrt. Bis jetzt eigentlich wegen Markierungsarbeiten. Das ist ja vielleicht jetzt auch vorbei. A31 Leer nach Emden. Die Ausfahrt Nermoor ist wegen Bauarbeiten noch bis 14 Uhr jetzt gesperrt. A255 Hamburg-Vettel stadtauswärts im Dreieck Norderelbe ist die Strecke zur A1 Richtung Lübeck. Immer noch wegen Mäharbeiten bis 13 Uhr gesperrt. Die Blindgängerentschärfung in Wilhelmshaven. Diese Bombe wird ja jetzt entschärft. Wir berichten, wenn es da was Neues gibt. Der Umkreis von 1000 Metern ist hoffentlich evakuiert. Sie können immer noch die Sporthallen aufsuchen, und zwar da am Mühlenweg, an der Bremer Straße und am Gotthilf-Hagen-Platz. Da sind Sporthallen für Sie als Unterkünfte oder auch wenn Sie einfach mal sich ein bisschen aufwärmen wollen, Kaffee trinken wollen. Sie können auch sich informieren, da gibt es ein Bürgertelefon. Die Vorwahl kennen Sie, wenn Sie in Wilhelmshaven leben, 044 21 und dann die 16 16 16.
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0: Also wenn das so klingt, dann ist das keine Mücke, keine Biene, dann ist das eine Hornisse. Da gibt es mehrere, viele im Augenblick bei uns, und die sind auch nicht so ganz ungefährlich. Was man jetzt dagegen unternehmen kann, darüber reden wir gleich. Gut, dass Sie dabei sind.

0: Tja, so funny, funny ist sie gar nicht, die asiatische Hornisse. Hier ist NDR1 Niedersachsen. Die breitet sich nämlich aus, wir haben schon mal drüber geredet. Das ist so eine neue Art und diese asiatische Hornisse, die gibt's eben relativ häufig heute und die frisst unsere Honig- und Wildbienen. Das ist natürlich nicht schön und für uns ist die möglicherweise auch ein bisschen gefährlich. Marcel Müller-Meißner ist Imker und Hornissenjäger aus Wunstorf-Lute. Also wie oft gibt es sie denn jetzt im Augenblick hier bei uns in Niedersachsen?
1: Wir haben in diesem Jahr mittlerweile 7 Nester entnehmen müssen können, weil wir sie gefunden haben. Sie ist auf dem Vormarsch. Wir müssen lernen, damit zu leben. Es kommt was auf uns zu.
0: Und da haben Sie ja auch was sich überlegt, um diese asiatische Hornisse zu bekämpfen, nämlich Sie schnallen denen so kleine GPS-Tracker um. Das ist ja unglaublich. Wie funktioniert das mit diesem Tracker? Das ist eine tolle Sache. Und wie sieht der aus?
1: Ja, letztendlich sind es wirklich kleine Mikrosender, ähnlich wie ein GPS-Tracker am Auto oder an einem Anhänger. Und damit müssen dann Tiere abgefangen werden, die dann in so eine kleine Klammer kommen, damit der Popo versteckt ist und die uns nicht pieksen können. Ja, und dann kriegen sie diesen Rucksack umgehängt. Das Ganze wird dann über Bluetooth vermittelt. Wir haben dafür Empfänger, die leistungsstark Bluetooth-Signale empfangen können oder halt auch Leute, die einfach nur mit einem normalen Handy arbeiten. Und dann wird uns ja mehr oder weniger in Echtzeit immer da, wo das System getrackt wird, auf dem Handy angezeigt, in welche Richtung wir uns bewegen müssen.
0: Also das ist ja total verrückt. Was lernen Sie da draus?
1: Wir lernen daraus dann hoffentlich den Standort des Nestes. Wir nutzen Sammelhornissen quasi an speziellen Dochtöpfen, die dort Futter aufnehmen und dann eigentlich schnurstracks wieder direkt nach Hause fliegen. Und so kommen wir eventuell dann hoffentlich an die Nester, die dann auch auf 20 Meter Höhe hängen.
0: Das klingt aufwendig, aber auch kostspielig. Kann man sie da irgendwie unterstützen, wenn man das will?
1: Wir suchen natürlich immer Mitglieder im Verein. Solche Suchaktionen, die mache ich natürlich nicht alleine. Wir sind da ein großes Team. Und umso mehr Leute mit ihrem Handy dabei sind, umso besser ist es natürlich. Ja, umso genauer werden die Daten, umso schneller findet man das Nest.
0: Dankeschön. Also wenn Sie da helfen wollen, das ist der Verein Velutina Lockdown. Lockdown. Also das ist ein niedersächsischer Verein zum Management der asiatischen Hornisse. Vielen Dank für die Infos. Und wenn Sie so eine Hornisse verschluckt haben, dann spüren Sie es. Diese

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2: Das ist auch ein toller Wunsch, den Song liebe ich auch sehr. Das ist REO Speedwagon, so heißt die Band, mit Keep on Loving You. Geschrieben oder angerufen hat uns Tim Hillis. Der hat gesagt, in meiner Lieblingsserie Scrubs macht Elliot mit dem Seehundtrainer Sean Schluss und da läuft dieser Song. Ich habe in der Situation so mitgelitten, weil ich auch eine Trennung hinter mir hatte. Der Song begleitet mich seitdem durchs Leben. Außerdem ist die Band eine der Lieblingsbands meiner Mutter. Lieber Tim Hillis, das ist ein schöner Wunsch, ein schöner Song. Ich finde den auch richtig gut, deswegen haben wir ihn hier für Sie nochmal aufgelegt. REO Speedwagon, Keep on Loving You. Ich bin Ulf Ansorge. Weiter geht es ab 13 Uhr mit Kaya Last. Und wenn Sie Lust haben, hören wir uns morgen wieder. Und hier ist der Wunsch von Tim.

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1: Ja, hallo auf die Straßen. Einmal bitte Vorsicht auf der A1 Münster nach Osnabrück zwischen Lengerich und Raststätte Tecklenburger Land Ost. Da haben wir eine Unfallstelle, die ist noch nicht abgesichert. Vorsicht auch auf der A1 Bremen nach Hamburg zwischen Sittensen und Heidenau. Auch dort ist ein Auto liegen geblieben und es sind gerade Personen auf der Fahrbahn. Dann haben wir einen Liegenbleiber auf der A1 Bremen nach Hamburg zwischen Maschnerkreuz und Harburg. Vorsicht auch nochmal auf der A2 Hannover nach Dortmund zwischen Bad Eilsen und Feldheim. Da liegen wiederum mehrere Plastikteile auf allen Fahrstreifen. Stau oder stockender Verkehr, A1 Osnabrück nach Bremen, zwischen Dreieck Stur und Bremen-Hemelingen, 3 Kilometer stockender Verkehr vor der Baustelle. 2 Kilometer auf der A1 Hamburg nach Lübeck, zwischen Hamburg-Morfleth und Öjendorf. 5 Kilometer auf der A2 Hannover nach Dortmund, zwischen Hannover-Herrenhausen und Wunstorf-Lute. 2 Kilometer Stau auf der A28 Bremen nach Oldenburg, zwischen Oldenburg-Marschweg und Oldenburg-Harentor. Auf der A31 Leer nach Emden, da ist die Ausfahrt Dreieck leer wegen Markierungsarbeiten gesperrt und zwar noch bis 13.30 Uhr, also ein knappes halbes Stündchen noch. A31 Leer nach Emden, die Ausfahrt Neer Moor ist wegen Bauarbeiten bis 14 Uhr gesperrt. Ja, und dann dachte ich, es kommt hier noch die Elbfähre Glückstadt-Beschafen, aber da kommen sie offenbar heute richtig gut durch. Also heute an diesem Dienstag allen eine gute und vor allem sichere Fahrt.
2: Es ist 13 Uhr.
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2: Mit Lars Könecke. Schönen guten Tag. Die Schlagzeilen. Experten entschärfen Fliegerbombe in Wilhelmshaven. Frauenärzte im Land warnen vor Folgen der Krankenkassenreform. In Niedersachsens Landtag sind Frauen unterrepräsentiert. Das Wetter wechselhaft bis 22 Grad. In Wilhelmshaven sind Kampfmittelexperten dabei, eine 5-Zentner-Bombe aus dem Zweiten Weltkrieg zu entschärfen. Mehr als 13.000 Anwohnerinnen und Anwohner mussten ihre Häuser und Wohnungen verlassen. Frank Jacobs, wie ist da der aktuelle Stand?
3: Die Einsatzkräfte sind gerade noch unterwegs, klingeln an jeder Haustür und überprüfen, ob alle aus ihren Wohnungen raus sind. Das wird nach unseren Informationen wohl auch noch eine Weile dauern. Die Helfer hier vor Ort bringen immer wieder Menschen mit Transportern zu den Notunterkünften. Darunter viele ältere Menschen, die nicht mehr gut zu Fuß sind. Wenn wirklich alle Wohnungen geräumt sind, kann der Kampfmittelräumdienst erst mit der Arbeit beginnen. Wann das der Fall ist, ist bisher noch nicht klar. Bei dem gefundenen Sprengkörper handelt es sich um eine übliche 5-Zentner Fliegerbombe aus dem Zweiten Weltkrieg. Also Routine für die Sprengstoffexperten. Bisher gehen die Spezialisten davon aus, dass die Weltkriegsbombe schnell entschärft werden kann. Wenn alles reibungslos läuft, könnten die Menschen am Nachmittag wieder zurück in ihre Häuser. Wenn es soweit ist, wird der Krisenstab der Stadt Wilhelmshaven die Menschen darüber informieren.
2: Nach der Flutkatastrophe in Nepal und Tibet melden die Behörden mittlerweile mehr als 1000 Todesopfer. 4500 Menschen werden noch vermisst. Nichtregierungsorganisationen berichten von katastrophalen hygienischen Zuständen im Unglücksgebiet und warnen vor Krankheiten. Demnach liegen viele Leichensäcke entlang der Straße der nepalesischen Hauptstadt Kathmandu und im Himalaya. Hinzu kämen nicht entsorgter Abfall, stehendes Wasser und schlechte sanitäre Verhältnisse, so die Organisation Save the Children. Die weltweiten Probleme bei den E-Mail-Diensten von Microsoft sind behoben. Nach Angaben des US-Konzerns legte ein Technikfehler den Outlook-Dienst stundenlang lahm. Millionen private Nutzer wie Unternehmenskunden sollen betroffen gewesen sein. Sie konnten sich weder einloggen noch Nachrichten verschicken oder empfangen. Die Probleme waren am Abend aufgetreten. Inzwischen entspannt sich die Lage. Laut Konzern fahren die Systeme nach und nach wieder hoch. Die geplante Krankenkassenreform wird Folgen für Schwangere haben. Davor warnen die Frauenärztinnen und Ärzte in Niedersachsen. Sie befürchten, dass künftig Geld fehlt, um Schwangere weiter sicher und umfassend zu versorgen. Jule Lampe, woher kommt die Sorge?
4: Durch das Sparpaket sollen bestimmte Leistungen für Schwangere in Zukunft anders abgerechnet werden. Nicht mehr wie bisher zusätzlich, sondern über ein begrenztes Praxisbudget. Das heißt, Ärzte bekommen für die Schwangerschaftsvorsorge in Zukunft nicht mehr extra Geld von den Kassen, sondern Geld aus einem allgemeinen begrenzten Topf, aus dem eben auch viele andere Leistungen bezahlt werden. Und genau das wird jetzt kritisiert. Die Ärzte fürchten, wenn mehr Schwangere kommen als eingeplant, könnten irgendwann nicht mehr alle Behandlungen vollständig von den Kassen bezahlt werden. Der GKV-Spitzenverband, also die Vertretung der Krankenkassen, kann die Bedenken hingegen nicht verstehen. Das bisherige Geld gehe nicht verloren, heißt es, es werde nur verschoben. Und noch würde eben über die konkreten Honorare der Ärzte verhandelt. Bis Ende September wird da mit einer Entscheidung gerechnet.
2: Frauen sind in deutschen Landesparlamenten noch immer unterrepräsentiert. In Niedersachsen und Bremen liegt ihr Anteil aber über dem Bundesschnitt von 33%. Das zeigen Zahlen des Statistischen Bundesamtes. Im Niedersächsischen Landtag liegt der Frauenanteil demnach bei 34%, in Bremen bei fast 43%. Die prozentual wenigsten Frauen gibt es im Bayerischen Landtag, da sind es rund 25%. Im Kreis Oldenburg hat die Feuerwehr einen Säugling aus einem Auto befreit. Das Kind war in dem Fahrzeug in Achternmeer eingeschlossen. Obwohl sich beide Schlüssel in dem Wagen befanden, hätten sich die Türen von selbst verschlossen. Die Feuerwehr öffnete vorsichtig die Scheibe und befreite das Kind. Es blieb unverletzt. Und noch die Zeit, es ist 13.05 Uhr.
1: Dankeschön, Lars. Und der September, der startet ja so ein bisschen unbeständiger, wenn auch nicht ganz so kalt, war bis 22 Grad heute in der Spitze. An der See und im Oberharz, da ist es aber recht stürmisch. Am Nachmittag sind überall noch Schauer und Gewitter möglich. Zum Abend wird es dann aber wieder freundlicher. Und morgen am Mittwoch in der Nordwesthälfte wechselnd bewölkt und im Tagesverlauf gelegentlich auch noch mal teils schauerartiger Regen. An der See, ja, da kommt dann auch noch mal ein bisschen Sturm mit hinzu. In der Südosthälfte dagegen heiterer. Da gibt es dann also auch mal ein bisschen mehr Sonnenschein und Temperaturen bis 23 Grad.
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1: Ja, schönen guten Tag zusammen. Lars, da hat es ja gerade schon in den Nachrichten erwähnt, in Wilhelmshaven wird heute eine Bombe entschärft. 13.600 Menschen sind betroffen und wir haben uns dazu in Schlicktown mal ein bisschen umgehört. Die Reaktion darauf gleich in knapp 10 Minuten.
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0: Ja, laute Durchsagen, die gibt es auch heute in Wilhelmshaven oder hat es gegeben. Da ist ja ordentlich was los. Nur nix mit gemütlichem Nachmittagskäffchen auf dem Balkon. Mehr als 13.000 Menschen rund ums Marinearsenal mussten da aus ihren Häusern und Wohnungen raus, weil eine Weltkriegsbombe entschärft werden muss. Vielleicht haben Sie es auch eben schon in den Nachrichten gehört. Seit 11 soll das Gebiet menschenleer sein. Das überprüft die Polizei gerade noch. Ja, aber die meisten Wilhelmshavener, die nehmen es recht gelassen.
1: Es muss gemacht werden. Wenn jeder da wieder reinhuscht, dann sind die ja morgen Nachmittag noch dabei, um das hier alles abzusperren. Muss gemacht werden, ist so. Müssen wir einfach mit klarkommen.
2: Auch nicht mal Bescheid bekommen, dass wir hier weg müssen. Wir haben es über Dritte gehört. Theoretisch muss ich mich immer hinsetzen und Pause machen. Ich bin auf ein Auto angewiesen oder auf so einen Bringer- oder Holdienst. Und die Taxis, kriegen Sie mal ein Taxi jetzt. Das ist auch ein Problem.
3: Bisschen blöd halt von der Nachtschicht, ne? Nach Hause und gleich hierher, ne? Ich lege mich gleich vielleicht irgendwie in der Ecke hin und versuche zu schlafen, ne? Hauptsache, ich krieg mein Mittagessen irgendwie.
0: Ja, aber also das ist schon mehr als ein bisschen blöd. Aber wie gesagt, das muss dann eben flott gehen. Und je schneller dann alle evakuiert sind, desto flotter ist man dann auch wieder zurück. Hat man ja häufiger mal, ne, dass sich dann einige sagen, ach nö, ich verstecke mich jetzt einfach in der Wohnung. Aber das ist keine so gute Idee. Also wir hoffen, dass das alles flott geht, wünschen trotzdem guten Appetit und starke Nerven. Und wenn die Polizei das Gebiet freigibt, dann ja, könnten die Sprengstoffexperten loslegen und die Bombe entschärfen. Im besten Fall ist das irgendwann jetzt im Laufe des Nachmittags erledigt.

0: Mahlzeit, 21 nach 1.
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0: Ja, wir sind zwar schon im September heute angekommen, aber vor dem geistigen Auge holen wir uns einfach nochmal die ganz besonderen Sommermomente zurück. Dank Ihnen, denn Sie erzählen uns von Ihren unvergesslichen Sommermomenten und wir belohnen das mit einem Einkaufsgutschein. Und zwar im Wert von über 250 Euro für Edeka. 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Hat auch Toni gemacht aus Velpke. Also Sie haben auch eine schöne Geschichte auf Lager, ne?
2: Ja, genau. Das war mein Korea-Urlaub auf Jeju Island vor allem. Also ich war in mehreren Städten, aber Jeju Island, diese Naturkulisse, unglaublich.
0: Klasse. Wie kommt man auf Korea und wie lange sind Sie komplett unterwegs gewesen?
2: Also Korea war mein Plan, weil ich war früher schon mal in Japan unterwegs und von Japan fliegt man nach Korea immer nur 2 Stunden. Und dann habe ich gesagt, verbinde ich einfach mal beide Reisen, weil ich liebe beide Kulturen so. Und dann habe ich gesagt, fliege ich mal auf die Insel.
0: Was unterscheidet die Koreaner denn am meisten von uns? Also was hat sie da am meisten überrascht?
2: Ja, generell, jeder ist freundlich, alles ist super sicher, super safe. Also wenn man da nachts 2 Uhr durch die dunkelsten Straßenecken geht, da passiert gar nichts, wenn man sein Handy irgendwo liegen lässt. Das liegt eine Stunde später immer noch da. Und das Essen natürlich. Also ich liebe das koreanische Essen.
0: Was ist da so typisch?
2: Zum Beispiel Gimbap. Das sieht aus wie Sushi, ist aber mit gegarten Zutaten drin. Zum Beispiel Thunfisch und Mayo. Also kann man eigentlich alles reinmachen, was man will. Oder Tteokbokki, das sind Reiskuchen, aber das ist eher eine deftige Variante, die scharf ist. Und ja, also ich habe da noch nichts gegessen, was gar nicht schmeckt. Aber das sind, würde ich so, meine 2 Favoriten sagen, die man schnell an jeder Ecke bekommt.
0: Klasse. Ja, und wissen Sie was, Toni, dadurch, dass Sie uns diese Geschichte erzählt haben, also Ihren unvergesslichen Sommermoment, können Sie wieder ein bisschen sparen. Denn die Geschichte, also Ihre schöne Sommerstory, ist uns 250 Euro wert. Es gibt einen Einkaufsgutschein für und von Edeka.
2: Mega, danke schön, das freut mich. Geil. Das ist sehr cool. Das ist mega geil. Da erzählt man eine Geschichte und wird dafür noch belohnt.
0: So ist das. Und das können Sie da draußen auch noch tun. Erzählen auch Sie uns Ihren unvergesslichen Sommermoment, also über ndr.de/ndr1-niedersachsen. Mit Glück losen wir Sie aus und dürfen auch Sie von Ihrem unvergesslichen Sommermoment erzählen. Und vielleicht winkt Ihnen dann ja auch noch dieser Einkaufsgutschein für Edeka im Wert von 250 Euro.

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1: Wir haben aktuell 3 Kilometer stockenden Verkehr vor der Baustelle. A1 Osnabrück Richtung Bremen ist das, zwischen Dreieck Stur und Bremen-Hemelingen. A1 Hamburg nach Lübeck, zwischen Moorfleet und Öjendorf, 3 Kilometer stockender Verkehr auch. Und auf der A2 Hannover nach Dortmund, zwischen Hannover-Herrenhausen und Wunstorf-Lute, 5 Kilometer stockenden Verkehr. 2 Kilometer Stau, A28 Bremen nach Oldenburg, zwischen Oldenburg-Marschweg und Oldenburg-Harentor. Dann ist die A31 leer nach Emden, also die Ausfahrt Dreieck leer ist da gesperrt. Die Fahrbahn wird neu markiert bis 13.30 Uhr. Also das ist ja jetzt. Also eigentlich sollte das gleich wieder alles laufen und die Ausfahrt frei sein. Und Mensch, da haben wir sie wieder. Die Elbfähre Glückstadt für Schafen. Da beträgt die Wartezeit aktuell wieder in beiden Richtungen bis zu 1 Stunde. Dann wär's das aber auch schon. Kommen Sie gut und sicher durch. Jetzt noch die Zeit. Es ist 13.30 Uhr.
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2: Aus dem Studio Osnabrück mit Susanne Schäfer. Guten Tag. Nach Angriffen auf

0: Das Bündnis mit dem Namen Aktion Aufschrei stoppt den Waffenhandel sagt, der Weg in die Rüstung sei der falsche Weg. Er werde weder dem symbolischen Ort, also der Friedenstadt Osnabrück, noch der Verantwortung und Geschichte des VW-Konzerns gerecht. Osnabrück stehe schließlich für den westfälischen Frieden und damit für die friedliche Lösung von Konflikten. Hinter dem Bündnis stehen mehr als 100 Organisationen und Friedensinitiativen, darunter das Hilfswerk Miserior und die Bewegung Pax Christi. Sie befürchten, dass im VW-Werk in Osnabrück künftig Rüstungsgüter für Israel produziert werden. Im kommenden Sommer läuft dort das letzte T-Roc Cabrio vom Band.
1: Ein 25-Jähriger ist in Diepholz mehrfach mit seinem Kind im Auto gefahren, ohne es anzuschnallen. Die Polizei entdeckte das dreijährige Kind gestern Abend ungesichert auf dem Schoß der Mutter auf dem Beifahrersitz. Trotz Kontrolle und Verwarnung fuhr der 25-Jährige so weiter. Erst nachdem die Polizei ihn erneut anhielt, sicherte der Vater sein Kind richtig. Er bekommt jetzt einen Punkt und muss 60 Euro Bußgeld zahlen. Und das Wetter, ein Mix aus Sonne und Wolken. Teils gibt es auch Regenschauer, die gegen Abend nachlassen, bei bis zu 21 Grad in Haselünne und 22 Grad in Bad Iburg. 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
3: Und auch gleich wieder mit unserer Zeitmaschine. Da reisen wir immer zurück in die Vergangenheit zu ganz besonderen Ereignissen. Und heute geht es zurück in das Jahr 2011. Denn vor genau 15 Jahren ist der klassischen 60-Watt-Glühbirne so langsam aber sicher das Licht ausgegangen. Also seit 1. September 2011 durfte sie in der EU nicht mehr neu in den Handel gebracht werden. Warum ausgerechnet die gute alte Glühbirne weichen musste, das hören Sie also gleich in unserer Zeitmaschine in knapp 10 Minuten.
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2: 1. September 2011.
3: Wir sind jetzt schon, nachdem die gerade mal 3 Sekunden, 4 Sekunden an ist, bei 105, bei 110 Grad Celsius. Das heißt, jetzt die Lampe noch anzufassen, würde unweigerlich zu bösen Verbrennungen führen.
2: So erklärt Energieberater Martin Bang den physikalischen Nebeneffekt einer Glühbirne. Sie verwandelt nur einen kleinen Teil des Stroms in Licht. Der Rest wird Wärme. Oder wie man sagen könnte, Glühbirnen heizen mehr, als sie leuchten. Das soll sich ändern mit Energiesparlampen, die zur Pflicht werden. Die Vorgeschichte beginnt bereits 2007. Die EU-Staaten beschließen, den Energieverbrauch bei Beleuchtung zu senken. Auf den Straßen, in Büros und eben auch bei uns zu Hause. 2009 trifft es die Glühlampen ab 100 Watt. Dann folgen die 75 Watt Birnen. Und heute vor 25 Jahren ist die beliebte 60 Watt Glühlampe dran. Nur noch Restbestände dürfen verkauft werden. Was folgt, sind Hamsterkäufe, sagt Michael Sandrecki, Verkäufer in einem Baumarkt.
4: Wir haben ca. 80% mehr verkauft. Da also kann man morgens auffüllen, abends ist das Fach leer, weil die laufen immer noch wie warme Semmel, auf Deutsch gesagt. Also ich habe mal einen erlebt, der hat 130 Sparpack Glühbirnen mitgenommen und war super, super happy. Ich habe noch von den alten Lampen hier was bekommen, hurra.
2: Ein Jahr später verschwinden auch die normalen 40 und 25 Watt Birnen. Und was sagen die Kunden? Die einen feiern den Klimaschutz, die anderen vermissen das warme Licht und den Moment, wenn die Birne mal durchbrennt. Der Rest ist Geschichte.

0: 1 Niedersachsen im Ohr am Dienstagmittag. Und wir schauen nach Skandinavien, genauer genommen nach Norwegen. Die neue Königin von Norwegen, tja, die musste leider passen bei der Vereidigung ihres Mannes Hakons. Es gab wohl Komplikationen bei ihrer neuen Lunge und deshalb ja, musste sie passen. Norwegens neuer König Hakon hat heute im Parlament in Oslo seinen Eid abgelegt, also ohne seine Frau, nachdem sein Vater am vergangenen Freitag gestorben ist. Skandinavisch schlicht, ohne viel Pomp, nicht wie in England. Ja, die Krone ist ohnehin am Sarg des verstorbenen König Haralds. Arne Bartram hat für uns berichtet, was macht Hakon als König aus? Was macht er vielleicht anders?
1: Hakon hat zwar den Thron von seinem Vater geerbt, aber jetzt nicht unbedingt auch das gesamte Vertrauen der Norweger. Denn sein Vater war ja wirklich extrem beliebt. Mhm. Und diesen Status, den muss er sich erst erarbeiten. Er hat es schon jetzt versucht mit so einer ersten Rede, einer Gedenkrede, in der er an seinen Vater erinnert hat, was der eben für ein toller König für das Land war, aber auch für ein toller Vater. Und da hat er sich so ein bisschen gezeigt, auf der einen Seite sehr menschlich, sehr nahbar, auf der anderen Seite aber eben doch durchaus auch als Staatsmann. Und ich glaube, diese Kombination, die auch sein Vater übrigens ausgemacht hat, die wird er versuchen, auch für sich zu beanspruchen und zu zeigen den Menschen, dass er eben beides kann, ein moderner, nahbarer König, aber eben auch ein Staatsoberhaupt, das man respektieren kann.
0: Ja, und wie stehen die Norweger zur Monarchie generell?
1: Der Rückhalt für die Monarchie in Norwegen ist immer noch ziemlich groß. Also ja, die Skandale der letzten Monate haben das Vertrauen schon erschüttert. Das hat sich auch in Umfragen gezeigt. Aber viele sehen Hakon eben vor allem als Sohn seines extrem beliebten Vaters. Sie wissen, dass er seinen Vater schon häufiger vertreten hat in den letzten Jahren, dass er weiß, was er tut. Und deswegen, denke ich, wollen sie ihm eine Chance geben, sich das Vertrauen der Menschen zu erarbeiten. Und ich glaube, vor allem in so Krisenzeiten, die wir im Moment haben, da sehen viele Norweger das als was Gutes, dass man so eine traditionsreiche Institution hat, wie eben das Königshaus, wo es zwar einen Wechsel gibt, aber man eben an einer gewissen, lange eingeübten Tradition festhalten kann. Das hat irgendwie auch was, ja, Verbindendes, was Beruhigendes.
0: Also König Hakon hat heute im Parlament in Oslo seinen Eid abgelegt, nachdem sein Vater gestorben ist. Also König Harald ohne seine Frau Mette Marit, die sich eben noch nach der Lungentransplantation ein bisschen erholen muss. Arne Bartram hat für uns berichtet. Vielen Dank.

0: There's a Party, DJ Bobo hier bei NDR1 in Niedersachsen. Ganz großer 90er Sommerhit. Und wir bleiben bei den Sommerhits. Gleich allerdings geht es nochmal in die 80er zurück. 89 lief Kaoma Lambada. Ganz großer Hit damals. Den hören wir gleich. Aber vorweg schauen wir mal auf die Straßen.
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0: Denn aktuell ist ein Auto liegen geblieben auf der A7, Hamburg nach Hannover, zwischen Schneverding und Soltau-Ost. Da einmal bitte aufgepasst, dort ein defektes Fahrzeug. Dann steht ein defekter LKW auf allen Fahrstreifen, also der steht quer aktuell auf der A27 Walsrode Richtung Bremen. Da bitte äußerste Vorsicht, und zwar zwischen Walsrode Süd und Walsrode West. Der defekte LKW auf allen Fahrstreifen. A1 Osnabrück nach Bremen, zwischen Dreieck Stur und Bremen-Hemelingen, 3 Kilometer stockender Verkehr aktuell vor der Baustelle. Auf der A2 im Hannover nach Dortmund zwischen Hannover-Herrenhausen und Wunstorf-Lute 5 Kilometer stockender Verkehr. 2 Kilometer Stau dagegen auf der A28 Bremen nach Oldenburg zwischen Oldenburg-Marschweg und Oldenburg-Harentor. 2 Kilometer Stau. Dann habe ich noch die Blindgängerentschärfung in Wilhelmshaven auch bei mir hier auf dem Schirm im Verkehrsservice. Gleich wird Lars sicherlich noch ein bisschen mehr darüber berichten, aber wegen der Entschärfung dieser 250 Kilogramm Bombe wird der Umkreis von 1000 Metern um den Fundort im Marine Arsenal evakuiert. Die angrenzenden Sporthallen am Mühlenweg, an der Bremer Straße und am Gotthilf-Hagen-Platz stehen aber als Unterkünfte zur Verfügung. Mehr Infos auch über die 04421 16 16 16 und an der Elbfähre Glückstadt-Wischhafen in beiden Richtungen bis zu einer Stunde Wartezeit.
2: Es ist 14 Uhr.
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2: Mit Lars König. Guten Tag. Die Schlagzeilen. Fliegerbombe in Wilhelmshaven soll entschärft werden. Polizei findet Sprengvorrichtung an Umspannwerk in Brandenburg. Landkreis Helmstedt verklagt Landesregierung. Das Wetter, viele Wolken, etwas Sonne und örtlich Schauer bis 22 Grad. In Wilhelmshaven wollen Kampfmittelexperten eine 5-Zentner-Bombe aus dem Zweiten Weltkrieg entschärfen. Bis zum Vormittag mussten mehr als 13.000 Anwohnerinnen und Anwohner ihre Häuser und Wohnungen verlassen. Die Räumung verzögert sich aber nach Angaben der Stadt. Frank Jacobs, warum dauert es länger?
3: Das liegt daran, dass sich einzelne Personen nicht aus dem Gebiet bewegen wollen. Das teilte der Krisenstab der Stadt Wilhelmshaven mit. Die Polizei ist mit zahlreichen Kräften in der Innenstadt, der Südstadt und dem Stadtteil Heppens unterwegs. Dazu THW, Feuerwehr, DRK und viele andere Hilfsorganisationen und die Bundeswehr. Insgesamt sind es rund 900 Einsatzkräfte. Sie klingeln an den Haustüren und bringen die Menschen aus dem betroffenen Gebiet. Ein Polizeihubschrauber dreht über Wilhelmshaven seine Runden und kontrolliert, ob sich noch Menschen in der Sperrzone rund um das Marinearsenal befinden. Außerdem müssen noch Güter aus dem Gebiet gebracht werden, sagte eine Sprecherin des Krisenstabes. Wann der Kampfmittelräumdienst mit der Arbeit beginnen kann, ist unklar. Bei dem Sprengsatz handelt es sich um eine übliche 5-Zentner-Fliegerbombe aus dem Zweiten Weltkrieg. Das ist Routine für die Sprengstoffexperten. Bisher gehen die Spezialisten davon aus, dass die Weltkriegsbombe schnell entschärft werden kann. Bis es soweit ist, wird es wohl aber noch eine Weile dauern.
2: In Turnow-Preilack in Brandenburg sind an einem Umspannwerk offenbar Sprengvorrichtungen entdeckt worden. Das berichtet die Nachrichtenagentur dpa. Das Umspannwerk ist nicht weit entfernt vom Kraftwerk Jenschwalde. Das Wärmekraftwerk wird überwiegend mit Braunkohle sowie Abfall befeuert. Die Polizei teilte mit, es sei eine mögliche Sachbeschädigung an einer Leitung festgestellt worden. Entschärfer seien vor Ort und es bestehe keine Gefahr. Die Märkische Allgemeine Zeitung berichtet, dass die Anlage mehrfach mit Raketen beschossen worden sein soll, die mit Sprengstoff bestückt waren. Einsatzkräfte sollen vor Ort weitere Raketen entschärft haben. Der neue norwegische König Haakon VIII. Hat im Parlament in Oslo seinen Eid auf die Verfassung abgelegt. Nach dem Tod seines Vaters Harald V. am Freitag war Haakon sofort König geworden. Die Beisetzung ist für Mitte kommender Woche vorgesehen. Der Landkreis Helmstedt verklagt die niedersächsische Landesregierung. Heute wird am Staatsgerichtshof in Bückeburg verhandelt. Es geht um die Frage, ob die Kommunen genug Geld bekommen, um ihre Aufgaben zu bewältigen. Oliver Jürgens verfolgt für uns das Verfahren. Was genau will denn der Kreis Helmstedt mit der Klage erreichen?
4: Der Landkreis will im Prinzip mehr Geld. Der Landkreis Helmstedt sagt, dass das Land Niedersachsen so wenig Geld geben würde, dass man damit fast nur die Pflichtaufgaben erfüllen könne. Also das, was gesetzlich vorgegeben ist. Es sei kaum Geld übrig, mit dem gestaltet werden könne, wo die Kommune sagen könne, dafür gebe ich jetzt etwas aus. Der Landkreis Helmstedt sagt, dass das gegen das Selbstverwaltungsrecht der Kommunen verstößt. Und hier am Staatsgerichtshof in Bückeburg muss der Landkreis nun den neuen Richtern Rede und Antwort stehen. Da geht es auch um viele formelle Dinge, wie zum Beispiel Fristen. Das Land Niedersachsen sagt zum Beispiel, der Kreis hätte viel früher Verfassungsbeschwerde einlegen müssen. Das ginge jetzt gar nicht mehr. Wie die Sache ausgeht, soll nicht heute entschieden werden, möglicherweise aber noch in diesem Jahr.
2: Frauenärzte in Niedersachsen warnen vor den Folgen der geplanten Krankenkassenreform für Schwangere. Sie befürchten, dass künftig zu wenig Geld zur Verfügung steht, um Schwangere zu versorgen. Die Reform sieht vor, dass Ärztinnen und Ärzte für die Schwangerschaftsvorsorge kein extra Geld mehr von den Kassen bekommen. Das müsse dann aus einem allgemeinen Praxisbudget bezahlt werden. Die Krankenkassen teilen die Sorgen nicht. Sie sagen, das Geld gehe nicht verloren, sondern werde nur verschoben. Ein Mann auf Marderjagd hat im Kreis Celle einen Polizeieinsatz ausgelöst. Eine Nachbarin des Mannes in Lachendorf hatte laute Schreie aus seinem Haus gehört. Sie machte sich Sorgen und rief die Polizei. Es lag aber kein medizinischer Notfall oder eine gewaltsame Auseinandersetzung vor. Der Mann hatte auf dem Dachboden einen Marder gejagt. Die lauten Schreie waren Ausdruck seiner Verzweiflung. Und noch der NDR 1 Niedersachsen Verkehrsservice. Vorsicht bitte auf der A1 Bremen nach Hamburg. Zwischen Maschener Kreuz und Harburg steht ein defekter PKW. Und die Zeit, es ist 14.05 Uhr.
0: Danke, Lars. Marder sind ja nicht so beliebt, ne, weil sie auch gerne mal Kabel anknabbern. Aber die Geschichte war sowohl süß als auch ein bisschen Sünde. Wir gucken auf unser Niedersachsen-Wetter. Das ist heute ja recht wild mal wieder, denn teilweise schauerartiger Regen, dazwischen auch mal ein bisschen Sonnenschein, Temperaturen bis 22 Grad. Und dann gucken wir auf den morgigen Mittwoch. Da ist es insbesondere in der Nordhälfte ein bisschen verregneter als im Süden. Da beruhigt sich die Wetterlage nämlich und Temperaturen auch morgen wieder um 20 Grad.
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0: Ja, aber ganz egal, wie das Wetter an diesem 1. September ist, jetzt gibt's Sonnenschein durchs Radio mit einem der ganz großen Sommerhits 1989. Ich erinnere mich, dass ich damals den Text rausgeschrieben habe aus diesem Titel. Ich glaube, das hat jeder irgendwie gemacht. Natürlich gab es später in den Platten oder speziell in den CDs das sogenannte Booklet. Da konnte man den Text nachlesen und mitsingen. Aber wenn es diesen Text nicht gab, dann musste man einfach hören. Okay, was wird da jetzt gesungen? Ich schreibe mir das auf und dann war es aber nie das korrekte Englisch. Also in den seltensten Fällen. In dem Fall nicht das korrekte Portugiesisch, denn Kaoma singt ja hier auf Portugiesisch. Sondern ja, man schreibt irgendetwas mit, was total komisch klingt. Und das war bei mir damals, ich weiß es heute noch, wirklich. Also ich habe das so oft mitgehört und mitgeschrieben, dass ich heute noch weiß, was es war. Es war das Kinderportugiesisch. 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Jeder, der Portugiesisch spricht, der lacht sich jetzt wahrscheinlich schlapp. Aber hören Sie mal, das kommt hin. Achtung.

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2: Ja, nicht jeder freut sich, dass heute der 1. September ist. Sandra schreibt, für mich kommt jetzt wieder die schwierige Zeit. Morgens ist es wieder so dunkel, man kommt gar nicht in Schwung, dazu ist es kalt. Das Beste wäre, ich kaufe mir eine Tüte Nüsse und gehe in den Winterschlaf.
1: Ja, das Wetter ist halt ein bisschen so heute wie Suse beim Einparken. Es geht hin und her, hin und her, hin und her. Sonne und Wolken wechseln sich ab.
2: Witzig.
1: Das geht hin und her. Willkommen zum meteorologischen Herbstanfang. Sind Sie schon bereit für Herbstwetter?
2: Also Kenny schreibt über die NDR Niedersachsen-App, mein Lieblingswetter ist Regen und ein bisschen Sonne, denn dann kommt ein Regenbogen und das liebe ich.
1: Wie schön.
2: Das kann ich verstehen.
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1: Täglich gegen 20 nach 2 gibt es ja ein paar schöne Gedanken. Ob platt aus der Kirche, heute wieder von Alexander Rolfes. Er ist Leiter des Referats Glaubenskommunikation im Bistum Osnabrück.
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1: Es ist auf der A2 Hannover nach Dortmund zwischen Langenhagen und Hannover-Herrenhausen gerade ein LKW liegen geblieben. Da einmal bitte Vorsicht. Dann stockt der Verkehr auf 3 Kilometern vor der Baustelle der A1 Osnabrück nach Bremen zwischen Dreieck Stur und Bremen-Hemelingen. 5 Kilometer stockender Verkehr auf der A2 Hannover nach Dortmund zwischen Hannover-Herrenhausen und Wunstorf-Lute. A27 Walsrode nach Bremen zwischen Dreieck Walsrode und Walsrode-West 6 Kilometer Stau. Auf der A28 Bremen nach Oldenburg zwischen Oldenburg-Marschweg und Oldenburg-Harentor 2 Kilometer Stau. Dann gucken wir nochmal an die Elbfähre Glückstadt-Wischhafen. Da beträgt die Wartezeit auch nochmal ab Glückstadt bis zu 1 Stunde. Und dann hätten wir es auch schon. Noch die Zeit, es ist 14.30 Uhr.
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2: Aus dem Studio Osnabrück mit Susanne Schäfer. Guten Tag. Heute startet im Emsland und der Grafschaft Bentheim ein landesweit besonderes Modellprojekt. Damit soll die Pflege von älteren Menschen auf mehrere Schultern verteilt werden. 1,7 Millionen Euro bekommen die Landkreise dafür vom Land. Wie es funktioniert, berichten wir ab 15 Uhr. 25 Strafverfahren und 8 Beschuldigte. Das ist die vorläufige Bilanz nach einem Einsatz in Lingen Mitte Juli. Da eskalierte der Streit zwischen 2 Gruppen und 6 Polizeikräfte wurden verletzt. Wir berichten gleich über das Ergebnis der Ermittlungen. Und dann schauen wir auch auf eine neue Statistik zu E-Bikes. Die Fahrräder mit Motor und Akku sind immer beliebter, vor allem bei uns in der Region. In den Landkreisen Emsland, Grafschaft Bentheim und Kloppenburg ist der Anteil an E-Bikes am höchsten. Und das Wetter, ein Mix aus Sonne und Wolken. Teils gibt es auch Regenschauer, die gegen Abend nachlassen, bei bis zu 22 Grad.
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1: Nach der Abnehmspritze kommt jetzt die Abnehmpille, die Abnehmtablette. Ich kenne tatsächlich einige, die darauf Anspruch hätten, die sich aber gesagt haben, oh nee, also mit einem Peak so einmal die Woche komme ich nicht so wirklich zurecht. Aber wenn dann die Pille käme, würde ich mir das nochmal überlegen. Was diese Abnehmtablette tatsächlich kann, was die kostet, welche Nachteile es gibt, ob die Kasse zahlt, das gucken wir uns gleich mal alles feinsäuberlich an, wenn Sie mögen, in 10 Minuten nach den Prinzen und Bonnie Tyler.
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1: Es geht um die Abnehmpille jetzt hier bei uns bei NDR1 Niedersachsen. Ozempic, Wegovy, Mounjaro mit der Markteinführung der

0: sogenannten Abnehmspritze bei uns in Deutschland. Da ist ja ein Hype losgegangen, der jetzt noch mal eine Umdrehung zulegen könnte. Denn seit heute, dem 1. September, gibt es das Medikament zum Abnehmen eben auch als Tablette. Also alle, die vor Spritzen Angst haben, ja, die müssen die Tablette eigentlich nur einnehmen. Und da haben wir mal bei Jörg Pfuhl nachgefragt aus der ARD-Gesundredaktion. Hat die Tablette im Vergleich zur Spritze auch Nachteile, Jörg?
1: Ja, also Spritzen muss ich nur einmal die Woche. Die Tablette, die muss ich jeden Tag nehmen. Mhm. Vor allem aber gilt für die Tablette, die muss ich morgens 30 Minuten vor dem Frühstück nehmen, da ist der Magen noch leer. Und ich darf auch nach Einnahme 30 Minuten lang nichts essen, nichts trinken. Man muss also besser aufpassen, disziplinierter sein als bei der Spritze.
0: Adipositas, Fettleibigkeit, ist ja eine anerkannte Krankheit. Wenn der Arzt die Tablette verschreibt, zahlt das dann die Kasse?
1: Nein. Tut sie nicht. Ein Rezept brauche ich sowieso immer, ohne ärztliches Rezept, kein Wegovy. Wegovy ist der Handelsname von Spritze und Tablette. Aber trotz anerkannter Krankheit, trotz Rezept, der sogenannte Lifestyle-Paragraph 34 im 5. Sozialgesetzbuch, der schließt Medikamente zur, Zitat, Zügelung des Appetits von der Erstattung komplett aus. Mhm. Genauso wie solche zur Steigerung der sexuellen Potenz oder zur Verbesserung des Haarwuchses.
0: Das sind so um die 200 Euro pro Monat. Könnte sich das in Zukunft ändern?
1: In den USA, in der Schweiz, in Frankreich, auch Großbritannien war der Konzern schon erfolgreich. Und auch in Deutschland gibt es ja diese Debatte. Die Vorsitzende des gemeinsamen Bundesausschusses Ärzte Krankenkassen, die hat sich für die Erstattung ausgesprochen. Viele Experten tun das ebenfalls. Allerdings nicht für alle 12 Millionen Erwachsene in Deutschland, die Anspruch auf so ein Wegovy-Rezept hätten. Das würde unfassbare 50 Milliarden Euro im Jahr kosten. Aber für Risikogruppen, etwa für Menschen mit Bluthochdruck oder generell Risiko für Herz-Kreislauf-Erkrankungen, denn die zu behandeln, das kann auch viel teurer werden. Und von Experten hört man die dringende Warnung: Holt euch das Medikament nicht aus irgendwelchen trüben Internetquellen. Lasst euch bei der Verschreibung auch nicht von Online-Ärzten verlocken. Mhm. Spritze und Pille, die alleine werden nicht lange helfen. Es brauche ärztliche Begleitung mit Hilfe zur Umstellung der Ernährung und für mehr Bewegung. Stichwort Sport.
0: Also nach der Abnehmspritze auch seit heute die Abnehmpille zu bekommen. Das war Jörg Pfuhl aus der ARD-Gesundredaktion. Schönen Dank.

0: schönen Nachmittag, 3:15.
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0: Ist das nicht herrlich und vor allem herrlich einfach? Nur mal eben von den schönsten Sommermomenten erzählen und dafür einen Einkaufsgutschein gewinnen, bestenfalls für Edeka im Wert von 250 Euro. Wir sammeln die schönsten Geschichten, kann eine persönliche Erinnerung sein, Wendepunkt, der erste Urlaub alleine, vielleicht die zweite Liebe im Leben, was auch immer. Gerne einmal schreiben über den Chat oder überhaupt die NDR Niedersachsen-App oder natürlich über ndr.de/ NDR 1 Niedersachsen und unter allen Geschichten losen wir dann aus und bestenfalls rufen wir dann an, so wie bei Toni Felbke, den hatte ich heute am Apparat, das war seine Geschichte.
2: Ja genau, das war mein Korea-Urlaub auf Jeju Island vor allem. Also ich war in mehreren Städten, aber Jeju Island, diese Naturkulisse, unglaublich.
0: Klasse, wie kommt man auf Korea und wie lange sind Sie komplett unterwegs gewesen?
2: Also Korea war mein Plan, weil ich war früher schon mal in Japan unterwegs und von Japan fliegt man nach Korea immer nur 2 Stunden. Und dann habe ich gesagt, verbinde ich einfach mal beide Reisen, weil ich liebe beide Kulturen so. Mhm. Und dann habe ich gesagt, fliege ich mal auf die Insel.
0: Klasse. Ja, und wissen Sie was, Toni, dadurch, dass Sie uns diese Geschichte erzählt haben, also Ihren unvergesslichen Sommermoment, können Sie wieder ein bisschen sparen, denn die Geschichte, also Ihre schöne Sommerstory, ist uns 250 Euro wert. Es gibt einen Einkaufsgutschein für und von Edeka.
2: Mega, danke schön, das freut mich. Geil. Das ist sehr cool.
0: Ja, ist cool und einfach. Und ich wurde gestern im Chat gefragt, hier in der NDR Niedersachsen-App, Kaya, muss das eine Geschichte sein aus diesem Jahr? Wäre toll. Also wäre toll, wenn das eine besondere Sommergeschichte aus 2026 ist.

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1: Wir haben Stau oder stockenden Verkehr auf folgenden Strecken. Auf der A1 Osnabrück nach Bremen zwischen Dreieck Stur und Bremen-Hemelingen 3 Kilometer stockender Verkehr vor der Baustelle. Auf der A2 Hannover nach Dortmund zwischen Hannover-Herrenhausen und Wunstorf-Lute 8 Kilometer. 2 Kilometer Stau auf der A28 Bremen nach Oldenburg zwischen Oldenburg-Marschweg und Oldenburg-Harentor. 2 Kilometer Stau aktuell. Und Sie hören es auch gleich noch mal bei Lars. Aber ich will es auch noch mal im Verkehr erwähnt haben, dass ja der Blindgänger, also die Bombe in Wilhelmshaven, entschärft wird. Und ja, wegen der Entschärfung der Umkreis von 1000 Metern um den Fundort im Marinearsenal evakuiert wird. Vielleicht auch wichtig für alle, die da irgendwann noch mal durch wollen. Und dann noch die letzte Meldung von der Elbfähre Glückstadt-Wischhafen. Da beträgt die Wartezeit ab Glückstadt aktuell bis zu 1 Stunde. Aber dann soll es das auch schon wieder gewesen sein. Kommen Sie heute gut und sicher an Ihr Ziel.
2: Es ist 15 Uhr.
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2: Mit Lars König. Schönen guten Tag. Nach einem mutmaßlichen Anschlagsversuch auf ein Umspannwerk in Brandenburg ist eine Sprengvorrichtung entdeckt worden. Das bestätigte die Polizei. Laut Netzbetreiber kam es zu einer kurzzeitigen Leitungsunterbrechung. Der Betreiber des benachbarten Wärmekraftwerks Jenschwalde meldete einen technischen Ausfall in einem Kraftwerksblock. Der Deutsche Mieterbund beklagt eine anhaltende Krise auf dem Wohnungsmarkt. Wie der Verband in seinem neuen Mietenreport feststellt, fehlen in Deutschland etwa 1,4 Millionen Wohnungen. Der Bestand an Sozialwohnungen sei auf ein Rekordtief von rund 1 Million gesunken. Die Bundesanwaltschaft hat in Jena Anklage gegen 2 mutmaßliche Unterstützer der rechtsextremen Terrorgruppe Letzte Verteidigungswelle erhoben. Die Behörde wirft ihnen Unterstützung einer Terrorgruppe und Beihilfe zum versuchten Mord vor. Sie sollen sich mit Komplizen zu einer bewohnten Asylbewerberunterkunft in Thüringen begeben haben, um dort einen Brand auszulösen. Und jetzt weiter mit Nachrichten aus Ihrer Region.
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3: Aus dem Studio Osnabrück mit Susanne Schäfer. Guten Tag. In Elternratgebern steht oft der Spruch, es braucht ein Dorf, um ein Kind großzuziehen. Vielleicht braucht es auch ein Dorf, um die Alten zu pflegen. Denn alleine geht es oft gar nicht mehr. Das Pflegesystem ist am Anschlag. Die Heimkosten steigen, Pflegeleistungen zu bekommen wird schwieriger, die passende Hilfe zu finden kostet viel Zeit und wer die eigenen Eltern zu Hause pflegt, hat oft erst sehr spät Feierabend. Und manche Menschen, die haben gar keine Angehörigen in der Nähe. Also doch das Dorf? Nach diesem Motto funktioniert ein neues Modellprojekt der beiden Landkreise Emsland und Grafschaft Bentheim, das heute offiziell startet. An dem Ansatz arbeiten sie schon länger und um den weiterzuentwickeln, haben die beiden Landkreise jetzt als erste in Niedersachsen spezielle Fördergelder bekommen. Anke Heilemann, was für einen Weg probieren das Emsland und die Grafschaft Bentheim denn da aus?
4: Der Kern der ganzen Idee ist es, dass die Pflege von älteren oder kranken Menschen auf mehrere Schultern verteilt wird. Oft tragen ja die Angehörigen die meiste Last. Die pflegen, kümmern sich um den ganzen Papierwust, der anfällt, stellen Anträge und wissen oftmals ja gar nicht, wo sie eigentlich Hilfe bekommen können. Und da setzt unter anderem das Care- und Case-Management-Projekt im Emsland und in der Grafschaft Bentheim an. In den meisten Kommunen gibt es schon jetzt Experten, die sich um einzelne Fälle kümmern, bei denen jemand Pflege oder medizinische Versorgung braucht.
3: Und wie können diese Experten konkret helfen?
4: Die Experten kennen sich in der Kommune aus und können dadurch Angehörige zum Beispiel dazu beraten, welche Gelder sie wo beantragen können. Oder auch, welche Ehrenamtlichen Lust und Zeit hätten zu helfen. Das ist nämlich ein weiterer Baustein dieses Modellprojekts der beiden Landkreise. Nachbarn, Freiwillige, quasi die ganze Dorfgemeinschaft sollen bei der Pflege mitgedacht werden. So planen es zumindest die beiden Landkreise. Und das soll Angehörige entlasten. Wer für jemand anderes einkaufen gehen oder mal im Haushalt helfen möchte, der kann sich beim Landkreis oder den Experten melden. Die schauen dann, wer diese Hilfe benötigt und wie dadurch dann pflegende Angehörige entlastet werden könnten. Diese Alltagshilfe kann auch über die Pflegekasse abgerechnet werden.
3: Jetzt gibt es ja schon Alltagshelfer, spezielle Ehrenamtshelfer für Senioren oder auch Emsland Care, ein Projekt, bei dem Gesundheitslotsen in den Rathäusern im Emsland beraten. Wieso fördert das Land genau dieses Projekt mit mehr als 1,7 Millionen Euro?
4: Zum einen gibt es dieses Case- und Care-Management schon seit etwa 7 Jahren, also eine Basis, auf die die beiden Landkreise aufbauen können. Sie wollen das Konzept jetzt mit den neuen Geldern weiterentwickeln. Und zwar wollen die Kreise noch mehr Wege finden, wie sie pflegende Angehörige unterstützen können. Denn wenn die wegbrechen, weil sie selbst körperlich unter der Pflege leiden, bricht eine ganz wichtige Säule in der gesamten Pflege weg. Das Ziel für das neue Projekt ist es also, da wo pflegerische oder medizinische Hilfe gebraucht wird, die auch gezielt zu vermitteln und da wo Ehrenamtliche einspringen können, auch genug Freiwillige zu haben.
3: Informationen waren das von Anke Heilemann. Und wir bleiben im Emsland und schauen auf eine Tat, die sich dort schon Mitte Juli ereignet hat. In Lingen wurden Polizeikräfte angegriffen und insgesamt 6 von ihnen verletzt. Jetzt wurden 25 Strafverfahren gegen 8 Beschuldigte eingeleitet. Ina Heidemann, was haben die Ermittlungen ergeben?
5: Der Streit soll in einer Kneipe losgegangen sein und sich dann nach draußen verlagert haben. Dort ist die Schlägerei wohl völlig eskaliert. 2 größere Gruppen sind aufeinander losgegangen. Die Polizei wollte die nach eigenen Angaben trennen und wurde dann selbst angegriffen. 3 Beteiligte wurden direkt festgenommen. Mittlerweile hat die Polizei 8 Tatverdächtige zwischen 18 und 37 Jahren ermittelt. Eine besondere Rolle spielten dabei Hinweise aus der Bevölkerung. Etliche Zeugen haben ausgesagt. Außerdem wurden einige Videos gesichtet, so die Polizei. Die einzelnen Strafverfahren wurden schon an die Staatsanwaltschaft Osnabrück weitergeleitet, um das Ganze rechtlich zu bewerten. Dabei geht es laut Polizei nicht nur um Körperverletzung. 2 Tatverdächtige, die nicht in Lingen wohnen, dürfen sich außerdem bis Anfang nächsten Jahres nicht mehr in der Stadt aufhalten.
3: Ina Heidemann berichtete. Wer gerade durch die Region fährt, der kann sie nicht übersehen. Die vielen Wahlplakate. Knapp 1,5 Wochen sind es noch bis zur Kommunalwahl. Und wo wird es da in den Landkreisen Vechta und Diepholz besonders spannend? Das schauen wir uns jetzt an, zusammen mit unserer Korrespondentin für die Region, Fritzi Blömer. Fritzi, im Landkreis Vechta gibt es auch Landratswahlen. Wer macht da das Rennen?
6: Es läuft wohl auf eine Wiederwahl von Landrat Tobias Gerdesmeier hinaus. Vor seiner ersten Amtszeit als Landrat war er 10 Jahre Bürgermeister von Lohne und ist in der Region relativ beliebt. Herausgefordert wird er von Henrik Busch. Der 40-Jährige geht für die SPD ins Rennen, ist beim DRK Blutspendedienst tätig und bisher in keinem politischen Amt aktiv. Er ist zwar durchaus ein Sympathieträger, allerdings fehlt ihm bei vielen Verwaltungsthemen noch die Erfahrung.
3: Und wie sieht es bei den Bürgermeisterwahlen aus? Wo könnte es da spannend werden?
6: Interessant wird es auf jeden Fall in Dinklage. Nach dem Überstundenskandal von Ex-Bürgermeister Putthoff wird sich zeigen, wie sehr das auch auf seine Partei, die CDU, abgefärbt hat. Putthoff ist raus, auch sein Stellvertreter, der das Amt kommissarisch übernommen hat, steht nicht zur Wahl. Die CDU geht mit dem derzeitigen Ratsvorsitzenden Robert Blömer ins Rennen. Sein Ziel, verlorenes Vertrauen wieder zurückgewinnen. Ja, und noch ein Blick in die Kreisstädte. In Diepholz kandidiert Amtsinhaber Florian Maree erneut und wird sich vermutlich gegen den einzigen Gegenkandidaten Luis Behrens von der Linken durchsetzen. Ja, und in Vechta ist es durchaus eine interessante Wahl. Bürgermeister Christian Kater tritt erneut als unabhängiger Kandidat an gegen eine junge Christdemokratin, Anna Frohn, seit 5 Jahren für die CDU im Stadtrat. Außerdem ist die 29-jährige stellvertretende Landesvorsitzende der Jungen Union Niedersachsen.
3: Berichtete Fritzi Blömer. Vor ein paar Jahren, da war es noch was Besonderes. Inzwischen gehören sie auf den Straßen unserer Region ganz selbstverständlich dazu. E-Bikes. Die Fahrräder mit Motor und Akku gehören längst zu unserem Alltag. Und zugegeben, ich möchte meins auch nicht mehr hergeben. Die Nachfrage, die bleibt hoch. In Niedersachsen haben inzwischen fast 4 von 10 Menschen ein E-Bike. Das ist der höchste Wert aller Bundesländer, zeigt eine Umfrage im Auftrag des Stromkonzerns E.ON. Und unsere Region ist da ganz vorne mit dabei. In den Landkreisen Emsland, Kloppenburg und Grafschaft Bentheim besitzt mehr als jeder Zweite ein E-Bike. Janis Gulde, warum sind die Elektrofahrräder so erfolgreich?
7: Das hat vor allem einen Grund. Mit einem E-Bike schafft man deutlich längere Strecken als mit einem Rad ohne Motor und ist dabei komfortabler unterwegs. Das bestätigt auch eine Sprecherin vom Emsland-Tourismus. In ausgewiesenen Radfahrregionen wie dem Emsland oder der Grafschaft Bentheim sind besonders viele E-Bikes unterwegs. Beide Landkreise gehören bundesweit zu den Spitzenreitern. Auch der Kreis Kloppenburg gehört dazu. Im Emsland zum Beispiel werden E-Bikes vor allem für Tagestouren genutzt, betont die Tourismussprecherin. Denn bei den gut ausgebauten Radwegen sind bis zu 80 Kilometer am Tag mit dem E-Bike kein Problem. Und noch etwas zeigt die Umfrage, gerade bei jungen Menschen zwischen 18 und 29 Jahren sind E-Bikes beliebt. Unter anderem als Alternative zum Auto.
3: Und ob das Wetter für die Fahrradfahrer unter uns auch angenehm ist, das schauen wir jetzt. Gegen Abend, da lassen die Schauer nach. Nachts ist es meist trocken mit ein paar Wolken. Tiefstwerte bei 11 Grad in Nordhorn bis 10 Grad in Alfhausen. Morgen ähnliches Wetter wie heute. Wolken, vereinzelt Schauer, aber auch längere sonnige Phasen bei bis zu 22 Grad. Das war Wir in Niedersachsen aus dem NDR-Studio Osnabrück. Heute mit Susanne Schäfer. Ich wünsche Ihnen noch einen schönen Tag.
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8: Viele sind mit ihr groß geworden, viele haben sie gar angehimmelt. Sie ist auch einfach eine coole Socke, ob jetzt am Bass oder am Mikrofon, Susi Quattro. Und das Tolle ist, wenn Sie Susi Quattro noch mal live erleben möchten zu all ihren Hits, dann geht das ziemlich gut. Und zwar im nächsten Jahr, da geht Susi Quattro nämlich auf große Tour. Ich habe gerade mal geguckt, im Frühjahr, also im April, da ist sie schon bei unseren Nachbarn in Hamburg. Aber Niedersachsen ist auch mit dabei, also zum Beispiel Hannover, Theater am EGI. Wer sich ein bisschen in Hannover auskennt und da auch die Konzertspielhäuser kennt, der weiß, Theater am EGI ist jetzt gar nicht so groß. Also wer Susi Quattro da sehen möchte, vielleicht nicht allzu lange warten mit dem Ticketkauf. Ist ja vielleicht auch ein nettes Weihnachtsgeschenk. Ich wollte es nur mal gesagt haben. Susi Quattro nächstes Jahr im November dann im Theater am EGI. Und wir hören sie auch jetzt so oder so. She's in love with you, Susi Quattro.
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1: Am letzten Wochenende ist das Theater Osnabrück in die neue Spielzeit gestartet. Für viele Osnabrückerinnen und Osnabrücker gehört der Besuch im Theater und Oper dazu. Es war zuletzt im Großen Haus zu 84% ausgelastet. Im kleinen Emma-Theater sind mit 91% im Verhältnis sogar noch mehr Plätze weg, sagt zumindest Intendant Ulrich Mokrusch.
2: Wir haben steigende Abonnentenzahlen versus den Trend bundesweit. Wollen immer mehr Leute, weil sie keine Karte kriegen, bei uns ein Abonnement abschließen. Also wir sind in einer glücklichen Theaterstadt mit einem glücklichen Publikum. Wir machen aber auch sehr viel Öffnung in die Stadt. Ich glaube, das macht auch unsere Theaterarbeit aus. Die 400 Workshops, die wir in Schulen geben, die 42 Partnerschulen, die ganzen Kooperationen von jüdischer Gemeinde bis zur Hochschule Osnabrück etc. Ich glaube, dass diese ganzen partizipativen Angebote auch enorm beitragen. In der Carmina Burana sind 80 Leute aus der Stadt, die mitsingen. Also es gibt viele, viele Möglichkeiten, sich auch mit dem Theater zu verbinden und mit dem Theater wirklich gemeinsam zu erleben, was Kunst sein kann. Und ich glaube, das ist sehr attraktiv für viele.
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1: Auf der A1 Osnabrück nach Bremen zwischen Dreieck Stur und Bremen-Hemelingen 4 Kilometer stockender Verkehr aktuell. Das ist vor der Baustelle. A2 Hannover nach Dortmund zwischen Hannover-Herrenhausen und Wunstorf-Lute 8 Kilometer stockender Verkehr. Und an der Elbfähre Glückstadt-Wischhafen, da beträgt die Wartezeit aktuell ab Glückstadt bis zu 1 Stunde. Mehr habe ich nicht. Kommen Sie gut und sicher an Ihr Ziel heute.
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1: Und gleich machen sich wieder unsere Enten auf den Weg. Aber wie viele sind es? Wir haben 3 Geschichten für Sie aufgetischt oder tischen wir gleich auf. Die können eben entweder wahr sein oder vielleicht auch nur ausgedacht. Also Enten sein. 50 Euro sind im Pott drin. Also wir fangen wieder ganz neu an. Bestenfalls sind aber 80 Euro zu gewinnen, weil es ja immer pro vorgelesener Geschichte noch einmal einen Zehner oben drauf gibt. 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
1: Wir gehen auf Entenjagd. Das bedeutet, drei Geschichten bekommen Sie von uns. Die sind eigentlich fast immer relativ kurios. Und Sie sagen uns, stimmen die Geschichten oder sind sie nur ausgedacht? Also Enten. Wenn Sie richtig liegen sollten bei der ersten Geschichte, dann gibt es immerhin schon unser Trostpflaster. Das ist Entje, aber auch sehr beliebt, weil das eben sehr exklusiv ist. Also ein Quietsche-Entchen von NDR 1 Niedersachsen. Aber Ingo aus Hannover hätte schon ganz gerne den Pott. 50 Euro sind drin. Es geht um 80 Euro bestenfalls. Ingo, moin. Ich grüße dich.
2: Ja, moin, ich grüße dich auch, Kaya. Ich grüße dich, genau. Schön, mit dir zu spielen.
1: Ja, ich bin so enthusiastisch, weil, das können wir ja verraten, Ingo war schon bei vielen meiner Konzerte. Wir haben uns schon ganz oft persönlich getroffen.
2: Ja, genau.
1: Aber ich muss hervorheben, ich mache hier die Auswahl nicht. Wir losen aus. Das heißt, ich wusste nicht, dass du jetzt mein Kandidat bist.
2: Ja.
1: Also ich habe gerade deine Daten gesehen. Und,
2: genau, Überraschung.
1: Ja, habe es dann gerade eben erst geschaltet, als wir miteinander gesprochen haben. Okay. Aber helfen kann ich natürlich nicht, Ingo.
2: Leider nicht.
1: Nee, du musst schon selber wissen, ob das hier echt ist oder nur ausgedacht. Hier kommt deine erste Geschichte.
2: Jawohl.
3: Seit heute gilt an mehreren deutschen Bahnhöfen eine neue Regel. Alkohol trinken ist dort verboten. Das dürfte soweit eigentlich bekannt sein. Den Anfang machen unter anderem Kiel, Braunschweig oder der Berliner Hauptbahnhof. Wer also auf dem Bahnsteig sein Bier öffnet, verstößt gegen die Hausordnung. Kurios ist allerdings, ein verschlossenes Bier dürfen Sie weiterhin durch den Bahnhof tragen. Und auch in gastronomischen Betrieben im Bahnhof darf weiterhin Alkohol ausgeschenkt und auch getrunken werden.
1: Ist das echt oder eine?
2: Ja, das ist echt. Da bin ich mir ziemlich sicher. Ich habe sowas, glaube ich, schon mal gehört vor kurzem erst. Mhm. Ich meine, ich bin mir sicher, das ist echt. Ich sage ganz klar, echt.
1: Das kam ja wie geschwind und das ist auch richtig. Das stimmt.
2: Super.
1: So, Entje hast du schon mal sicher. Sehr schön. Hier ist die nächste Meldung.
2: Okay.
3: Mit dem September beginnt im hohen Norden langsam wieder die dunkle Jahreszeit. Und Rentiere haben dafür einen ziemlich erstaunlichen Trick entwickelt. Sie wechseln nämlich gewissermaßen ihre Augenfarbe. Im Sommer reflektiert eine Schicht im Inneren ihrer Augen golden bis türkis. Im Winter wird sie dann tiefblau. Dadurch können die Tiere das wenige Licht der arktischen Dämmerung besser nutzen und Bewegungen leichter erkennen.
1: Dass die Rentiere ihre Augenfarbe
2: Ich denke, sie bloß die. Wer recherchiert das immer? Mensch, schwierig. Ich sag einfach mal ja.
1: Du sagst, das stimmt und das ist auch korrekt.
2: Ja, Mensch.
1: Yippie.
2: Ja, super.
1: Das machen wir tatsächlich. Also wir.
2: Ja.
1: Und hier kommt die letzte Meldung, Ingo.
2: Ach ja.
3: Wer Heavy-Metal-Musik hört, der kann länger Schmerzen aushalten. Das hat ein Forschungsteam beim Wacken-Festival herausgefunden. Besucherinnen und Besucher, die dort zuvor der Live-Musik zugehört hatten, hielten Hand und Unterarm länger in eiskaltes Wasser als eine Vergleichsgruppe ohne Metal-Beschallung.
1: Okay, das ist wirklich kurios, aber...
2: Das muss ich überlegen. Also ich tendiere ja, aber gestern waren ja auch alle drei Fragen richtig. Die Frage, ob es jetzt wieder so ist.
1: Ich muss jetzt eine Antwort haben.
2: Ich sage trotzdem ja, ich sage echt.
1: Und auch das ist korrekt.
2: Yay.
1: Herzlichen Glückwunsch, Ingo, wie schön.
2: Ja, super.
1: 80 Euro gibt es damit für dich. Und weil der Pott wieder gefallen ist, darf sich der nächste morgen dann auch über 50 Euro freuen. 80 Euro gibt es dann bestenfalls, also pro vorgelesener Geschichte immer noch mal einen Zehner obendrauf. Ingo, ich wünsche dir noch einen ganz tollen Tag. Feier dich.
2: Ebenso, danke schön, da freue ich mich. Genau. Alles Gute.
0: Die Entenjagd.

0: der A33 Bielefeld-Osnabrück, da schüttet es offenbar ganz ordentlich. Zwischen Halle-Westfalen und Borkholzhausen gefährdet gerade Aquaplaning die Fahrt. Und wenn Sie unterwegs sind auf der B4 Uhlenring, Lüneburg Richtung Uelzen, zwischen Uelzenhafen, Molzen und Uelzen-Oldenstadt, da haben wir eine Unfallstelle, die ist noch nicht abgesichert. Das wär's. Es läuft bei Ihnen NDR1 Niedersachsen noch mit Kaja Lass, aber ich verlasse gleich das Studio ab 16 Uhr. Carsten Thiele hier. Moin, Carsten.
1: Genau, dann übernehme ich die Knöpfchen.
0: Ja, mit den Funkbildern und ein Thema, was wir auch schon den ganzen Tag hatten, aber es ist ja noch nicht abgeschlossen, die Bombenentschärfung in Wilhelmshaven.
1: Genau, in Wilhelmshaven mussten ja heute 13.600 Menschen, glaube ich, raus aus ihrem Zuhause. Ja, das ist eine ganze Menge für viele, die das nutzen, um dann einfach zur Arbeit zu fahren, ist das ja okay, aber viele können halt vielleicht nicht einfach raus, die mussten dann woanders unterkommen und wir gucken gleich mal, ob das alles geklappt hat mit der Evakuierung und ob vielleicht sogar die Bombe schon entschärft ist.
0: Genau, das ist für einige tatsächlich schwierig, aber viele sagen sich ja auch gerne mal, ich habe gar keine Lust hier aus der Wohnung raus. Und das sind natürlich echt so die Querulanten, die das Ganze dann nicht unbedingt beschleunigen. Aber wir gucken nochmal genauer drauf, Carsten. Wir freuen uns auf dich. In 9 Minuten die Funkbilder hier bei NDR 1 Niedersachsen.

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1: Vorsicht bitte auf der A7, Kassel Richtung Fulda. Zwischen dem Dreieck Kassel Süd und Guxhagen liegt ein Metallrohr. Autobahn 1, Osnabrück Richtung Bremen. Zwischen dem Dreieck Stur und Bremen-Hemelingen 4 Kilometer stockender Verkehr vor der Baustelle. A2, Hannover Richtung Dortmund. Zwischen Hannover-Herrenhausen und Wunstorf-Lute 8 Kilometer stockender Verkehr. Die B188 Burgdorf-Wolfsburg ist zwischen Gifhorn und Oslos nach einem Unfall in beiden Richtungen gesperrt. Hier nochmal die Infos zur Blindgängerentschärfung in Wilhelmshaven. Da gab es eine 200-Kilo-Bombe, die gefunden wurde. Im Umkreis von 10.000 Metern im Fundort im Marinearsenal mussten die Menschen ihre Häuser verlassen. Mehr dazu gleich bei uns in den Funkbildern. An der Elbfähre Glückstadt-Wischhafen beträgt die Wartezeit ab Glückstadt bis zu eine Stunde. Und die B4 Uhlenring-Lüneburg-Uelzen ist zwischen Uelzenhafen-Molzen und Uelzen-Oldenstadt nach einem Unfall zurzeit voll gesperrt.

0: Es ist 16 Uhr.
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0: Es gibt doch nichts Besseres an einem Dienstagnachmittag. Schön, dass Sie dabei sind. Das wird wieder eine informative, eine unterhaltsame und auch ein bisschen aufregende Sendung. Und beim Thema Aufregung sind wir schon in Wilhelmshaven. Dort mussten heute über 13.000 Menschen raus aus ihren Wohnungen. Denn bei Bauarbeiten auf dem Marinearsenal war ein Blindgänger aus dem Zweiten Weltkrieg entdeckt worden. Ja, 13.600 waren es insgesamt. Das ist eine Menge. Wer nicht wusste, wohin, der konnte in einer Sporthalle unterkommen. Dort lobte Polizeisprecher Jörg Behnsen, wie gut die meisten Bürger mitgemacht haben.
2: Es ist ja auch nicht immer einfach. Wir befinden uns hier in der Sporthalle. Man muss sich hier stundenlang aufhalten. Man kann nicht in sein Zuhause zu seiner Arbeit. Also der Dank geht raus an alle Bürgerinnen und Bürger, die hier den polizeilichen Maßnahmen so nachgekommen sind.
0: Es gab allerdings auch Leute, die nicht raus wollten aus ihrer Wohnung. Und das hat dann alles ein wenig verzögert. Mehr dazu weiß unser Reporter, der meldet sich gleich live aus Wilhelmshaven. An einem Umspannberg in Brandenburg ist eine Sprengvorrichtung entdeckt worden. Was da hätte passieren können und was die Ermittler mittlerweile wissen, das hören Sie gleich bei uns. Zum Tod von 6 Mitarbeitern in einer Jugendeinrichtung in Stade ist heute auch etwas Neues herausgekommen. Die Polizei hat den Mann festgenommen, der dem Täter die Tatwaffe verkauft hat. Und dazu habe ich natürlich auch heute wieder viel feine Musik für Ihren Feierabend.

0: Ein Bombenblindgänger aus dem Zweiten Weltkrieg macht heute rund 13.600 Menschen in Wilhelmshaven den Tag ein bisschen turbulent, denn so viele mussten heute raus aus ihren Wohnungen und Häusern. Nicht schlimm, wenn man eh zur Arbeit muss und raus aus dem Evakuierungsgebiet, aber für viele andere ist es eine aufwendige Sache, wenn man nicht weiß, wohin. Und alle, die zur Arbeit waren, die wollen jetzt vielleicht irgendwann auch mal wieder nach Hause. Frank Jacobs bringt uns jetzt auf den neuesten Stand. Wie sieht's denn aktuell aus?
1: Ja, noch sind die Spezialisten dabei, die Bombe zu entschärfen. Nach unseren Informationen ist einer der zwei Zünder bereits entfernt. Jetzt muss noch der zweite aus der 5-Zentner Bombe raus. Das ist wohl etwas aufwendiger. Wie lange das jetzt noch dauern wird, das konnte uns die Sprecherin des Krisenstabes hier in Wilhelmshaven noch nicht sagen. Aber vermutlich wird es jetzt nicht mehr allzu lange dauern.
0: Wie hat das den Tag über geklappt mit der Evakuierung und mit der Unterbringung der Menschen?
1: Ja, grundsätzlich lief das gut. Die meisten Menschen waren einsichtig und sind den Anweisungen der Polizei gefolgt. Das sagte uns ein Polizeisprecher. Verzögert hatte sich die Evakuierung dann, weil sich einzelne Personen nicht aus dem Gebiet bewegen wollten. Da mussten die Einsatzkräfte die Menschen dazu bringen, dass sie den Bereich verlassen. In den Unterkünften, wie hier in der Mühlenstraße, wo wir auch stehen, haben die Hilfskräfte Bänke und Tische aufgebaut. Es gab Getränke für die Menschen. Und manche haben sich dann beklagt, dass die Informationen über diese Evakuierung erst sehr spät kamen und dass sie raus aus ihren Häusern mussten. Das haben sie sehr spät erfahren. Aber grundsätzlich haben die Wilhelmshavener das einigermaßen gelassen hingenommen. Ja, und wahrscheinlich müssen sie auch nicht mehr allzu lange hier ausharren.
0: Kann ich nur sagen, NDR1 Niedersachsen hören, da hätten sie es sofort erfahren. Was passiert jetzt noch weiter?
1: Ja, wenn die Bombe entschärft ist und die Experten das Gebiet wieder freigeben, dann können die Menschen auch wieder in ihre Häuser zurückkehren. Die Menschen aus den betroffenen Seniorenheimen werden dann wieder von den Hilfskräften zurückgebracht, so wie sie heute Morgen auch hierher gekommen sind. Das gilt auch für die, die nicht so gut zu Fuß sind und ebenfalls von THW, DRK, DLRG und Feuerwehr zu den Notunterkünften gebracht wurden. Dann kann im Marinearsenal auch weiter gebaut werden. Wegen dieser Bauarbeiten dort war ja die Bombe erst gefunden worden gestern. Und möglicherweise wird das auch nicht die letzte Weltkriegsbombe sein, die hier in Wilhelmshaven gefunden wird.
0: Vielen Dank für die Infos. Frank Jacobs war das live aus Wilhelmshaven und auf den aktuellen Stand bringt uns wieder in einer guten Stunde hier auf NDR 1 Niedersachsen.

0: Das Geld ist knapp in den Kassen der Kommunen und immer wieder demonstrieren Bürgermeister und Landräte vor dem Landtag, fordern mehr Geld, denn viele Haushalte kommen nicht mehr raus aus den tiefroten Zahlen. Das meiste Geld geben sie aus für gesetzliche Pflichtaufgaben, für Sozialausgaben und für die Kinder- und Jugendhilfe. Der Landkreis Helmstedt hat jetzt das Land Niedersachsen vor dem Staatsgerichtshof in Bückeburg verklagt. Heute war mündliche Anhörung. Oliver Jürgens, was genau will Helmstedt damit erreichen?
1: Helmstedt möchte das ganze System der kommunalen Finanzierung kippen und hat deshalb Verfassungsbeschwerde eingelegt. Der erste Kreisrat Thorsten Wendt ist der Ansicht, dass der Landkreis vom Land Niedersachsen so wenig Geld bekommt, dass das gegen das kommunale Selbstverwaltungsrecht verstößt.
2: Also wir haben hier zum Beispiel erheblichen Bedarf im Bereich des Sportstättenbaus. Ich würde Geld mehr dafür ausgeben. Ich bin auch der zuständige Schuldezernent hier im Landkreis Helmstedt. Ich würde sehr gerne mehr im Schulbau machen.
1: Das alles gehe aber nicht, weil das Land letztlich sagt, wofür das allermeiste Geld ausgegeben werden muss. Es bestehe einfach kaum Gestaltungsspielraum für den Kreis, sagt Thorsten Wendt. Das müsse sich ändern.
0: Was sagt denn das Land Niedersachsen dazu?
1: Das misst dieser Frage auf jeden Fall große Bedeutung zu. Das konnte man heute auch daran erkennen, dass das Land mit vielen Experten aus dem Innen- und Finanzministerium zum Gericht kam. Helmstedt hingegen war mit 4 Vertretern dort. Das war schon rein optisch David gegen Goliath. Das Land ist insgesamt der Ansicht, dass am kommunalen Finanzausgleich nichts geändert werden müsse. Die Lösung für das ganze Finanzproblem klingt beim Sprecher des Finanzministeriums Johannes Pepping so.
3: Wir müssen einfach insofern gegensteuern, dass wir wieder viel mehr wirtschaftliche Dynamik anreizen, Wachstum generieren, damit eben auch die Einnahmen wieder steigen.
1: Das allerdings ist eine Hoffnung, die bei der rechtlichen Bewertung dieses Falls durch das Gericht keine Rolle spielen wird.
0: Wie wahrscheinlich ist es denn, dass Helmstedt mit dieser Beschwerde Erfolg hat?
1: Also erstmal konnte man heute beim Gericht merken, dass sich die Richterinnen und Richter gerne mit diesem Problem befassen wollen. Allerdings müssen sie erst einmal klären, ob die Beschwerde überhaupt zulässig ist. Denn vor Gericht wurde darüber diskutiert, ob Helmstedt nicht schon längst hätte einmal klagen müssen. Da spielen auch Fristen eine Rolle. Mitte Dezember will der Staatsgerichtshof in Bückeburg dann diesen Fall entscheiden. Sollte aber Helmstedt Recht bekommen, dann müsste grundsätzlich neu an die kommunale Finanzierung rangegangen werden. Und dann würde sich dieses Verfahren auf ganz Niedersachsen auswirken. Sicher hoffen jetzt viele Kommunen gerade, dass Helmstedt Erfolg hat und dann die finanziellen Probleme mal richtig angepackt werden müssen.
0: Vielen Dank. Infos von Oliver Jürgens waren das. Sie hören Funkbilder der Tag am Dienstagnachmittag. 15 Minuten nach 4 ist es.

0: 6 Tote, erschossen von einem 47-Jährigen mit einer Beretta. Diese Tat in Stade ist jetzt gut 2 Monate her. Kurz danach war klar, der Täter hatte sich vorbereitet und die Tatwaffe eine Woche zuvor in Berlin gekauft. Und jetzt hat die Polizei den Verkäufer der Waffe ermittelt und festgenommen. Albrecht Breitschuh aus unserem Studio Lüneburg weiß mehr darüber. Was ist denn bekannt über diesen Mann, der jetzt festgenommen wurde?
1: Ja, es handelt sich um einen 49-jährigen Mann aus Berlin und gegen ihn liegt angeblich nichts vor. Die Staatsanwaltschaft weiß nichts von irgendwelchen Vorstrafen und er konnte gestern festgenommen werden, widerstandslos festgenommen werden, so heißt es. Und gegen ihn wird jetzt ermittelt, also er ist in Untersuchungshaft und der Vorwurf lautet Beihilfe zum Totschlag und unerlaubtes Handeltreiben, so im Juristendeutsch, mit einer halbautomatischen Schusswaffe und Munition. Das sind also die Vorwürfe gegen ihn. Wie gesagt, er hat sich also gestern in Berlin widerstandslos festnehmen lassen, ist dann auf Antrag der Staatsanwaltschaft Stade am Dienstag überführt und den Haftrichtern vorgeführt worden beim Amtsgericht Stade. Und jetzt wird gegen ihn gerichtlich ermittelt.
0: Weiß man denn, ob der irgendwie in Verbindung stand mit dem Täter?
1: Das ist natürlich die hochinteressante Frage, die ich auch der Staatsanwaltschaft und der Polizei gestellt hatte, aber die erwartbare Antwort war, dazu sagen wir nichts aus ermittlungstaktischen Gründen. Auf jeden Fall hat es ja diesen Kontakt gegeben, wenige Tage vor der Tat, also dass es eine Verbindung zwischen den beiden irgendwie gegeben hat, ist nicht so weit hergeholt, aber wie gesagt, dazu habe ich keine Informationen.
0: Wenn wir schon ein Update machen in dem Fall, was ist mit der Frau, die den Fluchtwagen gefahren hat? Die war ja verschwunden.
1: Ja, es hieß immer, sie sei verschwunden gewesen und untergetaucht. Und was wird überhaupt aus ihr? Aber dazu hat sich die Staatsanwaltschaft geäußert. Zu dieser Frau, gegen sie wird weiter ermittelt. Und die Staatsanwaltschaft sagt auch, die war gar nicht verschwunden. Die war möglicherweise für die Medien verschwunden, hat mit den Medien nicht gesprochen. Aber für die Ermittler war sie immer erreichbar gewesen. Und sie ist nach wie vor Gegenstand des Verfahrens. Gegen sie wird also weiterhin ermittelt. Sie hätte den Fluchtwagen gefahren. Und auch da werden uns möglicherweise noch einige interessante Details bevorstehen.
0: Vielen Dank. Infos von Albrecht Breitschuh waren das aus unserem NDR-Studio Lüneburg.

0: weiß noch, als ich noch nicht so gut Englisch konnte, als Kind habe ich immer verstanden, I believe in Mirko. Ich habe immer gefragt, was an diesem Mirko so besonders sein soll. Heute bin ich schlauer. Hot Chocolate sind das mit You Sexy Thing hier auf NDR 1 Niedersachsen.
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0: Vorsicht bitte auf der Autobahn 7, Hannover Richtung Flensburg. Zwischen Hamburg-Waltershof und dem Elbtunnel ist eine ungesicherte Unfallstelle. Vorsicht bitte außerdem auf der A27, Bremen Richtung Bremerhaven. In der Ausfahrt Bremen-Fahr liegt eine Plane auf der Fahrbahn. Vorsicht bitte auf der B4 Richtung Uelzen. Zwischen Deutsch-Evern und B209, Lüneburg-Hecklingen, Stadtmitte, da steht ein defektes Fahrzeug. Autobahn 1, Hamburg Richtung Osnabrück. Zwischen Bremer Kreuz und Hemelingen 6 Kilometer stockender Verkehr vor der Baustelle. A1, Osnabrück Richtung Bremen. Zwischen dem Dreieck Stur und Hemelingen 4 Kilometer stockend vor der Baustelle. A2, Hannover Richtung Dortmund. Zwischen Hannover-Herrenhausen und Wunstorf-Lute 8 Kilometer stockender Verkehr. Die B188, Wolfsburg Richtung Burgdorf, ist zwischen Oslos und Gifhorn nach einem Unfall immer noch gesperrt. Und immer noch gilt die Warnung wegen der Blindgängerentschärfung. Da ist eine 250 Kilogramm Bombe in Wilhelmshaven gefunden worden. Deshalb wurde der Umkreis von 1000 Metern um den Fundort im Marinearsenal evakuiert. Und an der Elbfähre Glückstadt-Wischhafen beträgt die Wartezeit ab Glückstadt bis zu 60 Minuten.
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0: Am Sonntag wird in Sachsen-Anhalt gewählt. Das ist eine Wahl, die bundesweit beachtet wird, denn die AfD liegt in den Umfragen vorn. Ein Denkzettel für Schwarz-Rot. Unsere Reporterin war in Sachsen-Anhalt unterwegs und hat sich mit ganz unterschiedlichen Menschen darüber unterhalten, was sie an der Bundesregierung kritisieren. Gleich hören Sie es hier bei uns.

0: Landtagswahlen sind ja oft ein Gradmesser für die Bundespolitik, auch wenn das der politischen Arbeit im jeweiligen Bundesland nicht immer hilft. Bei der Landtagswahl in Sachsen-Anhalt am Sonntag ist das nicht anders. Die Menschen dort haben jede Menge Kritik an der schwarz-roten Bundesregierung. Katharina Seiler ist hingefahren und hat sich in Sachsen-Anhalt umgehört. Eine Spurensuche, die die Umfragewerte erklärt.
1: Sachsen-Anhalt ist wie Niedersachsen ein ländlich geprägtes Flächenland mit Regionen, wo die Jungen wegziehen und die Bevölkerung immer älter wird und insgesamt schrumpft. Und das hat Folgen, zum Beispiel für den Wohnungsmarkt. Hier geht es nicht um Wohnungsmangel, sondern darum, attraktiven Wohnraum zu schaffen, um überhaupt Mieter zu finden. Das ist auch das Ziel der Wohnungsgenossenschaft Dessau. Und dafür wünscht sich Niki Meissner, Vorstandschef der Genossenschaft, mehr Verständnis von der Bundesregierung.
2: Speziell wirklich für diesen ländlichen Raum brauchen wir auf alle Fälle einen Blickwinkel erstmal, dass die Politik sich damit beschäftigt. So, und da geht es natürlich um gezielte Förderung, um auch in Teilen diesen Abriss von Wohnungsbeständen mal wieder in den Fokus zu rücken. Weil wenn wir alleine in Dessau 7.600 leere Wohnungen haben. Die stehen leer rum.
1: Alte Wohnungen abreißen, um andere modernisieren zu können. Dafür bräuchte seine Genossenschaft Förderprogramme. Diskussionen über Mietendeckel und Enteignungen dagegen sind für Meissner reine Großstadtthemen. Anderer Schauplatz Schönebeck, eine Kleinstadt bei Magdeburg und Partnerstadt von Garbsen. Hier bietet die AWO ein soziales Rundumpaket für die Menschen im Viertel an. Von Gymnastik für aktive Senioren über die Essensausgabe der Tafel bis hin zu Angeboten für häusliche Pflege. Die geplante Pflegereform der Bundesregierung ist für Geschäftsführerin Ines Grimm-Hübner da keine Unterstützung.
3: Wir wissen, dass Reformen sein müssen. Wir finden den Zeitpunkt natürlich jetzt sehr unglücklich für Sachsen-Anhalt gegriffen. Und wir sind natürlich mit einigen Dingen nicht einverstanden. Das ist auf jeden Fall so. Abschaffung des Pflegegrades 1 ist für uns natürlich eine Katastrophe. Genauso gucken wir natürlich pessimistisch darauf, dass es Rentenpunkte für die pflegenden Angehörigen nicht mehr geben soll. Also wir sind da schon kritisch eingestellt und wir wünschten uns mehr Diskurs einfach mit den Menschen vor Ort, auch mit uns Verbänden vor Ort.
1: Sich nicht gesehen fühlen, die Probleme nicht erkennen und nicht ernst genug nehmen. Diesen Eindruck haben auch viele Beschäftigte der Deutschen Bahn. Sie gehört mit ihren mehr als 8000 Mitarbeitern in Sachsen-Anhalt zu den größten Arbeitgebern des Landes. Thomas Brandt ist Betriebsratschef der Bahntochter InfraGo, die auch das Zugpersonal vertritt. Für die Bahnbeschäftigten ist Sicherheit das große Thema.
4: Wenn wir dabei sind, dass Menschen, die nur ihren Job ausüben, indem sie Fahrkarten kontrollieren, zu Tode kommen, dann ist das

0: ganz schön schlimm bestellt. Und da muss man schnell reagieren und das dauert uns einfach zu lange. Und das ist einfach ein Mangel, den man auch so ein bisschen der Koalition insgesamt vorwerfen kann. Und das ist das Gefühl, was sicherlich viele Menschen in diesem Land haben, es dauert einfach zu lange. Und das Thema Sicherheit dauert zu lange.
1: Der Betriebsratschef meint das Gesetz, das härtere Strafen für Angriffe auf Zugbegleiter vorsieht. Die Politik hatte es angekündigt, beschlossen sei es aber immer noch nicht, sagt Brandt.

0: Es ist noch gar nicht so lange her, da hat am Flughafen Leipzig eine mit Sprengstoff beladene Drohne für einen großen Polizeieinsatz gesorgt. Und nun hat es an einem Umspannwerk in Breilack in Brandenburg einen Zwischenfall gegeben. Die Rede ist dort von mindestens einer Explosion. Im Kohlekraftwerk Jenschwalde ist daraufhin wohl ein Kraftwerksblock ausgefallen. Theresa Wunderlich ist für uns vor Ort. Wie ist denn aktuell die Lage?
1: Die Ermittlungen der Polizei hier vor Ort dauern an. Das heißt erstmal ganz konkret, dass das Gelände nicht zugänglich ist und dass die Landstraße 50 aus Peitz kommend komplett gesperrt ist. Also alle Autos, und das ist wirklich einiges an Verkehrsaufkommen gewesen in der letzten Stunde, die müssen hier am Ortsausgang wenden. Die Polizei ist hier mit mehreren Einsatzwagen vor Ort und auch zwei Wagen der Kriminalpolizei sind uns hier entgegengekommen.
0: Was ist bisher zu diesem Vorfall bekannt?
1: Der Pressesprecher von 50 Hertz, also der Betreiberfirma des Umspannwerks, hat dem RBB gegenüber klargestellt, dass es sich nicht um einen Anschlag handelt, sondern um eine mutmaßliche Sachbeschädigung von unbekannten Tätern auf frei zugängliche Leitungen im Umfeld des Umspannwerkes. An mehreren Stellen rund um das Umspannwerk wurden Abschussvorrichtungen und Überreste von Flugkörpern gefunden, die Silvesterraketen ähneln. Und es wurden auch Flugkörper gefunden, die nicht gezündet haben. Die hätten aber nicht den Zweck gehabt, Explosionen auszulösen, sondern eben diese freien Leitungen zu unterbrechen.
0: In diesem Kraftwerk in Jenschwalde wird nach Angaben der Betreiber jetzt daran gearbeitet, die Störung zu beheben. Kann man sonst schon irgendetwas über Schäden sagen?
1: Zu den genauen Schäden gibt es noch keine Informationen. Die Polizei ermittelt dort auch noch weiter. Was wir wissen, ist, dass es eine kurze Unterbrechung der Stromversorgung gegeben hat. Das ist aber keine große Sache, so der Pressesprecher von 50 Hertz. Das gibt es nämlich auch zum Beispiel, wenn Äste auf Leitungen fallen. Da gibt es dann einen automatischen Wiedereinschaltprozess. Also eine Gefährdung der gesamten Stromversorgung habe es zu keinem Zeitpunkt gegeben.
0: An einem Umspannwerk in Brandenburg ist eine Sprengvorrichtung entdeckt worden. Die Infos dazu hatte Theresa Wunderlich für die Funkbilder auf NDR 1 Niedersachsen.

0: Dann die Ärzte gehen wie ein Ägypter draus gemacht. Und das hier war das Original. Die Bengals mit Walk Like an Egyptian hier auf NDR 1 Niedersachsen. Die Nordsee ist in diesem Jahr wieder ungewöhnlich warm gewesen. Ein Trend, der sich schon länger entwickelt. Und weil das Nordseewasser wärmer ist, fühlen sich dort auch Tiere wohl, die man dort eher nicht vermutet. Tintenfische. Die sind dort nicht richtig neu, aber sie haben sich in den letzten Jahren in der Nordsee stark vermehrt. So sehr, dass auch einige unserer Nordseefischer inzwischen ganz gezielt auf Tintenfischfang gehen. Aber Meereswissenschaftler haben auch die möglichen Folgen des Tintenfischbooms im Blick. Mehr hat jetzt Thomas Samboy für uns.
1: Scholle, Steinbutt oder Krebstiere wie den Kaisergranat, das sind die Meerestiere, die die Mannschaft der Butendiek normalerweise an Bord hieft.
2: Ich habe mir vieles vorstellen können, aber tatsächlich den Tintenfisch hatte ich nicht auf den Schirm,
1: sagt Dieter Hullmann von der Fischereigenossenschaft Elsfleet in Brake an der Unterweser, dem der Fischkutter gehört. Tatsächlich sind Tintenfische in der Nordsee nichts Neues, bestätigt der Biologe und Tintenfischfachmann Daniel Oesterwind vom Thünen-Institut für Ostseefischerei in Rostock. Er mag deshalb auch nicht von einer Tintenfischinvasion sprechen, aber
3: Analysen konnten zeigen, dass sich an Biomasse an Anzahl verändert hat. Und da konnten wir halt eben nachweisen, dass halt eben zwei neue Tintenfischarten aufgetreten sind, dass halt eben entsprechend die Anzahlen und auch die Biomassen sich verändert haben über die Jahre hinweg. Und demnach haben sich in den letzten 20, 30 Jahren die Tintenfische schon mehr als verdoppelt, eher verdreifacht.
1: Im großen Stil gefischt werden aber vor allem Langflossenkalmare.
3: Ein Meter ungefähr können sie schon werden, mit Arm und allem drum und dran. Die Nordsee hat sich ja stark erwärmt in den letzten Jahrzehnten. Und umso wärmer es ist, umso schneller wachsen die Tiere halt eben auch. Warum auch wahrscheinlich die Tintenfische jetzt mittlerweile besser etabliert haben, sich besser vermehrt haben, größer sind, dementsprechend von den typischen Raubfischen in der Nordsee nicht mehr so stark befressen werden und hat eben die Räuber selbst fressen.
1: Vielleicht haben die markanten Veränderungen aber auch mit der Überfischung der Nordsee zu tun, sagt Daniel Oesterwind.
3: Wenn man natürlich große Raubfische wegfischt, die halt sich auch von Tintenfischen ernähren, wenn die fehlen, dann können sie auch besser fortpflanzen. Und wir sehen halt eben auch, dass halt eben viele von den etablierten Fischarten, wie jetzt zum Beispiel Kabeljau, weiter nordwestlich wegwandern halt eben, weil es einfach in der Nordsee langsam zu warm wird.
1: Fischer Dieter Hullmann aus Brake setzt jetzt vermehrt auf Tintenfisch, der genau genommen nichts mit Fischen zu tun hat, sondern als Weichtier eher mit Schnecken und Muscheln verwandt ist.
2: Das ist für uns ein Ausweichen, auch weil der Kabeljau und die Scholle an der Küste nicht mehr in den Mengen vorkommt, dass man sie gewinnbringend, sag ich jetzt mal, befischen kann. Und daher ist es für uns natürlich eine gute Alternative, 2-3 Monate im Jahr auf Tintenfischfang zu gehen.
1: Aber Tintenfische fressen alles, was ihnen vor die Tentakel kommt. Welche Auswirkungen das auf das Ökosystem in der Nordsee habe, sei noch unklar, sagt Biologe Daniel Oesterwind. Es fehle noch an Daten.
3: Derzeit existiert kein Management für Tintenfische in der Nordsee. Es gibt keine Fangquoten. Und da muss ganz schnell Management her, damit es halt eben nachhaltig ist.
1: Dass die Tintenfische ihm Schollen, Kaisergranat und Steinbutt wegfuttern könnten, davon will Dieter Hullmann aber genauso wenig wissen wie von Fangquoten. Und noch etwas kann sich der Fischer aus Brake nicht vorstellen, dass es neben klassischen Krabben und Matjes auch bald Tintenfischbrötchen geben könnte.

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1: Autobahn 1 Hamburg Richtung Osnabrück. Zwischen Bremer Kreuz und Hemelingen 6 Kilometer stockender Verkehr. Autobahn 1 Osnabrück Richtung Bremen. Zwischen dem Dreieck Stur und Bremen-Hemelingen 4 Kilometer stockender Verkehr vor der Baustelle. A2 Hannover Richtung Dortmund. Zwischen Hannover-Herrenhausen und Brunsdorf-Lute 8 Kilometer stockend. A7 Hannover Richtung Flensburg. Zwischen Hamburg-Hausbruch und dem Elbtunnel 4 Kilometer stockender Verkehr. Die B188 Wolfsburg Richtung Burgdorf ist zwischen Oslos und Gifhorn nach einem Unfall gesperrt. Und nochmal der Hinweis für die Blindgängerentschärfung: wegen der 250 Kilogramm Bombe ist der Umkreis von 1000 Metern um den Fundort im Marinearsenal zurzeit evakuiert.

0: Dienstagnachmittag, 17 Uhr.
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2: Wie sieht's aus? Darf es ein bisschen Herzschmerz sein um diese Uhrzeit? Ja. Keine Angst, meinem Herzen geht's gut. Mein Herz trägt nämlich eine kugelsichere Weste. Nein, ich meine Billy Ocean, den gibt's gleich hier mit Love Really Hurts Without You. Aber erstmal gibt's den Nachrichtenüberblick mit Lars Königke.
3: Guten Tag. Auf ein Umspannwerk in Brandenburg ist offenbar versucht worden, einen Anschlag zu verüben. Laut Polizei wurde an einer Leitung nahe dem Kraftwerk Jentschwalde eine Spreng- und Brandvorrichtung entdeckt. Der Netzbetreiber bestätigte, dass eine Leitung kurzzeitig unterbrochen war. Die Hintergründe sind noch unklar. Die Bundesregierung ist nach übereinstimmenden Berichten überzeugt, dass Russland für den Vorfall mit einer Sprengstoffdrohne am Flughafen Leipzig verantwortlich ist. Die Spur der Ermittlungen führe nach Moskau, hieß es in Sicherheitskreisen. Bundesinnenminister Dobrindt und Außenminister Wadefuhl wollen sich offenbar im Laufe des Tages öffentlich dazu äußern. Rund zwei Monate nach dem Sechsfachmord in einer Jugendhilfeeinrichtung in Stade haben Ermittler den mutmaßlichen Verkäufer der Tatwaffe gefasst. Es handle sich um einen Mann aus Berlin, teilte die Staatsanwaltschaft mit. Er sei gestern durch Spezialkräfte sowie Beamte der Mordkommission festgenommen worden.
0: Danke für den Überblick, Lars. Und die ausführlichen Infos hat er dann wieder um 18 Uhr für uns. Ja, der Bombenfund im Marinearsenal in Wilhelmshaven, der hat heute für ordentlich Aufregung gesorgt. Also nicht der Fund, sondern die Evakuierung. Immerhin rund 13.600 Menschen mussten heute raus aus ihrem Zuhause. Wie das gelaufen ist und wie weit die Entschärfung ist, dazu heute in der Sendung noch mehr von unserem Reporter. Außerdem schauen wir nach Braunschweig an den Hauptbahnhof. Da geht es jetzt aber nicht um Züge oder ähnliches. Nein, am Braunschweiger Hauptbahnhof gilt ab heute ein Alkoholverbot. Was das soll und wie das ankommt, hören Sie auch hier heute in den Funkbildern.

0: Ein Bahnhof ist ein sehr lebendiger Ort, denn an einem Bahnhof treffen ganz unterschiedliche Menschen aufeinander. Pendler, Geschäftsreisende, Fußballfans, Junggesellinnenabschiede, Schüler auf Klassenfahrt, aber auch Obdachlose oder Betrunkene. Letzteres will die Bahn nun schwerer machen und weitet ihr Alkoholverbot an Bahnhöfen aus. In Hamburg zum Beispiel gilt das schon länger und seit heute unter anderem auch in Braunschweig. Dort war heute mein Kollege Tino Nowitzki. Tino, wie kommt denn dieses Alkoholverbot bei den Fahrgästen so an?
1: Also die meisten, die ich heute gefragt habe, finden die Regel gut. Einige sagen, dass sie sich am Bahnhof oft nicht mehr richtig sicher fühlen, gerade abends oder nachts, und dass besonders zu diesen Zeiten viele Betrunkene dort herumlungern. Auch das Stichwort Fußballfans fiel oft, denn auch die seien häufig mit einer Dose Bier in der Hand unterwegs und wirken, verbunden mit der entsprechenden Lautstärke, offenbar auf manche Reisenden manchmal einschüchternd. Es gibt aber auch Menschen, die finden das Verbot gar nicht so toll. Vor allem, dass wegen einiger Betrunkener die Regeln für alle verschärft werden. Und die bezweifeln auch, dass es viel bringt.
0: Gibt es denn auch offizielle Kritik?
1: Die gibt es. Der Fahrgastverband Pro Bahn hat auch seine Zweifel an der Maßnahme. Von dort heißt es, es brauche keinen Bahnhof, um betrunken zu sein. Denn Menschen würden Alkohol ja häufig außerhalb konsumieren, also in Kneipen oder anderswo, und fahren danach erst mit der Bahn. Sprich, Betrunkene am Bahnsteig oder im Zug ließen sich auch mit einem Alkoholverbot nicht total verbannen. Pro Bahn glaubt auch nicht, dass sich das Verbot so durchsetzen lässt. Dafür gäbe es an Bahnhöfen zu wenig Sicherheitspersonal und es bleibe dann wohl eher bei Stichproben, die am Ende wenig nutzen würden.
0: Aber die Bahn macht das ja nicht einfach so. Die muss doch ein Konzept dahinter haben.
1: Oh ja, die verspricht sich natürlich schon mehr Sicherheit auf den Bahnhöfen. Das Unternehmen verweist auf Erfahrungen, die man mit dem Verbot dort gemacht habe, wo es schon länger in Kraft ist, also in Hamburg oder Köln zum Beispiel. Dort habe man deutlich weniger Konflikte oder Straftaten registriert, aber auch weniger Müll. Eine Rolle spielen aber auch die immer häufigeren gewaltsamen Angriffe auf Zugpersonal. Das alles sei bestärkend gewesen, das Alkoholverbot jetzt auch in weiteren Bahnhöfen einzuführen. Bis Mitte Oktober soll es dann ja in allen etwa 5600 Bahnhöfen in Deutschland heißen, Bier, Wein oder Schnaps, allenfalls in der Bahnhofsgastronomie trinken.
0: Das Alkoholverbot an Bahnhöfen gilt ab heute auch im Braunschweiger Hauptbahnhof. Tino Nowitzki war das für NDR 1 Niedersachsen.

0: So, das war Ihre Portion Schweden-Pop für diesen Dienstagnachmittag. Heute mal ausnahmsweise nicht von ABBA, sondern von Ace of Base. Life is a Flower war das hier auf NDR 1 Niedersachsen. So, und jetzt schauen wir natürlich nochmal nach Wilhelmshaven. Es ist geschafft, die 5-Zentner-Bombe aus dem Zweiten Weltkrieg ist erfolgreich entschärft worden. Das meldet der Krisenstab der Stadt. Gut 13.600 Menschen waren es ja, die heute raus mussten aus ihrem Zuhause, weil bei Bauarbeiten im Marinearsenal der Bombenblindgänger gefunden worden war. Frank Jacobs fasst jetzt den Tag in Wilhelmshaven zusammen.
1: Ich wollte da hinten rüber.
2: Ja, das geht nicht. Die Leute dürfen nur noch raus.
3: Die Polizei sperrt das Gebiet einen Kilometer rund um den Fundort der Weltkriegsbombe in Wilhelmshaven ab. Ab 8 Uhr morgens darf keiner mehr rein. Auch diese Frau nicht.
4: Ich hole meinen Schwager und meine Schwiegerin ab. Und die werden bei uns unterkommen, solange. Ich darf jetzt auch nicht mehr rein. Jetzt ist es Sperre.
3: Einige erfahren erst durch die Lautsprecherwagen, die durch Wilhelmshavens Straßen fahren, von der Evakuierung.
5: Auch nicht mal Bescheid bekommen, dass wir hier weg müssen. Wir haben es über Dritte gehört. Theoretisch muss ich mich immer hinsetzen und Pause machen. Weil ich bin auf ein Auto angewiesen oder auf so einen Bringer- oder Holdienst. Und die Taxis, kriegen Sie mal ein Taxi jetzt. Das ist auch ein Problem.
3: Rund 900 Männer und Frauen von Polizei, THW, Feuerwehr, anderen Hilfsorganisationen und der Bundeswehr haben seit heute Morgen an den Türen geklingelt und die rund 13.600 Menschen aus der Sperrzone rund um den Bombenfundort im Marinearsenal geholt. Auch ein Polizeihubschrauber kreiste über die Stadt, um das Sperrgebiet zu kontrollieren. Doch einige wollten sich einfach nicht aus dem Gebiet bewegen, so eine Stadtsprecherin. Da mussten die Einsatzkräfte die Menschen dazu bringen, den Bereich zu verlassen. Statt um 11 konnten die Spezialisten erst um kurz vor 2 Uhr damit anfangen, die Bombe zu entschärfen. Dafür hat dieser Wilhelmshavener kein Verständnis.
6: Es ist alles unnötig einfach. Die Leute hier, 700 Einsatzkräfte oder wie viele es sind, machen hier alles, was sie können und müssen hier jeden Einzelnen rausholen, nur weil die nicht freiwillig kommen.
3: Dennoch sei die Evakuierung insgesamt gut gelaufen, so Jörg Behnsen von der Polizei in Wilhelmshaven.
7: Ich möchte auch an dieser Stelle mich nochmal herzlich bei allen Bürgerinnen und Bürgern bedanken für die Bereitschaft, dann auch diesen Maßnahmen doch sehr zügig und sehr problemlos nachzukommen. Es ist ja auch nicht immer einfach.
3: In einer der drei Notunterkünfte im Mühlenweg bauen die Helfer Bänke und Tische auf und liefern Getränke für die Menschen. Sie müssen hier nun einige Stunden ausharren.
8: Bisschen blöd halt von der Nachtschicht, ne? Nach Hause und gleich hierher, ne? Ja, ich lege mich gleich vielleicht irgendwie in der Ecke hin und wir versuchen zu schlafen, ne? Hauptsache, ich krieg mein Mittagessen irgendwie.
9: Hier sitze ich erst seit 2 Stunden. Ich war vorher bei einer Freundin, aber ich kann da ja nicht den ganzen Tag verbringen. Ich bin todmüde, aber es kommt ständig jemand und fragt, wie es einem geht. Die kontrollieren, die gucken und sind auch einfach nur für Gespräche da. Das ist ganz in Ordnung.
3: Diese Anwohnerin hofft, dass sie nicht mehr allzu lange in der Notunterkunft ausharren muss.
10: Ich hoffe mir, dass die da die Bombe ordentlich entschärft bekommen und ich nach Hause darf. In ein Zuhause, das noch genauso aussieht wie vorher und nicht in kleinen Trümmerteilchen liegt.
3: Die gute Nachricht, die Spezialisten haben die 5-Zentner-Bombe um kurz vor 17 Uhr erfolgreich entschärft. Und alles ist heil geblieben.
0: Und das heißt, jetzt können die Menschen wieder zurück in ihre Häuser und Wohnungen. Frank Jacobs war das aus Wilhelmshaven.

0: lächeln alle so freundlich und haben so weiße Zähne. 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Am 13. September sind Kommunalwahlen. Aber nicht nur die Spitzenkandidatinnen und Kandidaten werden dann auf den Wahlzetteln stehen, sondern auch viele andere Menschen, die sich politisch engagieren und das auch weiterhin tun wollen. Darunter auch Politiker mit Migrationsgeschichte. Die sind allerdings eher selten in den Parlamenten und politischen Ämtern vertreten. Luise Burchardt hat zwei Kandidaten mit Migrationsgeschichte getroffen, die sich zur Wahl stellen.
1: Die eigene Lebensgeschichte bringt man auch mit in die Politik. Für Lena Nsume wird das an einem Gedenkort in Oldenburg konkret. Dort wird an Lorenz A. erinnert.
2: Dass hier ein junger schwarzer Mann erschossen worden ist unter widrigen Umständen, ist halt einfach für mich als schwarze Frau immer noch sehr bedrückend. Und gleichzeitig möchte ich darüber aufklären, was struktureller Rassismus einfach bedeutet und was es bedeutet, auch für schwarze Menschen, sich auch unsicher zu fühlen in einer Gesellschaft.
1: Lena Nsume kam mit 8 Jahren aus Kamerun nach Deutschland. Sie sprach damals kaum Deutsch. Ausgrenzung und Rassismus hat sie früh erlebt. Und sie sind vereinzelt immer noch Teil ihrer Realität.
2: Oldenburg ist meine Heimat und trotzdem ist es manchmal so, dass Leute mich nicht nach Oldenburg zuordnen oder sich wundern, warum ich so gut Deutsch spreche.
1: Heute sitzt die 46-Jährige für die Grünen im Landtag und kandidiert zusätzlich für den Stadtrat. Ihr Schwerpunkt ist Bildung, besonders für Menschen, die dabei benachteiligt werden. Für Nsume ist sie der Schlüssel zur Teilhabe. Menschen mit Migrationsgeschichte sind in der Politik noch immer unterrepräsentiert. In Niedersachsen machen sie etwa 1/4 der Bevölkerung aus. In den Parlamenten sind sie deutlich seltener vertreten. Auch Lukas Aygün kennt diese Repräsentationslücke. Der 23-Jährige gehört zur aramäischen Gemeinde in Delmenhorst. Rund 500 Familien zählen nach seinen Angaben dazu. Als CDU-Kandidat will er auch ihre Interessen vertreten.
3: Ich möchte natürlich auch für die Aramäer in den Stadtrat, um als Sprachrohr für die hiesige Gemeinde zu fungieren, aber in erster Linie möchte ich ein Vertreter für alle sein.
1: Für Aygün ist das auch eine Chance, etwas zurückzugeben. Seine Eltern kamen als Kinder nach Deutschland, er selbst ist hier geboren und aufgewachsen. Dass er heute selbst mitgestalten kann, ist für ihn nicht selbstverständlich.
3: Ich werde niemals vergessen, was meine Ahnen auf sich genommen haben, um hierher zu kommen, um uns in Deutschland eine neue Möglichkeit zu geben.
1: Auch Lena Nsume möchte, dass mehr Menschen den Schritt in die Politik wagen.
2: Ich glaube, nur dadurch, dass Menschen mit Migrationsgeschichte selber in die Politik gehen, ihre Perspektiven einbringen, können wir alle erreichen. Und die Politik lebt von der Vielfalt der Menschen. Und wir brauchen Strukturen, damit diese Menschen auch alle teilhaben können und mitmachen können.
1: Zwei unterschiedliche Wege in die Politik, ein gemeinsamer Anspruch. Die eigene Erfahrung soll etwas bewirken und Perspektiven sichtbar machen, die sonst fehlen.

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1: Kurz nach halb sechs ist es. Wir schauen, was auf den Straßen los ist. Los geht's wie fast immer mit der Autobahn 1, Hamburg Richtung Osnabrück. Zwischen Bremer Kreuz und Hemelingen 6 Kilometer stockender Verkehr vor der Baustelle. A1 Osnabrück Richtung Bremen. Zwischen dem Dreieck Stur und Bremen-Hemelingen 4 Kilometer stockender Verkehr vor der Baustelle. Die A7 Kassel Richtung Hannover ist zwischen Nörten-Hardenberg und Nordheim-West nach einem Unfall zurzeit gesperrt. A7 Hannover Richtung Flensburg, zwischen Hamburg-Hausbruch und dem Elbtunnel 4 Kilometer stockender Verkehr. Die A39 Braunschweig Richtung Wolfsburg ist zwischen dem Kreuz Braunschweig Süd und Braunschweig Rautheim wegen einer Baustelle noch bis Donnerstag immer ab 18 Uhr bis 5 Uhr morgens gesperrt. Die B188 Wolfsburg Richtung Burgdorf ist zwischen Oslos und Gifhorn nach einem Unfall immer noch gesperrt. Und eine Info für den Kreis Oldenburg. Die Iserlohr Straße ist zwischen Wildeshausen und Aschenstedt nach einem Unfall voll gesperrt.
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1: David gegen Goliath, so kann man das wohl zusammenfassen, was heute im Volksparkstadion in Hamburg stattfinden wird. Der kleine Stadtteilclub HEBC. Der Hamburg-Eimsbütteler Ballspielclub, der spielt heute gegen Borussia Dortmund. Natürlich ein wunderbar wichtiges Spiel für den kleinen Verein. Mehr dazu gleich bei uns hier in den Funkbildern.

0: Huh, hier ist der Verkehrsservice auf NDR1 Niedersachsen. Vorsicht bitte in Hannover auf der B65 Südschnellweg Richtung B6. In Höhe Hildesheimer Straße liegt ein Holzteil auf der Fahrbahn. So, und jetzt schauen wir nach Hamburg, genauer gesagt nach Eimsbüttel. Der Hamburg-Eimsbütteler Ballspielclub, kurz HEBC, ist ein typischer Stadtteilclub. Nur gut 850 Mitglieder, rund 500 davon sind Kinder und Jugendliche. Die erste Herrenmannschaft kickt in der 5. Liga und hat im Mai überraschend den Hamburger Fußballpokal gewonnen. Das heißt, der HEBC ist im DFB-Pokal dabei und da hat der Club das große Los gezogen. Heute Abend geht's im Volksparkstadion gegen Borussia Dortmund. Jan Möller über das größte Spiel der Vereinsgeschichte des HEBC, das einen ganzen Stadtteil elektrisiert.
1: Alina Herbst arbeitet in einer Bäckerei in Eimsbüttel.
2: Hallo.
1: Der Verkaufsschlager dort, die Hanseaten, das sind
2: zwei Keksteige, die rund sind, aufeinander und dazwischen ist so Marmelade.
1: Und obendrauf ist Zuckerguss, normalerweise in Rot-Weiß, aber jetzt in Lila-Weiß, den Vereinsfarben des HEBC. Es ist wirklich gerade
2: ganz verrückt alles hier.
1: Denn vor dem großen Spiel gegen Dortmund ist ein Riesenhype entstanden um den kleinen Club. Lila-weißes Gebäck, lila-weiße T-Shirts, überall lila Plakate im Stadtteil. Es kribbelt auch bei Mittelfeldspielern. Das hier mit Demirovic.
3: Man denkt sich dann immer, wenn du an diesen Plakaten vorbeiläufst, okay, das sind wir. Wow, HEBC spielt gegen Dortmund, das kann nicht wahr sein.
1: Es ist aber wahr. Sein Bruder Ermedin spielt beim VfB Stuttgart. Nun kickt auch Semir mal auf der großen Bühne. Zusammen mit seinen Kumpels. Ein Jahrhundertspiel für den HEBC.
3: Der Verein, das haben wir noch nie erlebt. Ne? Also wirklich Kameras, jeden Tag, jedes Training. Man fühlt sich irgendwie dann das eine Mal so wie so ein Profi.
1: Und das als Fünftligaspieler. Es gibt kein Geld beim HEBC. Trainiert wird zweimal die Woche auf einem halben Platz.
4: Andere Hälfte ist meistens zweite und dritte Herren,
1: sagt Kapitän Janek Wrede, der aber auch das Volksparkstadion gut kennt. Denn Wrede arbeitet im Scouting beim HSV. Der hat organisatorisch wiederum viel geholfen. Ticketing, Ordnungsdienst, Catering.
4: Der HSV hat uns eigentlich das Komplettpaket abgenommen.
1: Und zu verdienen gibt's ja auch ordentlich was im Volksparkstadion. Das weiß auch Dortmunds Coach Niko Kovac.
5: Da bleibt ein bisschen mehr übrig, als wenn man dort auf so einem kleinen Platz spielt und man riecht den Duft der Currywurst oder was weiß ich, was es dort noch an Angeboten gibt.
1: Was die Amateure sportlich zu bieten haben, das ist Kovac allerdings bekannt. Er hat mal jemanden vorbeigeschickt.
5: Ja, wir haben sie beobachten lassen. Wir wollen das Spiel ja relativ frühzeitig am besten entscheiden.
1: Das wiederum will der HEBC verhindern, auch wenn es schwer wird. Ein Türchen zu schießen, das wäre schon was, sagt Semir Demirovic. Und
3: dass du dich einfach reinkämpfst, ein paar Zweikämpfe abfeiern kannst, das wäre schon cool, ja.
1: Auf jeden Fall cool wird schon mal die Fahrt zum Stadion. Mit einem Linienbus, bereitgestellt von der Hamburger Hochbahn. Verziert ist er mit dem Vereinswappen und lila-weißen Aufklebern.
3: Jeder, glaube ich, der im DFB-Pokal spielen würde, mit einem normalen Bus anreisen. Wir reisen mit einem Linienbus an. Das passt irgendwie zu dem Verein.
1: Und es passt eben zur großen Euphorie um den Club, die auch Alina Herbst in der Bäckerei täglich erlebt.
2: Also es kommen sehr viele rein, die sagen, ich bin quer durch Hamburg gefahren, nur weil ich die Hanseaten von euch holen wollte.
1: Es ist eben, wie gesagt,
2: ganz verrückt alles hier.
1: Und eins ist jetzt schon klar vor dem Spiel, es wird ein ganz großer Abend für den HEBC.
3: Egal wie das Ergebnis dann am Ende des Tages sein wird, wir werden diesen Tag nie vergessen und werden diesen Moment unglaublich genießen.
0: 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Hm?

0: Die Musik ist es, die unsere NDR 1 Niedersachsen-Welt im Innersten zusammenhält. Und es gibt ja so Musiktitel, mit denen können wir hier bei NDR 1 Niedersachsen einfach nichts falsch machen. Und dazu gehört ganz sicher die Musik der Bee Gees. Denn die drei haben mehr gemacht als einfach nur Musik. Das war ein Sound, der Generationen begleitet hat, von den 60ern bis in die 90er Jahre. Disco, Pop, Balladen, die Songs der Bee Gees haben Tanzflächen gefüllt und Herzen berührt. Der Kopf dahinter, hinter den drei Bee Gees-Brüdern, war Barry Gibb. Heute ist er der letzte von ihnen, der noch lebt. Als Musiker hat er nicht nur mit der Familienband sozusagen riesige Erfolge gehabt, sondern auch solo und als Songschreiber für andere Stars. Und heute wird Barry Gibb 80 Jahre alt.
1: Die Stimme, natürlich. Dieses hohe Flirren, dazu der dreistimmige Harmoniegesang mit seinen Brüdern, der berühmte Bee Gees Sound. Barrys Falsettgesang, für den die Bee Gees so berühmt werden, wird eher zufällig Mitte der 70er Jahre entdeckt. Ihr Produzent Arif Martin hat die Idee, probier doch mal so zu singen.
2: And Arif said, that's really good, can you actually do it with words? So I tried and I found that I could sing actually a song, found out that I could sing in falsetto.
1: Das war die Wende und unsere Musik ging durch die Decke, erinnert sich Barry. Es passt zu gut zur Disco-Musik, deren Könige die Bee Gees werden. Drei selbstbewusste, grinsende Brüder, Lebemänner. Barry wie ein Löwe in der Mitte. Es regnet goldene Schallplatten, die Ideen scheinen ihnen, vor allem Barry, nicht auszugehen. Aber die Welt hat auf einmal genug von Disco, vom Falsettgesang, von den Bee Gees. US-Radiostationen feiern Anfang der 80er Bee Gees freie Wochenenden. Die Krise, nicht die erste. Die Brüder zanken sich, betäuben sich mit Ausschweifungen und Drogen, bis sie einen Ausweg finden. Barry und seine Brüder schreiben für andere. Diane Warwick, Diana Ross, Dolly Parton und Kenny Rogers und, da singt Barry auch ab und zu mit, Barbara Streisand. Lieder, die ausdrücken, was man seiner Freundin nicht sagen kann. So beschreibt ein wohlwollender Kritiker die Kunst des Barry Gibb einmal. Viele waren nicht so gnädig. Erst nach dem Comeback Ende der 80er mit zeitgenössischem Pop wird vielen klar, die Bee Gees können es immer noch und haben dauerhafte Musik geschaffen. Doch dann sterben Barrys Brüder Maurice und Robin und er, der Älteste, bleibt zurück.
3: I'm the last man standing, so I'll never be able to understand that because I'm the eldest. How can you
1: stop the rain from... Inzwischen macht ihm sein Gehör Probleme. Der fünffache Vater und siebenfache Großvater lebt zurückgezogen in Miami. In den wenigen Interviews, die er gibt, klingt er nachdenklich. Man darf den Hype in der Popwelt nicht glauben, sagt er. Immer schön auf dem Boden bleiben.
3: Stay on the ground. Don't believe any of it.
1: Denn alles vergeht.
3: Because everything passes no matter what.
0: Ach, wie schön. Barry Gibb wird 80 Jahre alt. Oke Bandixen war das für die Funkbilder mit einem Porträt. Und natürlich zelebrieren wir jetzt nochmal den Disco-Sound der Bee Gees. More Than a Woman gibt's jetzt hier auf NDR 1 Niedersachsen.

0: 6 Minuten vor 6 ist es am Dienstagnachmittag. Normalerweise sage ich um diese Uhrzeit ja mal Tschüss. Aber jetzt erreicht uns noch das hier. Vor gut einem Monat war ja am Leipziger Flughafen eine mit Sprengstoff bestückte Drohne entdeckt worden. Seitdem hat sich die Bundesregierung sehr zurückgehalten, mit einem mutmaßlich Verantwortlichen zu benennen, auch wenn da immer das Wort Russland genannt wurde. Aus Berlin gab es nichts Definitives, bis gerade eben als Bundesinnenminister Dobrindt von der CSU vor die Presse getreten.
1: Die Gesamtbetrachtung des versuchten Anschlags vom 4. August am Flughafen Leipzig fügt sich in das bekannte Muster russischer hybrider Operationen in Europa ein. Erkenntnisse aus nachrichtendienstlichem Aufkommen belegen dieses Ergebnis. Diese Erkenntnisse weisen auf beteiligte Personen hin, die im Auftrag russischer staatlicher Stellen gehandelt haben. Die Bundesregierung kommt deswegen zum Schluss, dass Russland den hybriden Angriff in Leipzig am 4. August zu verantworten hat.
0: Außenminister Wadefuhl von der CDU ergänzt, dass es Konsequenzen für Russland gibt.
2: Folgende Maßnahmen habe ich in Absprache mit dem Bundeskanzler angeordnet. Das russische Generalkonsulat in Bonn wird zum 18. September geschlossen. Der Vertrag über das russische Haus in Berlin wird gekündigt. Wir werden in der Europäischen Union neue Listungen von Personen aus Russland im Kontext hybrider Angriffe vorschlagen. Wir verschärfen die Einreisekontrollen für russische Staatsangehörige. Wir erhöhen den Druck auf die russische Schattenflotte. Die Bundesregierung teilt dies Russland in angemessener Form mit. Ich habe daher angeordnet, den russischen Botschafter einzubestellen. Diese Einbestellung findet zur Stunde statt.
0: Mehr dazu gleich in der nächsten Aktuellausgabe um 18 Uhr. Darin auch mehr zum Bombenblindgänger in Wilhelmshaven. Der ist nämlich entschärft worden. Danach gibt's die blaue Stunde, ganz viel Musik. Dire Straits, Bryan Ferry, Harry Styles ist mit dabei. Hoi! Ich bin Carsten Thiele, bis morgen, wenn Sie mögen.

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1: Autobahn 1, Hamburg Richtung Osnabrück. Zwischen Bremer Kreuz und Hemelingen 6 Kilometer stockender Verkehr. A1, Osnabrück Richtung Bremen. Zwischen dem Dreieck Stur und Bremen-Hemelingen 4 Kilometer stockender Verkehr. Die A7, Kassel Richtung Hannover, ist zwischen Nörten-Hardenberg und Nordheim-West nach einem Unfall gesperrt. A7, Hannover Richtung Flensburg. Zwischen Hamburg-Hausbruch und dem Elbtunnel 4 Kilometer stockend. Die A39, Braunschweig Richtung Wolfsburg, ist zwischen dem Kreuz Braunschweig Süd und Braunschweig Rautheim wegen einer Baustelle noch bis Donnerstag immer ab 18 Uhr bis morgens um 5 gesperrt. Die B188, Wolfsburg Richtung Burgdorf, ist zwischen Oslos und Gifhorn nach einem Unfall gesperrt. Und Kreis Oldenburg, die Iserleuer Straße, ist zwischen Wildeshausen und Aschenstedt nach einem Unfall in beiden Richtungen gesperrt.

0: Es ist 18 Uhr.
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0: Mit Lars Könecke. Schönen guten Abend. Die Schlagzeilen. Bundesregierung macht Russland für Drohnenvorfall in Leipzig verantwortlich. Weltkriegsbombe in Wilhelmshaven ist entschärft worden. Nach Gewalttat in Stade wird mutmaßlicher Waffenverkäufer festgenommen. Das Wetter abends und nachts einige Wolken, später im Westen Regen, Tiefstwerte bis 8 Grad. Der misslungene Anschlag mit einer Sprengstoffdrohne auf dem Flughafen Leipzig ist laut Bundesregierung in russischem Auftrag verübt worden. Das hat Bundesinnenminister Dobrindt vor wenigen Minuten gesagt.
2: Die Gesamtbetrachtung des versuchten Anschlags vom 4. August am Flughafen Leipzig fügt sich in das bekannte Muster russischer hybrider Operationen in Europa ein. Erkenntnisse aus nachrichtendienstlichem Aufkommen belegen dieses Ergebnis. Diese Erkenntnisse weisen auf beteiligte Personen hin, die im Auftrag russischer staatlicher Stellen gehandelt haben. Zusammen betrachtet belegen polizeiliche Ermittlungen, Tatmuster und nachrichtendienstliche Erkenntnisse eine russische Verantwortung für den versuchten Anschlag am Flughafen Leipzig.
0: Bundesaußenminister Wadefuhl kündigte an, das russische Generalkonsulat in Bonn zum 18. September zu schließen. Zudem werde der Vertrag mit dem russischen Haus in Berlin gekündigt und der russische Botschafter einbestellt, sagte Wadefuhl am Abend in Berlin. Auf das Kohlekraftwerk Jentschwalde in Brandenburg hat es offenbar einen Anschlagsversuch gegeben. Wie eine Polizeisprecherin sagte, wurden mehrere Spreng- und Brandvorrichtungen an einer Leitung am nahegelegenen Umspannwerk entdeckt. Mindestens eine soll auch detoniert sein. Laut dem Netzbetreiber war die Leitung zeitweise unterbrochen. An einem Block in Jentschwalde sei es zu einem technischen Ausfall gekommen. Wer hinter der Tat steckt, ist noch unklar. Der Bombenblindgänger in Wilhelmshaven ist unschädlich gemacht worden. Die 5-Zentner-Bombe von US-Bauart war bei Arbeiten auf dem Gelände des Marinearsenals entdeckt worden. Frank Jacobs, wann konnte Entwarnung gegeben werden?
3: Um kurz vor 17 Uhr haben Spezialisten die 5-Zentner-Bombe im Marinearsenal in Wilhelmshaven erfolgreich entschärft. Das meldet der Krisenstab der Stadt Wilhelmshaven. Die rund 13.600 evakuierten Menschen können damit wieder in ihre Wohnungen und Häuser zurückkehren. Hilfskräfte, THW, DRK, DLRG und Feuerwehr bringen die Bewohner aus den Seniorenheimen, die im Sperrgebiet liegen, wieder zurück in ihre Unterkünfte. Das gelte auch für die Menschen, die nicht so gut zu Fuß sind. Viele waren in Notunterkünften in Wilhelmshaven untergekommen. Bei Bauarbeiten im Marinearsenal war gestern eine Fliegerbombe aus dem Zweiten Weltkrieg entdeckt worden. Seit 8 Uhr heute Morgen wurden mehrere Stadtteile evakuiert. Weil einige Menschen ihre Wohnungen nicht verlassen wollten, hatte sich die Bombenentschärfung um mehrere Stunden verzögert. Rund 900 Einsatzkräfte waren im Einsatz, darunter auch Männer und Frauen der Polizei und der Bundeswehr.
0: Nach der Gewalttat in Stade, bei der im Juni 6 Menschen getötet wurden, hat die Polizei einen 49-Jährigen aus Berlin festgenommen. Laut Staatsanwaltschaft soll er dem mutmaßlichen Täter die Tatwaffe verkauft haben. Der mutmaßliche Waffenverkäufer sei widerstandslos festgenommen worden. Er wurde der Haftrichterin beim Amtsgericht Stade vorgeführt. Die habe Untersuchungshaftbefehl verkündet. Der Mann kam in ein Gefängnis. Ende Juni waren 6 Mitarbeiterinnen und Mitarbeiter der Region Hannover und einer Jugendfürsorgeeinrichtung getötet worden. Der Tatverdächtige hatte sich in der Untersuchungshaft das Leben genommen. Im Kreis Aurich ermittelt die Polizei, nachdem Frauen in der Stadt Wiesmoor immer wieder per Post unaufgefordert pornografische Bildaufnahmen erhalten haben. Ein persönliches Anschreiben befindet sich laut Ermittlern nicht in den Sendungen, die schon seit mehreren Jahren verschickt werden. Bei den Bildaufnahmen handelt es sich jeweils um dieselben Motive. Die Polizei vermutet, dass möglicherweise noch weitere Frauen entsprechende Postsendungen erhalten haben, aber die Polizei bisher nicht kontaktiert haben. Weitere Betroffene sowie Menschen, die etwas zu den Vorfällen sagen können, werden gebeten, sich bei der Polizei Wiesmoor zu melden. Antonio Rüdiger hat seinen Rücktritt aus der Fußballnationalmannschaft erklärt. Er wolle den Weg für die junge Generation freimachen, schrieb der 33 Jahre alte Innenverteidiger von Real Madrid. Rüdiger spielte seit 2014 insgesamt 86 Mal für die DFB-Auswahl und nahm an 3 Welt- und 2 Europameisterschaften teil. Und das Wetter für Niedersachsen. Abends und nachts einige Wolken, zum Morgen hin im Emsland etwas Regen, Tiefstwerte 15 bis 8 Grad. Morgen im Nordwesten wechselnd bewölkt und im Nordwesten örtlich gewittriger Regen. Im Südosten heiter bis wolkig, später einzelne Schauer bei 20 bis 23 Grad. Die Zeit, es ist 18.05 Uhr.
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1: Die A7 Kassel nach Hannover ist zwischen Nörten-Hardenberg und Nordheim-West nach einem Unfall gesperrt. A7 Hannover nach Flensburg zwischen Hamburg-Hausbruch und dem Elbtunnel 4 Kilometer stockender Verkehr. Die A39 Braunschweig Richtung Wolfsburg ist zwischen Kreuz Braunschweig-Süd und Braunschweig-Rautheim wegen Bauarbeiten bis Donnerstag jeweils zwischen 18 Uhr und 5 Uhr gesperrt. Die B188 Wolfsburg Richtung Burgdorf ist zwischen Oslos und Gifhorn nach einem Unfall gesperrt. Kreis Oldenburg, die Iserlohjer Straße ist zwischen Wildeshausen und Aschenstedt nach einem Unfall beidseitig gesperrt. Und die Zeit, es ist 18.31 Uhr.
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1: A7 Hannover nach Flensburg, zwischen Hamburg-Hausbruch und dem Elbtunnel 4 Kilometer stockender Verkehr. Die A39 Braunschweig nach Wolfsburg ist zwischen Kreuz Braunschweig Süd und Braunschweig Rautheim wegen Bauarbeiten bis Donnerstag jeweils zwischen 18 und 5 Uhr gesperrt. Die B188 Wolfsburg Richtung Burgdorf ist zwischen Oslos und Gifhorn nach einem Unfall gesperrt. Die B401 Küstenkanalstraße Dörpen Richtung Oldenburg ist zwischen Kleinscharrel und Achternmeer nach einem Unfall gesperrt. Und noch der Kreis Oldenburg. Die Iserlohner Straße ist zwischen Wildeshausen und Aschenstedt nach einem Unfall in beiden Richtungen gesperrt. Es ist 19 Uhr.
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1: Mit Lars König. Schönen guten Abend. Die Schlagzeilen. Bundesregierung macht Russland für Drohnenvorfall in Leipzig verantwortlich. Weltkriegsbombe in Wilhelmshaven ist entschärft worden. Landesregierung beschließt Millioneninvestitionen für Kliniken. Das Wetter abends und nachts einige Wolken, später im Westen etwas Regen, Tiefstwerte bis 8 Grad. Die Bundesregierung macht Russland für den Drohnenvorfall am Flughafen Leipzig verantwortlich. Das haben Innenminister Dobrindt und Außenminister Wadefuhl am Abend bei einem gemeinsamen Statement deutlich gemacht. Aus Berlin Benjamin Großkopf.
2: Polizeiliche Ermittlungen, Tatmuster und nachrichtendienstliche Erkenntnisse belegten eine russische Verantwortung für den versuchten Anschlag am Flughafen Leipzig, sagte Innenminister Dobrindt. Gemeinsam mit Außenminister Wadefuhl verkündete er die Reaktion der Bundesregierung gegen Russland. So werde das russische Generalkonsulat in Bonn Mitte September geschlossen, ebenso wie das russische Haus in Berlin. Außerdem sind unter anderem verschärfte Einreisekontrollen für russische Staatsbürger geplant. Und der Druck auf die russische Schattenflotte in der Ostsee soll erhöht werden. Wie, das blieb allerdings in dem kurzen Statement der beiden Minister unklar. Eine mit Sprengstoff präparierte Drohne war Anfang August im Sicherheitsbereich des Flughafens Leipzig-Halle entdeckt worden, zwischen ukrainischen Frachtmaschinen. Bundeskanzler Merz hatte mit Blick auf solche hybriden Angriffe gesagt, die Urheber würden, so wörtlich, dafür bezahlen.
1: In der Nähe von Cottbus haben Unbekannte offenbar versucht, ein Umspannwerk lahmzulegen. Brandenburgs Ministerpräsident Woidke sprach von einem Anschlagsversuch auf die Stromversorgung. Laut Polizei wurde eine unkonventionelle Sprengvorrichtung gefunden. Ob es Schäden gibt, wird noch untersucht. Nach Angaben des Netzbetreibers wurde die Stromversorgung teilweise kurz unterbrochen. Das Umspannwerk steht in der Nähe des Kohlekraftwerks Jens. Der Bombenblindgänger in Wilhelmshaven ist unschädlich gemacht worden. Die 5-Zentner-Bombe von US-Bauart war auf dem Gelände des Marinearsenals entdeckt worden. Frank Jacobs, wann konnte denn Entwarnung gegeben werden?
3: Um kurz vor 17 Uhr haben Spezialisten die 5-Zentner-Bombe im Marinearsenal in Wilhelmshaven erfolgreich entschärft. Das meldet der Krisenstab der Stadt Wilhelmshaven. Die rund 13.600 evakuierten Menschen können damit wieder in ihre Wohnungen und Häuser zurückkehren. Hilfskräfte, THW, DRK, DLRG und Feuerwehr bringen die Bewohner aus den Seniorenheimen, die im Sperrgebiet liegen, wieder zurück in ihre Unterkünfte. Das gelte auch für die Menschen, die nicht so gut zu Fuß sind. Viele waren in Notunterkünften in Wilhelmshaven untergekommen. Bei Bauarbeiten im Marinearsenal war gestern eine Fliegerbombe aus dem Zweiten Weltkrieg entdeckt worden. Seit 8 Uhr heute Morgen wurden mehrere Stadtteile evakuiert. Weil einige Menschen ihre Wohnungen nicht verlassen wollten, hatte sich die Bombenentschärfung um mehrere Stunden verzögert. Rund 900 Einsatzkräfte waren im Einsatz, darunter auch Männer und Frauen der Polizei und der Bundeswehr.
1: Das Land Niedersachsen will in diesem Jahr weitere 388 Millionen Euro für Bauprojekte in Krankenhäusern bereitstellen. Die rot-grüne Landesregierung gab grünes Licht für ein entsprechendes Investitionsprogramm. Das teilte die Staatskanzlei mit. Mit dem Geld sollen Kliniken modernisiert und die stationäre Versorgung in Niedersachsen gestärkt werden. Unter anderem soll das St. Bernward Krankenhaus in Hildesheim 22 Millionen Euro für den Neubau eines Eltern-Kind-Zentrums erhalten. Für das städtische Klinikum Lüneburg sind 18 Millionen Euro unter anderem für ein Ersatzbettenhaus sowie die Geburtshilfe vorgesehen. Das Landgericht Braunschweig hat eine Anklage gegen die AfD-Landtagsabgeordnete Vanessa Behrendt in Teilen zugelassen. Die Staatsanwaltschaft Göttingen hatte Behrendt wegen mutmaßlich hetzerischer Internetposts angeklagt. In 4 von 7 Fällen gehen die Richter davon aus, dass sich Behrendt der Beleidigung, nicht aber der Volksverhetzung schuldig gemacht haben könnte. Bei den Vorwürfen geht es um Posts auf der Plattform X. Verhandelt werden soll der Fall vor dem Amtsgericht Helmstedt. Die Polizei ermittelt wegen einer Brandserie in der Nähe des Fahreler Waldes im Kreis Friesland. Zuletzt kam es laut Ermittlern im vergangenen Monat zu 2 Bränden. Erst stand ein Auto auf einem Pendlerparkplatz in Flammen. Nur wenige Minuten später ging dann erneut der Notruf bei der Freiwilligen Feuerwehr Farel ein. Eine Gartenlaube in einer Kleingartenkolonie brannte vollständig aus. Die Polizei prüft mögliche Zusammenhänge zwischen den Bränden und hofft auf Zeugenhinweise. Und das Wetter für Niedersachsen. Abends und nachts einige Wolken, zum Morgen hin im Emsland etwas Regen, Tiefstwerte 15 bis 8 Grad. Morgen im Nordwesten wechselnd bewölkt und örtlich gewittriger Regen. Im Südosten heiter bis wolkig, später einzelne Schauer bei 20 bis 23 Grad. Am Donnerstag viele Wolken, wenig Sonne, zeitweise Regen, vereinzelt Gewitter, Höchstwerte 20 bis 22 Grad. Die Zeit, es ist 19.05 Uhr.
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4: Mit Martina Gielitzer, ich wünsche Ihnen einen schönen Abend. Was wäre, wenn die eigene Angst plötzlich Ohren, Pfoten und einen Namen hätte? Genau das passiert Jonas in Der Hase des Unheils, dem neuen Buch von Illustrator, Comiczeichner und Autor Tobi Wagner. Das ist eine ganz humorvolle Geschichte über Selbstzweifel, über Ängste und die Frage, wie wir lernen können, unseren eigenen Gedanken nicht immer zu glauben. Und gleich ist Tobi Wagner hier bei mir zu Gast im Kulturspiegel. Dann ein Segelschiff als Konzertsaal. Musik zwischen Gewächshaus und umgebauter Scheune und vielleicht ja auch bald bei Ihnen um die Ecke. Die NDR Kultur Pop-Up-Konzerte, die gehen in die dritte Runde und wir verraten, wie Sie einen ganz besonderen Ort zum Konzertsaal machen können. Ich wünsche Ihnen einen tollen Abend.

0: NDR 1 Niedersachsen, der Kulturspiegel am Dienstagabend. Ich freue mich sehr, dass Sie mit dabei sind. Ein kleiner Fehler bei der Arbeit, eigentlich gar nichts Dramatisches. Für Jonas aber gerät dadurch plötzlich sein sorgfältig abgesichertes Leben aus den Fugen. Denn Jonas hat einen ziemlich mächtigen Mitbewohner im Kopf. Einen Hasen, der ihm ständig erklärt, was alles schiefgehen könnte. Der Hase des Unheils heißt das Buch von Tobi Wagner. Der Illustrator, Comiczeichner und Autor erzählt darin mit ganz viel Humor von Ängsten und Selbstzweifeln und davon, wie man lernen kann, mit ihnen zu leben, statt sich von ihnen beherrschen zu lassen. Tobi Wagner lebt mit seiner Familie in Niedersachsen und hat ganz lange als Journalist und Fotograf gearbeitet. Und der Hase des Unheils ist jetzt sein erstes, also rein textbasiertes Buch. Und ich freue mich sehr, dass Tobi Wagner Zeit gefunden hat, obwohl heute das Buch rauskommt, hier bei mir im Kulturspiegel zu Gast zu sein. Hallo Tobi.
1: Hallo, herzlichen Dank für die Einladung. Ich freue mich, dass ich hier sein darf.
0: Fangen wir jetzt mal mit dem wichtigsten Bewohner dieses Buches an, der Hase. Warum musste es ausgerechnet ein Hase sein?
1: Ein Hase passte sehr gut. Also ich habe lange überlegt, was ich für ein Motiv nehme. Und zum Hasen bin ich relativ schnell gekommen, weil ein Hase sehr schnell sich erschrickt. Er lieber einmal zu viel wegläuft als einmal zu wenig und immer aufmerksam ist. Und das fand ich sehr passend. Und ich wollte unbedingt eine Figur haben, die eben nicht übermächtig ist, also kein riesengroßes Monster oder sowas. Und dann dachte ich mir, so ein kleiner, zerwuschelter Hase passt da ziemlich gut.
0: Jonas hat diesen Hasen im Kopf und ständig sagt er ihm, lass das mal lieber sein, das könnte gefährlich für dich werden. Wie ist es bei dir? Gibt es bei dir auch so einen Hasen im Kopf?
1: Ich glaube, wir haben alle einen Hasen mehr oder weniger im Kopf. Es muss jetzt nicht ein Hase sein, aber ja, auch ich natürlich habe das ab und an. Ich bin ja heute mit der Bahn gekommen und Reisen ist für mich so ein Thema, was sehr anstrengend ist für mich. Und auch da, wenn ich jetzt eine Furcht mal in meinem Kopf habe, hat er mich natürlich gewarnt, was alles passieren könnte. Aber ich bin gut angekommen und habe ihn so gut es geht ignoriert.
0: Also ein Hase klingt ja erstmal niedlich, wenn man das hört. Das hast du ja auch bewusst so eingesetzt. Aber das ist natürlich alles andere als harmlos. Was kann denn Humor, wenn es um so ein ernstes Thema wie Angst geht?
1: Auf jeden Fall kann es den Zugang leichter machen. Man kann einfacher drüber sprechen, wenn man es eben mit Humor sieht. Was aber nicht heißt, dass ich durch den Humor das verharmlose oder mich drüber lustig mache, dann auf gar keinen Fall, sondern ich wollte den Fokus mehr drauf legen, dass eine Angst halt teilweise absurde Sachen einen ins Ohr flüstert oder schreit, in dem Falle von Furchtmar. Und das war halt das, was ich wollte. Und diese Gefühle, die jemand hat, wenn jemand Angst hat, die wollte ich trotzdem als ja, real darstellen, beziehungsweise das, was Jonas erlebt, eben, ich will nicht sagen fühlbar machen, aber dass man halt schon merkt, was Jonas beschäftigt. Und Furchtmar als Hase ist eben nur diese, das Übertriebene und ja, dadurch eben diese Verbindung Humor und trotzdem Tiefe und nicht lächerlich machen, das war schon wichtig und es war auch nicht ganz so einfach, muss ich sagen.
0: Du sprichst immer von Furchtmar.
1: Ja.
0: Du hast der Angst einen Namen gegeben.
1: Ich habe der Angst einen Namen gegeben und das Interessante war, bei meiner Recherche habe ich halt gemerkt, also ich hatte erst die Idee mit dem Namen und habe dann gemerkt, dass das gar nicht so unüblich tatsächlich ist. Ich habe Gespräche geführt und habe dann auch gemerkt, es machen viele Menschen, die sich mit dem Thema beschäftigen, beziehungsweise die das Thema betrifft, dass sie eben ihre Angst tatsächlich Namen und auch Formen geben. Und dann habe ich auch gemerkt, okay, der Weg, den ich einschlage, der ist gar nicht so falsch.
0: Jonas traut sich ja immer weniger zu und versucht, sein Leben möglichst sicher zu machen, was ja eigentlich gar nicht möglich ist. Das kann man nicht. Das Leben ist eben nicht immer sicher. Warum führt ausgerechnet dieser Wunsch nach Sicherheit manchmal eben dazu, dass das Leben dadurch immer, immer kleiner wird?
1: Naja, gerade weil Furchtmar ja Jonas Sachen dann ins Ohr flüstert und sagt, okay, du, wenn du das machst, passiert das und das höchstwahrscheinlich. Und je mehr man drüber nachdenkt und je mehr Furchtmar dann darauf reagiert, desto schlimmer wird es auch, weil Jonas hört dann auf ihn und Furchtmar sieht das als Bestätigung und legt dann immer noch mehr drauf, bis es halt, egal was er tut, alles gefährlich ist und das ja, ist natürlich dann auf Dauer sehr, sehr anstrengend.
0: Das ist ja so ein Gedankenkarussell. Man kennt das ja selber von sich. Gerade wenn es um die Kinder zum Beispiel geht, dass man sich Sorgen macht, dass man Ängste hat, es könnte jemandem irgendetwas passieren oder man könnte eine Krankheit bekommen oder das Flugzeug könnte abstürzen. Und wenn man nicht aus dieser Gedankenspirale rauskommt, wird es natürlich immer schlimmer. Und wenn man dann guckt, wie hoch die Wahrscheinlichkeit ist, dass das wirklich eintritt, merkt man ja, das ist ja eigentlich gar nichts. Also von daher ist es ja ein Riesenthema. Ich glaube, jeder kennt diese Situation. Gibt es einen Moment in dem Nachdenken, wenn man über Gefahren nachdenkt, wo es dann wirklich ins Grübeln kommt, wo es dann wirklich richtig anstrengend wird?
1: Na, ich habe bewusst ja in der Geschichte keine großen Katastrophen mir überlegt, wie du jetzt gerade gesagt hast, mit Flugzeugen oder sowas, sondern es sind Kleinigkeiten des Alltags. Ich wollte so eine Alltagsgeschichte schreiben, wo man halt selbst beim Einkaufen ständig drüber nachdenkt, was könnte passieren. Oder ein schönes Beispiel ist eigentlich auch, wenn man Nachrichten schreibt. Und man bekommt eine Antwort und dann überlegt man, wie ist denn die jetzt gemeint? Dann interpretiert man was rein und dann denkt man darüber nach, wie war denn das Wort gemeint? Und das kann schon auf Dauer ziemlich anstrengend werden. Und ja, das war halt für mich der Punkt, eben nicht diese Riesendinge zu machen, sondern die kleinen, wo man auch vielleicht Berührungspunkte hat, weil man sagt, okay, das kenne ich auch. Ich wollte jetzt nichts was erschaffen, was eben höchst vielleicht unwahrscheinlich ist, sondern eben was viele Menschen auch kennen im Alltag.
0: Du schreibst ja auch, dass eigene Erfahrungen und Beobachtungen und Gespräche in dein Buch eingeflossen sind. Wie viel Tobi Wagner steckt denn in Jonas?
1: Also Jonas ist definitiv eine ausgedachte Figur und es ist auch keine Biografie, sondern es ist eine Mischung aus ganz, ganz vielen Dingen. Natürlich sind da auch einige Dinge bei, die in meinem Kopf sind, aber im Großen und Ganzen ist das wirklich eine Figur, die ich aus ganz vielen Situationen und Momenten und Gesprächen zusammengebastelt habe.
0: Das Buch ist wahrscheinlich für jeden von uns. Also ich glaube, ich kenne in meinem Freundeskreis, in der Familie niemanden, der nicht vor irgendwas Angst hat oder zumindest drüber nachdenkt, ist es richtig, wenn ich das jetzt mache? Wie ist die Resonanz so bislang gewesen, auch von deiner Familie, von deinen Freunden zu diesem Buch?
1: Unterschiedlich, aber positiv unterschiedlich. Menschen, die das kennen, die davon betroffen sind, haben sich verstanden gefühlt, weil sie das kennen. Und es haben auch Menschen gelesen, die das eben nicht kennen. Und interessanterweise fand ich da die Aussage, wenn es dann heißt, jetzt verstehe ich zum Beispiel, warum Menschen sich so und so verhalten, warum man nicht gerne auf eine Party geht oder warum man nicht gerne einkaufen geht oder Smalltalk nicht mag. Das fand ich halt ganz spannend, dass es wirklich auch Leute verstehen, die das Thema gar nicht so auf dem Schirm hatten. Und ich habe es ja auch bewusst so geschrieben, dass auch jemand, der sich gar nicht mit dem Thema irgendwie beschäftigt, es trotzdem lesen kann, weil ich hoffe natürlich, dass die Geschichte dann für jeden lesbar ist, der einfach sagt, ich möchte mich einfach gut unterhalten, ohne jetzt diesen Hintergrund des Ganzen.
0: Im Vorwort schreibt der Neurologe und Psychotherapeut Volker Busch so sinngemäß, Jonas wird nicht geheilt, aber sein Verhältnis zu seinem Furchtbar, also zu der Angst, verändert sich. Wie ist die Botschaft des Buches? Ist es genau das?
1: Ja, es ist auf keinen Fall, am Ende ist alles gut. Weil so einfach ist es leider nicht. Wenn man unter Ängsten und Selbstzweifeln leidet, dann ist das nicht einfach vorbei, sondern das ist ein Prozess. Und ob es ganz weggeht, das weiß ich nicht. Da bin ich jetzt auch nicht der Experte für das Thema. Aber ich wollte jetzt nicht so ein Happy End machen, sondern dass halt der Weg quasi nicht das Ziel ist, aber dass man einen Weg vor sich hat und den einfach geht und Stück für Stück eben dann in die richtige Richtung läuft.
0: Wenn du deinem eigenen inneren Hasen heute begegnen würdest, was würde er dir ausreden wollen?
1: Dass ich jetzt hier dieses Interview gebe? Er würde wahrscheinlich, ja, ziemlich viele Sachen erzählen, wie furchtbar das wird, was ich hier mache, dass ich nur Blödsinn erzähle, dass keiner das Buch kaufen wird, dass ich wahrscheinlich, wenn ich nachher zurückfahre, gar nicht mehr zu Hause ankomme. Also die Liste wäre sehr lang. Und aus diesem Grund habe ich ihn einfach zu Hause gelassen.
0: Und das war eine richtig gute Idee, weil es hat sich gar nicht gelohnt, Angst zu haben, weil es alles gut läuft. Also von daher, alles richtig gemacht, Tobi. Alles richtig gemacht. Zum Schluss vielleicht noch, was wünschst du dir, was Leserinnen und Leser nach den 144 Seiten mitnehmen?
1: Ja, es wäre schön, wenn man das Thema kennt, dass man sagt, okay, es gibt noch mehr Menschen, die das betrifft. Ich kann mich vielleicht auch ein bisschen öffnen, ich kann über das Thema sprechen. Und was ich auch besonders gut finde, wenn Menschen vielleicht drüber nachdenken, die das nicht kennen, dass sie einfach mehr Verständnis für andere haben, warum sie vielleicht bestimmte Dinge tun oder eben auch nicht tun. Das fände ich besonders schön.
0: Wie gehst du jetzt mittlerweile mit deiner Angst um, wenn du mal welche hast?
1: Ja, es ist schwierig. Ängste haben wir ja alle und es kommt natürlich darauf an, was es ist. Natürlich vor so einem Termin wie heute gingen mir ganz viele Sachen durch den Kopf, aber ich habe mir gedacht, wenn ich jetzt zu Martina gehe, so schlimm wird sie nicht sein. Und ich habe auch darauf vertraut, dass hier beim NDR alles rund läuft und dass ich gut begleitet werde und dachte mir, nein, es wird alles gut und das ist es bis jetzt auch.
0: Wunderbar, es bleibt auch so. Ich bedanke mich ganz herzlich, dass du hierher gekommen bist. Wie geht's denn jetzt weiter? Heute kommt das Buch raus. Was passiert jetzt noch alles?
1: Ja, jetzt bin ich gespannt, was alles kommen wird, wie die Reaktionen sind. Am Donnerstag habe ich gleich meine Premierenlesung mit dem Buch, bei der ich auch dann live zeichnen werde. Die wird in meiner Geburtsstadt im Wolfenbüttel sein. Und dann werde ich im Laufe der nächsten Monate auch noch einige Lesungen haben. Und ja, da freue ich mich schon drauf und hoffe, dass Furchtbar eben dann auch nicht mit dabei ist. Also jedenfalls nicht bei mir, sondern bei der Lesung natürlich schon als gezeichnetes Häschen, aber eben nicht in meinem Kopf.
0: Was ja auch sehr spannend ist, ne? Weil du ja auch zeichnest. Also das ist natürlich eine tolle Sache. Du hast ja normalerweise mehr gezeichnet als geschrieben. Wie groß war der Unterschied jetzt für dich?
1: Ja, es war schon anders, weil normalerweise ist der Fokus auf den Bildern und weniger auf dem Text. Und jetzt war es andersrum. Es war aber auch schön, nach längerer Zeit mal wieder richtig zu schreiben, sich mehr Gedanken zu machen, einfach die Wörter besser ausnutzen zu können, als es jetzt beim Zeichnen ist. Und das war wirklich spannend und es war eine schöne Erfahrung und hat mir wirklich Spaß gemacht, endlich mal wieder, ja, mehr zum Papier zu bringen.
0: Also wer dich kennenlernen möchte, wer den Hasen kennenlernen möchte, wer Furchtbar kennenlernen möchte, der kann also am Donnerstag zur Premierenlesung nach Wolfenbüttel. Wo genau findet das statt und
1: das
0: wann?
1: Das ist bei Bücherbär um 19.30 Uhr. Es gibt wohl noch ein paar wenige tatsächlich Restkarten. Also wer hinkommen möchte, sollte sich beeilen. Und ja, sonst geht es dann im Oktober weiter mit Lesung.
0: Ich drücke dir fest die Daumen und also ich werde es definitiv lesen, ich freue mich schon drauf. Der Hase des Unheils von Tobi Wagner. Heute kommt es raus. Eine humorvolle und zugleich nachdenkliche Geschichte über Angst, über Selbstzweifel und die Erkenntnis, dass wir unseren eigenen Gedanken nicht immer gehorchen müssen. Schön, dass du hier gewesen bist.
1: Vielen Dank, dass ich hier sein durfte und es war sehr entspannt.
0: Ah, freut mich. Furchtbar, hatte keine Chance.

0: Gemeinsam mit Ihnen geht's durch den Dienstagabend hier im Kulturspiegel bei NDR 1 Niedersachsen. Ein Kunstatelier, Gewächshaus, eine umgebaute Scheune, ein Biosupermarkt und ein Segelschiff. Orte wie diese hat NDR Kultur in den vergangenen 2 Jahren zu ganz besonderen Konzertsälen gemacht. Mit den NDR Kultur Pop-Up-Konzerten. Dabei geht es darum, bekannte Musikerinnen und Musiker aus den großen Veranstaltungen zu holen und mitten in den Alltag der Menschen in Niedersachsen zu bringen. Oder eben in ganz Norddeutschland. Und Sie können sich dafür bewerben und so ein Konzert zu sich holen. Denn jetzt startet die Aktion in die 3. Runde. Jan Wiedemann weiß mehr.
1: Wunderbar, was für ein Ort. Also wirklich, das ist herrlich.
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3: Der weltberühmte Jazzposaunist Nils Landgren in einem zum Atelier umgebauten Kuhstall in Duisshorn bei Walsrode zwischen Bildern und Barockeseln.
4: Das ist eine schöne Situation, dass wir das hier auf dem Dorf haben dürfen.
5: Man sieht nur glückliche Gesichter.
6: Ja, genau.
7: So krass, ich habe Gänsehaut pur.
3: Das ist fast ein Jahr her. Und jetzt sind die NDR Kultur Pop-Up-Konzerte zurück und kommen wieder zu Ihnen. Diesmal vielleicht ins Emsland, in den Harz oder ins Weserbergland. Fest steht zumindest, dass sie mit dabei sein wird. Annette Louisan.
8: Ich will doch nur spielen.
3: Die Chanson- und Popsängerin bringt neben ihren großen Hits auch Songs von ihrem ganz neuen Album mit. Das stellt sie in 2 Wochen in der Elbphilharmonie vor und anschließend vielleicht bei Ihnen.
9: Ich finde das total aufregend. Fast noch aufregender, als vor so einer großen, anonymen Masse zu stehen, weil man wirklich Blickkontakt hat, Augenkontakt und sich fast fühlen kann. Aber es ist auch eine Herausforderung.
3: Eine Herausforderung, der sich auch das Vision String Quartet stellt. Die 4 Streicher kombinieren klassische Werke mit unterschiedlichen Genres, Techniken und jeder Menge Spielfreude. Und sie haben auch schon viele Ideen, wo sie ihr Pop-Up-Konzert geben könnten.
10: Also alter Elbtunnel möchte ich spielen. So ein altes Museums-U-Boot, so Wilhelmshaven oder so.
11: Im goldenen Handschuh.
10: Das? Nach Neuwerk laufen und dann da spielen. Da muss dann natürlich das Konzert von der Uhrzeit her auch so getimt werden, dass wir auf dem Rückweg irgendwie
11: keine Zugaben.
10: Ja, klarkommen.
3: Der kubanische Jazzpianist Omar Sosa hat schon an vielen außergewöhnlichen Orten gespielt. Für ihn kommt es am Ende immer darauf an, welche Energie vor Ort herrscht.
12: What is the energy we have in the venue?
3: Zu klein darf der Raum für das Pop-Up-Konzert mit Omar Sosa aber zumindest nicht sein, denn es müssen immerhin ein Flügel und ein Teil der NDR Big Band mit hineinpassen. Das 4. und letzte Pop-Up-Konzert geben Gisbert zu Knipphausen und Kai Schumacher. Der Pianist war vor einigen Jahren mit der Idee zu einem gemeinsamen Projekt an den Liedermacher herangetreten.
13: Ich frug ihn, ob er sich vorstellen könne, Schubert-Lieder mit mir neu zu vertonen, weil ich war immer großer Fan von diesen Liedern. Mich hat nur dieser Kunstgesang so gestört und diese künstliche Barriere, die da aufkommt. Oh, ja, danke. Ich bin scheinbar nicht der Einzige. Und ich wollte einfach mal hören, wie das klingt, wenn jemand da dran geht, der, glaube ich, ähnlich fühlt. Oder ich glaube zumindest, dass er ähnlich fühlt wie Franz Schubert und einfach so ganz ungekünstelt da dran geht.
14: Was soll ich länger weilen, dass man mich trieb hinaus?
3: Moderne Schubert-Interpretationen, Latin Jazz, Klassik, Crossover und deutsche Chansons. Fehlen nur noch die passenden Konzertorte. Wer einen anbieten kann, kann sich ab sofort bewerben.
9: Wo könnte das sein?
12: The bar, in the bus.
9: Vielleicht auf einer Baustelle?
12: Can be in the plane, in the train.
9: Oder in einem Baumhaus.
11: Habt ihr noch welche Wünsche?
10: Volksparkstadion.
11: Ja, super. Bewirb dich jetzt mit deinem Ort hier. Und ansonsten wäre einfach geil, wenn ihr alle kommt.
12: Bom, bang.
11: Es wird ein geiler Abend.
0: Ab sofort können Sie also einen Ort vorschlagen. Für jedes der 4 Konzerte wählt eine Jury dann 3 Orte aus und schickt sie in eine Abstimmung. Und schon gut 3 Wochen später findet dann das erste Konzert statt, das nämlich mit Annette Louisan. Also ganz schnell bewerben. Alle Infos finden Sie unter ndr.de/popup.

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1: Mit Martina Gielitzer. Ich freue mich sehr, dass Sie heute Abend bei uns sind. Neue Spielzeit, neue Geschichten und jede Menge Theaterleidenschaft. Das Theater Osnabrück ist am Wochenende in die neue Saison gestartet. Was das Publikum jetzt so alles erwartet und warum Theater gerade heute wichtig ist, dazu gleich mehr. Klassische Musik mal nicht im Konzertsaal, sondern mitten in Hannover, zwischen Opernhaus, Kaufhaus und U-Bahn-Station. Beim Konzertmarathon Hellwach zeigte die freie Klassikszene, wie vielfältig und lebendig sie ist. Sie gehört zu den erfolgreichsten jungen Schriftstellerinnen Deutschlands. 3 Romane in 3 Jahren, ein Bestseller bereits verfilmt. Und jetzt kommt der nächste. Caroline Wahls neuer Roman heißt 1999 Meter über dem Meer. Wir haben ihn für Sie gelesen. Ich wünsche Ihnen einen tollen Abend.

Der Dienstagabend, hier ist der Kulturspiegel bei NDR 1 Niedersachsen. Ich freue mich sehr, dass Sie dabei sind. Am Wochenende ging es los, da startete das Theater Osnabrück in die neue Spielzeit. Auf dem Programm stehen das Musical Orlando und die aufwendige Inszenierung St. Falstaff. Ina Heidemann war für uns dort und hat mit Theaterschaffenden über die Spielzeit und die Bedeutung von

0: bundesweit wollen immer mehr Leute, weil sie keine Karte kriegen, bei uns ein Abonnement abschließen. Also wir sind in einer glücklichen Theaterstadt mit einem glücklichen Publikum.
1: Die Menschen in Osnabrück seien theateraffin, sagt Intendant Mokrusch.
0: Wir machen aber auch sehr viel Öffnung in die Stadt. Ich glaube, das macht auch unsere Theaterarbeit aus. Die 400 Workshops, die wir in Schulen geben, die 42 Partnerschulen, die ganzen Kooperationen von jüdischer Gemeinde bis zur Hochschule Osnabrück etc. Ich glaube, dass diese ganzen partizipativen Angebote auch enorm beitragen. In der Carmina Burana sind 80 Leute aus der Stadt, die mitsingen. Also es gibt viele, viele Möglichkeiten, sich auch mit dem Theater zu verbinden und mit im Theater wirklich gemeinsam zu erleben, was Kunst sein kann. Und ich glaube, das ist sehr attraktiv für viele.
1: Ein Höhepunkt in der neuen Spielzeit ist sicherlich die Uraufführung der Oper Peter van Pels, die an den Freund Anne Franks und Sohn der Stadt Osnabrück erinnert. Das Stück hat das Theater Osnabrück eigens in Auftrag gegeben.
0: Ja, das machen wir auch also nicht allzu oft, ehrlich gesagt. Es ist jetzt nach 5 Jahren das erste Mal wieder, dass wir eine Uraufführung haben. Und wir freuen uns sehr, dass wir einen Komponisten haben, Arno Schreier, der das für uns komponiert hat. Anlass ist der 100. Geburtstag, den Peter van Pels hätte feiern sollen in diesem Jahr und den wir natürlich dann auch gemeinsam mit einer ganzen Reihe Zusatzveranstaltungen, unter anderem mit der jüdischen Gemeinde, feiern werden.
1: Am Eröffnungswochenende feiert St. Falstaff Premiere. Die aufwendige Inszenierung katapultiert Shakespeares Heinrich VIII. In die Gegenwart, erklärt Dramaturgin Sophie Hein.
2: Wir freuen uns tatsächlich auf einen sehr großen und vor allem multimedialen Theaterabend, der zwischen Politthriller und Liebestragödie hin und her springt und wirklich packt und vor allem sich mit der Demokratie befasst. Wir sind in einem Staat von morgen, vielleicht übermorgen, und die Demokratie ist wirklich im Wanken. Und wir erleben einen Titelhelden, John Falstaff, der ringt um die Demokratie. Wir sind viel heutiger. Bei Shakespeare war noch die Frage, was ist ein guter Herrscher? Und hier ist eben die Frage, ist die Demokratie zu retten? Und wir haben da Unterstützung und arbeiten aber auch mit Kamera, wir arbeiten mit Musik, sodass wir auch in der Inszenierung tatsächlich dieses Heutige spüren werden.
1: Ein historischer Stoff so aufbereitet, dass er aktuelle Probleme in den Mittelpunkt rückt und eine Geschichte erzählt, die bald auch bei uns passieren könnte, sorgt sich Hein. Für Intendant Ulrich Mokrusch zieht sich vor allem eine Linie durch.
0: Also wenn man ein Thema sucht, das als Basisline durchläuft, dann würde ich, glaube ich, sagen, Demokratie ist tatsächlich das Thema. Aus gegebenem Anlass, aber auch, weil uns das ein Thema ist, das uns wirklich umtreibt. Und das findet sich in Falstaff. Ich finde auch Peter van Pels ist natürlich zum Thema Antisemitismus ein wichtiger Beitrag. Dieses Thema, was wir mit dem Tanz bearbeiten, ist EU, ist Europa. Warum gibt es diese Idee von Europa und warum wird die angegriffen? Also auch dort wird der Tanz sehr politisch werden. Und ich glaube, das ist so eine thematische Grundlinie, die durch alle Produktionen läuft.

0: Gemeinsam durch den Dienstagabend, hier ist der Kulturspiegel bei NDR 1 Niedersachsen. Wie lebhaft die freie Klassikszene in Hannover ist, konnte man am Wochenende in der Innenstadt von Hannover bei Hellwach erleben. Dort hatte der Landesverband Freie Klassik Niedersachsen zum Konzertmarathon eingeladen. An 7 öffentlichen Orten zwischen Opernhaus, der U-Bahn-Station, dem Kaufhaus gab es Kurzkonzerte von rund 20 Ensembles. Wer mehr wissen wollte, konnte sich an Ständen auf dem Opernplatz über die Szene informieren. Agnes Bührig war für uns dort.
1: Schuberts Lied Taubenpost im Zwischengeschoss der U-Bahn-Station Kröpke. Während unten die Bahnen durchfahren, spielt oben das LFKN-Quartett, bestehend aus Geige, Bratsche, Akkordeon und Gesang. Den Menschen, die in einem Ring um die Musiker stehen, gefällt das.
2: Ich finde das richtig schön. Weil es mal was anderes ist, auch hier so in der Atmosphäre.
3: Das wertet hier so ein bisschen auf. Man bleibt stehen und genießt das.
4: Ich finde das super, dass hier was angeboten wird in der Stadt. Und es könnte wohl öfters passieren.
1: Musik mehr Menschen zugänglich zu machen, ist erklärtes Ziel der Stadt Hannover. In ihrer jüngst vorgestellten Musikstrategie präsentiert die Verwaltung Musik als kulturelle Schlüsselressource der Stadtentwicklung. Doch gerade im Bereich der Klassik werde es nicht ewig so weitergehen wie bisher, sagt Almut Wille, die beim Kulturbüro Hannover als Musikkoordinatorin arbeitet. Die Klassikszene benötige neue Impulse.
5: Da sehe ich auch tatsächlich großen Pluspunkt bei der freien Szene, die nämlich genau das ganz toll umsetzt, weil die halt so nah dran ist an den Menschen, sehr agil und kreativ halt auch neue Veranstaltungskonzepte umsetzt, die auch oft, würde ich sagen, wegweisend sind für Wege, die man in der klassischen Musik einschlagen kann und wahrscheinlich muss zukünftig.
1: Musik, der man näher kommen kann. Vor dem Schaufenster des Teeladens Paper and Tea, das Teeproben anbietet, gibt das Brass Quintett Neues Haus eine Konzertprobe. Weitere Ensembles sind im Kaufhaus, Hotel und Café in der Innenstadt Hannovers unterwegs. Und auf dem Opernplatz, an Ständen von Musikland Niedersachsen, einer Servicestelle für professionelles Musikleben, ist Raum fürs Gespräch. Stichwort Probensituation. Maria Pache vom Verein Freie Klassik Niedersachsen.
6: Das merken wir gerade in der freien Klassikszene sehr stark, dass in den letzten Jahren das schwieriger geworden ist und einfach teurer und alle aufs Geld schauen müssen und Orte, wo man ohne weiteres einfach umsonst oder gegen kleine Spende proben konnte, da geht das nicht mehr so. Das heißt, kreative Lösungen sind gefragt.
1: Auch bei der Stadt Hannover sieht man diesen Bedarf. In der Musikstrategie ist festgeschrieben, dass sich ein Think Tank aus unterschiedlichsten Vertretern bilden soll, um Räume zu sichern und neue zu finden. Zugleich erschweren klamme Kassen in den Kommunen die Umsetzung. In der U-Bahn-Station Kröpke hat inzwischen das Trio S übernommen und präsentiert ein Stück des italienischen Komponisten Giovanni Battista Pergolesi aus dem 18. Jahrhundert. Fahrgäste hasten vorbei, manche werden aufmerksam, bleiben stehen. Der Stimmung jedenfalls gibt die klassische Musik etwas Friedliches. Eine Dame fasst es so zusammen.
7: Hannover entwickelt sich zur Musikstadt.

0: Einen schönen Abend wünsche ich Ihnen. Hier ist der Kulturspiegel bei NDR 1 Niedersachsen. Caroline Wahl ist die Senkrechtstarterin unter den jüngeren deutschen Schriftstellerinnen. Innerhalb von nur 3 Jahren hat sie 3 Romane veröffentlicht. 22 Bahn wurde verfilmt. Die Filmversion von Windstärke 17 ist in Arbeit. Und jetzt erscheint der neueste Roman der 31-jährigen Schriftstellerin, die in Kiel lebt. 1999 Meter über dem Meer. Peter Helling hat ihn gelesen.
1: Der Urlaub auf Bali ist auch keine Lösung. Samara liegt am vermüllten Strand, knipst Fotos. Es sollte eine kleine Atempause werden vor dem Start ins Berufsleben. Eine Wette mit ihren Eltern. Die erste Fernreise allein geht leider voll daneben.
2: Bali ist so scheiße. Bali war eine Trotzreaktion und jetzt bin ich hier noch 22 Tage und hasse es. Ich habe gestern bei der Flughotline angerufen, einfach um zu fragen, wie viel denn rein theoretisch eine Flugumbuchung kosten würde. Nur 69 Euro. Aber das kommt natürlich nicht in Frage. Das wäre so peinlich und ich bin erst eine Woche hier.
1: Alles läuft schief. Unfall mit dem E-Scooter, das Essen fürchterlich, die Zimmernachbarinnen nervtötend. Der Albtraum vom Insta-Glück. Samara läuft vor den dunklen Wolken in sich weg. Es ist der Anfang einer modernen Hochstaplerinnen-Geschichte, die man in einem Rutsch wegliest. Und das ist als Kompliment gemeint.
2: Ich könnte Mama und Baba erzählen, dass es die ganze Zeit geregnet hat oder ich Bali-Belly habe. Aber sich Krankheiten auszudenken, ist auch doof. Überhaupt, ich war doch nie eine Lügnerin. Wo kommt das auf einmal her?
1: Ihr Vater schenkt ihr zum Berufsstart in Berlin ein gebrauchtes schwarzes Mercedes Cabrio. Und los geht es. In einer Influencer-Agentur in Berlin für 2.700 Euro brutto. Caroline Wahl nimmt die urbane Hipsterblase schonungslos unter die Lupe. Das ist entlarvend, oft rasend komisch. Eine Begegnung auf dem Dach des angesagten Soho-Hauses wird zum Wendepunkt. Sie trifft einen jungen Mann, betörend wie ihre heißgeliebte Iced Chocolate.
2: Er ist wunderschön, wie die meisten Menschen hier. Um die 30, hellblondes kurzes Haar, braun gebrannt, Bartstoppeln, eisblaue Augen. Wow.
1: Der junge Mann, Fritzi, bietet ihr nach nur wenigen Minuten den Schlüssel seiner Wohnung im luxuriösen Schweizer St. Moritz an. Samara war noch nie in den Bergen. Das will sie jetzt nachholen. Sie kündigt ihren Job, steigt ins Auto, bewaffnet mit nichts anderem als den Tupperdosen ihrer Mutter und süßen Milchmischgetränken.
2: Tacho 180 km/h, dreiviertel voller Tank, 31 Grad, dunkle Gewitterwolken am Himmel, irgendwo in der Mitte von Deutschland. Aus den Lautsprechern dröhnt Longsardine von Oxys. Ich nehme eine Vanille-Müllermilch aus der Mittelkonsole und öffne sie, um den Moment perfekt zu machen. Die Angst macht alles kaputt.
1: Und so beginnt ein Roadtrip ins Paradies der Reichen und Schönen. Dort findet Samara ihre Berufung. Sie fotografiert, sie beobachtet die Haute Volée, wechselt ihre Identitäten. Die Autorin schreibt das umwerfend bissig, ohne Zynismus. Samara, die sich jetzt Resa nennt, wird zur Chronistin einer überdrehten und von sich und der Welt zutiefst gelangweilten Luxuswelt. Sie gibt sich als Teil eines Kunstkollektivs aus.
2: Wir allesamt KünstlerInnen mit Vorgeschichte starten bei Null, das ist die Idee. Also ohne Social Media, ohne Portfolio, ohne Biografie, ohne Namen praktisch. Nur mit unserer Kunst. In 3 Monaten treffen wir uns wieder.
1: Alle kaufen ihr die Lüge ab. Sie hat Erfolg. Zuletzt gab es viel Kritik an Caroline Wahl. Sie schreibe über Armut, ohne sie zu kennen. Jetzt macht sie, wie aus Trotz, das Gegenteil. Durchleuchtet die Welt der Superreichen. Der Roman ist aber auch die Geschichte einer jungen Frau, die beinahe panisch nach etwas sucht, was echt sein könnte. Den Geruch der Berge etwa und Fritzis Nähe. Caroline Wahl lässt uns atemlos durch die Interieurs einer einsamen Seele surfen. Ein Buch zwischen oberflächlichem Gossip-Talk, Gesellschaftssatire und Schelmenroman. Und diesem untergründigen Sehnen und Flirren tief in sich. Leider sind die Schilderungen der männlichen Figuren meist erstaunlich glatt. Dennoch, 1999 Meter über dem Meer ist ein rasant geschriebenes Leseabenteuer, das sich aus poetischer Sehnsucht speist.
0: Caroline Wahls neuer Roman 1999 Meter über dem Meer ist bei Rowohlt erschienen und kostet 24 Euro.

0: Der Dienstagabend hier im Kulturspiegel bei NDR 1 Niedersachsen. 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Und das war's für heute im Kulturspiegel. Vielleicht sehen wir uns ja jetzt am Donnerstag und das Ganze läuft dann im Übrigen auch am nächsten Dienstag als Podcast hier bei NDR 1 Niedersachsen. Ich sage jetzt Tschüss, einen traumhaften Abend wünsche ich Ihnen. Ich bin Martina Gielitzer. Bis dann. Tschüss.
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1: Die A39 Braunschweig Richtung Wolfsburg ist zwischen Kreuz Braunschweig Süd und Braunschweig Rautheim wegen Bauarbeiten bis Donnerstag jeweils zwischen 18 Uhr und 5 Uhr gesperrt. Die B188 Wolfsburg nach Burgdorf ist zwischen Oslos und Gifhorn nach einem Unfall gesperrt. Die B401 Küstenkanalstraße Dörpen Richtung Oldenburg ist zwischen Kleinscharrel und Achternmeer nach einem Unfall gesperrt. Und noch der Kreis Oldenburg. Die Isaloja Straße ist zwischen Wildeshausen und Aschenstedt nach einem Unfall beidseitig gesperrt. Es ist 20 Uhr.
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1: Mit Lars König. Schönen guten Abend. Die Schlagzeilen. Bundesregierung macht Russland für Drohnenvorfall in Leipzig verantwortlich. Beamtenbund kritisiert Besoldungspläne der Landesregierung. Pedelec-Fahrer stirbt bei Unfall im Kreis Oldenburg. Das Wetter: abends und nachts einige Wolken, später im Westen etwas Regen, Tiefstwerte bis 8 Grad. Die Bundesregierung macht Russland für den misslungenen Anschlag auf den Leipziger Flughafen Anfang des Monats verantwortlich. Die Ausführung der Tat passe ins typische Muster hybrider Kriegsführung von Russland, sagte Innenminister Dobrindt am Abend in Berlin. Aus Berlin Benjamin Großkopf.
2: Verhältnismäßig und besonnen, aber gleichsam entschlossen. So beantwortet Deutschland nach Worten von Innenminister Dobrindt den hybriden Angriff Russlands auf den Flughafen Leipzig-Halle. Diese Antwort sieht vor, das russische Generalkonsulat in Bonn zu schließen und den Vertrag über das russische Haus hier in Berlin zu kündigen. Eine von einer staatlichen russischen Agentur betriebene Kultureinrichtung. Außerdem sollen unter anderem die Einreisebestimmungen für russische Staatsbürger verschärft werden. Es sei davon auszugehen, dass es weitere hybride Angriffe geben könnte, mit einer Bereitschaft, so Dobrindt wörtlich, auch größere Schäden auszulösen. Die Botschaft an Russlands Führung sei klar, ergänzte Außenminister Wadephul. Deutschland werde sich durch Russlands Angriffe nicht in gesellschaftlichem Zusammenhalt spalten oder einschüchtern lassen. Anfang August war unter anderem eine mit Sprengstoff präparierte Drohne im Sicherheitsbereich des Flughafens Leipzig-Halle entdeckt worden, zwischen ukrainischen Frachtmaschinen. Polizeiliche Ermittlungen, Tatmuster und nachrichtendienstliche Erkenntnisse belegen nun nach Auffassung der Bundesregierung, dass Russland dafür verantwortlich ist.
1: Das Außenministerium in Moskau erklärte inzwischen, Russland werde auf die, Zitat, antirussischen Maßnahmen von Deutschland reagieren. Zuvor hatte Russland schon jede Verantwortung für den Drohnenvorfall zurückgewiesen. In der Nähe von Cottbus haben Unbekannte offenbar versucht, ein Umspannwerk lahmzulegen. Brandenburgs Ministerpräsident Woidke sprach von einem Anschlagsversuch auf die Stromversorgung. Laut Polizei wurde eine unkonventionelle Sprengvorrichtung gefunden. Ob es Schäden gibt, wird noch untersucht. Nach Angaben des Netzbetreibers wurde die Stromversorgung teilweise kurz unterbrochen. Das Umspannwerk steht in der Nähe des Kohlekraftwerks Jenschwalde. Es gibt mehr Geld für Niedersachsens Beamtinnen und Beamte. Das Land setzt die jüngste Tarifeinigung um und bessert an weiteren Stellen nach. Claudia Wulzberger aus der Redaktion Landespolitik. Mit was können die Beamten denn rechnen?
3: Neben der Tariferhöhung um 2% ab März 2027 schlägt das Land weitere 0,5% obendrauf. Damit soll sichergestellt werden, dass die Gehälter amtsangemessen und verfassungsgemäß sind. Das Land setzt damit ein Urteil des Bundesverfassungsgerichtes um. Denn Beamtinnen und Beamte müssen mindestens 15% mehr Geld bekommen, als sie mit Grundsicherung erhalten würden. Niedersachsen ersetzt auch den Verheirateten-Zuschlag. Künftig sollen diese rund 170 Euro alle Beamtinnen und Beamte bekommen. Außerdem steigen die Kinderzuschläge und für bestimmte Besoldungsgruppen das Weihnachtsgeld. Scharfe Kritik kommt vom Niedersächsischen Beamtenbund. 0,5% Erhöhung reichten nicht. So könnten die Vorgaben des Verfassungsgerichtes nicht erfüllt werden, ist der Vorsitzende Alexander Zimbiel überzeugt. Zumal das Weihnachtsgeld sich nicht auf die zukünftigen Pensionsansprüche auswirken und Pensionäre und Hinterbliebene zum Beispiel das Weihnachtsgeld gar nicht bekommen.
1: In Niedersachsen sinkt die Einwohnerzahl leicht, allerdings entwickeln sich die Regionen sehr unterschiedlich. Das geht aus Zahlen des Landesamtes für Statistik hervor. Den größten Rückgang gab es im vergangenen Jahr im Kreis Northeim. Die Einwohnerzahl sank dort um etwa 0,7%. Am stärksten wuchs der Kreis Göttingen mit einem Plus von 0,9%. Landesweit lebten zum Jahresende 2025 ziemlich genau 8 Millionen Menschen in Niedersachsen, rund 4.000 weniger als ein Jahr zuvor. In Dötlingen im Kreis Oldenburg ist am Abend bei einem Unfall ein Pedelec-Fahrer ums Leben gekommen. Der 79-Jährige war laut Polizei mit seinem Elektrofahrrad auf einem baulich getrennten Geh- und Radweg neben der Straße unterwegs. Er fuhr dann am Ende des Radweges plötzlich auf die Fahrbahn, um die Straßenseite zu wechseln. Dabei übersah er wohl ein Auto. Das erfasste den Pedelec-Fahrer nahezu ungebremst. Der 79-Jährige erlag noch an der Unfallstelle seinen Verletzungen. Das Wetter für Niedersachsen. Abends und nachts einige Wolken, zum Morgen hin im Emsland etwas Regen, Tiefstwerte 15 bis 8 Grad. Morgen im Nordwesten wechselnd bewölkt und örtlich gewittriger Regen. Im Südosten heiter bis wolkig, später einzelne Schauer bei 20 bis 23 Grad. Am Donnerstag viele Wolken, wenig Sonne, zeitweise Regen, vereinzelt Gewitter, Höchstwerte 20 bis 22 Grad. Die Zeit, es wird gleich 20.06 Uhr.
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1: Auf einer Zugfahrt kamen wir neulich mit einer Zugbegleiterin ins Gespräch. Sie schwärmte von Evelyn Paller, der Vorstandschefin der Deutschen Bahn. Jede Woche schreibt sie uns, erzählte sie. Sie berichtet von Fortschritten, verschweigt aber auch die Probleme nicht. Ich glaube ihr einfach, dass sie uns und unsere Arbeit sieht. Sie ist wie wir auf der Schiene. Ich war beeindruckt von der Zuversicht und dem Stolz dieser Mitarbeiterin auf ihre Chefin. Der entscheidende Punkt lag in dem Satz, sie sieht uns. Ein uraltes Bedürfnis, gesehen werden, ist weit mehr als optische Wahrnehmung. Es bedeutet in der Bibel, von Gott zutiefst gekannt, wertgeschätzt und bedingungslos angenommen zu werden. Mit allen Baustellen. Kommen Sie gut durch die Nacht. Ulrike Branal, Klinikseelsorgerin in Hannover.
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1: Um 21 Uhr mit Constanze Semidey. Die Bundesregierung macht Russland für den versuchten Anschlag auf den Leipziger Flughafen Anfang August verantwortlich. Die Entscheidung basiere auf einer klaren Beweiskette aus polizeilichen Ermittlungen und nachrichtendienstlichen Erkenntnissen, sagte Innenminister Dobrindt am Abend in Berlin. Außenminister Wadephul kündigte neue Strafmaßnahmen gegen Russland an.
2: Das russische Generalkonsulat in Bonn wird zum 18. September geschlossen. Der Vertrag über das russische Haus in Berlin wird gekündigt. Wir werden in der Europäischen Union neue Listungen von Personen aus Russland im Kontext hybrider Angriffe vorschlagen. Wir verschärfen die Einreisekontrollen für russische Staatsangehörige. Wir erhöhen den Druck auf die russische Schattenflotte.
1: Außenminister Wadephul. Die Europäische Union hat der Bundesregierung mit Blick auf den Drohnenvorfall in Leipzig Unterstützung zugesichert. Die EU stehe angesichts des russischen Angriffs voll und ganz an der Seite Deutschlands, schrieb Kommissionspräsidentin von der Leyen. NATO-Generalsekretär Rutte betonte, das Bündnis werde seine Mitglieder gegen jegliche Bedrohung verteidigen. Im Süden Brandenburgs hat es offenbar einen Versuch gegeben, ein Stromumspannwerk lahmzulegen. Laut Polizei wurden kleine, selbstgebastelte Sprengkörper gefunden und entschärft. In dem Umspannwerk wird Strom verteilt, der im benachbarten Kohlekraftwerk Jenschwalde produziert wird. Wie unsere Reporterin Theresa Wunderlich berichtet, ist noch unklar, wie groß die Schäden an dem Umspannwerk sind.
3: Zu den genauen Schäden an den Leitungen selbst gibt es noch keine Informationen. Die Polizei ermittelt dort auch noch weiter. Was wir wissen, ist, dass es eine kurze Unterbrechung der Stromversorgung gegeben hat. Das ist aber keine so große Sache, sagt uns der Sprecher von 50 Hertz. Das gibt es auch zum Beispiel, wenn Äste auf Leitungen fallen. Und da gibt es dann einen automatischen Wiedereinschaltprozess. Also eine Gefährdung der gesamten Stromversorgung habe es zu keinem Zeitpunkt gegeben. Der Betreiber bittet die Bevölkerung aber trotzdem, wachsam zu sein, insbesondere im Umfeld der kritischen Infrastruktur, wie etwa in der Nähe von Stromleitungen.
1: Die Spritpreise sind im vergangenen Monat erneut deutlich erhöht worden. Das zeigt eine Auswertung des ADAC. Super E10 war im August demnach sogar so teuer wie noch nie. Ein Liter kostete im Durchschnitt 2,14 Euro. Das waren fast 5 Cent mehr als noch im Juli. Bei Diesel waren es im Schnitt sogar knapp 13 Cent mehr als im Vormonat, und zwar 2,22 Euro. Die aktuell hohen Kraftstoffpreise lassen sich laut ADAC nicht allein mit der Entwicklung des Rohölpreises erklären. Das waren die Nachrichten. Das Wetter in Norddeutschland: nachts überwiegend trocken, zur Küste hin dann etwas Regen bei 16 bis 8 Grad. Morgen zeitweise Schauer, selten auch Gewitter. Richtung Osten dann freundlicher bei Höchstwerten von 19 bis 23 Grad. Es ist 21:03 Uhr.
4: Hier ist der Verkehrsservice für den ARD-Abend. Die A1 Hamburg Richtung Lübeck ist zwischen Kreuz Bargteheide und Bad Oldesloe wegen Bauarbeiten bis morgen 5 Uhr gesperrt. A2 Berlin Richtung Hannover zwischen Kreuz Magdeburg und Bornstedt 3 Kilometer Stau wegen Bergungsarbeiten. Hier dauert es eine halbe Stunde, bis sie durch sind. Die A4 Dresden Richtung Frankfurt ist zwischen Hohenstein-Ernsthal und Glauchau-Ost wegen Bauarbeiten bis morgen früh 5 Uhr gesperrt. Die A9 München-Berlin ist zwischen Dessau-Süd und Dessau-Ost in beiden Richtungen nach einem LKW-Unfall gesperrt. Die A10 südlicher Berliner Ring Richtung Dreieckwerder ist zwischen Dreieck-Spreeau und Niederlehme nach einem Unfall gesperrt. Die A17 Dresden-Prag ist zwischen Dresden-Gorbitz und Dresden-Südvorstadt in beiden Richtungen wegen Tunnelwartungsarbeiten bis ca. 5 Uhr morgen früh gesperrt. Die A39 Braunschweig Richtung Wolfsburg ist zwischen Kreuz Braunschweig-Süd und Braunschweig-Rautheim wegen Bauarbeiten bis ca. 5 Uhr in der Früh gesperrt. Damit weiter gute Fahrt durch diesen Abend und vor allem kommen Sie gut an Ihr Ziel.
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4: Für alle aus Dresden, aus dem MDR-Funkhaus. Und hier ist Steve Winwood mit Valerie. Ich bin Frank-Michael Bauer, wünsche Ihnen einen schönen guten Abend und herzlich willkommen.

Damals mussten sich die Ohren an diese Musik erst gewöhnen, an Lips Inc. Funky Town. Das hat aber fantastisch auch in den Clubs und Discos funktioniert. Dieses Lied ist in 28 Staaten dieser Welt auf Platz 1 geschossen, darunter auf dem größten Musikmarkt der Welt in den USA, auch bei uns in Deutschland, in der Schweiz, in Kanada, in Australien und. Aber ich glaube, das haben Lips Inc. nicht gepackt, was Onkel Satchmo geschafft hat. Am 1. September 1995 wird Louis Armstrong auf einer Briefmarke in den USA verewigt. What a wonderful world. Onkel Satchmo, hier ist Louis Armstrong im AD-Abend.

Little China Girl, David Bowie bei uns hier am ARD-Abend. Und da haben wir Post bekommen per E-Mail über ard-abend@mdr.de. Geht ja heute wieder. Gestern gab es ja eine große Störung. Das war aber nicht nur hier bei uns. Da war der E-Mail-Verkehr gestört. Also, wir haben eine Mail bekommen von Christiane aus Rheinbeck bei Hamburg. Ich bin immer noch außer mir vor Glück, hat sie geschrieben. Ich bin heute zum allerersten Mal Omi geworden. Ich bin so überglücklich. Mein größter Traum ist damit in Erfüllung gegangen. Toll, diesen Wonneproppen im Arm zu halten. Liebste Grüße aus Rheinbeck. Das Mädchen heißt übrigens Melinda. Na dann, auf jeden Fall am 1. September zur Welt gekommen, diese Melinda. Herzlichen Glückwunsch. Ihr größter Traum, so schreibt uns Christiane, ist damit in Erfüllung gegangen. Was ist eigentlich Ihr größter Traum? Also Kinder sind bei mir schon reichlich da. Enkel und Söhne sind da. Da brauche ich eigentlich keinen Nachschub, aber meine Kinder können natürlich machen, was sie wollen, und die Enkel, ist klar. Aber ich würde gerne mal in den Weltraum fliegen. Ich weiß, Träume sind Schäume, aber das ist so ein Wunsch, den ich habe. Neben der Gesundheit, klar. Was ist bei Ihnen? 0800 80 80 110 oder ard-abend@mdr.de. Und jetzt gratulieren wir Gloria Estefan zum heutigen 69. Geburtstag. Hier ist sie mit Anything for You im ARD-Abend.

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9: Es ist 21.32 Uhr. Hier ist der Verkehrsservice für den ARD-Abend. Die A1 Hamburg Richtung Lübeck ist zwischen Kreuzberg der Heide und Bad Oldesloe wegen Bauarbeiten bis ca. 5 Uhr gesperrt. A2 Berlin Richtung Hannover zwischen Kreuz Magdeburg und Bornstedt 2 Kilometer Stau und das wegen Bergungsarbeiten. Die Verzögerung beträgt 20 Minuten. Die A4 Dresden Richtung Frankfurt ist zwischen Hohenstein-Ernsthal und Glauchau-Ost wegen Bauarbeiten bis morgen früh ca. 5 Uhr gesperrt. Die A9 München-Berlin ist zwischen Dessau-Süd und Dessau-Ost in beiden Richtungen nach einem LKW-Unfall gesperrt. Die A10 südlicher Berliner Ring Richtung Dreieck Werder ist zwischen Dreieck Spreeau und Niederlehme nach einem Unfall gesperrt. Die A17 Dresden-Prag ist zwischen Dresden-Gorbitz und Dresden-Südvorstadt in beiden Richtungen wegen Tunnelwartungsarbeiten bis ca. 5 Uhr gesperrt. Die A39 Braunschweig Richtung Wolfsburg ist zwischen Kreuz Braunschweig-Süd und Braunschweig-Rautheim wegen Bauarbeiten bis ca. 5 Uhr gesperrt. Damit weiter gute Fahrt durch den Abend und kommen Sie gut an Ihr Ziel.
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9: Aus Dresden mit Frank-Michael Bauer und hier ist Shania Twain und danach Billy Idol.

das dritte Album von Olivia Rodrigo ist unser Albumtipp. You Seem Pretty Sad for a Girl So in Love. Und die 23-jährige US-Sängerin hat, wie gesagt, ihr drittes Album jetzt am Start und besinnt sich da auch ein bisschen auf New Wave und auch ein bisschen auf Dream Pop. Also auf den Stil der 80er Jahre, fassen wir es mal zusammen. Und ihre Platte, die erzählt inhaltlich eine zusammenhängende Beziehungsgeschichte. Das geht so von Song zu Song. Und wir hören jetzt mit Olivia Rodrigo den Titel Drop Dead hier im AD-Abend.

Charlie-Gruppe Echt, du trägst keine Liebe in dir. Aus einer Schulband ist dann ordentlich was geworden. Das war bestimmt auch ein Traum, mal auch ein bisschen Geld zu verdienen mit der Musik. Und das hat ja bei Kim, Frank und seinen Jungs geklappt. Und was ist ihr größter Traum? Uns hat ja schon Christiane geschrieben, der größte Traum ist in Erfüllung gegangen. Sie ist heute Omi geworden. Und Oskar aus Münster, er ist 22, hat uns geschrieben, er bereitet sich gerade intensivst vor für die Bewerbung bei der Berufsfeuerwehr in Hamburg. Ja, das wäre sein Traum, wenn das klappt mit der Ausbildung und dann Feuerwehrmann zu werden. Und Silvia aus Penig hat uns geschrieben, ihr größter Traum zum Christmas-Shopping nach New York oder mal nach Australien. Das wäre ja auch so ein Traumziel. Und hier ist Musik mit Robin Beck. Und es war ja mal ein Song für eine Cola-Marke und wurde dann richtig groß, auch in den Charts. First Time, Robin Beck hier bei uns im ARD-Abend.

Gleich gibt's bei uns Nachrichten hier im ARD-Abend. Und das war Smokey noch mit Chris Norman, der bis heute der Musik treu geblieben ist. Manche machen das ja nicht so. Zum Beispiel den wir jetzt noch auf die Ohren bekommen. Glenn Medeiros und sein großer Erfolg Nothing's Gonna Change My Love For You. Der ist dann ins Bildungsfach gewechselt und wurde Lehrer und leitet eine Privatschule auf Honolulu. Und hat mittlerweile auch noch seinen Doktor gemacht. Und leitet manchmal auch noch den Chor. Na, bissel Musik ist dann also noch geblieben bei ihm.

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1: Um 22 Uhr mit Constanze Semidey. Die Bundesregierung macht Russland für den versuchten Anschlag mit einer Sprengstoffdrohne auf dem Flughafen Leipzig-Halle verantwortlich. Das sagten Bundesinnenminister Dobrindt und Außenminister Wadephul auf einer Pressekonferenz. Aus Berlin Benjamin Großkopf.
2: Polizeiliche Ermittlungen, Tatmuster und nachrichtendienstliche Erkenntnisse belegten eine russische Verantwortung für den versuchten Anschlag am Flughafen Leipzig, sagte Innenminister Dobrindt. Gemeinsam mit Außenminister Wadephul verkündete er die Reaktion der Bundesregierung gegen Russland. So werde das russische Generalkonsulat in Bonn Mitte September geschlossen, ebenso wie das russische Haus in Berlin. Außerdem sind unter anderem verschärfte Einreisekontrollen für russische Staatsbürger geplant.
1: Der Vorstand von Volkswagen hat einem Medienbericht zufolge bereits beschlossen, 4 VW-Werke zu schließen. Der Wirtschaftswoche liegt nach eigenen Angaben ein entsprechendes Papier für den Aufsichtsrat vor. Demnach soll die Produktion in Emden, Hannover, Zwickau und Neckarsulm zwischen 2031 und 2034 enden. Dem Magazin zufolge kann der Vorstand das am Aufsichtsrat vorbei umsetzen. Bundesfinanzminister Klingbeil hat Kritik aus dem Wirtschaftsministerium an der von ihm ausgearbeiteten Steuerreform zurückgewiesen. Wirtschaftsministerin Reiche hatte deutlich gemacht, dass sie sich stärkere Entlastungen gewünscht hätte. Sie will dem Entwurf aber zustimmen. Klingbeil weilt derzeit in den USA auf einem G20-Treffen. Von dort berichtet Philipp Eckstein.
3: 10 Milliarden Euro Entlastungen. Diese Summe könne sich sehen lassen, sagt Bundesfinanzminister Lars Klingbeil. Und er betont, er hätte sich mehr vorstellen können. Aber die Union sei gegen Erhöhungen beim Spitzensteuersatz oder der Erbschaftssteuer gewesen. Klingbeil rief die Regierung auf, zusammenzuarbeiten und zu den gemeinsamen Entscheidungen zu stehen. Der SPD-Vorsitzende und Finanzminister reagiert damit auf ein Schreiben aus dem von Katharina Reiche, CDU, geleitetem Wirtschaftsministerium. Darin wird die Steuerreform als nicht ausreichend kritisiert.
1: Der Deutsche Mieterbund hat seinen alljährlichen Report vorgelegt und beklagt eine immer größere Wohnungskrise. Der Verband verzeichnet derzeit etwa 1 Million Sozialwohnungen, nötig seien doppelt so viele. Der Mieterbund hat für den Report eine Umfrage durchführen lassen mit dem Ergebnis, fast jeder dritte Mieter hat die Sorge, seine Wohnung künftig nicht mehr bezahlen zu können. Das waren die Nachrichten. Das Wetter in Deutschland nachts oft trocken, an der Nordsee etwas Regen bei Tiefstwerten von 16 bis 5 Grad. Morgen häufig trocken, vor allem im Nordwesten zeitweise Regenschauer, vereinzelt auch Gewitter bei 18 Grad im Sauerland bis 27 Grad am Kaiserstuhl. Am Donnerstag im Norden und in der Mitte Schauer und einzelne Gewitter, sonst trocken, 19 bis 29 Grad. Und am Freitag im Norden zeitweise Regen, im Süden heiter, 18 bis 32 Grad. Es ist 22:03 Uhr.
4: Hier ist der Verkehrsservice für den ARD-Abend. Die A1 Hamburg Richtung Lübeck ist zwischen Kreuz Barkdeheide und Bad Oldesloe wegen Bauarbeiten bis ca. 5 Uhr gesperrt. A2 Berlin Richtung Hannover zwischen Kreuz Magdeburg und Bornstedt 2 Kilometer Stau wegen Bergungsarbeiten. Es dauert 20 Minuten länger hier. Die A4 Dresden Richtung Frankfurt ist zwischen Hohenstein-Ernsthal und Glauchau-Ost wegen Bauarbeiten bis ca. 5 Uhr morgen früh gesperrt. Die A9 München-Berlin ist zwischen Dessau-Süd und Dessau-Ost in beiden Richtungen nach einem LKW-Unfall gesperrt. Die A10 südlicher Berliner Ring Richtung Dreieck Werder ist zwischen Dreieck Spreeau und Niederlehme nach einem Unfall gesperrt. Die A17 Dresden-Prag ist zwischen Dresden-Gorbitz und Dresden-Südvorstadt in beiden Richtungen wegen Tunnelwartungsarbeiten bis ca. 5 Uhr gesperrt. Die A39 Braunschweig Richtung Wolfsburg ist zwischen Kreuz Braunschweig-Süd und Braunschweig-Rautheim wegen Bauarbeiten bis morgen früh 5 Uhr gesperrt. Damit weiter gute Fahrt durch diesen Abend und kommen Sie gut an Ihr Ziel.
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4: Aus dem MDR-Funkhaus in Dresden. Ich bin Frank-Michael Bauer. Schön, dass Sie dabei sind. Und hier ist Whitney Houston.

0: Rod Stewart, Tonight's the Night hier bei uns im ARD-Abend. Wir haben noch Sommer, zumindest im Kalender. Meteorologisch, 1. September ist ja schon Herbstanfang, aber ich gehe mal lieber nach dem sommerlichen Kalender. Da haben wir noch Sommer und das Wetter spielt ja auch mit. Ja, morgen sollen es bei uns hier in der Gegend so 28 Grad werden, also sommerlich. Da kommen wir auch wieder ins Schwitzen bei 28 Grad im Schatten. Und daraus wurde auch schon mal ein Hit gemacht, das war 1992. Stimmt's, Dirk, unser Sommerhitkenner? Hit mit Schwitzen?
1: Der Sommer 92 war alalalala. Wenn nicht sogar. Inner Circle waren da völlig neu in unserem Kreis. Erstes Lied, erster Treffer, sollte man meinen. Doch weit gefehlt. Diese Palmen standen schon lange am Strand. Bereits 1968 hatten die Brüder Ian und Roger Lewis Inner Circle gegründet. Dort, wo Reggae zu Hause ist, in Jamaika. Eine Band gut genährter Männer. Keine Posterboys, sondern Rasta-Träger aus Leidenschaft. In den 70ern wurden sie langsam aber sicher zu Stars der Karibik, lockten in Jamaika mehr Menschen in ihre Konzerte als Bob Marley, auch dank Sänger Jacob Miller. Europa hatte von diesen Liedern noch nichts. Doch just als der Durchbruch nahte, war bei Inner Circle plötzlich keine mehr nach Strandparty. Der Sänger starb 1980 bei einem Verkehrsunfall. Die Band löste sich sofort auf und berappelte sich erst 6 Jahre später wieder mit einem neuen Frontmann, Carlton Coffey. Der Mann hatte Koffein in der Stimme und davon schenkte er den Sonnenanbetern ordentlich ein. Sweat ist ein Liebeslied mit reichlich Körperflüssigkeit. Der Sänger möchte seine Angebetete schwitzen sehen, bis sie nicht mehr schwitzen kann. Und wenn sie deshalb aufschreit, will er sie noch mehr antreiben. Raue Sitten in Jamaika, da kommt ein Mädchen kaum zum Duschen. Die drei gemütlichen Reggae-Boys wussten ihre Glückssträhne noch ein paar Jahre lang zu strecken. Dank 3 weiterer Hits rauschte die Erfolgswelle durchaus alalalalalong. Heute sind die beiden Brüder von Inner Circle Rentner, spielen aber immer noch, inzwischen mit dem dritten Sänger. Sie zupfen hinten die Instrumente und er schwitzt vorn, bis er nicht mehr kann. Und wer? Er schreit deswegen.
0: Und die Band ist ja noch aktiv. Am Freitag sind sie, die Jungs von Inner Circle, in Nottingham in Großbritannien. 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

What's Love Got To Do With It? Das war Musik mit Tina Turner vor genau 42 Jahren, die neue Nummer 1 in der Single-Hit-Parade in den Vereinigten Staaten. Und hier bei uns im ARD-Abend ist auch noch eine Mail eingetroffen von Julia, die uns allen eine schöne Woche noch wünscht und insbesondere ihren Kollegen vom Bau- und Gartenmarkt in Bad Hersfeld und wünscht eine angenehme Woche für den Rest. Vielen Dank für diese Grüße und auch vielen Dank für die Mail von Gilla aus Bochum. Ja, zum Thema großer Traum. Für mich wäre es ein Traum, mal nach Patagonien oder nach Island zu reisen. Und es gibt noch einen ganz großen Traum. Einfach mal dieses Gefühl haben, in der Luft zu fliegen. Ich würde gerne mal einen Fallschirmsprung wagen, wenn ich es mir trauen würde. Ja, das gehört ja dann immer irgendwie auch mit dazu. Bei uns jetzt im ARD-Abend Tim Bensko. Nur noch kurz die Welt retten.

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2: 22.33 Uhr. Hier ist der Verkehrsservice für den ARD-Abend. Die A1 Hamburg Richtung Lübeck ist zwischen Kreuz Barkteheide und Bad Oldesloe wegen Bauarbeiten bis ca. 5 Uhr in der Früh gesperrt. Die A4 Dresden Richtung Frankfurt ist zwischen Hohenstein-Ernsthal und Glauchau-Ost wegen Bauarbeiten ebenfalls bis ca. 5 Uhr gesperrt. Die A9 München-Berlin bleibt zwischen Dessau-Süd und Dessau-Ost in beiden Richtungen nach einem LKW-Unfall noch bis mindestens 23 Uhr gesperrt. Die A10 südlicher Berliner Ring Richtung Dreieck-Werder ist zwischen Dreieck-Spreeau und Niederlehme nach einem Unfall gesperrt. A12 Berlin Richtung Frankfurt-Oder zwischen Fürstenwalde-Ost und Briesen 2 Kilometer Stau wegen eines defekten Fahrzeugs. Hier dauert es 10 Minuten, bis sie durch sind. Die A17 Dresden-Prag ist zwischen Dresden-Gorbitz und Dresden-Südvorstadt in beiden Richtungen wegen Tunnelwartungsarbeiten bis ca. 5 Uhr gesperrt. Die A39 Braunschweig Richtung Wolfsburg ist zwischen Kreuz Braunschweig Süd und Braunschweig Rautheim wegen Bauarbeiten auch bis ca. 5 Uhr gesperrt. Soweit die Meldungen. Ihnen weiter eine gute Fahrt durch diesen Abend und kommen Sie gut an Ihr Ziel.
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Hier ist der ARD-Abend. Wovon träumen Sie? Was wäre so ein großer Traum für Sie? Südafrika hat uns René geschrieben. Und er möchte mal Elefanten, Antilopen, Löwen und Co. beobachten in ihrem Lebensraum und fotografieren. Aber alles naturnah. Und die Bilder, die dann entstehen, die möchte ich mit anderen Leuten unbedingt teilen und in meinen eigenen Fotoausstellungen das Ganze dann auch zeigen. Tja, das wäre der Wunsch von René, der Traum, der Große. Heute ist der 1. September. Barry Gibb

0: begeht seinen 80. Geburtstag. Kein Tag vergeht, an dem er nicht an seine Brüder denkt, erzählt er. Einzige von den Bee Gees, der noch übrig geblieben ist, immer wieder in Interviews. Und schon vor dem runden Geburtstag wurde er immer mal gefragt, wie geht es weiter mit 80?
1: What will I be doing at 80s? I think I'll be writing.
2: Was ich mit 80 tun werde? Ich werde schreiben. Das ist meine Leidenschaft. Egal ob Songs oder Filme. Ich möchte kreativ sein. Ich glaube, dass man jeden Tag etwas Kreatives machen sollte. Etwas, das am Tag zuvor noch nicht da war. Und wenn man nur ein Bild zeichnet, dann wird das Leben gut. Ich glaube, das sollte man immer im Kopf haben. Man sollte nicht mit der Erwartung leben, dass man mal ein älterer Mensch sein wird. Man sollte sich immer bewusst machen, dass man vielleicht morgen schon nicht mehr da ist.
0: And it's gone. Tja, kann es mal schnell gehen. Vor einer Woche ist nämlich seine gute Freundin Dolly Parton gestorben, auch im 80. Lebensjahr. Und jetzt gibt es bei uns Musik mit den Bee Gees. Er wird ja heute sicherlich in Miami mit seiner Ehefrau Linda und den 5 Kindern noch anstoßen, auch wenn es bei ihm doch schon recht ruhig geworden ist. Und wenn Sie die Songs von den Bee Gees mal wieder erleben möchten, da gibt's A Tribute to the Bee Gees Nights on Broadway. Und die sind dann zu treffen mit ihrem Programm am 12. November zum Beispiel in Erfurt oder am 16. November in Dresden im Kulturpalast oder Bee Gees Sound am 17. November in Zwickau und am 27. November in Leipzig präsentiert vom MDR. Und hier gibt's jetzt natürlich die Bee Gees mit Barry mittendrin. How deep is your love?

0: aus dem gleichnamigen Film. Musik mit Ray Parker Jr. und Ghostbusters. Ja, der ARD-Abend geht langsam aber sicher zu Ende und ich hatte gefragt, was ist denn so Ihr großer Traum? So eingangs auch, Träume sind bekanntlich Schäume, die bestehen aber auch aus irgendetwas, muss man ja sagen, nicht wahr, Herr Scharnagel?
1: Ja, Scharnagel in Wismar. Guten Abend. So, Träume sind Schäume. Ich war heute an der See und habe die Schäume gesehen. Es ist die Frage, was wir aus dieser Substanz machen. Und meine These ist, ich mache, was ich will und ich mache das Richtige. Und das wünsche ich Ihnen, allen Zuhörern, für heute und für immer. Lieb dich selbst. Und folge deinen Gefühlen, dann bist du meistens richtig. Das war's für heute und eine gute Nacht gewünscht.
0: Ja, eine gute Nacht, eine gute ARD-Hitnacht gewünscht, kann man ja auch gleich sagen. Das war so ein bisschen wie das Wort zum Tag. Dankeschön, Herr Scharnagel. Und gleich geht's weiter von MDR Thüringen mit Romy Anders. Sie freut sich auf Sie. Ich bin Frank-Michael Bauer. Machen Sie es gut. Viele Grüße aus Dresden und noch einen schönen Abend, eine gute Nacht und Entspannung. Hier ist Vanessa Williams. 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

Hier ist der Verkehrsservice für den ARD-Abend. Achtung, Falschfahrer auf der A20 Bad Segeberg-Lübeck. Zwischen Geschendorf und Mönckhagen ist ein Falschfahrer unterwegs. Bitte äußerst rechts fahren und nicht überholen. Wir sagen ihm Bescheid, wenn die Gefahr vorüber ist. Falschfahrer auf der A20 Bad Segeberg-Lübeck zwischen Geschendorf und Mönckhagen. Ein Falschfahrer. Bitte äußerst rechts fahren und nicht überholen.

Nochmal die Meldung. Falschfahrer auf der A20 Bad Segeberg-Lübeck zwischen Gischendorf und Mönkhagen. Ist ein Falschfahrer unterwegs, bitte äußerst rechts fahren und nicht überholen. Und hier haben wir noch Roxy Music.

Tut mir leid, ich muss noch mal hier darauf gehen. Der Verkehrsservice hat uns gerade diese Meldung noch geschickt. Falschfahrer auf der A31 Leer Emden. Zwischen Emden-Wolthusen und Emden-Mitte ist ein Falschfahrer unterwegs. Bitte äußerst rechts fahren und nicht überholen.

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1: Um 23 Uhr mit Constanze Semidey. Die Bundesregierung macht Russland für den versuchten Drohnenanschlag am Flughafen Leipzig-Halle verantwortlich. Bundesinnenminister Dobrindt sagte, polizeiliche Ermittlungen, Tatmuster und nachrichtendienstliche Erkenntnisse belegten dies. Außenminister Wadefuhl kündigte eine ganze Reihe von Gegenmaßnahmen an. Aus Berlin Birte Sönnigsen mit den Einzelheiten.
2: Der russische Botschafter wurde einbestellt als offizielles Zeichen des Protests. Dann soll das russische Generalkonsulat in Bonn geschlossen werden, Mitte des Monats. Das ist das letzte, das es noch gibt. Auch das russische Haus soll geschlossen werden. Das ist eine Kultureinrichtung des russischen Staates mitten in Berlin. Da gab es immer wieder Vorwürfe, dass Russland das nutzt, um Propaganda zu machen und auch für Spionage. Und dann soll es auch noch verschärfte Einreisekontrollen für russische Staatsbürger geben, die eben nach Deutschland reisen.
1: Der Vorstand von Volkswagen hat einem Medienbericht zufolge bereits beschlossen, 4 VW-Werke zu schließen. Der Wirtschaftswoche liegt nach eigenen Angaben ein entsprechendes Papier für den Aufsichtsrat vor. Demnach soll die Produktion in Emden, Hannover, Zwickau und Neckarsulm zwischen 2031 und 2034 enden. Dem Magazin zufolge kann der Vorstand das am Aufsichtsrat vorbei umsetzen. In den vergangenen Tagen hatte es bei Volkswagen eine Reihe von Betriebsversammlungen gegeben. Hintergrund sind die Sparpläne des Unternehmens. Am Freitag kommt der Aufsichtsrat zusammen, dann könnten Entscheidungen fallen. Die USA haben neue Angriffe auf den Iran gestartet. Explosionen wurden unter anderem von der Insel Keshem in der Straße von Hormuz und aus der Stadt Bandar Abbas gemeldet. Vom US-Militär hieß es, die Angriffe seien eine Reaktion auf die jüngsten Attacken des Iran auf die Handelsschifffahrt. Bereits am Sonntag hatte die US-Armee Stellung in einer Minenlegeeinheit der Revolutionsgarden auf der Insel Larak in der Straße von Hormuz bombardiert. Teheran feuerte daraufhin Raketen auf US-Einrichtungen in Jordanien ab, die aber abgefangen wurden. Borussia Dortmund hat die erste Hürde im DFB-Pokal genommen. Der deutsche Vizemeister setzte sich mit 5:0 beim Fußball-Oberligisten HEBC durch. Der Hamburger Stadtteilverein durfte sich immerhin über einen Rekord freuen. Dank des Umzugs ins Volksparkstadion kamen fast 46.000 Zuschauer. So viele Besucher waren noch nie bei einem DFB-Pokalspiel mit Beteiligung eines Fünftligisten. Das waren die Nachrichten. Das Wetter in Deutschland. Nachts oft trocken, an der Nordsee etwas Regen, 16 bis 5 Grad. Morgen häufig trocken, vor allem im Nordwesten, teils Regenschauer und Gewitter. 18 Grad im Sauerland, 27 Grad am Kaiserstuhl. Am Donnerstag im Norden und in der Mitte Schauer und einzelne Gewitter, sonst trocken bei 19 bis 29 Grad. Und am Freitag im Norden zeitweise Regen, im Süden heiter 18 bis 32 Grad. Es ist 23.03 Uhr.
3: Und hier ist der Verkehrsservice für den ARD-Abend. Achtung, Falschfahrer auf der A20 Bad Segeberg-Lübeck zwischen Geschendorf und Mönckhagen kommt Ihnen ein Falschfahrer entgegen. Bitte aus das Rechtsfahren nicht überholen, betrifft die A20 Bad Segeberg-Lübeck zwischen Geschendorf und Mönckhagen kommt Ihnen ein Falschfahrer entgegen. Dann haben wir einen Falschfahrer auf der A31 Leer-Emden zwischen Emden-Wolthusen und Mitte kommt Ihnen auch ein Falschfahrer entgegen. Äußerst rechts fahren, nicht überholen. Falschfahrer auf der A31 Leer-Emden zwischen Emden-Wolthusen und Mitte kommt Ihnen ein Falschfahrer entgegen. Dann haben wir die A1 aktuell, Hamburg Richtung Lübeck. Die Strecke ist zwischen dem Kreuz Barg der Heide und Bad Oldesloe wegen Bauarbeiten gesperrt. Bis morgen früh um 5. A4, Chemnitz Richtung Erfurt. Die Strecke ist zwischen Hohenstein-Ernsthal und Klaucher Ost wegen Bauarbeiten bis morgen früh 5 Uhr gesperrt. Die Umleitung führt über die U50 und die U52. Die A5, Frankfurt-Karlsruhe, ist zwischen dem Kreuz Weinheim und Hirschberg in beiden Richtungen gesperrt wegen Arbeiten an den Hochspannungsleitungen und die Sperrung geht bis morgen früh um 5. A10, Dreieck Spreeau Richtung Schönefelder Kreuz. Die Strecke ist zwischen dem Dreieck Spreeau und Niederlehme nach einem Unfall gesperrt, dadurch Stau. Dann haben wir die A12, Autobahn der Freiheit, Berliner Ring Richtung Frankfurt-Oder. Zwischen Fürstenwalde Ost und Briesen 2 Kilometer stockender Verkehr. Die A17 Dresden-Prag ist zwischen Dresden-Gorbitz und Dresden-Südvorstadt in beiden Richtungen gesperrt wegen Tunnelwartungsarbeiten und zwar bis morgen früh um 5. Und die A24 Hamburg Richtung Berlin ist zwischen Herzsprung und Neuruppin nach einem Unfall gesperrt. A39, wir sind noch längst noch nicht durch. Die A39 Braunschweig Richtung Wolfsburg ist zwischen dem Kreuz Braunschweig Süd und Braunschweig Krautheim wegen Bauarbeiten bis Donnerstag jeweils zwischen 18 und 5 Uhr gesperrt. Und die A40 Duisburg Richtung Venlo ist zwischen Strählen und dem Grenzübergang Strählen wegen Bauarbeiten bis morgen um 6 gesperrt. A46 Düsseldorf Richtung Heinsberg ist zwischen dem Kreuz Holz und dem Dreieck Mönchengladbach-Bannloh nach dem Unfall gesperrt. Und die letzte Meldung ist die A94 München Richtung Passau. Die Einhausung Wimpasing ist wegen Wartungsarbeiten gesperrt.
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3: Heute Nacht hören Sie anders. Mit mir. Ich bin Romy Anders und grüße Sie ganz herzlich. Hi.

Wir haben eine Entwarnung für die A31, Leer Emden, kein Falschfahrer mehr zwischen Emden-Wolthusen und Mitte. Das ist doch schon mal schön, die erste Entwarnung. Ihnen eine gute Fahrt durch die Nacht mit der ARD-Hitnacht.

Nochmal die Falschfahrermeldung in der ARD-Hitnacht. Falschfahrer auf der A20 Bad Segeberg-Lübeck zwischen Geschendorf und Mönckhagen kommt Ihnen ein Falschfahrer entgegen. Äußerst rechts fahren, nicht überholen, ist klar. Falschfahrer auf der A20 Bad Segeberg-Lübeck zwischen Geschendorf und Mönckhagen ist ein Falschfahrer unterwegs. 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Dankeschön, ihr Lieben, schon für die sehr, sehr netten Nachtgrüße, die uns hier bereits erreicht haben. Unser Stammhörer Rainer zum Beispiel aus Krefeld schreibt, toll, die ARD-Hitnacht, man muss nichts tun, einfach zuhören, sich freuen und sich entspannen. Ihr seid wunderbar. Lieber Rainer, ihr in Krefeld, ihr seid auch wunderbar. Dankeschön für die netten Zeilen. Und der Helmut aus Göppingen, der hat verdammt gute Ohren. Er schreibt, dass er sich auch mal freut, wenn die Hitnacht kommt, besonders aus Erfurt. Stimmt, in dieser Woche senden wir die ARD-Hitnacht aus Thüringen, aus den Studios von MDR Thüringen. Und dann schreibt er noch, es sind ja viele nach der Hitze erkältet. Ich glaube, die Moderatorin auch. Grüße an alle Hörer und an Rumi Anders. Helmut? Heute ist ja nun der 1. September, meteorologischer Herbstanfang. Das ist wieder die beste Schnupfenzeit, die es losgeht, ne? Ja, dann mach ich natürlich sofort mit. Ich liebe den Herbst. Und da gehört so ein gemütlicher Herbstschnupfen. Ah, der gehört einfach dazu. Ja.

Achtung Autofahrer, wir haben einen neuen Falschfahrer auf der A81 Stuttgart-Singen. Zwischen dem Kreuz Stuttgart und dem Kreuz Böblingen-Hulb kommt Ihnen ein Falschfahrer entgegen. Äußerst rechts fahren, nicht überholen. Falschfahrer auf der A81 Stuttgart-Singen. Zwischen dem Kreuz Stuttgart und Kreuz Böblingen-Hulb kommt Ihnen ein Falschfahrer entgegen.

Kurz nach halb zwölf ist es 23.32 Uhr. Der Verkehrsservice in der ARD-Hitnacht mit zwei Falschfahrern. Einmal auf der A20 Bad Segeberg-Lübeck. Zwischen Geschendorf und Mönkhagen kommt Ihnen ein Falschfahrer entgegen. Äußerst rechts fahren, nicht überholen. Und wir haben einen Falschfahrer auf der A81 Stuttgart-Singen. Zwischen dem Kreuz Stuttgart und Kreuz Böblingen-Hulb. Auch dort kommt Ihnen ein Falschfahrer entgegen. Auch dort äußerst rechts fahren und nicht überholen. Weiter auf der A1, Hamburg Richtung Lübeck. Die Strecke ist zwischen dem Kreuz Bargte Heide und Bad Oldesloe wegen Bauarbeiten bis morgen um 5 gesperrt. Und die A4, Chemnitz Richtung Erfurt, ist zwischen Hohenstein-Ernsthal und Klauchau Ost wegen Bauarbeiten auch bis morgen um 5 gesperrt. Die Umleitung führt über die U50 und die U52. Dann die A5, Frankfurt-Karlsruhe, ist zwischen dem Kreuz Weinheim und Hersberg in beiden Richtungen gesperrt wegen Arbeiten an den Hochspannungsleitungen bis um 5 morgen früh. Die A9, Halle-Leipzig Richtung Berlin. Die Strecke ist zwischen Dessau-Süd und Dessau-Ost gesperrt nach einem LKW oder nach einem Unfall mit zwei LKW gleich. Also auch da die Sperrung. Dann haben wir die A10, Dreieck Spreeau Richtung Schönefelder Kreuz. Zwischen dem Dreieck Spreeau und Niederlehme nach einem Unfall gesperrt, dadurch Stau. A12, Autobahn der Freiheit, Berliner Ring Richtung Frankfurt-Oder, zwischen Fürstenwalde-Ost und Briesen, 2 Kilometer stockender Verkehr. A17, Dresden-Prag, ist zwischen Dresden-Gorbitz und Dresden-Südvorstadt in beiden Richtungen wegen Tunnelwartungsarbeiten gesperrt, bis um 5. Die A24, Hamburg Richtung Berlin, ist zwischen Herzsprung und Neuruppin nach einem Unfall gesperrt. Und die A39 Braunschweig Richtung Wolfsburg ist zwischen dem Kreuz Braunschweig Süd und Braunschweig Rautheim wegen Bauarbeiten bis Donnerstag gesperrt, immer in der Zeit zwischen 18 Uhr und 5 Uhr. Also jetzt auch. Die A40 Duisburg Richtung Venlo ist zwischen Strahlen und dem Grenzübergang Strahlen wegen Bauarbeiten bis morgen um 6 gesperrt. Und die A94, letzte Meldung, A94 München Richtung Passau, die Einhausung Wimpasing ist wegen Wartungsarbeiten gesperrt. Das reicht aber auch, ne? Ihnen eine gute Fahrt. Passen Sie gut auf, bleiben Sie wach, kommen Sie gut und sicher und vor allem bald an. 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

Entwarnung auf der A81 Stuttgart-Singen. Kein Falschfahrer mehr zwischen dem Kreuz Stuttgart und dem Kreuz Böblingen-Hulb.

Unser Stammhörer Andreas aus Friedrichshafen, der hat geschrieben, bitte an alle ausrichten, Doppelpunkt, beste Grüße vom schönen Bodensee aus Friedrichshafen, Baden-Württemberg. Endlich ist es auch bei uns hier unten im Süden des Landes wieder kühler, nachts. Der Andreas ist darüber sehr glücklich und er denkt an alle, die jetzt arbeiten müssen. Vielen Dank für diese sehr, sehr nette Mail, Andreas. Ich bin ja übrigens auch ein Fan der Kühle, keineswegs ein Fan der Wärme. Und gerade jetzt diese Übergangszeit, ne, Anfang September, auch in den Oktober noch rein, das mag ich am meisten. Auch vielleicht, wenn es den einen oder anderen erwischt mit der Nase. Aber so ist es. Der eine hat Rücken, der andere hat Hüfte oder Knie, ich derzeit Nase. Was haben Sie denn? ard-hitnacht@mdr.de. Lasst uns alle etwas bemitleiden. Nachts ist genau die richtige Zeit dazu. ard-hitnacht@mdr.de. Wir freuen uns auf Post.

kurz vor Mitternacht. Sie hören die ARD-Hitnacht. Heute gesendet aus Erfurt, aus dem schönen Thüringen, aus den schönen Studios von MDR Thüringen. Ich wünsche eine schöne Nacht und kommen Sie dann gut rein in den Mittwoch.

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1: Um 0 Uhr mit Milat Kupay. Russlands Präsident Putin hat die von Deutschland angekündigten Sanktionen als schweren Fehler bezeichnet. Auf einer Pressekonferenz sagte Putin, seiner Meinung nach laufe das eindeutig den Interessen des deutschen Volkes zuwider. Außenminister Wadefohl hatte zuvor angekündigt, dass das russische Generalkonsulat in Bonn und das russische Haus in Berlin geschlossen werden. Außerdem sollen die Einreisekontrollen für russische Staatsbürger verschärft und der Druck auf die russische Schattenflotte erhöht werden. Grund ist, dass die Bundesregierung Russland für die Sprengstoffdrohne am Leipziger Flughafen verantwortlich macht. Innenminister Dobrindt sagte am Abend, Bauteile, Sprengstoff und die Zündtechnik seien aus anderen hybriden Operationen Russlands bekannt.
2: Die vor Ort festgestellte Technik und das Zusammenspiel der einzelnen Elemente muss als professionell bezeichnet werden und lässt ein hohes Maß an technischer Expertise und erheblichen organisatorischen Aufwand bei der Tatplanung und der Tatdurchführung erkennen. Die abschließende Ausführung des versuchten Anschlags ist dem Bereich von Low-Level-Agenten zuzuordnen.
1: Die Europäische Union hat der Bundesregierung unterdessen Unterstützung zugesichert. Die EU stehe angesichts des russischen Angriffs voll und ganz an der Seite Deutschlands, schrieb Kommissionspräsidentin von der Leyen. NATO-Generalsekretär Rutte betonte, das Bündnis werde seine Mitglieder gegen jegliche Bedrohung verteidigen. Der Vorstand von Volkswagen hat einem Medienbericht zufolge bereits beschlossen, 4 VW-Werke zu schließen. Der Wirtschaftswoche liegt nach eigenen Angaben ein entsprechendes Papier für den Aufsichtsrat vor. Demzufolge soll die Produktion in Emden, Hannover, Zwickau und Neckarsulm zwischen 2031 und 2034 enden. Dem Magazin zufolge kann der Vorstand das am Aufsichtsrat vorbei umsetzen. In den vergangenen Tagen hatte es bei Volkswagen eine Reihe von Betriebsversammlungen gegeben. Hintergrund sind die Sparpläne des Unternehmens. Am Freitag kommt der Aufsichtsrat zusammen, dann könnten Entscheidungen fallen. Borussia Dortmund hat die erste Hürde im DFB-Pokal genommen. Der deutsche Vizemeister setzte sich mit 5:0 beim Fußball-Oberligisten HEBC durch. Der Hamburger Stadtteilverein durfte sich immerhin über einen Rekord freuen. Dank des Umzugs ins Volksparkstadion kamen fast 46.000 Zuschauer. So viele Besucher waren noch nie bei einem DFB-Pokalspiel mit Beteiligung eines Fünftligisten. Das waren die Nachrichten. Und das Wetter in Deutschland, tagsüber vor allem im Nordwesten zeitweise Regenschauer, sonst bei Sonne und Wolken meist trocken, die Temperaturen 18 bis 27 Grad. Und die Zeit, es ist 0:03 Uhr.
3: Der Verkehrsservice in der ARD-Hitnacht. Die A1 Hamburg Richtung Lübeck ist zwischen dem Kreuz Barg der Heide und Bad Oldesloe gesperrt wegen Bauarbeiten bis nachher um 5. A4 Chemnitz Richtung Erfurt. Die Strecke ist zwischen Hohenstein-Ernsthal und Klauchau Ost wegen Bauarbeiten bis um 5 gesperrt. Die Umleitung führt über die U50 und die U52. Dann haben wir die A5 Frankfurt-Karlsruhe. Die Strecke ist zwischen dem Kreuz Weinheim und Hersberg in beiden Richtungen gesperrt bis um 5. Und die A9 Halle-Leipzig Richtung Berlin ist zwischen Dessau Süd und Dessau Ost nach einem Unfall mit 2 Lkw gesperrt. Die A10 Dreieck Spreeau Richtung Schönefelder Kreuz ist zwischen dem Dreieck Spreeau und Niederlehme nach einem Unfall gesperrt und dadurch Stau. A12, Autobahn der Freiheit, Berliner Ring Richtung Frankfurt-Oder, zwischen Fürstenwalde Ost und Briesen, 2 Kilometer stockender Verkehr. Die A17, Dresden-Prag, ist zwischen Dresden-Gorbitz und Dresden-Südvorstadt in beiden Richtungen gesperrt, bis um 5, wegen Tunnelwartungsarbeiten. Und die A39, Braunschweig Richtung Wolfsburg, ist zwischen dem Kreuz Braunschweig-Süd und Braunschweig-Rautheim wegen Bauarbeiten bis Donnerstag, jetzt immer in der Zeit zwischen 18 und 5 Uhr gesperrt. Außerdem die A40, Duisburg Richtung Venlo. Die Strecke ist zwischen Strahlen und dem Grenzübergang Strahlen wegen Bauarbeiten bis um 6 gesperrt. Und die A94, München Richtung Passau. Die Einhausung Wimpasing wegen Wartungsarbeiten gesperrt. Und neu hinzugekommen, München, der Brudermühlstraße ist zwischen B11. Plinganser Straße und Brudermühltunnel in beiden Richtungen bis ca. 5 Uhr gesperrt. Ihr Lieben, ich hoffe, ich habe alles richtig ausgesprochen. Eine gute Fahrt, kommen Sie sicher an.
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3: 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Haben wir doch auch gerade darüber gesprochen, dass der eine jetzt gerade Rücken hat, der andere Knie. Sie hören es vielleicht ein bisschen, ich habe derzeit Nase. Da schreiben uns Mario und Alex, stimmt alles. Und man muss auch sagen, überhaupt, Frau hat Körper. Oh, korrekt. Le Freak, schick, schick. Sexy Körper ist das, ne? Gute Nacht, sexy Körper, hätte er noch dazu schreiben müssen. ARD-Hitnacht@mdr.de. Wir freuen uns über Mails.

0: Wunderschöne Musik, Lieblingshits in der ARD-Hitnacht. N'oublie jamais, Joe Cocker war das. Der eine, der hat Kopf, der andere Rücken. Ich gerade Nase, also kann ja, glaube ich, jeder was erzählen. Und Patricia, die wünscht auf jeden Fall gute Besserung und grüßt ganz, ganz herzlich von der vorpommerschen Ostseeküste. Dankeschön, Patricia, fürs Schreiben. Da ist noch jemand am Telefon an der 0800 80 80 110. Hallo, hallo.
1: Hallo, Romy. Ich bin's, Gunnar.
0: Hi.
1: Du, ich bin jetzt 67 Jahre alt und ich habe Knochenschmerzen überall.
0: Ui.
1: Wenn ich dir einen guten Rat geben darf, werde bitte nicht älter. Bleib so, wie du bist. Tschüss, schönen Abend noch.
0: Ich bleibe 19. Gunnar, auch für die nächsten 30 Jahre bleibe ich einfach 19. Ist ein guter Plan.

0: kurz vor 1 0800 80 80 110. Da können Sie uns gerne anrufen. Die Romy hier, hallo.
1: Hallo, liebe Romy Anders. Hier ist der Thomas aus Bad Ferrisofen.
0: Hi.
1: Ich grüße dich ganz herzlich. Und es ist so schön, dass du da bist. Und wenn du die ARD-Hitnacht moderierst, dann ist die Nacht einfach wunderbar.
0: Ach,
1: es ist so schön. Ich wünsche dir eine schöne Nacht. Lass es dir gut gehen und bis bald.
0: Wie lieb, danke schön. Eine schöne Nacht wünsche ich euch doch auch. Liebe ARD-Hitnacht-Gemeinde, willkommen bei uns und eine gute Zeit. Schöne Zeit mit der ARD-Hitnacht.

0: Es ist kurz nach 1:30. Der Verkehrsservice in der ARD-Nacht. Die A1 Hamburg Richtung Lübeck ist zwischen dem Kreuz Bargteer Heide und Bad Oldesloe wegen Bauarbeiten gesperrt. Bis 5:00. Die A4 Chemnitz Richtung Erfurt ist zwischen Hohenstein-Ernsthal und Klauchau Ost wegen Bauarbeiten auch bis 5:00 gesperrt. Die Umleitung führt über die U50 und die U52. Dann haben wir die A5 Frankfurt-Karlsruhe. Die Strecke ist zwischen dem Kreuz Weinheim und Hersberg in beiden Richtungen gesperrt bis 5:00. A9 Halle-Leipzig Richtung Berlin ist zwischen Dessau Süd und Dessau Ost gesperrt. Da gab es einen Unfall mit 2 Lkw. Und wir haben die A10, Dreieck Spreeau Richtung Schönefelder Kreuz. Die Strecke ist zwischen dem Dreieck Spreeau und Niederlehme gesperrt nach einem Unfall und dadurch auch dort Stau. A12, Autobahn der Freiheit, Berliner Ring Richtung Frankfurt-Oder. Zwischen Fürstenwalde Ost und Briesen 2 Kilometer stockender Verkehr. Die A17, Dresden-Prag, ist zwischen Dresden-Gorbitz und Dresden-Südvorstadt in beiden Richtungen wegen Tunnelwartungsarbeiten gesperrt bis 5:00. A39 Braunschweig Richtung Wolfsburg ist zwischen dem Kreuz Braunschweig Süd und Braunschweig Rautheim wegen Bauarbeiten auch gesperrt, und zwar bis Donnerstag, immer in der Zeit zwischen 18 Uhr und 5 Uhr. Die A40 Duisburg Richtung Venlo ist zwischen Strahlen und dem Grenzübergang Strahlen wegen Bauarbeiten bis 6 Uhr gesperrt. Und die A94 München Richtung Passau, die Einhausung Wimpasing ist wegen Wartungsarbeiten gesperrt.
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0: Mit Romy Anders. Grüß Sie ganz herzlich. Hi. Wünsche eine schöne Nacht.

Liebe Nachtschwärmer und ihr lieben Frühaufsteher, wir haben schon wieder Mittwoch. Heute ist der 2. September und das gesamte ARD-Hitnacht-Team wünscht einen guten Start in den neuen Tag.

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0: Der Weg. Herbert Grönemeyer in der ARD-Nacht. Sie können uns jederzeit schreiben. Klar, ard-hitnacht@mdr.de oder Sie rufen mal ganz fix an. 0800 80 80 110. Hallo, Grüße in den Norden.
1: Moin, hier ist der Conny aus Hamburg. Meine Nase geht das gut und meinen Ohren geht's noch besser, denn die hören wieder anders Radio, ne?
0: Ja, genau, anders, mit Romy anders. Wir grüßen Hamburg. Und da ist noch jemand aus dem Süden dran. Hallo, hallo.
2: Ja, das ist Michael Helm aus Bayern, aus der nördlichen Oberpfalz. Ich höre täglich eure Sendung. Und die Zuhörer möchte ich aus Bayern grüßen. Bleibt mir gesund und zufrieden. Denn die Zufriedenheit, das hat mein Vater immer gesagt, ist das höchste Gut. Die kann man sich nicht kaufen.
0: Das ist total auf den Punkt. Dankeschön für den Anruf. Und da ist noch jemand dran. Hallo, die Rumi hier.
3: Wunderschönen guten Abend, sagt die Anne aus Pößneck.
0: Guten Abend.
3: Hallo Rumi, ich wünsche dir und deiner Nase gute Besserung. Ich habe halt Hüfte. Naja, nur die Harten kommen in Garten.
0: Okay. Wir grüßen Pößneck in Thüringen.

Wir haben eine Gefahreninformation reinbekommen für Mainz-Bodenheim. Dort starke Rauchentwicklung aufgrund eines Großbrandes. Kommt es zu massiver Rauchentwicklung? Je nach Windrichtung kann es zu Sichtbehinderung und Geruchsbelästigung kommen. Die Feuerwehr ist im Einsatz. Handlungsempfehlung: Meiden Sie das betroffene Gebiet. 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
1: Um 1 Uhr mit Milat Kupay. Die Bundesregierung macht Russland für den versuchten Drohnenanschlag am Flughafen Leipzig-Halle verantwortlich. Bundesinnenminister Dobrindt sagte, polizeiliche Ermittlungen, Tatmuster und nachrichtendienstliche Erkenntnisse belegten dies. Außenminister Wadefull kündigte eine ganze Reihe von Gegenmaßnahmen an. Aus Berlin bitte Sönnigsen mit Einzelheiten.
2: Der russische Botschafter wurde einbestellt als offizielles Zeichen des Protests. Dann soll das russische Generalkonsulat in Bonn geschlossen werden, Mitte des Monats. Das ist das letzte, das es noch gibt. Auch das russische Haus soll geschlossen werden. Das ist eine Kultureinrichtung des russischen Staates mitten in Berlin. Da gab es immer wieder Vorwürfe, dass Russland das nutzt, um Propaganda zu machen und auch für Spionage. Und dann soll es auch noch verschärfte Einreisekontrollen für russische Staatsbürger geben, die eben nach Deutschland reisen.
1: Der Vorstand von Volkswagen hat einem Medienbericht zufolge bereits beschlossen, 4 VW-Werke zu schließen. Der Wirtschaftswoche liegt nach eigenen Angaben ein entsprechendes Papier für den Aufsichtsrat vor. Demzufolge soll die Produktion in Emden, Hannover, Zwickau und Neckarsulm zwischen 2031 und 2034 enden. Dem Magazin zufolge kann der Vorstand das am Aufsichtsrat vorbei umsetzen. In den vergangenen Tagen hatte es bei Volkswagen eine Reihe von Betriebsversammlungen gegeben. Hintergrund sind die Sparpläne des Unternehmens. Am Freitag kommt der Aufsichtsrat zusammen, dann könnten Entscheidungen fallen. Der ukrainische Präsident Selenskyj warnt vor Flügen über Russland. In einer Videobotschaft sagte er, der russische Luftraum werde faktisch geschlossen. Er drohe nicht der zivilen Luftfahrt oder einzelnen Flugzeugen, so Selenskyj. Es werde aber so viele Drohnen im russischen Luftraum geben, dass man dies berücksichtigen müsse. Die Ukraine hatte zuletzt ihre Gegenangriffe auf die russische Infrastruktur verstärkt. Kiew nahm unter anderem Raffinerien, Öldepots und Häfen ins Visier, um die Einnahmen Russlands aus dem Ölgeschäft zu reduzieren. Borussia Dortmund hat die erste Hürde im DVB-Pokal genommen. Der deutsche Vizemeister setzte sich mit 5:0 beim Fußball-Oberligisten HEBC durch. Der Hamburger Stadtteilverein durfte sich immerhin über einen Rekord freuen. Dank des Umzugs ins Volksparkstadion kamen fast 46.000 Zuschauer. So viele Besucher waren noch nie bei einem DFB-Pokal mit Beteiligung eines Fünftligisten. Das waren die Nachrichten. Das Wetter in Deutschland: auf trocken, an der Nordsee etwas Regen, Tiefstwerte 16 bis 5 Grad, tagsüber häufig trocken, vor allem im Nordwesten zeitweise Regenschauer, vereinzelt Gewitter, Höchstwerte 18 Grad im Sauerland bis 27 Grad am Kaiserstuhl. Und die Zeit, es ist 1.03 Uhr.
3: Der Verkehrsservice in der ARD-Hitnacht. Die A1 Hamburg Richtung Lübeck ist zwischen dem Kreuz Bagde Heide und Bad Oldesloe gesperrt wegen Bauarbeiten noch 4 Stunden bis um 5. Die A4 Chemnitz Richtung Erfurt ist zwischen Hohenstein-Ernsthal und Klaucher Ost wegen Bauarbeiten auch bis um 5 gesperrt. Die Umleitung führt über die U50 und die U52. Die A5 Frankfurt-Karlsruhe ist zwischen dem Kreuz Weinheim und Hirschberg in beiden Richtungen gesperrt wegen Arbeiten an Hochspannungsleitungen. Bis um 5 geht die Sperrung und die A9 Halle Leipzig Richtung Berlin ist zwischen Dessau Süd und Dessau Ost nach einem Unfall mit 2 Lkw gesperrt. Die A10 Dreieck Spreeau Richtung Schönefelder Kreuz ist zwischen dem Dreieck Spreeau und Niederlehme nach einem Unfall gesperrt, dadurch Stau. Dann haben wir die A17 Dresden-Prag ist zwischen Dresden-Gorbitz und Dresden-Südvorstadt in beiden Richtungen wegen Tunnelwartungsarbeiten gesperrt, bis um 5. Und die A39 Braunschweig Richtung Wolfsburg ist zwischen dem Kreuz Braunschweig Süd und Braunschweig Rautheim wegen Bauarbeiten bis Donnerstag jeweils zwischen 18 und 5 Uhr gesperrt. Dann haben wir die A40 Duisburg Richtung Venlo. Die Strecke ist zwischen Strahlen und dem Grenzübergang Strahlen wegen Bauarbeiten bis 6 Uhr gesperrt. Und die A94 München Richtung Passau, Einhausung Wimpasing ist wegen Wartungsarbeiten gesperrt. So viel von unserer Seite. Bleiben Sie schön wach, bleiben Sie achtsam, kommen Sie gut und sicher und vor allem bald an.
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Willkommen in der ARD Hitnacht. Aus Kempten hat sich Claudia gemeldet. Sie schreibt, da ich oft Spätdienst habe und 50 Kilometer bis nach Hause fahre, erleichtert mir eure tolle Musik die Fahrt ungemein. Ich drehe einfach das Radio auf, singe laut mit, so laut ich kann und da kann ich auf keinen Fall einschlafen. Also vielen lieben Dank, macht weiter so. Liebe Grüße aus Kempten. Ihr Lieben unterwegs, liebe Claudia, genau wichtig, ganz, ganz wach bleiben und schon achtsam sein, ne? Gerade wer jetzt noch im Auto zu tun hat oder im Bus, Zug, Bahn, wo auch immer. Unser Stammhörer Stefan aus Duisburg fragt, hallo Romy, was magst du denn besonders an der Nachtschicht? Würde mich mal interessieren. Ganz liebe Grüße. Stefan, im Nachtdienst, da mag ich, dass es schon mal deutlich entspannter ist als am Tag. Das kennen ja viele von der Arbeit, ne? Tagsüber, wenn die meisten wach sind und fleißig sind, das ist ein Rumgewusel und Gemache. Nachts hast du einfach mal mehr Gemütlichkeit. Nette Leute um dich herum, Henry und die anderen Jungs, die dafür sorgen, dass die Technik läuft, ne, dass da nur hängen bleibt. Es kocht auch immer mal jemand Kaffee. Also, ich mag es entspannt. Noch Fragen? Dann fragt ard-hitnacht@mdr.de.

Achtung Autofahrer, wir haben schon wieder einen Falschfahrer. Diesmal auf der A293, Stadtautobahn Oldenburg, Oldenburg-West, Oldenburg-Nord. Zwischen Oldenburg-Nord-Ost und Oldenburg-Etzhorn kommt Ihnen ein Falschfahrer entgegen. Äußerst rechts fahren, nicht überholen. Ein Falschfahrer auf der A293, Stadtautobahn Oldenburg, Oldenburg-West, Oldenburg-Nord. Zwischen Oldenburg-Nord-Ost und Oldenburg-Etzhorn kommt Ihnen ein Falschfahrer entgegen. Bitte äußerst rechts fahren und nicht überholen.

Nochmal die Falschfahrermeldung in der ARD-Hitnacht auf der A293, Stadtautobahn Oldenburg, Oldenburg West, Oldenburg Nord. Zwischen Oldenburg, Nadorst und Oldenburg, Etzhorn ist ein Falschfahrer unterwegs. Äußerste Vorsicht, bitte äußerst rechts fahren und nicht überholen. Wir melden, wenn die Gefahr vorüber ist.

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Jetzt ein Song, der handelt über Hiroshima. Warnt vor den verheerenden Folgen von Atomwaffen. Mahnt, dass so etwas wie damals im August 45 in Hiroshima, beziehungsweise ja auch in Nagasaki, dass so etwas nie wieder passieren darf. Ein Lied für den Frieden. Hiroshima in der ARD-Hitnacht.

Zum Glück gerade die Entwarnung für die A293 Stadtautobahn Oldenburg, Oldenburg West, Oldenburg Nord. Kein Falschfahrer mehr zwischen Oldenburg, Nahdorst und Oldenburg, Etzhorn.

0: 1.31 Uhr. Der Verkehrsservice in der ARD hielt nach. Zunächst mit einer Gefahreninformation. Mainz-Bodenheim. Dort starke Rauchentwicklung aufgrund eines Großbrandes. Es kommt zu massiver Rauchentwicklung. Je nach Windrichtung kann es da auch zur Sichtbehinderung kommen. Klar, Geruchsbelästigung. Die Feuerwehr ist im Einsatz. Die Handlungsempfehlung: Meiden Sie das betroffene Gebiet. Warnbereich Mainz-Bodenheim. So, dann, dass der Falschfahrer weg ist auf der A293, das haben wir schon gebracht. Was aktuell ist, ist die A1 Hamburg Richtung Lübeck. Die Strecke ist zwischen Kreuzberg der Heide und Bad Oldesloe gesperrt wegen Bauarbeiten bis um 5. A4 Chemnitz Richtung Erfurt zwischen Hohenstein-Ernsthal und Klauchau Ost wegen Bauarbeiten auch bis um 5 gesperrt. Die A5 Frankfurt-Karlsruhe ist zwischen dem Kreuz Weinheim und Hirschberg in beiden Richtungen gesperrt bis um 5. Da laufen derzeit Arbeiten an den Hochspannungsleitungen. Und die A9 Halle-Leipzig Richtung Berlin ist zwischen Dessau-Süd und Dessau-Ost gesperrt nach einem Unfall mit 2 LKW. A10 Dreieck Spreeau Richtung Schönefelder Kreuz ist zwischen dem Dreieck Spreeau und Niederlehme nach einem Unfall gesperrt, dadurch auch dort Stau. Und die A17 Dresden-Prag ist zwischen Dresden-Gorbitz und Dresden-Südvorstadt in beiden Richtungen wegen Tunnelwartungsarbeiten bis um 5 gesperrt. Dann haben wir die A39 Braunschweig Richtung Wolfsburg. Die Strecke ist zwischen dem Kreuz Braunschweig-Süd und Braunschweig-Rautheim wegen Bauarbeiten bis Donnerstag jeweils zwischen 18 und 5 Uhr am Morgen gesperrt. A40 Duisburg Richtung Venlo ist zwischen Strahlen und dem Grenzübergang Strahlen wegen Bauarbeiten bis 6 Uhr gesperrt. Letzte Meldung, A94 München Richtung Passau. Die Einhausung Wimpasing ist wegen Wartungsarbeiten gesperrt. Bleiben Sie wach, bleiben Sie achtsam, kommen Sie gut und sicher an.
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0: Mit Romy Anders. Hi, hi.

0: Mittwoch heute schon wieder, der 2. September. Wir wünschen eine schöne Nacht. Sie hören die ARD-Hitnacht. Und Sie wissen, wie Sie uns erreichen können? An der 0800 80 80 110. Die Romy hier, hallo.
1: Hier ist Krischi. Ich habe mal eine Frage. Hm? Könnt ihr mal versuchen rauszukriegen, wie lange die Vollsperrung auf der A9 Richtung Berlin heute ungefähr sein wird? Würde mich freuen. Alles klar, dankeschön und weiter so. Tschüssi.
0: Tschüssi, Krischi. Ja, das verstehe ich total. Und wir waren vorhin auch im Gespräch mit unseren Kollegen im ARD-Hitnacht-Verkehrszentrum und die meinten auf der A9, das kann länger dauern, weil gab es einen Unfall mit zwei LKW, A9 Halle Leipzig Richtung Berlin zwischen Dessau Süd und Dessau Ost, daher dort die Sperrung und da kann man noch gar nicht sagen, wie lange das dauert. Also da bleiben wir auf jeden Fall dran, Krischi, danke schön für den Anruf. Und da ist noch jemand, die Romy hier, hallo.
2: Ja, hallo ihr lieben ARD-Hitnacht-Moderatoren und Moderatorinnen.
0: Ja.
2: Hier ist der Roland. Ja, erreicht man euch eigentlich immer unter dieser Nummer?
0: Na klar, 0800 80 80 110. Sie können natürlich auch gern schreiben. Das geht auch immer per Mail. ard-hitnacht@mdr.de. Am Fenster, City.

Liebe ARD Nachtgemeinde, ob im Dienst oder gemütlich daheim, manche brauchen uns ja auch zum Einschlafen und das ist völlig okay. Wir wünschen eine gute Nacht, wir wünschen eine entspannte Zeit und vor allem für euch, die ja gerade arbeiten müsst, wir wünschen euch jemanden, der gerne genau jetzt in dem Moment einen leckeren Kaffee kocht und euch mit einem Lächeln serviert. Das wäre doch was. Und kurz vor zwei, eine schöne Nacht mit der ARD Hitnacht. Yes.

Die ARD-Hitnacht mit der Entwarnung für Mainz-Bodenheim. Vorhin wurde ja gewarnt vor starker Rauchentwicklung, weil es da gebrannt hat. Die Warnung wurde jetzt aufgehoben für Mainz-Bodenheim.

Oh Mann, Leute, wir haben schon wieder einen Falschfahrer. In Potsdam auf der Notestraße zwischen der A115 Potsdam-Babelsberg und Wetzlarer Straße kommt Ihnen ein Falschfahrer entgegen. Äußerst rechts fahren, nicht überholen. Falschfahrer in Potsdam auf der Notestraße zwischen der A115 Potsdam-Babelsberg und Wetzlarer Straße ist ein Falschfahrer.

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1: Um 2 Uhr mit Milat Kupay. Russlands Präsident Putin hat die von Deutschland angekündigten Sanktionen als schweren Fehler bezeichnet. Auf einer Pressekonferenz sagte Putin, seiner Meinung laufe das eindeutig den Interessen des deutschen Volkes zuwider. Die Bundesregierung plant, das russische Generalkonsulat in Bonn und das russische Haus in Berlin zu schließen. Außerdem sollen die Einreisekontrollen für russische Staatsbürger verschärft und der Druck auf die russische Schattenflotte erhöht werden. Die Bundesregierung macht Russland für die Sprengstoffdrohne am Leipziger Flughafen verantwortlich. Innenminister Dobrindt sagte am Abend, Bauteile und Sprengstoff seien aus anderen hybriden Operationen Russlands bekannt.
2: Die vor Ort festgestellte Technik und das Zusammenspiel der einzelnen Elemente muss als professionell bezeichnet werden und lässt ein hohes Maß an technischer Expertise und erheblichen organisatorischen Aufwand bei der Tatplanung und der Tatdurchführung erkennen. Die abschließende Ausführung des versuchten Anschlags ist dem Bereich von Low-Level-Agenten zuzuordnen.
1: Der Vorstand von Volkswagen hat einem Medienbericht zufolge bereits beschlossen, 4 VW-Werke zu schließen. Der Wirtschaftswoche liegt nach eigenen Angaben ein entsprechendes Papier vor. Demnach soll die Produktion in Emden, Hannover, Zwickau und Neckarsulm zwischen 2031 und 2034 enden. Laut Magazin kann der Vorstand das am Aufsichtsrat vorbei umsetzen. In den vergangenen Tagen hatte es bei Volkswagen eine Reihe von Betriebsversammlungen gegeben. Hintergrund sind die Sparpläne des Unternehmens. Am Freitag kommt der Aufsichtsrat zusammen, dann könnten Entscheidungen fallen. Als Vergeltung für vorangegangene US-Attacken hat der Iran wieder mehrere Ziele im Nahen Osten und der Golfregion angegriffen. Jordanien fing nach eigenen Angaben 10 ballistische Raketen ab. Auch der mit den USA verbündete Golfstaat Kuwait berichtet von iranischen Drohnen, die von der Luftverteidigung abgewehrt wurden. Zuvor hatten die US-Streitkräfte iranische Militäranlagen ins Visier genommen. Borussia Dortmund hat die erste Hürde im DFB-Pokal genommen. Der deutsche Vizemeister setzte sich mit 5:0 beim Fußball-Oberligisten HEBC durch. Der Hamburger Stadtteilverein durfte sich immerhin über einen Rekord freuen. Dank des Umzugs ins Volksparkstadion kamen fast 46.000 Zuschauer. So viele Besucher waren noch nie bei einem DFB-Pokalspiel mit Beteiligung eines Fünftligisten. Das waren die Nachrichten. Und das Wetter in Deutschland, tagsüber vor allem im Nordwesten, zeitweise Regenschauer, sonst bei Sonne und Wolken meist trocken, die Temperaturen 18 bis 27 Grad. 2:03 Uhr.
3: Hier ist der Verkehrsservice in der ARD-Hitnacht. Wir haben schon wieder einen Falschfahrer in Potsdam auf der Nutestraße zwischen der A115 Potsdam-Babelsberg und Wetzlarer Straße. Achtung, Ihnen kommt ein Falschfahrer entgegen. Äußerst rechts fahren, nicht überholen. Dann haben wir die A1 Hamburg Richtung Lübeck, ist zwischen dem Kreuz Bargte Heide und Bad Oldesloe wegen Bauarbeiten gesperrt bis um 5. Die A4 Chemnitz Richtung Erfurt ist zwischen